0: EU-Politiker dem Handelsblatt. Wörtlich sagte Kretschmer, wir müssen mit jedem reden, der reden will. Bundeskanzler und CDU-Chef Merz hat wiederholt eine Zusammenarbeit seiner Partei mit der AfD und der Linken ausgeschlossen und auf Parteitagsbeschlüsse verwiesen. Das waren die Nachrichten. Das Wetter in Deutschland. Häufig trocken, im Norden etwas Regen, Tiefstwerte 16 bis 6 Grad. Tagsüber vom Norden bis zur Mitte gebietsweise Regen, im Nordosten einzelne Gewitter, sonst oft trocken, Höchstwerte 18 bis 28 Grad. Am Donnerstag wechselhaft. Es ist 2.03 Uhr.
1: Der Verkehrsservice in der ARD-Hitnacht. Die A5, Frankfurt Richtung Karlsruhe, ist zwischen Heppenheim und Hemsbach wegen der Baustelle bis nachher um 6 gesperrt. Die Umleitung führt über die U86. Die A14 Magdeburg-Schwerin. Zwischen dem Kreuz Magdeburg und Dahlenbarsleben in beiden Richtungen eine Sperrung wegen Bauarbeiten bis um 5, also noch 3 Stunden. Die A40 Essen Richtung Duisburg ist zwischen Essen Zentrum und Essen Holsterhausen wegen Wartungsarbeiten im Tunnel gesperrt. Und die A44 Essen Richtung Düsseldorf ist zwischen dem Dreieck Felbert Nord und Hetterscheid wegen Bauarbeiten bis Herbst, bis Mitte Oktober gesperrt. A59 Dinslaken Richtung Duisburg ist zwischen Duisburg-Marxloh und dem Kreuz Duisburg-Nord gesperrt, da gab es einen Unfall. Und die A71 Suhl Richtung Erfurt ist zwischen Stadt Ilm und Arnstadt Süd wegen Wartungsarbeiten gesperrt bis um 6 nachher. Außerdem die A111 Berlin Richtung Dreieck Oranienburg. Die Strecke ist zwischen Waldmannsluster Damm und Schulzendorfer Straße gesperrt wegen der Nachtbaustelle bis ca. 5 Uhr.
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1: Wach bleiben und gute Laune haben. Ja. Das fetzt. Hier ist die ARD-Hitnacht. Wir wünschen Ihnen einen schönen Start in den Mittwoch. 2.04 Uhr. Guten Morgen. Oder gute Nacht, wie Sie mögen.

So, und die ARD-Hitnacht? Jetzt mit einem wunderschönen, emotionalen 90er. Take That. Singen leidenschaftlich. Babe. Und noch schöner als das Lied ist wirklich nur noch das Musikvideo dazu. Die Jungs alle Mann im Mänteln. Es ist Herbst oder Winter, auf jeden Fall grau und kalt. Ein altes Telefon, die Geräusche eines Anrufs und dann wird die Geschichte erzählt, dass die Hauptfigur, also der Mann, zu seiner Frau und dem kleinen Jungen zurückkehrt. Das ist Gefühl pur. Voila. Babe.

Ladies Night, ARD-Hitnacht@mdr.de. Wir denken jetzt mal an alle, die gerade fahren müssen oder fahren dürfen oder fahren wollen. Auf den Straßen, auf den Schienen kommen sie gut und sicher an. Micha grüßt aus seinem LKW. Er schreibt sehr feine Musik, der macht das Fahren Spaß. Starte gleich, hoffe die A14 Richtung Leipzig ist frei. Grüße an alle, die auch unterwegs sind, von Micha. Dankeschön. Micha, das Schöne, die A14 ist frei. Gute Fahrt und das Allerwichtigste, bleiben Sie schon wach.

0: Jetzt aber allerhöchste Zeit für den Verkehrsservice in der ARD-Hitnacht. Es ist kurz nach 3:30. Die A5 Frankfurt Richtung Karlsruhe ist zwischen Heppenheim und Hemsbach wegen einer Baustelle gesperrt. Die Umleitung führt über die U86. Die A14 Magdeburg-Schwerin ist zwischen dem Kreuz Magdeburg und Dahlen-Warsleben in beiden Richtungen wegen Bauarbeiten bis nachher um 5 gesperrt. Die A40 Essen Richtung Duisburg ist zwischen Essen-Zentrum und Essen-Holsterhausen wegen Wartungsarbeiten im Ruhr-Schnellwegtunnel gesperrt. A44 Essen Richtung Düsseldorf ist zwischen dem Dreieck Felbert Nord und Hetterscheid wegen Bauarbeiten bis Herbst gesperrt. Und die A59 Dienstlaken Richtung Duisburg ist zwischen Duisburg-Marxloh und dem Kreuz Duisburg-Nord gesperrt. Da gab es einen Unfall. Die A71 Suhl Richtung Erfurt ist zwischen Stadt Ilm und Arnstadt Süd gesperrt. Da laufen Wartungsarbeiten. Bis ca. 6 Uhr geht die Sperrung. Und wir haben noch die A111 in Berlin Richtung Dreieck Oranienburg. Die Strecke ist zwischen Waldmannsruster Damm und Schulzendorfer Straße gesperrt wegen der Nachtbaustelle. Wahrscheinlich auch bis um 5.
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Liebe Nachtschwärmer, ihr lieben Frühaufsteher, wir machen jetzt eines. Wir blasen die Dunkelheit einfach fort, machen Platz für Sonne, Wärme, Energie, Platz für viel gute Laune. Einen guten Start in den Mittwoch mit der ARD-Hitnacht.

ard-hitnacht@mdr.de. Elke hat uns geschrieben. Sie möchte vor allem heute mal die vielen Feuerwehrleute grüßen, schreibt sie, und die Leute vom Sicherheitspersonal und gerade euch von der Polizei. ARD-Hitnacht-Hörerin Elke sagt Dankeschön, dass ihr Allemann auch jetzt in der Nacht für Ordnung sorgt und sie ist sehr froh, dass es euch gibt. Wir danken auch Ihnen, Elke, das ist wirklich total lieb geschrieben. Apropos, fährt ein Vampir nachts ganz alleine auf einem Tandem. Das ist natürlich verdächtig, wird er auch von der Polizei angehalten und die fragen den Vampir, hallo, haben Sie was getrunken? Und der Vampir winkt aber gleich ab und sagt, nee, alles gut, es waren nur zwei kleine Radler. Komm, der ist süß. Zwei kleine Radler, das ist so cool.

kurz vor drei gleich die Nachrichten bei uns. Die ARD-Hitnacht, heute gesendet aus Erfurt von MDR Thüringen. Die ARD-Hitnacht, das Radio für alle. Das heißt, Sie hören uns vom Rhein bis zur Oder, Radio für alle. Von der Erde bis zum Mond. Und wer uns auf Mars hört, schön, dann auch mal ganz kurz schreiben. Wissen wir Bescheid. Danke. Und weiterhin eine schöne Nacht mit der ARD-Hitnacht.

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1: Um 3 Uhr mit Juliette Groß. Angesichts massiv gestiegener Benzin- und Dieselpreise in Deutschland plädiert der SPD-Generalsekretär Klüssendorf für eine Entlastung der Verbraucher. In der Neuen Osnabrücker Zeitung macht er sich für einen Spritpreisdeckel stark. Aus der Nachrichtenredaktion Markus Weber.
2: Klüssendorf verweist auf Nachbarländer wie Belgien und Luxemburg. Sie hätten schon vor vielen Jahren einen Spritpreisdeckel eingeführt und schauten teils mit Häme auf die Entwicklung bei uns. Deutschland gelte als Paradies für die Mineralölkonzerne. Insgesamt betrachtet sieht Klüssendorf viele Menschen längst am Limit angesichts der Kriege um uns herum und der angespannten Haushaltslage. Der SPD-Generalsekretär ist für eine Diskussion darüber, die Schuldenregel nochmal auszusetzen, wenn es, wie er sagt, an die Grundfeste unseres Sozialstaats gehe und wir sonst Gefahr liefen, dass es unsere Gesellschaft zerreißt.
1: Der ukrainische Präsident Selenskyj hat seinen Armeechef Syrsky entlassen. Zuvor hatte es tagelange Demonstrationen gegen Syrsky gegeben. Aus Kiew, Stefan Lack.
3: Mit diesem Schritt erfüllt der Präsident eine zentrale Forderung der Proteste, die seit der Entlassung von Verteidigungsminister Michailo Fedorov in Kiew und in anderen ukrainischen Städten stattfinden. Die Demonstrierenden verlangten neben der Rückkehr Fedorovs auch die Ablösung Syrskys. Fedorov gilt bei seinen Unterstützern als moderner Reformer. Ihm werden wichtige Neuerungen im Drohnenkrieg sowie mehr Transparenz im Beschaffungswesen des Militärs zugeschrieben. Kritiker warfen Syrsky vor, diese Reformen ausgebremst zu haben. Das hatte der General selbst stets zurückgewiesen.
1: Der Drogenbeauftragte der Bundesregierung Streeck hält das geplante Alkoholverbot an Deutschland-Bahnhöfen für richtig. In der Rheinischen Post wies der CDU-Politiker auf die Gefahren durch Alkohol hin und sprach von einem Gewinn für alle, wenn sich Reisende wohler fühlten. Kritisch äußerte sich die Bundesarbeitsgemeinschaft Wohnungslosenhilfe. Obdachlose würden durch ein Verbot lediglich aus dem Blickfeld in Bereiche verdrängt, die weniger Schutz bieten. Die USA haben die internationale Gemeinschaft dazu aufgerufen, den mittelamerikanischen Staat Nicaragua zu isolieren. Das Land könne keine Rückkehr zur Tagesordnung erwarten, solange es demokratische Prinzipien ablehne, sagte Außenminister Rubio. Hintergrund sind jüngste Äußerungen des nicaraguanischen Präsidenten Ortega. Er hat in einer Rede angekündigt, dass es in seinem Land künftig keine Wahlen mehr geben wird. Damit wolle er verhindern, dass von den USA unterstützte Bewegungen die Macht an sich rissen, so Ortega. Das waren die Nachrichten. Das Wetter in Deutschland. Tagsüber vom Norden bis zur Mitte gebietsweise Regen, im Nordosten einzelne Gewitter, sonst oft trocken, Höchstwerte 18 Grad in Nordfriesland. Es ist 3.03 Uhr.
4: Und hier ist der Verkehrsservice in der ARD-Hitnacht. Zunächst haben wir eine Warnmeldung bekommen für die Stadt Bautzen. Dort Rauchentwicklung durch einen Brand. In der Stadt Bautzen, Bereich Schliebenstraße, kommt es durch einen Brand zur Rauchentwicklung und Großbelästigung. Die Einsatzkräfte sind bereits informiert. Handlungsempfehlung, das betroffene Gebiet meiden, beziehungsweise den Anweisungen der Einsatzkräfte zu folgen. Fenster und Türen sind geschlossen zu halten. Dann geht's weiter auf der A5, Frankfurt Richtung Karlsruhe, zwischen Heppenheim und Hemsbach, wegen einer Baustelle gesperrt bis nachher um 6. Die Umleitung führt über die U86. Die A14, Magdeburg-Schwerin ist zwischen dem Kreuz Magdeburg und Dahlen-Barsleben in beiden Richtungen wegen Bauarbeiten gesperrt, noch 2 Stunden bis um 5. A40 Essen Richtung Duisburg ist zwischen Essen Zentrum und Essen Holsterhausen wegen Wartungsarbeiten im Tunnel gesperrt. Der Ruhr-Schnellweg-Tunnel ist da gemeint. Und die A44 Essen Richtung Düsseldorf ist zwischen dem Dreieck Felbert Nord und Hetterscheid wegen Bauarbeiten bis Mitte Oktober gesperrt. A59 Dienstlaken Richtung Duisburg ist zwischen Duisburg-Marxloh und dem Kreuz Duisburg-Nord gesperrt. Da gab es einen Unfall. Und die A71 Suhl Richtung Erfurt ist zwischen Stadt Ilm und Anstadt Süd wegen Wartungsarbeiten gesperrt. Die A111, letzte Meldung, in Berlin Richtung Dreieck Oranienburg ist zwischen Weidmannsloosterdamm und Schulzendorfer Straße gesperrt wegen einer Nachbaustelle, noch 2 Stunden bis um 5.
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4: In dieser Nacht hören Sie anders. Mit mir, ich bin Romy Anders und grüße Sie ganz herzlich. Hi.

I love your smile, die ARD-Hitnacht. Heute ja mit der Frage nach dem ganz persönlichen Glück. Glück, ja, was ist das bei Ihnen im Alltag? So die kleinen Freuden, was stimmt Sie da froh? Womit haben Sie sich selber vor kurzem vielleicht eine Freude gemacht, sich glücklich gemacht? Ich hatte ja von meiner Freundin erzählt, die sich mit Küchenrollen eingedeckt hat, auf denen so kleine rote Herzen abgebildet sind. Und da war die so begeistert, hat sie mir auch gleich eine geschenkt. Ich stehe jetzt gar nicht auf sowas. Aber okay, auch Küchenrollen können glücklich machen, mit dem richtigen Motiv drauf. Petra aus Verden schreibt, mich macht es glücklich, dass ich mit meinem Partner 6 Jahre zusammen bin und in Liebe wie am ersten Tag. Das klingt gut. Danke Petra für die Nachricht. Inge aus Bonn meint, sie macht es glücklich, wenn sie in ihrem Garten arbeiten kann, trotz der ganzen körperlichen Probleme, das alles schafft und wenn ihren Enkeln das selbstgemachte Eis schmeckt. Tolle Oma, danke Inge für die Nachricht. Kalle aus Erlangen meint, für ihn bedeutet Glück, dass er im Februar 2027 endlich in Rente gehen kann und dass er dann definitiv nicht in ein Loch fallen wird, weil er hat auch sehr, sehr viel zu tun in seinem Garten. Schön. Ihr Lieben, danke fürs Schreiben und natürlich weiterhin eine gute Nacht.

Material Girl, Madonna, die hatte ja auch ihren Auftritt beim Halbzeit-WM-Fußballfinalspiel am Sonntag, genau wie viele andere Künstler. Das war eine Halbzeitshow wie sonst beim Football, Super Bowl, ne, die Amis eben. Fanden natürlich ganz viele überhaupt nicht angebracht, fanden es überdreht. Ich muss sagen, diese Halbzeitshow, das war für mich das Coolste an dieser ganzen Fußball-WM. Madonna, zwar nur ganz kurz auf der Bühne, aber egal. Die 67 Jahre hat noch so viel Power und Elan und Frische. Sie musste auch erstmal schaffen, ne? Das war Musik von Madonna in der ARD-Hitnacht.

0: Die ARD-Hitnacht, jetzt mit dem Verkehrsservice, es ist kurz nach 3:30. Da haben wir jetzt zunächst noch die Warnmeldung für die Stadt Bautzen, die immer noch aktuell ist. Dort Rauchentwicklung durch einen Brand. In der Stadt Bautzen, Bereich Schliebenstraße, kommt es durch einen Brand zu Rauchentwicklung, zu Geruchsbelästigung. Die Einsatzkräfte sind bereits informiert. Handlungsempfehlung, das betroffene Gebiet natürlich am besten meiden, wenn es geht. Den Anweisungen der Einsatzkräfte zu folgen, Fenster und Türen sind geschlossen zu halten. Weiter geht's mit den Autobahnen. Die A5, Frankfurt Richtung Karlsruhe. Das ist zwischen Heppenheim und Helmsbach wegen der Baustelle gesperrt. Die Umleitung führt über die U86. Die A14 Magdeburg-Schwerin ist zwischen dem Kreuz Magdeburg und Dahlen-Warsleben in beiden Richtungen wegen Bauarbeiten bis ca. 5 Uhr gesperrt. Die A40 Essen Richtung Duisburg ist zwischen Essen-Zentrum und Essen-Holsterhausen wegen Wartungsarbeiten im Ruhr-Schnellwegtunnel gesperrt. Dann haben wir die A44, Essen Richtung Düsseldorf. Die Strecke ist zwischen dem Dreieck Felbert Nord und Hetterscheid wegen Bauarbeiten gesperrt. Das geht bis Mitte Oktober, bis Herbst. Dann haben wir die A59, Dienstlagen Richtung Duisburg, zwischen Duisburg-Marxloh und dem Kreuz Duisburg-Nord gesperrt nach einem Unfall. Die A71, Suhl Richtung Erfurt, ist zwischen Stadt Ilm und Arnstadt Süd wegen Wartungsarbeiten gesperrt. Und die A111, in Berlin Richtung Dreieck Oranienburg, ist zwischen Waldmannswusterdamm und Schulzendorfer Straße wegen der Nachtbaustelle gesperrt.
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Unsere Frage zur Nacht. Was macht Sie ganz persönlich glücklich? Guten Morgen, schreibt Alvin. Guten Morgen, Romy. Viele macht es glücklich, euch am Morgen zu hören. Ja, war 6 Wochen krank geschrieben, bin jetzt wieder im Einsatz. Wünsche einen schönen Arbeitstag. Ja, Alvin, das ist total nett geschrieben. Herzlichen Dank und ganz liebe Grüße aus der ARD-Hitnacht.

David Bowie in der ARD-Hitnacht. Wie war das nochmal? Der frühe Vogel kann den Wurm gern haben. Wir nehmen Kaffee. Ja, guten Morgen und willkommen im neuen Tag. Jetzt mit Musik von Max Mutzke. So schön.

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1: Um 4 Uhr mit Juliette Groß. Angesichts massiv gestiegener Benzin- und Dieselpreise in Deutschland plädiert SPD-Generalsekretär Klüssendorf für eine Entlastung der Verbraucher. In der Neuen Osnabrücker Zeitung macht er sich für eine Spritpreisdeckel stark. Aus der Nachrichtenredaktion Markus Weber.
2: Klüssendorf verweist auf Nachbarländer wie Belgien und Luxemburg. Sie hätten schon vor vielen Jahren einen Spritpreisdeckel eingeführt und schauten teils mit Häme auf die Entwicklung bei uns. Deutschland gelte als Paradies für die Mineralölkonzerne. Insgesamt betrachtet sieht Klüssendorf viele Menschen längst am Limit angesichts der Kriege um uns herum und der angespannten Haushaltslage. Der SPD-Generalsekretär ist für eine Diskussion darüber, die Schuldenregeln nochmal auszusetzen, wenn es, wie er sagt, an die Grundfeste unseres Sozialstaats gehe und wir sonst Gefahr liefen, dass es unsere Gesellschaft zerreißt.
1: Das geplante Alkoholverbot an Bahnhöfen hat in der schwarz-roten Koalition überwiegend positive Reaktionen ausgelöst. Union und SPD fordern aber von der Bahn, für die Durchsetzung der Regel genügend eigenes Personal zu stellen. Aus der NDR-Nachrichtenredaktion Tabea Tschöpe.
3: Die Bahn müsse ihr Sicherheitspersonal erheblich aufstocken, um das Alkoholverbot umzusetzen, sagte der innenpolitische Sprecher der SPD Fiedler der Welt. Das sieht sein Unionskollege Thom ähnlich. Das Verbot findet aber grundsätzlich viel Zustimmung, so auch beim Drogenbeauftragten der Bundesregierung Streeck. Er wies in der Rheinischen Post auf die Gefahren durch Alkohol hin und sprach von einem Gewinn für alle, wenn sich Reisende und speziell Familien an Bahnhöfen sicherer fühlten. Das Alkoholverbot soll laut Bahn flächendeckend bis Mitte Oktober kommen.
1: In der Ukraine hat Präsident Selenskyj Armeechef Syrskyj entlassen. Damit erfüllte Selenskyj eine zentrale Forderung von Demonstranten, die tagelang in mehreren Städten auf die Straße gingen. Sie protestierten dagegen, dass der bisherige Verteidigungsminister Fedorow entlassen worden war und forderten auch die Ablösung Syrskys. Zwischen beiden hatte es Streit gegeben. Neuer Armeechef wird Heeresgeneral Drapati. Die US-Armee hat die 11. Nacht in Folge Ziele im Iran angegriffen. Die Schläge richteten sich nach Angaben des zuständigen Regionalkommandos wieder gegen militärische Einrichtungen. Medien berichteten zum ersten Mal seit Beginn der neuen Eskalation von Explosionen auch in Teheran. Die bislang letzten US-Angriffe auf die iranische Hauptstadt hatte es Anfang Juni gegeben. Das waren die Nachrichten. Das Wetter in Deutschland. Tagsüber vom Norden bis zur Mitte gebietsweise Regen, im Nordosten einzelne Gewitter, sonst oft trocken. Höchstwerte 18 Grad in Nordfriesland bis 28 Grad am Oberrhein. Am Donnerstag leicht wechselhaft bei 18 bis 27 Grad. Am Freitag meist freundlich. Es ist 4.03 Uhr.
4: Der Verkehrsservice in der ARD-Hitnacht. Zunächst mit der Bahnmeldung für die Stadt Bautzen, die immer noch aktuell ist. Rauchentwicklung durch einen Brand in der Stadt Bautzen, Bereich Schliebenstraße. Kommt es durch einen Brand zur Rauchentwicklung, zu Geruchsbelästigungen. Fenster und Türen sind geschlossen zu halten. Und den Anweisungen der Einsatzkräfte ist natürlich zu folgen. Weiter mit den Autobahnen. Wir haben die A2 Hannover Richtung Berlin zwischen Raststätte Marienborn Süd und Allerengersleben nach einem Unfall gesperrt. Die A5 Frankfurt Richtung Karlsruhe ist zwischen Heppenheim und Hemsbach wegen einer Baustelle bis um 6 nachher gesperrt. Die Umleitung führt über die U86. A14 Magdeburg-Schwerin ist zwischen dem Kreuz Magdeburg und Dahlenwarsleben in beiden Richtungen wegen Bauarbeiten bis ca. 5 Uhr gesperrt, also auch da noch eine Stunde. Die A40 Essen Richtung Duisburg ist zwischen Essen Zentrum und Essen Holsterhausen wegen Wartungsarbeiten im Tunnel gesperrt. A44 Essen Richtung Düsseldorf zwischen dem Dreieck Felbert Nord und Hetterscheid gesperrt wegen Bauarbeiten. Das geht noch bis Oktober. Die A59 Dienstlagen Richtung Duisburg ist zwischen Duisburg-Marxloh und dem Kreuz Duisburg-Nord gesperrt nach einem Unfall. Die A71 Suhl Richtung Erfurt ist zwischen Stadt Ilm und Arnstadt Süd wegen Wartungsarbeiten gesperrt bis um 6 und A111 in Berlin Richtung Dreieck Oranienburg. Die Strecke ist zwischen Waldmannslosterdamm und Schulzendorfer Straße gesperrt wegen der Nachtbaustelle noch eine Stunde bis um 5. Passen Sie gut auf, kommen Sie gut und sicher an.
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4: Mit Romy Anders. Guten Morgen. Hi.

Bill Withers, die zeitlose Hymne für Freundschaft, für gegenseitige Unterstützung. Jeder Mensch hat irgendwann mal schwache Momente im Leben und braucht dann eben Hilfe. Und es ist gut, wenn man jemanden hat, bei dem man Trost findet. Einen echten Freund eben. Lean on Me war das. Sehen wir die ARD-Hitnacht? 4:13 Uhr. Guten Morgen, einen schönen Mittwoch.

ard-hitnacht@mdr.de. LKW-Fahrer Stefan grüßt seinen Kumpel Gerd, der vor ihm fährt. Die beiden, die haben noch einen ganz schönen Ritt vor sich. Die Pause gleich vorbei und dann geht's weiter auf der A4 in Richtung Köln. Dankeschön, Stefan, für die Nachricht. Und eine gute Fahrt Ihnen. Meine eigenen Wege, Heinz-Rudolf Kunze.

Ihr lieben Nachtschwärmer, ihr lieben Frühaufsteher, jetzt bitte schön Haltung. Ein Lächeln, ein gute Launegefühl für den Tag. Einen schönen Mittwoch, heute ist der 22. Juli, es ist kurz vor 5. Good morning.

0: schöne Powermusik zum Munterwerden. Isn't it you? Es ist 4:32 Uhr. Guten Morgen. Der Verkehrsservice in der ARD-Hitnacht. Die A2 Hannover Richtung Berlin ist zwischen Raststätte Marienborn Süd und Allerengersleben nach einem Unfall gesperrt. Die A5 Frankfurt Richtung Karlsruhe ist zwischen Heppenheim und Hemsbach wegen einer Baustelle bis um 6 gesperrt. Die Umleitung führt über die U86. A14 Magdeburg-Schwerin ist zwischen dem Kreuz Magdeburg und Dahlen-Warsleben in beiden Richtungen wegen Bauarbeiten gesperrt bis um 5. Und die A44 Essen Richtung Düsseldorf ist zwischen dem Dreieck Felbert Nord und Hetterscheid wegen Bauarbeiten bis Mitte Oktober gesperrt. Dann haben wir die A59 Dienstlaken Richtung Duisburg ist zwischen Duisburg-Marxloh und dem Kreuz Duisburg-Nord gesperrt nach einem Unfall. Und die A71 Suhl Richtung Erfurt ist zwischen Stadt Ilm und Arnstadt Süd wegen Wartungsarbeiten gesperrt. Das geht noch 1,5 Stunden, wahrscheinlich bis um 6 nachher. Passen Sie schon auf, bleiben Sie wach, kommen Sie gut und sicher an.
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0: Noch hören Sie anders. Die ARD-Hitnacht mit mir, Romy Anders. Hey, guten Morgen.

ARD-Hitnacht-Hörerin Heike aus Rostock hat geschrieben, sie muss dann zum Frühdienst und ist jetzt aber schon wach und gönnt sich jetzt erstmal einen schönen Kaffee. Gefrühstückt wird dann später mit den Kollegen, schreibt sie. Und sie wünscht allen einen guten Start in den Dienst. Wir wünschen ja auch allen einen guten Start aus dem Dienst, ne, ein Nachtdienstler. Nachher einen guten Heimweg. Und natürlich ein Frühdienstlern, herzliches Willkommen im neuen Tag. Die ARD-Hitnacht kommt für Sie in dieser Woche aus Erfurt, aus den Studios von MDR Thüringen.

0: In 10 Minuten wird es um 5 die ARD-Hitnacht hier mit einer kleinen Morgenweisheit. Wer früh mehr lächelt, sieht netter aus. Ja, so für die Kollegen ein deutlich schönerer Anblick gleich, ne? Ein Lächeln, ein freundliches Guten Morgen und der Tag kann beginnen. Schon Mittwoch.
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1: Ich bin Michael Rosebrock. Schönen guten Morgen. Autofahrer auf der A2 brauchen heute Morgen mal wieder viel Geduld. Die Autobahn ist in Richtung Berlin zwischen Allerengersleben und Alsleben nach einem LKW-Unfall gesperrt. Nach Angaben der Polizei waren gegen 3:30 am Morgen zwei Lastwagen zusammengestoßen. Einer stürzte um, ein anderer ging in Flammen auf. Verletzt wurde niemand. Wie lange die Autobahn gesperrt bleibt, ist noch unklar. Bei unseren Nachbarn in Niedersachsen ist im Kreis Göttingen die sogenannte Blauzungenkrankheit ausgebrochen. Sie ist für Menschen ungefährlich, aber für Rinder und Schafe potenziell tödlich. Der betroffene Ausbruchsradius ist 150 Kilometer groß und umfasst bis auf einige wenige Teile ganz Sachsen-Anhalt. Seuchenexperten empfehlen eine Impfung der Tiere gegen die Blauzungenkrankheit. Außerdem gelten Beschränkungen, wenn Schafe oder Rinder aus der Ausbruchszone transportiert werden sollen. Wer seine alte Heizung gegen eine neue, klimafreundlichere Anlage tauschen will, kann dafür ab sofort wieder Zuschüsse vom Staat beantragen. Allerdings gibt es insgesamt weniger Geld. Dafür wird die Förderung stärker nach dem Einkommen gestaffelt. Familien und Haushalte mit wenig Geld sollen mehr Unterstützung bekommen als Menschen mit mittleren und höheren Einkommen. Die Grundförderung liegt bei 30% der Kosten. Maximal sind 80% Zuschuss möglich. In Deutschland wird noch immer darüber diskutiert, wie sinnvoll ein Social-Media-Verbot für Kinder und Jugendliche ist. In Frankreich ist man da einen Schritt weiter. Als erstes EU-Land gilt dort ab dem neuen Schuljahr ein Social-Media-Verbot für unter 15-Jährige. Das Parlament in Paris hat mit großer Mehrheit ein entsprechendes Gesetz beschlossen. Außerdem sollen Schüler der Oberstufe in Frankreich ihre Smartphones nicht mehr nutzen dürfen. In der Ukraine hat Präsident Selenskyj den Armeechef entlassen. Damit erfüllt er eine zentrale Forderung von Demonstranten, die seit Tagen auf die Straße gehen. Sie protestieren dagegen, dass der bisherige populäre Verteidigungsminister entlassen worden war. Zwischen ihm und dem Armeechef hatte es Streit gegeben. In Magdeburg ist ein Autofahrer in einer Tempo-60-Zone mit 156 geblitzt worden. Nach Angaben der Stadt raste er am Sonnabend in die Kontrollstelle auf dem Magdeburger Ring. Von seiner Fahrt wird der Mann wohl noch einige Zeit etwas haben. Tatjana Gropius aus der Nachrichtenredaktion. Was bedeutet das denn jetzt für ihn?
2: Das wird wahrscheinlich vor allem sehr teuer für den Fahrer, denn mit 156 Kilometern die Stunde über den Magdeburger Ring bedeutet 800 € Bußgeld, 2 Punkte in Flensburg und seinen Führerschein muss er wahrscheinlich auch noch für 3 Monate abgeben. Zum Hintergrund, das Ordnungsamt hatte den Blitzer schon am Samstag aufgestellt. Rund 200 Autos waren schneller als die erlaubten Tempo 60, aber der Fahrer mit seinen 156 Kilometern die Stunde ist an diesem Tag allen davongefahren.
1: Ja, geblitzt wurde am Sonnabend in Magdeburg auch ein besetzter Reisebus mit annähernd 100 km/h statt der erlaubten 60. Und das waren die Nachrichten mit Michael Rosebrock, Wetter und Verkehr jetzt mit dir, Lars. Du bist natürlich ganz entspannt heute hierher gekommen.
3: Nicht ganz. Die Abfahrt Magdeburg Zentrum auch von der A14, da wird jetzt gebaut. Ich musste ganz schön durch die Stadt fahren, um hierher zu kommen.
1: Ja.
3: Aber ich,
1: ja.
3: Es war Strich 50.
1: Gut, dann haben wir das geklärt.
3: Fast. Wir möchten, dass Sie gut ankommen. Hier ist der MDR Sachsen-Anhalt Verkehrsservice. Guten Morgen um gleich 5:04 Uhr. Wir haben auf der A9 Richtung München einen Reifen liegen in Höhe Leipzig-West. Passen Sie da auf. Dann ist die A2 Hannover Berlin nach einem Unfall gesperrt zwischen Allerengersleben und Alsleben. Auf der A2 Richtung Berlin, da befindet sich dann noch eine ungesicherte Unfallstelle zwischen Wollin und Brandenburg. Und Vorsicht, A2 Richtung Hannover. Hier liegt zwischen Allerengersleben und Marienborn-Helmstedt ein Reifen auf der mittleren Autobahnspur. Für alles, was Sie noch sehen, sind wir da. Kostenfrei erreichbar unter 0800 94 6 94 6 und die 1, das MDR Verkehrszentrum. Erstmal eine gute und sichere Fahrt. Was erwartet uns für Wetter? Also, wir starten noch ein bisschen dunkel. Momentan 11 Grad in Bad Biberach, 12 in Gardelegen, 14 in Bernburg. Wir haben halt erstmal noch Sonne, vor allem südlich der Börde. Vom Norden her werden die Wolken wieder dicker und wie gestern schon am Nachmittag kann da ein bisschen Regen rauskommen. Wir sind bei 19 bis 22 sommerfrischen Grad mit einem Bögen Nordwestwind versehen. Gut, dann machen wir uns erstmal ein paar warme Gedanken. Guten Morgen.
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0: Hopp, Joanna. Hopp, hopp, hopp und raus aus dem Nester. 5.12 Uhr ist es. MDR Sachsen-Anhalt ist da. Und wissen Sie, was wir heute Morgen machen? Wir denken Mittwoch schon an Freitag mit unserer Freitagsfrage. Und da sind wir in dieser Woche mit Koffern gepackt im Urlaub. Die Frage ist nur, wo machen Sie am liebsten Urlaub? Wo? Auf Ihrem Balkon, so wie ich das gerne mache. Dafür gebe ich auch mal ein bisschen Geld aus für die schönen Pflanzen. Oder wo könnt ihr auch in einem Hotel sein, ne? Hotelurlaub bevorzugt. Wo könnte schon das konkrete Land sein? Na, wie schaut's denn bei Andreas in Lütchendorf aus?
1: In Südostasien, Rundreise. Wäre ich jetzt gerne.
2: Ja.
1: Also nicht irgendwie 14 Tage an den Strand legen und sich einfach nur brutzeln lassen. Definitiv nicht. Nie wieder.
0: Da ist das wo, klar, Südostasien. Ach, bin mir ehrlich, das wäre mal zu weit. Tracy aus Halle hat auch eine Antwort zur Freitagsfrage.
3: Wenn ich mal Urlaub mache, möchte ich gerne so in so einem Wäldchen am See. Keine Leute, kein Stress, Ruhe. Ich brauche mal Ruhe von der Stadt weg.
0: Aber nur allein im Wald. Okay, aber ist Ihre Antwort. Wo machen Sie am liebsten Urlaub? Konkreter Ort, aber so generell die Zielrichtung. Na, erzählen Sie uns doch Ihre Antwort zur Freitagsfrage. Gerne per WhatsApp-Sprachnachricht zur MDR Sachsen-Anhalt-Nummer geht's über unsere Internetseite. Und jetzt erstmal guten Morgen.

Es ist der frische Sommer, den wir gemeinsam bestreiten bei MDR Sachsen-Anhalt. Hallo um 5.18 Uhr. So richtig sommerlich warm wird es heute vielleicht nicht, aber das Ohrläppchen können wir Ihnen schon mal anwärmen mit der richtigen Musik. Hier kommt Bob Marley und Could You Be Loved. Auch das sind die Hits unseres Lebens.

0: Hallo und guten Morgen. Bob Marley läutet den Mittwoch ein. Wie warm wird er wohl? Erfahren wir nach um 5.21 Uhr im MDR Wetterstudio bei Josefine Bächler. Hallo.
1: Hallo Lars.
0: Du bist ja die Frau, die also schonungslos uns die Wetterwahrheit präsentiert. Und ich glaube, die wird es jetzt auch werden für heute, ne?
1: Ja, also wir haben heute in der Spitze 19 bis knapp 22 Grad zu bieten. Das ist natürlich eher im mäßig warmen Bereich. Das liegt immer noch an dem Nordwestwind, den wir wie auch die letzten Tage immer noch haben. Der ist auch teilweise recht kräftig, vor allem dann so im Laufe des Nachmittags wird er etwas stärker. Also da sind die stärksten Böen zu erwarten und da gibt es dann zum Beispiel auch auf dem Brocken stürmische Böen. Wobei natürlich für den Brocken ist das jetzt auch nicht so die Welt, aber wir werden es merken, es ist windig, frisch und zudem ziehen dann auch vor allem am Nachmittag auch noch einige Schauer von Norden her durch.
0: Das war sie, die schonungslose Wetterwahrheit.
1: Ja.
0: Aber es gibt einen Lichtblick. Gibt es einen Lichtblick?
1: Ja. Also für alle Sommerliebhaber, die Temperaturen über 25 Grad bevorzugen, da geht es dann am Freitag los. Da starten wir mit 25 und am Samstag schaffen wir sogar bis 29 Grad.
0: Die Balkontomaten sagen herzhaft danke, die hätten es gern ein bisschen wärmer und ein bisschen sonniger. Okay.
1: Warten. Nur noch ein bisschen warten.
0: Na gut, das
1: Wochenende wird wärmer.
0: Ich spreche mit meinen Tomaten, ich sage dir das genauso. Auch schonungslos. Und jetzt Sunrise und Call on Me bei MDR Sachsen-Anhalt.

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1: Es ist 5.30 Uhr im Studio Michael Holzberger. Guten Morgen. Autofahrer auf der Autobahn 2 brauchen heute Morgen mal wieder viel Geduld. Die Autobahn ist in Richtung Berlin zwischen Alleringer-Sleben und Eilsleben nach einem LKW-Unfall gesperrt. Nach Angaben der Polizei waren gegen 3:30 am frühen Morgen zwei Laster zusammengestoßen. Einer stürzte teilweise und ging in Flammen auf. Verletzt wurde niemand. Und wie es dort auf der Autobahn aussieht, gleich bei Lars im Service. Wenn es um die Frage geht, wie Arbeitslose wieder dauerhaft in Beschäftigung gebracht werden können, setzt der Landkreis Mansfeld-Südharz auf einen neuen Ansatz. Dort startet das Modellprojekt Bürgerarbeit. Janine Wohlfahrt, was hat es denn damit auf sich?
2: Ja, Ziel der Initiative ist es, arbeitsfähige Menschen, die derzeit noch Bürgergeld erhalten, schrittweise wieder an den Arbeitsmarkt heranzuführen. Ministerpräsident Schulze will sich heute in Sangerhausen über die ersten Erfahrungen informieren. Das Projekt stößt allerdings nicht nur auf Zustimmung. Befürworter sehen darin eine Möglichkeit, Langzeitarbeitslose wieder an Beschäftigung, feste Tagesstrukturen und auch in den regulären Arbeitsmarkt am Ende zu bringen. Kritiker hingegen bezweifeln, dass verpflichtende Maßnahmen nachhaltig zu regulären Arbeitsverhältnissen führen. Sie warnen außerdem vor möglichen Druck auf Betroffene und fordern stattdessen stärkere Investitionen in Qualifizierung, Weiterbildung und individuelle Förderung.
1: Für viele Tierhalter im Harz und in weiten Teilen Sachsen-Anhalts wächst jetzt die Sorge um ihre Herden. Im niedersächsischen Herzberg am Harz ist die Blauzungenkrankheit nachgewiesen worden. Der 150 Kilometer Schutzradius um den Ausbruchsort umfasst bis auf einige wenige Teile ganz Sachsen-Anhalt. Wie der Landkreis Harz mitteilte, kann die Krankheit bei Schafen und Rindern schwere Verläufe verursachen. Wer diese Tiere aus der Schutzzone in freie Gebiete verbringen will, muss dabei besondere Auflagen erfüllen. Dazu gehört unter anderem ein wirksamer Impfschutz. Für Menschen ist die Blauzungenkrankheit ungefährlich. Große Wassermassen haben 2002 und 2013 Anhalt und Wittenberg in Atem gehalten. Seitdem wird der Hochwasserschutz an Elbe und Mulde gestärkt und an der Mulde wird er heute wieder ein Stück verbessert. Es gibt Neues vom Flutpolder bei Röser. Und was, Dagmar Bödecker?
3: Er bekommt jetzt sein sogenanntes Einlaufbauwerk, jedenfalls den Grundstein dafür. Über dieses Einlaufbauwerk kann künftig bei Extremhochwasser die Mulde kontrolliert in den Polder bei Röser abfließen. Der gilt als eines der größten Hochwasserschutzprojekte im Land und seit gut 10 Jahren arbeiten Experten daran. Auf einer Fläche von etwa 700 Fußballfeldern könne sich die Mulde dann ausbreiten, heißt es. Flussabwärts liegende Orte wie Bitterfeld würden geschützt. 62 Millionen Euro kostet es den Angaben zufolge, aus dem ehemals natürlichen Überschwemmungsgebiet in Röser einen modernen Flutpolder zu machen. Nächstes Jahr soll er fertig sein.
1: Und einem Autofahrer droht jetzt eine längere Fahrpause, nachdem er mit Tempo 156 auf dem Magdeburger Ring geblitzt wurde. Nach Angaben der Stadt fuhr er in einer 60er-Zone in die Kontrolle. Den Pkw-Fahrer erwarten neben dem Fahrverbot auch 2 Punkte in Flensburg und 800 Euro Strafe. Soweit die Meldungen und jetzt geht's weiter mit dir, Lars.
4: Ich setze noch fix Kopfhörer auf. Kamst du eigentlich heute vernünftig in die Magdeburger Innenstadt rein? Du kommst auch über die B81.
1: Ja, ich bin aber hinten über Wandsleben gefahren.
4: Toll, das weiß ich jetzt. Wir möchten, dass Sie gut ankommen. Hier ist der MDR Sachsen-Anhalt Verkehrsservice. Hallo um 5.34 Uhr. Die A2 Hannover Richtung Berlin ist gesperrt nach einem Unfall zwischen Alleringer-Sleben und Eilsleben. Auf der A2 Richtung Berlin zwischen Wollin und Brandenburg gibt es Behinderungen nach einem Unfall. Und Vorsicht auf der A38 Richtung Göttingen zwischen Leinefelde-Worbis und Heilbad-Heiligenstadt liegt ein großer Ast auf der rechten Fahrspur. Und Sie haben schon gehört, so ganz einfach kommt man gerade nicht in die Magdeburger Innenstadt rein, wenn man von der A14 kommt. Also, die Abfahrt Magdeburg-Sudenburg habe ich ja sonst immer genommen. Ist nicht so einfach, wird auf der B81 gebaut, deswegen ist gesperrt. Da können Sie entweder vorher schon unter Reform oder fahren danach über Wandsleben wie unser Michael Holzberger. So, von den Blitzern ist noch nichts gemeldet. Wenn was ist, rufen Sie durch 0800 94 6 94 6 und die 1 im MDR Verkehrszentrum und erstmal eine gute Weiterfahrt. Das Wetter ist momentan noch recht ruhig. Lara Milber Staßfurt. 13 Grad haben wir da gemessen. Und dann geht es heute noch nach oben auf 19 bis 22 Grad, die sich durch diesen frischen Nordwestwind, der ist stark böig, auch nochmal kälter anfühlen, als es eigentlich ist. Und das am 22. Juli. Na, immerhin, die Wolken halten erstmal recht dicht. Am Nachmittag kommt aber vielleicht einiges an Regen runter. Nun denn, soll halt. Hier ist Lars Wohlfahrt. Guten Morgen.
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0: Man sollte immer einen kleinen Luftballon in der Tasche haben. Ist mir gerade aufgefallen, dass ich einen in der Tasche habe bei Nena. 99 Luftballons bei MDR Sachsen-Anhalt. Also, und Bonbonpapier. Aber schon vernutscht das Bonbon. Auch mit drinne. Guten Morgen erstmal hier im schönsten Morgen. Und ein glücklicher Gruß geht natürlich zu Frank aus Magdeburg, der gestern das MDR Sachsen-Anhalt Baustellenradio gewonnen hat.
1: Wunderbar, danke schön. Und natürlich MDR Sachsen-Anhalt, was anderes haben wir sowieso nicht an.
0: Das hat er schön gesagt. Geht runter wie Öl.
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0: Genau die sollten Sie haben, wenn Sie an unser MDR Sachsen-Anhalt Baustellenradio ran wollen. Das ist spritzwassergeschützt, das hält ein bisschen was ab. Das hat einen glasklaren DAB+-Klang, da empfangen Sie uns super, auch wenn es mal etwas hektischer wird bei Ihnen, wenn Sie am Rödeln sind. Erzählen Sie uns von Ihrer Sommerbaustelle. Was ist das für eine? Eine kleine? Ist sie drin? Im Dachboden vielleicht? Was abdichten im Badezimmer oder ist sie vielleicht draußen direkt vor der Haustüre? Zaun streichen und so. Na, irgendwas gibt's im Sommer bestimmt zu tun. Sagen Sie uns und erzählen Sie uns davon. Wir öffnen kurz vor 8 eine Telefonleitung. Bis dahin nehmen wir uns noch ein bisschen Zeit und Sie können sich entspannt überlegen, was Ihre Sommerbaustelle denn ist. So, wo sind wir jetzt hier? Bei den Supertramps, The Logical Song läuft. Jetzt wird's 5:45. Einen schönen guten Morgen wünscht MDR Sachsen-Anhalt.

0: Hey Baby, guten Morgen. Ja, jetzt ist es 5.50 Uhr. Hallo.
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2: Während die iranische Mannschaft in den USA auf dem Rasen spielte, flogen amerikanische Bomber Angriffe auf ihr Land, auf ihre Angehörigen. Vor dem Stadion wurde für und gegen den Iran demonstriert, denn alle wissen, zu Hause werden regimekritische Sportler verhaftet und hingerichtet. Die ganze Mannschaft und ihr Betreuungsteam durften nicht in den USA übernachten. Sie mussten vor und nach jedem Spiel nach Mexiko fliegen und nicht nur der Kapitän fragt, wie fair das ist. Und dann noch das nicht anerkannte Abseitstor. Eine Fußspitze war über der Linie, die Iraner sind ausgeschieden. Nach ihrer Abreise fand man in ihrer Mannschaftskabine einen Brief. Darin heißt es, wir sind mit Stolz nach Los Angeles gekommen, haben mit Ehre gekämpft und gehen in Würde. Der Brief enthält außerdem die Hashtags 168 und MINAP, beides Hinweise auf den Tod von 168 Mädchen durch die Bombardierung einer Schule vor einigen Wochen. Aber, und das bewegt mich zutiefst, endet der Brief nicht mit einer Hassrede nach allem, was sie erlebt haben. Sie haben andere Worte gefunden. Dankeschön, Los Angeles, für eure Gastfreundschaft. Mögen Frieden, Respekt und Freundschaft unter allen Nationen vorherrschen. Fußball hat die Chance, dass sich Menschen fair begegnen, Menschen unterschiedlicher Herkunft und Religion. Wir alle könnten daraus einiges über Zusammenhalt lernen, so wie das Motto der WM es doch auch behauptet, wir sind 26. Wir, das wäre ein Segen für diese Welt und für unsere Zukunft. Peter Herford, Landesjugendpfarrer in Magdeburg.
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0: Lalalat es sich hier mit Hard Love durch den Mittwochmorgen. Hallo, gleich hier im schönsten Morgenwärm der Sachsen-Anhalt. Ach, das ist ein Hit unseres Lebens von David Dundas. Wir spielen Jeans on, gleich nach den 6 Uhr Nachrichten.
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3: Ich bin Michael Rosebrock. Schönen guten Morgen. Autofahrer auf der A2 brauchen heute Morgen mal wieder viel Geduld. Die Autobahn ist in Richtung Berlin zwischen Allerengersleben und Alsleben nach einem LKW-Unfall teilweise gesperrt. Michael Holzberger aus dem Regionalstudio Magdeburg. Wie lange wird das Ganze dauern?
4: Naja, das ist momentan noch nicht ganz klar. Die Polizei hat nun aber erstmal die ganze linke Spur zwischen Allerengersleben und Alsleben wieder frei gemacht. Staus gibt es natürlich trotzdem. Möglicherweise wird die Autobahn später für die Bergung auch wieder voll gesperrt. Laut Polizei waren gegen 3:30 am frühen Morgen 2 Lastwagen zusammengestoßen. Einer stürzte teilweise um und ging in Flammen auf. Die Feuerwehr hat aber alles gelöscht. Verletzt wurde niemand.
3: Bei unseren Nachbarn in Niedersachsen ist in Herzberg am Harz die Blauzungenkrankheit ausgebrochen. Sie ist für Menschen ungefährlich, aber für Rinder und Schafe potenziell tödlich. Der betroffene Ausbruchsradius ist 150 Kilometer groß und umfasst bis auf einige wenige Teile ganz Sachsen-Anhalt. Seuchenexperten empfehlen eine Impfung der Tiere gegen die Blauzungenkrankheit. Außerdem gelten Beschränkungen, wenn Schafe oder Rinder aus der Ausbruchszone transportiert werden sollen. Die Polizei in Dessau-Roßlau sucht seit gestern nach einem vermissten Senior. Der 81-Jährige hat sein Zuhause vermutlich mit einem Fahrrad verlassen und ist seitdem verschwunden. Am Abend gab es eine größere Suchaktion im Bereich der B184. Zwischenzeitlich wurde die Straße bis zur A9 Auffahrt Dessau-Süd gesperrt. Suchhunde und ein Hubschrauber waren im Einsatz. Gefunden wurde der ältere Herr laut Polizei aber nicht. Wie die Suche weitergeht, soll heute Morgen geklärt werden. An großen Bahnhöfen sind Bier, Schnaps oder Wein ja schon seit längerem tabu. Ab Mitte Oktober soll das Verbot an allen Bahnhöfen deutschlandweit gelten, auch an kleineren hier in Sachsen-Anhalt. Das wurde gestern bekannt. Erklärtes Ziel der Bahn ist es, dadurch die Sicherheit für Reisende und Personal zu erhöhen. Bei einer Umfrage am Hauptbahnhof in Halle begrüßten alle von uns Befragten das geplante Verbot.
5: Wenn es der Ruhe hilft und alles sowas, das finde ich gut.
6: Finde ich super. Und ich denke, das würde einfach die Sicherheit erhöhen und halt die Sauberkeit auch innerhalb der Bahnhöfe.
7: Finde ich in Ordnung. Ja, ganz einfach, weil man immer wieder Situationen erlebt, wo angedrungene, meist männliche Personen in Einrichtungen der Bahn oder in Bahnhöfen Blödsinn machen.
3: Auch die Bundespolizeigewerkschaft erklärte, die Idee nachvollziehen zu können. Allerdings fehle schlicht das Personal, um ein Alkoholverbot an allen 5400 Bahnhöfen in Deutschland durchzusetzen. In Deutschland wird noch immer darüber diskutiert, wie sinnvoll ein Social-Media-Verbot für Kinder und Jugendliche ist. In Frankreich ist man da einen Schritt weiter. Als erstes EU-Land gilt dort ab dem neuen Schuljahr ein Social-Media-Verbot für unter 15-Jährige. Das Parlament in Paris hat mit großer Mehrheit ein entsprechendes Gesetz beschlossen. Außerdem sollen Schüler der Oberstufe in Frankreich ihre Smartphones nicht mehr benutzen dürfen. Und das waren die Nachrichten mit Michael Rosebrock, Wetter und Verkehr, jetzt mit dir, Lars.
0: Ich lege noch schnell mein Smartphone weg und dann geht's los. Wir möchten, dass Sie gut ankommen. Hier ist der MDR Sachsen-Anhalt Verkehrsservice. Hallo um 6.03 Uhr. Hallo auf die A2 Hannover Richtung Berlin. Immerhin, die Autobahn ist nicht mehr gesperrt zwischen Allerengersleben und Eilsleben. Die linke Fahrspur wurde freigegeben für Sie. Hannover auf der A2 Richtung Berlin stockt den Verkehr nach einem Unfall zwischen Wollin und Brandenburg. Das wird Sie wohl 10 Minuten aktuell kosten. Und unter anderem gibt es auch neue Sperrungen, unter anderem auf der B100 Bitterfeld, die Friedensstraße zwischen am Gelben Wasser und der Beethovenstraße ab heute gesperrt bis Anfang August. Da ist ein Wasser gebrochen. Havarie muss also behoben werden. Wie schaut's denn aus mit dem ersten Blitzer des Tages? Er steht auf der A9 Richtung Berlin zwischen Halle und Bitterfeld-Wolfen. Na, danke dafür. Und danke für alles, was da noch kommt. Worauf? Man soll sich nicht im Voraus bedanken. Ich mache es dann trotzdem mal, weil wir wissen, Sie sind also zuverlässig unterwegs und halten uns auf dem Laufenden übers MDR-Verkehrszentrum. Die Nummer dorthin ist die 0800 94 6 94 6 und die 1. Gute und sichere Weiterfahrt. Und einen guten Morgen in die Altmark. Hallo nach Stendal, 13 Grad und Wolken. Wie schaut's denn momentan in Dessau-Roßlau aus? Ja, auch ein bisschen frisch, 13 Grad, ein bisschen mehr Sonne ist da vielleicht drin. Und auch die Naumburger haben uns schon guten Morgen geschrieben auf unser WhatsApp-Handy hier im Studio. 12 Grad und ein bisschen mehr Morgensonne. So, also bis 22 Grad wären das heute. Aber dann Nordwestwind, der wird noch ein bisschen frisch. Das heißt, das fühlt sich ziemlich frisch an, als es eigentlich schon ist. Und dann kommt der Regen am Nachmittag allerdings auch noch dazu. Gut, das bringt der Mittwoch, der 22. Juli. Wir machen trotzdem mit.
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0: Wo ist denn eigentlich David Dundas? Ach, da kommt er reingeschnubbelt. Er muss noch seine Jeans anziehen.

0: 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Schön, oder? Der Westernhagen hat's gemacht um 6.12 Uhr. Guten Morgen.
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0: Das gibt's immer mittwochs hier bei uns in der Show. Und heute kümmern wir uns ja in der Tat schon mal ums Bier. Das wird zwar erst zum Feierabend real werden, aber realerweise wird es auch vermutlich mehr schäumen als zu anderen Jahreszeiten. Ist das nur eine Einbildung vom schäumenden Bier im Sommer oder ist es wirklich so? Alleswisser Carsten Möbius kann es uns sagen.
2: Bier schäumt im Sommer tatsächlich stärker. Das ist keine Einbildung. Das liegt daran, dass das Kohlendioxid, also diese Kohlensäure, im warmen Bier schlechter löslich ist. Macht man die Flasche auf, nimmt man den Druck vom Kessel, entweicht das Gas deshalb viel schneller und bildet jede Menge Bläschen. Der Schaum ist also nichts anderes als Kohlendioxid auf dem Weg aus dem Bier. Während man zu viel Schaum verhindern möchte, tut eine ruhige, stabile Schaumkrone, eine Blume, einem Bier eher gut, weil es das Bier versiegelt und die flüchtigen Aromastoffe im Bier bleiben. Das Bier wird also nicht schal.
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Irgendwie klingt das auch nach Urlaub. Coco von The Suite. Hier bei MDR Sachsen-Anhalt. Hallo um 6.16 Uhr. Dieser Song hier, wir spielen Enrique Iglesias, Be With You. Das ist eine schöne Ballade und klingt auch am Anfang so, wie man geweckt werden möchte. Mit Sonnenschein durchs Schlafzimmerfenster. Aber ich glaube, den haben vermutlich nicht gerade viele. Falls Sie welchen sehen, sagen Sie uns gerne bei WhatsApp Bescheid. Wir gucken gleich mal, wie die Lage ist. An der Sonnenfront mit dem MDR-Wetterstudio.

0: Enrique. Im Glas ist noch was. Schönen guten Morgen. Ja, auch bei diesen Temperaturen gilt, natürlich ist es Sommer und wir trinken genug. Erstmal einen Kaffee um 6.20 Uhr. Und dazu die Stimme von Josefine Bechler aus dem MDR-Wetterstudio. Grüß dich.
1: Guten Morgen, Lars.
0: Wir drehen ja jeden Morgen ein kleines Video hinter den Kulissen von MDR Sachsen-Anhalt. Sie können das jeden Morgen auch sehen, was wir uns einfallen lassen bei uns im WhatsApp-Status vom Handy. Und die Handynummer, die gibt's auf mdrsachsenanhalt.radio auf der Internetseite. Oder Sie fragen einfach mal Google. Gar kein Problem. Und in dieses Video kommt, jetzt komme ich zum Punkt, von Ihnen auch immer ein kleines Bild oder Video, etwas Morgenmotivation. Die Katze vom Frühstückstisch oder meinetwegen der Blick zum Badezimmerfenster raus. Ich bin gespannt, ob die Morgenmotivation unserer Hörer heute, die wir da reingeben wollen, Sie können Ihre gerne schicken, mit Sonnenschein im Hintergrund funktioniert. Wird es den geben?
1: Ja, also wir haben gerade einen Streifen mit Sonne über Sachsen-Anhalt. Der reicht von Hasselfelde, Thale, Stassfurt, Barbie, Zerbst, Dessau oder auch mal Wittenberg. Also da kann man auf jeden Fall die Sonne gerade gut einfangen. Wobei natürlich ja in den anderen Regionen sieht es doch ein bisschen dichter bewölkt aus. Und im Allgemeinen werden dann auch nochmal im Laufe des Tages von Norden her die Wolken zunehmend dichter. Und da gibt es dann auch am Nachmittag einige Schauer.
0: Okay, setzt sich die Sonne dann weiterhin durch heute?
1: Naja, nur punktuell. Also vielleicht so im Laufe des Nachmittags, wenn dann die Schauer von Norden her aufziehen. Da kann dann auch mal wieder die Wolkendecke ein paar Lücken bekommen. Aber das sind wie gesagt auch neben den ganzen Schauern, die da aufkommen. Und außerdem hätten wir auch immer noch einen recht kräftigen Nordwestwind. Vor allem am Nachmittag auch mit starken Böen und deswegen eher so Werte zwischen 18 und 22 Grad.
0: Also wir brauchen Ihre Morgenmotivation. Schicken Sie uns doch gerne ein Bild, vielleicht auch ein kleines Video. Gern mit Morgensonne oder mit einer anderen Sache, die Sie morgens motiviert, an unser WhatsApp-Handy. Und wir machen es vielleicht nachher ins Video rein. Und nun erstmal einen guten Morgen mit Davis on the Road Again. Wir spielen die Manfred Mann's Earth Band.

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3: Es ist 6.30 Uhr. Ich bin Grit Lichtblau und begrüße Sie im MDR-Studio hier in Dessau. Ich wünsche einen schönen guten Morgen. Nach dem verheerenden Brand mit 2 Todesopfern Anfang Juli in einem Pflegeheim in Zähringen bei Köthen warten viele Bewohner weiter auf eine Rückkehr. Wann das möglich ist, ist noch offen. Nach letzten Angaben des Betreibers wird das betroffene Gebäude weiterhin durch Sachverständige und Versicherungen bewährt.

0: Viele Bewohner sind deshalb weiterhin in anderen Pflegeeinrichtungen untergebracht. Die Polizei teilte außerdem mit, dass inzwischen alle Verletzten das Krankenhaus verlassen konnten. Die Ermittlungen zum Tathergang dauern an. In der Nacht zum 1. Juli soll eine Bewohnerin des Heims Feuer gelegt haben. Zwei Menschen sind daraufhin in den Flammen gestorben. Die Frau wurde einstweilig in einer Klinik untergebracht. An mehreren großen Bahnhöfen sind Bier, Wein und Spirituosen bereits verboten. Nun plant die Deutsche Bahn, das Verbot bundesweit auszuweiten. Wie die Bahn bestätigte, soll künftig an rund 5.400 Bahnhöfen in Deutschland ein Alkoholverbot gelten. Ziel der Maßnahme ist es, die Sicherheit von Reisenden und Mitarbeitenden zu erhöhen. Was Reisende von den Plänen halten, dazu haben wir uns am Bahnhof umgehört.
1: Ich finde es gut, wenn es der Bevölkerung hilft, wenn es der Ruhe hilft und alles sowas, das finde ich gut.
2: Finde ich in Ordnung. Auf dem Bahnhof hat keiner was zu trinken. Das können sie woanders machen, aber nicht am Bahnhof hier.
3: Finde ich super, weil ich finde, dass zu viele stark alkoholisierte Menschen im Zug fahren oder in Bahnhofsnähe sich aufhalten. Ne? Und ich denke, das würde einfach die Sicherheit erhöhen. Und halt die Sauberkeit auch innerhalb der Bahnhöfe.
4: Finde ich in Ordnung. Ja, ganz einfach, weil man immer wieder Situationen erlebt, wo angedrungene, meist männliche Personen in Einrichtungen der Bahn oder in Bahnhöfen Blödsinn machen. Ganz einfach.
0: Die flächendeckende Umsetzung des Alkoholverbots soll bereits bis zum 15. Oktober dieses Jahres abgeschlossen sein. Am Landgericht in Halle wird heute der Prozess gegen einen Mann aus Dessau-Roßlau fortgesetzt, der illegal mit Luxusautos gehandelt haben soll. Der 56-Jährige soll über Jahre hinweg damit EU-Sanktionen umgangen haben. Laut Staatsanwaltschaft lieferte der Mann Fahrzeuge im Wert von 7 Millionen Euro nach Russland. Im Fall einer Verurteilung drohen ihm mindestens 2 Jahre Haft. Und Autofahrer in Bitterfeld müssen sich von heute an auf eine Sperrung auf der vielbefahrenen Bundesstraße 100 einstellen. Die Friedensstraße ist zwischen Am Gelben Wasser und der Beethovenstraße bis zum 5. August voll gesperrt. Das ist in der Nähe des Gotsche-Klinikums. Hier hat es einen Wasserrohrbruch gegeben. Der Verkehr wird umgeleitet, teilte der Landkreis Anhalt-Bitterfeld mit. Soweit die Meldungen für Anhalt und Wittenberg aus dem MDR-Studio in Dessau. Und Lars sagt Ihnen jetzt, was aktuell auf den Straßen bei uns im Land los ist.
5: Wir möchten, dass Sie gut ankommen. Hier ist der MDR Sachsen-Anhalt Verkehrsservice um 6.33 Uhr. Es geht mit einer Meldung auf die A2 Richtung Berlin zwischen Allerengersleben und Eilsleben. Da laufen Löscharbeiten und deswegen staut es sich 20 Minuten plus. Und A2 Richtung Berlin stockt der Verkehr nochmal zwischen Wollin und Brandenburg nach einem Unfall. Es gibt dann ein paar neue Sperrungen im Land. Betroffen sind unter anderem Bundesstraßen und das sehen Sie dann aktuell immer auch in der MDR Sachsen-Anhalt-App direkt auf Ihrem Handy. Die Blitzer, kommen wir noch schnell zu denen, stehen auf der A9 Richtung Berlin zwischen Halle und Bitterfeld-Wolfen, in der Gegenrichtung auf der A9 Richtung München, also zwischen Niemeck und Kleinmarzehns oder auch auf der B79 Höhe Dardesheim beidseitig. Und für alles, was Sie noch unterwegs sehen, sagen Sie Bescheid. Es geht rucki-lecki im MDR-Verkehrszentrum. Der Anruf für Sie kostenfrei unter 0800 94 6 94 6 und die 1. Rucki-lecki steht nicht im Duden, aber Sie wissen, was ich meine. Wir starten heute mit, wo sind wir denn? Ach, Morgensonne über dem Schifferstädtchen Alsleben. Hallo bei 14 Grad. So ganz sommerlich warm wird es nicht. 19 bis 22 Grad. Da bleiben wir dann. Die Sonne ist hin und wieder da. Die Wolken sind aber auch ziemlich dick. Und der frische Nordwestwind mit starken Böen bringt auch uns auch neue herein. Und am Nachmittag gibt es dann wieder Regen. Also das Wetter ungefähr so wie gestern. Hier ist Lars Wohlfahrt. Ich sehe auch noch aus wie gestern. Guten Morgen.
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0: Der Kommissar geht auch schon um 6.40 Uhr. Hier ist MDR Sachsen-Anhalt. Guten Morgen auch an alle, die uns im Urlaub hören. Das machen gerade viele, weil es ist die Woche 3 der Sommerferien. Alleine Urlaub machen, mit der Familie Urlaub machen, mit den Enkeln auf dem Schiff oder sonst wo. Tun Sie uns einen Gefallen und schicken uns so einfach aus dem Urlaub eine kleine Sprachnachricht. Und wir machen dann radiomäßig eine vertonte Postkarte draus. Sebastian aus Oschersleben hat sich gemeldet.
1: Wir sind Sebastian, Yvonne und Ben, gerade auf Wohnmobiltour quer durch Großbritannien. Wir grüßen alle Daheimgebliebenen im Sendegebiet und freuen uns, euch wiederzusehen.
0: Ah, das ist die Nachricht. Ist noch ein bisschen mehr drin gewesen. Großbritannien, ich habe ein bisschen nachgefragt, was hat euch so gefallen, was ist da so schön und wie ist das Wetter? Und da kam noch eine Nachricht und hören Sie mal, das haben wir draus gemacht. Hier kommt die vertonte Postkarte von Sebastian.
1: Wir sind Sebastian, Yvonne und Ben, gerade auf Wohnmobiltour quer durch Großbritannien, waren in Oxford, in Chester, in Peel Island, Carlisle, in Edinburgh, auf Holy Island, da wo 793 die Wikinger das erste Mal Großbritannien betraten, Stonehenge, das ist wie Pömmelte, nur aus Stein. Und die britische Popkultur, das ist was, da könnten wir uns eine große Scheibe abschneiden. Nach Feierabend treffen die sich hier kurz zusammen auf das typische Feierabendbier. Coole Nummer. Wir grüßen alle Daheimgebliebenen im Sendegebiet und freuen uns, euch wiederzusehen.
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0: Guten Morgen mit MDR Sachsen-Anhalt. 6.48 Uhr haben wir es. Es ist der 22. Juli. Ein Tag, an dem wir gleich merken, das ist schon 30 Jahre her. Ist es. Wir erinnern an eine Ausnahmekünstlerin. Heute vor 30 Jahren starb Tamara Danz. Und alles war geplant. Der Erscheinungstermin des Albums mit dem Titel Paradies, das siebte Album der Band. Die Tour sollte auch starten. Es sollte sowas wie ein Comeback werden nach Wende und Mauerfall, aber alles kam anders. Heute vor 30 Jahren starb Tamara Danz und hinterließ ihre verwaiste Band Silly. Wir denken an ihre Stimme gleich mit der ganz großen Nummer Bataillon d'Amour. Vorher teilen Gitarrist und Ehemann Uwe Hasbecker, Bassist Jackie und Keyboarder Richie ihre Gedanken an Tamara Danz.
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2: Tamara war natürlich eine Person, die die Band in einer außergewöhnlichen Art und Weise auch zusammengehalten hat. Das war schon sehr intensiv bei ihr. Sie konnte immer vorantreiben auch. Also man so richtig nachlassen konnte man gar nicht. Ne?
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3: Naja, am meisten, man kann sagen, die gesamte Person in ihrem Wesen, in ihrem mit ihrer Stimme natürlich und mit ihrer Art. Aber sie hat letztendlich das Leben hat gelehrt und sie auch sozusagen, dass man irgendwie alleine laufen lernen musste. Und wir versuchen das so gut wir können. Sie wäre nicht immer zufrieden, da bin ich sicher.
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2: Erstaunlich ist, was wir beobachten können über die Jahre, dass ihre Persönlichkeit so eine starke Präsenz hat, dass selbst unsere Kinder immer den Eindruck machen, als hätten sie sie gekannt. Also mein Sohn ist 15 inzwischen, als er 6, 7, 8 war, hat er von Tamara gesprochen, als hätte er sie gekannt. Dasselbe mit meiner Tochter, die 4 Jahre älter ist. Bei Leo, Uwes Sohn, der ist jetzt 27 Jahre alt, glaube ich, ne? Als der klein war, so als wäre sie da, als hätten sie sie gekannt.
3: Das ist erstaunlich. Er sagte immer, wenn wir sozusagen nach in den Ort gefahren sind, wo unser Studio ist, bei Hoppegarten, wo Tamara auch begraben liegt, sagt er immer, da bei Tamaras Kirche, da müssen wir erstmal einfahren. Ja.
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0: Luftgitarre kann man immer spielen, aber das Luftsaxophon nur, wenn Gary Rafferty hier die Baker Street für uns performt. Im schönsten Morgen. Hallo erstmal am 22. Juli. Gleich gibt's die 7 Uhr Nachrichten und danach fragt Tony Christie nach dem Weg nach Amarillo. Also, bis gleich hier.
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2: Gleich 7 Uhr.
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2: Ich bin Michael Rosebrock. Schönen guten Morgen. Ja, Autofahrer auf der A2 brauchen heute Morgen mal wieder viel Geduld. Die Autobahn ist in Richtung Berlin zwischen Allerengersleben und Eilsleben nach einem LKW-Unfall teilweise gesperrt. Es geht nur schrittweise voran. Michael Holzberger aus dem Regionalstudio Magdeburg. Wie lange wird's denn dauern?
3: Ja, das ist momentan noch nicht ganz klar. Die Polizei hat zwar die linke Spur zwischen Allerengersleben und Eilsleben wieder frei gemacht. Staus gibt es natürlich trotzdem. Und möglicherweise wird die Autobahn später für die Bergung auch wieder voll gesperrt. Laut Polizei waren gegen 3:30 heute Morgen 2 Laster zusammengestoßen. Einer der Fahrer wollte einen defekten Reifen auf dem Standstreifen wechseln. Ein nachfolgender LKW erkannte das zu spät, streifte das stehende Fahrzeug, kippte um und geriet in Brand. Verletzt wurde glücklicherweise niemand.
2: Bei unseren Nachbarn in Niedersachsen ist in Herzberg am Harz die Blauzungenkrankheit ausgebrochen. Sie ist für Menschen ungefährlich, aber für Rinder und Schafe potenziell tödlich. Der betroffene Ausbruchsradius ist 150 Kilometer groß und umfasst bis auf einige wenige Teile im Norden und Osten ganz Sachsen-Anhalt. Solchen Experten empfehlen eine Impfung der Tiere gegen die Blauzungenkrankheit. Außerdem gelten Beschränkungen, wenn Schafe oder Rinder aus der Ausbruchszone transportiert werden sollen. Die Bahnhöfe in Deutschland werden bald alle trockengelegt. Kein Alkohol mehr auf Bahnsteigen und in den Aufenthaltshallen. Das hat die Bahn gestern bekannt gegeben. Das Ziel: mehr Sicherheit für Reisende und Personal. Bei einer Umfrage am Hauptbahnhof in Halle begrüßten alle von uns Befragten das geplante Verbot. Kritik gibt es trotzdem, zum Beispiel von Sachsen-Anhalts Verkehrsministerin Hüskens, die sagt, ein pauschales Alkoholverbot bestrafe die falschen, unbescholtene Fahrgäste würden unter Generalverdacht gestellt. Die Gewerkschaft der Bundespolizei findet das Alkoholverbot okay, aber
4: wenn ich so ein Verbot ausspreche, dann bitte auch um und durchsetzbar. Und die Verantwortung am Ende, die hat die Deutsche Bahn und sie darf sie nicht der Bundespolizei überhelfen, denn wir können das schlicht und ergreifend in dieser Masse, in dieser Struktur nicht um und durchsetzen.
2: Sagt der Chef der Bundespolizeigewerkschaft Manuel Ostermann. Wer seine alte Heizung gegen eine neue Anlage tauschen will, kann dafür ab sofort wieder Zuschüsse vom Staat beantragen. Lange warten sollte man vielleicht nicht. Allerdings gibt es insgesamt weniger Geld. Dafür wird die Förderung stärker nach dem Einkommen gestaffelt. Familien und Haushalte mit wenig Geld sollen mehr Unterstützung bekommen als Menschen mit mittleren oder höheren Einkommen. Die Grundförderung liegt bei 30% der Kosten. Maximal sind 80% Zuschuss möglich. Vor ein paar Tagen ist am Uniklinikum Halle ein ganz besonderes Geschwisterpaar zur Welt gekommen. Anton und Mara. Das Besondere, obwohl es Zwillinge sind, haben sie an 2 unterschiedlichen Tagen Geburtstag. Ja, denn der kleine Anton kam am 18. Juli kurz vor Mitternacht auf die Welt. Seine Schwester Mara eine halbe Stunde später. Ja, da hatte schon der 19. Juli begonnen. Egal, beiden und der Mama geht's gut. Herzlich willkommen in Sachsen-Anhalt. Und das waren die Nachrichten mit Michael Rosebrock, Wetterverkehr mit dir, Lasi.
0: Wie schön du das gesagt hast. Danke dir. Herzlich willkommen mit dem MDR Sachsen-Anhalt Verkehrsservice. Wir möchten, dass Sie gut ankommen. Es ist 7.03 Uhr und auf der A2, wir haben es ja gerade schon gehört, gibt es Stau zwischen Allerengersleben und Eilsleben. Nach Löscharbeiten dauert es jetzt 20 Minuten länger und dadurch dauert es auch auf der B1 länger zwischen Morsleben und Ergsleben. Hier staut es sich ebenfalls. Im Landkreis Mansfeld-Südharz zwischen Kloster Mansfeld und Thondorf liegen Kleidungsstücke auf der Fahrbahn. Ja, und die Blitzer stehen. Sie sagen auf der A9 Richtung Berlin zwischen Halle und Bitterfeld-Wolfen und in der Gegenrichtung zwischen Niemeck und Kleinmarzehns. Dann auf der B79 Höhe Dardesheim beidseitig und für alles, was Sie noch sehen, Staus, Blitzer, Klamotten, wo auch immer, sagen Sie Bescheid, kostenfrei im MDR Verkehrszentrum. Die Nummer dorthin geht so 0800 94 6 94 6 und die 1. Und kommen Sie uns weiter gut an. Hallo, guten Morgen nach Haldensleben. Da sind ein paar mehr Wolken da. Mit dem Sonnenaufgang wird es schwierig, den zu beobachten. 14 Grad. Einen guten Morgen geht nach Sangerhausen. Und Sie hören mich schon ganz wild tippen. Ja? Sangerhausen, Temperatur 12 Grad. Dafür aber etwas Morgensonne. Und natürlich auch ein zuckriges Hallo nach Zeitz. Im Moment bei Ihnen gemessen 13 Grad. Bisschen Wolken, bisschen Sonne. So sieht der Tag auch aus. Viel Wolken, immer wieder mal Sonne und dann kommt dieser frische Nordwestwind mit starken Böen, der weht uns neue Wolken rein. Es gibt 19 bis 22 Grad und am Nachmittag hier und da mal wieder Regen. Und das am Welttag der Hängematte. Unfassbar. Aber wir lassen uns trotzdem hängen. Gleich hier, was MDR Sachsen-Anhalt anlässlich dieses Tages draus gemacht hat, das hören Sie gleich bei mir. 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

0: Buongiorno mit Musik aus Italien, hier bei MDR Sachsen-Anhalt. Wir lassen Sie nicht hängen, erst recht nicht bei der Uhrzeit, es ist 7:12 Uhr. Sie lässt uns allerdings immer hängen, die Hängematte. Und die hat heute ihren großen Tag. Und die Geschichte dazu klingt schon interessant. Der Ursprung der Hängematte liegt in Lateinamerika. Hängematten waren ein guter Schutz vor feuchtem Boden, giftigen Tieren. Und dann kam Christoph Kolumbus, der Seefahrer, 1492. Sie wissen schon, der fand diese gespannten Netze zwischen den Bäumen super spannend und hat die Idee in sein Logbuch aufgenommen. Und später waren dann Hängematten bei den Seefahrern sehr beliebt, weil man, ja, auf so einem Schiff und vor allem da drin viel Platz sparen konnte beim Schlafen. Und heute gilt die Hängematte als pures Entspannungsteil. Ich hoffe auch bei Ihnen. Also wir haben unseren Reporter Guido Hensch zum Tag der Hängematte gleich mal losgeschickt. Aus der Hängematte, ab zu Ihnen.
1: Nee, Hängematte nicht, nee. Die Kinder haben eine, ja. Da gehen die gerne rein und da ruhen die sich aus. Ich nehme meinen Liegestuhl, bequemer.
2: Hängematte findest du cool oder was?
3: Ja, dadurch, dass man da eher ruhen kann als im Bett, kann man sich mal kurz ausruhen, dann steht man wieder auf. Da kann man reingehen, wie man will. Da muss man nicht erst ins Haus hochrennen und dann wieder runterrennen. Also wir haben so eine ganz große und da passen auch zwei rein, Kissen, alles dazu.
4: Ach, früher schon, jetzt nicht. Als Kind hat mir das Spaß gemacht, ja. Jetzt bin ich da nicht mehr so ein Fan von.
5: Ich lag, glaube ich, schon 30 Jahre in keiner Hängematte mehr. Würde mich jetzt auch nichts reizen dran. Vermisse ich nicht, brauche ich nicht.
6: Ich habe eine Freundin, sie hat ein Hochbett und sie hat die Hängematte unter das Hochbett gehangen. Da konnten wir manchmal so reinliegen.
2: Und das Schwierige ist, wieder rauszukommen?
6: Ja.
2: Gibt es hier auch noch irgendwie Erinnerungen, Hängematten?
7: Ich lag überhaupt nicht in der Hängematte, mein ganzes Leben nicht.
8: Ich habe mir immer eine gewünscht, nie eine bekommen.
9: Ja, auf jeden Fall gemütlich, aber ich glaube für eine ganze Nacht nicht.
2: Echt eher so ein Notfallprogramm.
9: Ja, oder einfach mal so draußen zwischen Bäumen ist das recht schön.
2: Wenn unten zu viel Ungeziefer krabbelt.
9: Genau.
0: Und vielleicht hören Sie es auch schon. Im Schützenmorgen moderieren wir heute den ganzen Tag für Sie in der Hängematte. Das war Quatsch. Wir sitzen auf unserem Rollstuhl. Also, entspannen Sie sich trotzdem mit oder ohne Hängematte. Heute am 22. Juli mit der richtigen Musik. Hier kommen The Real Thing. Schönen guten Morgen. Es ist 7:15 Uhr.

0: Guten Morgen am Tag der Hängematte. Hier ist MDR Sachsen-Anhalt und Elke aus Gräfenhainichen will uns noch eine kleine Geschichte zum Tag der Hängematte erzählen. Na los!
1: Lieber Lars, ich hatte mit meinem Bruder zusammen in unserem Kinderzimmer 1975, welches auf einer ausgebauten Bodenkammer war, mit Balken eine Hängematte. Ach. Und dann hatten wir ein Seil gemacht, was an der Klinke war. Und dann konnte man sie in die Hängematte legen und sich selber schaukeln. Mein Vater hat für uns alles Mögliche gemacht. Tschüss.
0: Ach, Elke, danke für die Geschichte. Per WhatsApp kam sie rein als Sprachnachricht. Und da schungeln wir weiter mit der Hängematte im Kopf. Maxi Priest, Wild World. 7:18 Uhr haben wir es.

0: irgendwie auch die richtige Musik zum Tag der Hängematte bei MDR Sachsen-Anhalt. Guten Morgen um 7.21 Uhr. Ja, die Frage ist, lässt uns das Wetter auch hängen heute? Josefine Bechler im MDR Wetterstudio, hallo.
1: Ja, du leidest aber auch ganz schön mit deinen Tomaten mit.
0: Naja, ich sag wie es ist, die Tomaten würden größer und schneller rot werden, wenn mehr Sonne da wäre, weniger Wolken, wenn es wärmer wäre. Ich sag's ja nur so, aber hey, ich verstehe das, wir können ja nichts dran machen. Also wie sonnig wird es denn heute noch?
1: Naja, zu viel Sonne ist wirklich nicht mit dabei. Also es gibt ein paar Auflockerungen, aktuell so vor allem vom Südharz bis zum Fläming, Kreis Wittenberg, da gibt's ein paar Wolkenlücken. Ja, so zum späteren Nachmittag kommen auch wieder von Norden her ein paar Auflockerungen mit dazu. Aber im Allgemeinen sind die Wolken schon eher etwas dichter und es gibt auch heute den ein oder anderen Schauer, der von Norden her durchzieht.
0: Für alle, die sich heute zum Tag der Hängematte in eine Hängematte packen, gibt es übrigens auch mit Thermoeinlagen für kältere Tage.
1: Mhm. Also so wie heute und morgen.
0: Zum Beispiel.
1: Aber übermorgen kann man dann wieder getrost das weglassen. Da schaffen wir immerhin bis 25 Grad und am Samstag sogar bis 29 Grad.
0: Na also, ein schöner Ausblick. Und dann sage ich, danke, darf sich wieder in die Hängematte legen.
1: Ja, du auch. Tschüss.
0: Mach das schon die ganze Zeit. 7.22 Uhr haben wir jetzt. Zeit für die Brotherhood of Man.

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9: Es ist 7.30 Uhr, ich bin Grit Lichtblau und begrüße Sie im MDR-Studio hier in Dessau und wünsche einen schönen Mittwochmorgen. Die Polizei in Dessau-Rossa sucht seit gestern nach einem vermissten Senior. Der 81-Jährige aus Dessau hat sein Zuhause vermutlich mit einem Fahrrad verlassen, ist seitdem verschwunden. Am Abend gab es eine größere Suchaktion im Bereich der B184. Zwischenzeitlich wurde die Straße bis zur A9-Auffahrt Dessau-Süd gesperrt. Suchhunde, ein Hubschrauber und auch eine Drohne waren im Einsatz. Gefunden wurde der ältere Herr laut Polizei aber nicht. Die Suche werde heute Morgen fortgesetzt. Nach dem verheerenden Brand mit zwei Todesopfern Anfang Juli in einem Pflegeheim in Zehringen bei Köthen warten viele Bewohner weiter auf eine Rückkehr. Wann das möglich ist, sei noch offen. Nach

0: Letzten Angaben des Betreibers wird das betroffene Gebäude weiterhin durch Sachverständige und Versicherungen bewertet. Viele Bewohner sind deshalb weiterhin in anderen Pflegeeinrichtungen untergebracht. Die Polizei teilte außerdem mit, dass inzwischen alle Verletzten das Krankenhaus verlassen konnten. Die Ermittlungen zum Tathergang dauern an. In der Nacht zum 1. Juli soll eine Bewohnerin des Heims Feuer gelegt haben. Zwei Menschen sind daraufhin in den Flammen gestorben. Die Frau wurde einstweilig in einer Klinik untergebracht. Ein Stück Dessauer Gartengeschichte verschwindet vorübergehend aus dem Georgengarten. Der historische Widderkopfaltar wird heute abgebaut und im Anschluss restauriert. Warum ist das nötig, Tim Maggers?
1: Der Widderkopfaltar ist jetzt älter als 200 Jahre. Und er gehört tatsächlich noch zum ganz ursprünglichen Konzept des Georgengartens. Wind, Wetter und Vandalismus haben dem alten Naturstein aber inzwischen tüchtig zugesetzt. Deshalb wird der Altar nun abgebaut und für rund 3 Monate in einer Dessauer Steinmetzwerkstatt restauriert. Nach Angaben des Vorsitzenden des Fördervereins Raik Rupita kostet das knapp 30.000 Euro. Den Großteil davon finanziert die Karl-Heinz-Heise-Stiftung und den Rest übernimmt der Förderverein Anhaltische Gemäldegalerie und Georgengarten Dessau.
0: Von Dessau nach Anhalt-Bitterfeld. In der Nacht von Montag zu Dienstag haben in Puch Metalldiebe gleich mehrfach zugeschlagen. Sie stahlen von 2 Wohnhäusern jeweils 3 Meter Regenrinnen aus Kupferrohr. Der Schaden liegt laut Polizei bei rund 350 Euro. In Bitterfeld haben Diebe von einem Fahrzeuganhänger alle 4 Räder abmontiert und mitgenommen. Dem Besitzer sei so ein Schaden von rund 800 Euro entstanden, so die Polizei. Und Autofahrer in Bitterfeld müssen sich von heute an auf eine Sperrung auf der Bundesstraße 100 einstellen. Die Friedensstraße ist zwischen am Gelben Wasser und der Beethovenstraße bis zum 5. August voll gesperrt. Das ist in der Nähe des Gotsche-Klinikums. Hier hat es einen Wasserrohrbruch gegeben. Der Verkehr wird umgeleitet, teilte der Landkreis Anhalt-Bitterfeld mit. Soweit die Meldungen.
2: Wir möchten, dass Sie gut ankommen. Hier ist der MDR Sachsen-Anhalt Verkehrsservice um 7.33 Uhr. Guten Morgen auf die A2 Richtung Berlin. Sie brauchen etwas zwischen Allerinnersleben und Eilsleben. Stau und stockender Verkehr nach Löscharbeiten. 20 Minuten kommen hier oben drauf. Und auf der B1 staut es sich ebenfalls zwischen Morsleben und Erxleben. Und im Landkreis Mansfeld-Südharz, da liegen noch Kleidungsstücke zwischen Kloster Mansfeld und Thundorf auf der Fahrbahn. Ich vermute, da wollte jemand schnell in den Urlaub und hat den Koffer zu dick gepackt. Und die Blitzer stehen heute Morgen auf der A9 Richtung Berlin zwischen Halle und Bitterfeld-Wolfen und in der Gegenrichtung auf der 9 Richtung München zwischen Niemek und Kleinmarzehns. Und für alles, was Sie uns noch mitteilen möchten von den Straßen, sagen Sie Bescheid. Für Sie ist die Nummer kostenfrei ins MDR-Verkehrszentrum. Es ist die 0800 94 6 94 6 und die 1. Kommen Sie uns gut und sicher an. Ich kann verstehen, wenn Sie den Urlaub spüren möchten. Das Wetter ist gerade nicht so dafür gemacht. Das sind viele Wolken. Etwas Sonne ist aber da in Zerbst bei 14 Grad. Die Sonne guckt immer mal wieder durch, die dicken Wolken hindurch. Und dieser richtig zum Teil auch böige Nordwestwind, der bringt uns neue Wolken. Und heute Nachmittag auch mal Regen. Bis 22 Grad können wir bieten, nur ist es so. Machen wir uns ein paar schöne warme Gedanken und einen heißen Kaffee. Hier ist Lars Wohlfahrt, hallo.
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0: Haben Sie schön mitgesungen mit Purple Schulz? Kleine Seen dürfen Sie ja alles im schönsten Morgen. Hallo um 7.43 Uhr.
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0: Das ist so bei MDR Sachsen-Anhalt. Jeden Morgen schwärmen sie aus und sammeln ihre Geschichten ein. Fast wie die Bienen, nur eben noch früher unterwegs. Und es sind Sommerferien. Wir merken das ja auch im Land, denn wir bekommen Zuwachs von vielen Touristen. Das sollte auch in Wernigerode so sein, eines der beliebtesten Reiseziele in Sachsen-Anhalt. Da startet der Tag auch zeitig mit Frühstück, bevor es losgeht zum Wandern. Da sind wir dabei mit Morgenreporter Nils Sänger. Der hilft in Wernigerode mit im Café beim Frühstück vorbereiten.
2: Ja, Lars, hier laufen gerade die Vorbereitungen für das Frühstücksbuffet. Und es gibt ja nicht nur geschmierte Brötchen und Aufschnitt und Käse und was alles. Es gibt ja auch Kuchen für die, die süß möchten. Und der wird gemacht von Carola Ulbert. Carola, es ist ja Urlaubszeit, während andere Leute im Urlaub sind und sich verwöhnen lassen, stehen Sie schon kurz vor zwei auf, haben Sie mir erzählt. Das muss man doch auch lieben, oder?
3: Ja, das stimmt. Das muss man lieben. Und ich mache das aber gern. Ich mache das seit 45 Jahren. Am 1. September wären es 45 Jahre. Hab dann zwischendurch meinen Meister gemacht und lebe und liebe diesen Beruf. Also, da ist mir auch egal. Wenn es um zwei der Wecker klingelt, dann klingelt der um zwei.
2: Und Kuchen zum Frühstück, ist das was auch für Sie persönlich?
3: Nein, ich liebe eigentlich ein gehacktes Brötchen. Kuchen muss es nicht sein.
2: Und mal sehen, ob das die Menschen, die hier frühstücken, auch lieben. Ich frage dazu mal den Chef, Tommy Schmidt. Tommy, zu den Menschen, die hierher kommen, was kann man sagen? Erkennt man, wer Urlauber ist und wer Einheimischer ist?
4: Ja, ich würde schon sagen, man erkennt da einen kleinen Unterschied. Auf der einen Seite ist es so, dass die Touristen hier reinkommen und erstmal, würde ich mal sagen, von der Produktauswahl überwältigt sind. Und auf der anderen Seite haben wir dann die Stammgäste, die hier jeden Morgen, wirklich jeden Morgen ins Lokal reinkommen, immer schon ihren festen Platz haben und auch schon ganz genau wissen, was sie essen wollen. Ja, und da erkennt man dann doch schon den kleinen, aber feinen Unterschied.
2: Und es kommen ja auch viele Menschen aus dem Ausland hierher, um zu frühstücken, hast du mir erzählt.
4: Ja, tatsächlich merkt man es gerade wieder vermehrt, dass extrem viele Dänen da sind. Ich gehe mal ganz stark davon aus, dass die gerne auch im Harz wandern gehen, weil die meisten Dänen, die wir hier haben, sind auch immer wirklich bestens ausgerüstet, ne? Mit Wanderstöcken und Wanderrucksack, so wie man es sich vorstellt.
0: Na, nur aber erstmal schönes Frühstück oder, wie wir für unsere dänischen Gäste sagen, guten Morgen. Oh, go Appetit, mehr Radio MDR Sachsen-Anhalt.
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Jetzt aber erstmal Trommel los um 7 Uhr.

0: Guten Morgen hier bei MDR Sachsen-Anhalt. 7.51 Uhr haben wir es. Moment, ich muss noch ganz kurz der letzte... Ach so, der neue Kabelschacht fürs neue Mikrofon ist das. Also, Sie hören, wir alle haben sie, die Sommerbaustelle.
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0: 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Und zu gewinnen gibt es für Sie ein richtig tolles Baustellenradio. Das kann ein bisschen was ab, da kann man ein bisschen Putz drauf bröckeln, den wischt man dann schnell weg, gar kein Problem. Es hat einen super Klang, DAB Plus fähig ist es, da hören sie uns ja richtig toll. Und unter anderem hat der Frank aus Magdeburg schon mitgespielt und auch eins gekriegt für ja seine eher unfreiwillige Sommerbaustelle.
2: Also meine Tochter ist in eine neue Doppelhaushälfte eingezogen in Ottersleben hinten. Und der Bauherr hat statt den Bauschutt wegzuräumen, den rings um das Gebäude verteilt. Und dann hat er schwach Erde drüber gemacht, sodass dann Gras da war und es sah wunderschön aus. Aber jetzt will meine Tochter ein paar Bäumchen pflanzen und wir kommen kurz in die Erde rein mit dem Spaten und dann müssen wir einen Presslufthammer nehmen.
0: Die müssen da einen Meter tief buddeln, um diesen Bauschutt rauszuholen und gescheit Erde reinzufüllen. Ach, dafür gibt's einen MDR Sachsen-Anhalt Baustellenradius. Ist quasi schon auf dem Weg, lieber Frank. Und Iris wartet heute hier an dieser Telefonnummer. 0800 94 6 94 6 und die 4. Erzählen Sie uns was von Ihrer Sommerbaustelle und mit ein bisschen Glück hören wir uns und dann gibt's ein kleines Geschenk. 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

0: goldenen Schwingen schweben wir an den Mittwoch rein mit Barry Manilow hier bei MDR Sachsen-Anhalt. Hallo und guten Morgen. Und ich weiß, Sie wollen wissen, was läuft hier eigentlich kurz nach 8 nach den Nachrichten. Den erkennen Sie doch mit geschlossenen Augen. Aus dem Jahr 76. Meet you at midnight. Gleich Smokey.
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7: Ich bin Michael Rosebrock. Schönen guten Morgen. Es ist leider eine Konstante für viele Autofahrer auf der A2. Stau durch Bauarbeiten oder Unfälle. Auch heute Morgen müssen sich Pendler in der Börde in Geduld üben. Grund ist ein Lkw-Unfall zwischen Allerinnersleben und Eilsleben in Richtung Berlin. Immerhin, die Strecke ist nicht komplett gesperrt, zumindest momentan nicht. Michael Holzberger aus dem Regionalstudio Magdeburg. Wie ist denn da die aktuelle Situation?
8: Naja, die Polizei versucht weiter, die linke Fahrspur freizuhalten, sodass wenigstens ein paar Autos da durchkommen. Stau gibt es natürlich trotzdem, auch auf den Umleitungen. Die Bergung läuft jetzt gerade an. Es kann sein, dass die A2 in Richtung Berlin dafür später wieder komplett dicht gemacht werden muss. Momentan geht die Polizei davon aus, dass das Ganze bis zum Nachmittag dauert. Gegen 3:30 heute Morgen waren zwei Laster zusammengestoßen. Einer der Fahrer wollte einen defekten Reifen auf dem Standstreifen wechseln. Ein nachfolgender DPD-Paketlaster mit Anhänger erkannte das zu spät, streifte das stehende Fahrzeug, kippte um und geriet in Brand. Aber glücklicherweise wurde niemand verletzt.
7: Landwirte im Harz blicken derzeit mit Sorge auf ihre Ställe und Weiden. Nach einem Ausbruch der Blauzungenkrankheit im niedersächsischen Herzberg am Harz gilt nun ein 150 Kilometer Schutzradius um den Ausbruchsort. Und dieser umfasst bis auf einige wenige Teile ganz Sachsen-Anhalt. Die Blauzungenkrankheit ist für Rinder und Schafe potenziell tödlich. Lena Mengler aus dem MDR Sachsen-Anhalt Frühteam. Was bedeutet das jetzt beispielsweise für Tierhalter im Harz?
9: Also wer Schafe und Rinder aus der Schutzzone in freie Gebiete bringen will, muss dabei besondere Auflagen erfüllen. Dazu gehört unter anderem ein wirksamer Impfschutz. Darauf hat der Landkreis Harz hingewiesen. Denn die Blauzungenkrankheit kann bei Schafen und Rindern schwere Verläufe verursachen. Die Veterinärbehörden empfehlen Tierhaltern deshalb dringend, ihre Bestände impfen zu lassen und auf mögliche Krankheitssymptome zu achten. Übrigens, für uns Menschen ist die Blauzungenkrankheit ungefährlich.
7: Wenn es um die Frage geht, wie Arbeitslose wieder dauerhaft in Beschäftigung gebracht werden können, setzt der Landkreis Mansfeld-Südharz auf einen neuen Ansatz. Dort startet das Modellprojekt Bürgerarbeit. Ziel der Initiative ist es, arbeitsfähige Menschen, die Bürgergeld erhalten, schrittweise wieder an den Arbeitsmarkt heranzuführen. Das Projekt stößt allerdings nicht nur auf Zustimmung. Kritiker bezweifeln, dass verpflichtende Maßnahmen nachhaltig zu regulären Arbeitsverhältnissen führen. In Deutschland wird noch immer darüber diskutiert, wie sinnvoll ein Social-Media-Verbot für Kinder und Jugendliche ist. In Frankreich ist man einen Schritt weiter. Als erstes EU-Land gilt dort ab dem neuen Schuljahr ein Social-Media-Verbot für unter 15-Jährige. Das Parlament in Paris hat mit großer Mehrheit ein entsprechendes Gesetz beschlossen. Außerdem sollen Schüler der Oberstufe in Frankreich ihre Smartphones nicht mehr nutzen dürfen. Ja, Tiereinsätze sind für die Helfer von Polizei und Feuerwehr immer etwas Besonderes. Man weiß nie so genau, was einen erwartet. Im Jerichower Land gab es jetzt so einen Fall. Da rief ein Mann aus Elbe-Parey die Polizei, weil mitten im Ort auf der Hauptverkehrsstraße ein, Zitat, flugunfähiger Jungstorch stand. Autos kamen nicht so richtig vorbei. Als die Polizei eintraf, hatte sich der Anrufer schon ein Herz gefasst und zugepackt den Jungstorch von der Straße gerettet. Das Ordnungsamt hat das Tier dann abgeholt. Ja, und bevor Nachfragen kommen, dem noch flugunfähigen Jungstorch geht es gut. So. Und das waren die Nachrichten mit Michael Rosebrock, Wetterverkehr mit dir, Lars.
0: Baldig, guten Flug, lieber Jungstorch. Mhm. Wir möchten, dass Sie gut ankommen. Hier ist der MDR Sachsen-Anhalt Verkehrsservice. Hallo um 8.04 Uhr. Auf der A2 Richtung Berlin, da dauert es gerade etwas länger. Es staut sich zwischen Alleringer'sleben und Eilsleben nach den Löscharbeiten. 20 Minuten kommen oben drauf. Und dadurch gibt es auch Stau auf der B1 zwischen Morsleben und Erxleben. Auch hier Stau. Und da sind wir schon bei den Blitzern angekommen. Sie stehen heute Morgen auf der A9 Richtung Berlin zwischen Eisenberg und Dreußig und zwischen Halle und Bitterfeld-Wolfen. Dann auf der A9 Richtung München zwischen Niemeck und Kleinmarzehns. Auf der B79 der Ortsumfahrung Dardesheim Richtung Wolfenbüttel. In Halle im Stadtgebiet in der Glaucher Straße beidseitig und am Ortsausgang Schönebeck Richtung Barbie. Und für alles, was Sie noch sehen unterwegs, sagen Sie Bescheid. Kostenfrei im MDR-Verkehrszentrum. Die Nummer dorthin ist die 0800 94 6 94 6. Und die 1. Gute Weiterfahrt. Wo sind wir mit der Temperatur? Im Moment, wir sind bei 15 Grad. Da sind wir uns auch einig in Ahrensee, Hettstedt und Weißenfels. Es gibt Auflockerungen vom Burgenlandkreis bis Richtung Wittenberg. Und es geht trocken los. Hey, der Sommer macht eine kleine frische Pause, heute bei 19 bis 22 Grad. Der Wind frischt noch auf mit Böen aus Richtung Nordwest und bringt heute Nachmittag vielleicht auch noch etwas Anregen. Also sehr wahrscheinlich etwas Anregen, aber nicht überall. Wir sagen guten Morgen. Gleich gibt's bei uns ein Bierchen. Am Morgen? Ja, ja. Aber alles im Dienste der Wissenschaft. Eine neue Folge Wissen zum Weitersagen. Gleich.
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0: Die Eurythmics machen Sie wach. Hallo und guten Morgen. Darf man denn hier bei MDR Sachsen-Anhalt um 8.13 Uhr schon ein Bier aufmachen? Ich finde, aufmachen geht ja auf jeden Fall, ne? Im Sommer ist das immer so eine Sache. Da schäumt das Bier so dermaßen. Hören Sie das auch? Ist das Zufall?
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0: Ja, heute gehen wir der Bierfrage auf den Grund. Warum schäumt Bier, wenn es warm ist, also das Bier, mehr als wenn es kalt ist? Er muss es uns sagen, hat dafür einige Biere getestet. Carsten Möbius, guten Morgen.
2: Beim Bier bin ich dabei. Guten Morgen, Lars.
0: Also, schäumt das Bier, wenn es warm ist, wirklich mehr oder ist es nur eine Einbildung?
2: Nee, das ist tatsächlich so, weil sich Kohlensäure nämlich in warmen Getränken, in warmem Bier nicht so gut löst. Das ist das Komische. Also es ist so gegen den gesunden Menschenverstand. Ich denke, wenn es warm ist, dann verteilt sich alles besser. Nein, das ist bei Kohlensäure nicht so. Das löst sich besser in kalten Getränken. Und wenn das Getränk warm ist, dann will die Kohlensäure nur noch raus. Die wird ja mit Druck in das Getränk reingepresst und drückt nach draußen. Und je wärmer ein Getränk ist, desto größer ist der Druck, desto größer ist der Wille, der Kohlensäure wieder nach draußen zu kommen.
0: So, jetzt radeln wir zwei zum Hufeisensee, da kann man jetzt wieder schön baden. Wir haben aber auch Bier mit dabei, Dosen.
2: In der Fahrradtasche.
0: Ist eigentlich wurscht, ob wir eine Flasche oder eine Dose nehmen?
2: Ja, das ist quasi das Gleiche. Die Kohlensäure will einfach raus, ob ich die Flasche aufmache oder die Dose aufmache. Wir gehen mit Dosen unvorsichtiger um. Und deshalb schütteln die oft mehr. Und deshalb schäumt doch so eine Dose mehr. In der Regel.
0: Menschen aus Großbritannien können ja mit dem Schaum, dem Bier gar nicht anfangen. Die gucken dich an, wenn du also eine schöne Blume auf dem Bierglas hast, als wärst du die verarscht, ja?
2: Und ich gucke die im Pub immer an, ob die nicht eine Blume drauf machen wollen. Und dabei ist die Blume, zumindest für uns Deutsche, essentiell, weil die Blume das Bier versiegelt. Dadurch bleiben die flüchtigen Aromastoffe im Bier und das Bier wird nicht schal. Das ist ja das, wovor wir Angst haben, ein schales Bier. Ja, das darf nicht so lange stehen, deshalb bestellen sich auch manche kein großes, sondern ein kleines Bier, damit sie dann ein zweites trinken können, was dann auch wieder besser schmeckt.
0: So schlimm ist es noch nicht bei uns zweien, wir nehmen die großen.
2: Immer 0,5.
0: Genau. Prost.
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Cats singen One Way Wind. Und falls Sie sich hier fragen, ist bei MDR Sachsen-Anhalt schon das Baustellenradio rausgegangen, was Sie jeden Morgen verlosen? Nein, noch nicht. Wir haben noch ein bisschen Zeit. 8.20 Uhr wird es gleich. Und wenn Sie Ihre Chance noch nutzen wollen, rufen Sie noch schnell an. Es geht um Ihre Sommerbaustelle und von uns an Sie ein Baustellenradio vom Allerfeinsten. 0800 94 6 94 6. Und die 4 ist die Nummer, die Sie jetzt noch kostenfrei wählen können. Gutes Gelingen.

0: Ein kleines Sommerweinchen für Sie von Nathalie Avalon. Guten Morgen um 8.23 Uhr. MDR Sachsen-Anhalt ist hier mit den Aussichten, was das Wetter angeht. Die kommen von Josefine Bechler im MDR Wetterstudio. Ich betone nochmal, heute ist der Tag der Hängematte. Mhm. Gibt es da ein Wetterchen zu bieten?
1: Ja, schon. Also vielleicht schubst der Wind dich da noch in deiner Hängematte an, denn der wird nämlich vor allem am Nachmittag recht kräftig sein, aus nordwestlicher Richtung. Also da sind dann starke Böen doch durchaus bis ins Tiefland ein Thema. Im Harz, also auf dem Brocken, da können es sogar stürmische Böen sein. Und es gibt natürlich auch heute wieder ähnlich wie gestern wechselhafte Verhältnisse. Wir haben viele Wolken und es ziehen auch einige Schauer durch.
0: Wir haben schon die ersten Hörerreaktionen bekommen zum Tag der Hängematte. Einige haben von Ihnen ja eine und die freuen sich schon dann drin zu schlafen in den Sommernächten, die wieder wärmer werden.
1: Ja.
0: Die kommen noch.
1: Genau, also vor allem dann die Nacht zum Samstag und die Nacht dann zum Sonntag, die werden schon wieder ein bisschen wärmer. Die kommende Nacht bringt eher so Werte zwischen 14 und 9 Grad, also eher frisch.
0: Ute aus Wahlberg hat sich dazu auch geäußert, die ist Physiotherapeutin. Ja, ist das denn gesund, in der Hängematte zu schlafen für den Rücken?
2: Hängematte ist nicht schlecht, aber immer nur für eine kurze Zeit mal zum Relaxen, nicht für die Dauer.
0: Okay. Relaxen wir jetzt ein bisschen zur Musik von den Dire Straits. Da kann man nur relaxen. Und Josefine, danke für die Wetteraussichten.
1: Sehr gern. Mach's gut.
0: So, was sagt die Uhr? Oh, 8.24 Uhr geworden. Na, da können wir noch ein bisschen relaxen, oder? Guten Morgen.

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6: Es ist 8.30 Uhr, ich bin Grit Lichtblau und begrüße Sie im MDR-Studio hier in Dessau und wünsche einen schönen Mittwochmorgen. Die Polizei in Dessau-Roßlau sucht seit gestern nach einem vermissten Senior. Der 81-Jährige hat sein Zuhause vermutlich mit einem Fahrrad verlassen, ist seitdem verschwunden. Am Abend gab es eine größere Suchaktion im Bereich der B184 bis zur Autobahnauffahrt Dessau-Süd. Suchhunde, ein Hubschrauber und auch eine Drohne waren im Einsatz. Gefunden wurde der ältere Herr laut Polizei aber nicht. Die Suche wird heute Morgen fortgesetzt. Große Wassermassen haben schon im Hochsommer Anhalt und Wittenberg in Atem gehalten. Wir erinnern uns an die Jahrhundertfluten von 2002 und 2013. Hochwasserschutz ist seitdem ein großes Thema an Elbe und Mulde. Und an der Mulde wird es heute wieder ein Stück verbessert. Es gibt Neues vom Flutpolder bei Röser. Und was, Dagmar Bödecker?
7: Er bekommt jetzt sein sogenanntes Einzelhandel.

0: Laufbauwerk, jedenfalls den Grundstein dafür. Über dieses Einlaufbauwerk kann künftig bei Extremhochwasser die Mulde kontrolliert in den Polder bei Rösa abfließen. Der gilt als eines der größten Hochwasserschutzprojekte im Land und seit gut 10 Jahren arbeiten Experten daran. Auf einer Fläche von etwa 700 Fußballfeldern könne sich die Mulde dann ausbreiten, heißt es. Flussabwärts liegende Orte wie Bitterfeld würden geschützt. 62 Millionen Euro kostet es den Angaben zufolge, aus dem ehemals natürlichen Überschwemmungsgebiet in Rösa einen modernen Flutpolder zu machen. Nächstes Jahr soll er fertig sein.
1: Ein Stück Dessauer Gartengeschichte verschwindet vorübergehend aus dem Georgengarten. Der historische Widderkopfaltar wird heute abgebaut und im Anschluss restauriert. Warum ist das nötig, Tim Magas?
2: Der Widderkopfaltar ist jetzt älter als 200 Jahre. Und er gehört tatsächlich noch zum ganz ursprünglichen Konzept des Georgengartens. Wind, Wetter und Vandalismus haben dem alten Naturstein aber inzwischen tüchtig zugesetzt. Deshalb wird der Altar nun abgebaut und für rund 3 Monate in einer Dessauer Steinmetzwerkstatt restauriert. Nach Angaben des Vorsitzenden des Fördervereins Reykrupita kostet das knapp 30.000 Euro. Den Großteil davon finanziert die Karl-Heinz-Heise-Stiftung und den Rest übernimmt der Förderverein Anhaltische Gemäldegalerie und Georgengarten Dessau.
1: Und am Wörlitzer Platz in Dessau zwischen Umweltbundesamt und Bahnhof wird die Treppenanlage sicherer gemacht. Die Stadt lässt hier bis Ende kommende Woche sämtliche Fliesen entfernen. Durch Witterung und die jüngste Hitze hatten sich immer mehr Fliesen gelöst und Passanten gefährdet. Parallel dazu werden die Treppe und das Umfeld gereinigt und gepflegt. Für die Wand arbeitet die Stadt nun an einer neuen Gestaltung. Unter anderem wird eine Wandbemalung geprüft. Soweit die Meldungen aus dem MDR-Studio hier in Dessau.
3: Wir möchten, dass Sie gut ankommen. Hier ist der MDR Sachsen-Anhalt Verkehrsservice um 8.33 Uhr. Auf der A2 Richtung Berlin, da staut es immer noch zwischen Allerengersleben und Eilsleben nach dem schweren LKW-Unfall. Es laufen noch Löscharbeiten, 20 Minuten dauert es, wenn Sie hier durch müssen. Und es staut sich deswegen auch auf der B1 zwischen Morsleben und Erxleben. Eine Meldung noch von der B242. Wegen einer Unfallrekonstruktion zwischen Stiege und dem Abzweig Friedrichshöhe, da ist gesperrt von 9 bis 10 Uhr. Und Sie sagen, es blitzt heute Morgen auf der A9 Richtung Berlin zwischen Eisenberg und Dreußig und im weiteren Verlauf zwischen Halle und Bitterfeld-Wolfen. Dann auf der A9 Richtung München zwischen Niemeck und Klein-Marzehns, auf der B79 der Ortsumfahrung Dardesheim Richtung Wolfenbüttel, in Halle in der Glaucher Straße beidseitig und am Ortsausgang Schönebeck Richtung Barbie. Und für alles, was da noch staut oder blitzt oder nichts auf der Straße zu suchen hat, sagen Sie Bescheid, kostenfrei unter 0800 94 6 94 6 und die 1. Gute und sichere Weiterfahrt. Nur heute Morgen kriegen wir keinen Sonnenbrand. Das auf keinen Fall. 15 Grad gibt es in Wernigerode und die Sonne hat es dort ziemlich schwer, durch die Wolken durchzukommen. Es gibt sonnige Stellen, aber auch dort werden die Wolken heute wieder dicker. Wir kriegen einen ziemlich bögen Nordwestwind. Der sorgt für immerhin bis zu 22 Grad. Am Nachmittag kommt auch noch der Regen dazu. Der Boden, der Garten freut sich drüber und Sie bestimmt auch. Wir freuen uns erstmal, dass Sie dabei sind. Hier ist Lars Wohlfahrt. Guten Morgen.
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0: Ja, das sind vorbei. Man kann das so schön mitsingen. Peter Maffay. Wir sind im Mitsingen-Modus hier bei MDR Sachsen-Anhalt. 8.41 Uhr ist es. Und wir sind, trotz dass wir nicht so viel Sonne sehen, auch im Urlaubsmodus.
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0: Und nicht nur diesen unterwegs, wie unser Nils Sänger heute Morgen in Wernigerode. Wir gehen von aus, auch die Touristen, die vielen Urlauber in Sachsen-Anhalt sind unterwegs im schönen Wernigerode. Da macht man wirklich gerne Urlaub. Nur die Frage ist ja, finden wir da schon Leute?
2: Sind Sie Urlauber oder Einheimischer?
3: Ich bin tatsächlich Tourist. Wir haben hier eine Ferienwohnung.
2: Wie lange sind Sie schon hier?
3: Wir sind am Sonntag angereist. Wir kommen aus der Region Hannover.
2: Und wie verbringen Sie den Urlaub hier so?
3: Ja, wir wollen den Harz entdecken. Wir waren gestern in den Erlebniswelten in Thale und wir entdecken so ein bisschen die Gegend rundum. Für morgen haben wir nochmal Thale vorgesehen und dann schauen wir mal, was die Wanderwege hier so bringen. Ja, wir wollen am Freitag auf jeden Fall noch die Rapsodetalsperre anschauen und fahren dann über Bad Harzburg hier über den Baumwipfelpfad nach Hause zurück Richtung Hannover.
2: Ja, Sie haben Ihren Sohn dabei, nehme ich an.
3: Ja, das ist mein kleiner Sohn.
2: Was hat dir am meisten gefallen?
4: In der Erlebniswelt Thale. Also wir sind mit der Seilbahn hochgefahren und auch Bobbahn gefahren.
5: Ja, Wernigerode ist eine tolle Stadt. Klein, süß, viele Fachwerkhäuser, viel zu erleben. Schön. Heute fahren wir weiter nach Quedlinburg und wollen noch zu den Höhlen.
2: Sind Sie Urlauber oder Einheimischer?
6: Ich bin Einheimischer, ich gehe zur Arbeit. Ich bin in der Wernigerode Tourismus GmbH.
2: Also haben Sie auch viel mit Urlaubern zu tun, oder?
6: Ganz genau, ja.
2: Sie haben sich gerade was beim Bäcker geholt. Machen Sie hier Urlaub oder wohnen Sie hier?
7: Nein, wir machen Urlaub.
2: Und woher kommen Sie?
7: Aus Niedersachsen.
2: Und jetzt haben Sie das Frühstück besorgt und die Kinder warten in der Ferienwohnung.
7: Die schlafen noch.
2: Die haben es gut, oder?
7: Ja, genau.
2: Wo geht's jetzt noch hin die nächsten Tage? Auf was freuen Sie sich noch?
7: Ins Schwimmbad wollen wir noch und wir wandern halt sehr viel durch den Wald. Die Kinder möchten kraxeln.
2: Dann ganz viel Spaß dabei und schönen Tag heute noch. Grüße auch an die Kinder.
7: Danke Ihnen. Schönen Tag. Tschüss. Ciao.
0: Schöne Liebeserklärung an Wernigerode. Danke, dass Sie uns besuchen.
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0: Traumhaft schön, Everything I Own. Schön, oder? Mit Boy George wach werden, das klappt hier bei MDR Sachsen-Anhalt. Und da ist es auch schon 8.51 Uhr. Sie haben den Lars Wohlfahrt gleich los und Julian Mengler gleich im Radio ab 9. Ah, da war doch noch eine Sache, was wollten wir noch? Was war das denn noch? Ach, ja.
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0: Jeden Morgen geht hier ein tolles Baustellenradio an Sie raus aus dem Hause MDR Sachsen-Anhalt. Ist unser Aufkleber drauf. Und unter 0800 94 6 94 6 und der 4 hat sich auch Simone gemeldet in Wittenberg. Mal gucken, ob die rangeht, wenn wir hier zurückrufen.
2: Fischer, guten Tag.
0: Guten Morgen aus dem schönsten Morgen in Magdeburg. Simone!
2: Ja, hallo, einen schönen guten Morgen.
0: Simone! Simone ist so ein schöner Name zum Singen. Ich hoffe, es ist okay, wenn ich es mache.
2: Alles gut, ich finde das toll.
0: Ach, na, dann mache ich weiter.
2: Oder, fröhliche Menschen sind super.
0: Ja, ja, fröhlich und auch ein bisschen, aber das ist eine andere Sache. Simone, wir reden erstmal über eine schöne Sommerbaustelle. Nun haben Sie auch mitgemacht bei uns und vorhin angerufen. Was muss ich da wissen?
2: Also wir möchten gerne unseren Eingangsbereich verhübschen. Mal mit neuem Dach, neuem Teppich draußen, schönen Blümchen, dass es halt freundlich ist, wenn mal jemand kommt. Also für einen Blickfang. Und da haben wir uns dieses Jahr überlegt, dass wir das halt ein bisschen neu machen möchten.
0: Ihr habt da vor der Tür einen Teppich?
2: Naja, so eine Art, für draußen sowas praktisch.
0: Ja, aber da muss doch jeder, der vorbeiläuft, sich sofort eingeladen fühlen. Also wenn da ein Teppich
2: Nein,
0: liegt.
2: Nein, muss ja nicht.
0: Ich würd sofort kommen auf den Kaffee rum. Sofort.
2: Kein Problem, alles gut.
0: Und der Holde macht's Dach und Simone macht einen Teppich.
2: Ja, so ungefähr. Mein Mann ist für draußen zuständig. Der macht das gerne draußen, der puddelt gerne und der macht alles gerne schön.
0: Ich glaube, dass ich bin auch so ein Buddler. So, jetzt gibt's erstmal hier von uns für euch, damit auch die Bauarbeiten gut klingen und jeder weiß, wo es zum Teppich geht und zum baldigen neuen schönen Vordach, ein MDR Sachsen-Anhalt Baustellenradio.
2: Oh, super, da freue ich mich. Ihr seid spitze. Da hätte ich ja nie im Leben mit gerechnet. Also das finde ich toll. Herzlichen Dank, ich freue mich.
0: Was habt ihr so für Nachbarn drumherum? Freuen die sich auch, wenn ein bisschen Musi läuft?
2: Ja, die sind alle ganz lieb und nett und wir helfen uns gegenseitig und das ist richtig so.
0: An die Nachbarn, an die Nachbarn von den Fischers, wenn sie uns auch hören. Wenn es laut wird drüben, dann ist das Baustellenradio von MDR Sachsen dann halt da.
2: Ich freue mich riesig und ich danke für den Anruf. Macht beide so.
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0: Hi bei MDR Sachsen-Anhalt. Wir sind die mit den Hits unseres Lebens von Bob Seger zum Beispiel oder von Penny McLean aus den 70ern oder von Lobo. Der läuft gleich nach 9. Bleiben Sie einfach bei uns.
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2: Ich bin Michael Rosebruck. Guten Morgen. Stau durch Bauarbeiten oder Unfälle, das ist leider keine Seltenheit auf der Autobahn 2. Auch heute Morgen müssen sich Pendler in der Börde in Geduld üben. Grund ist ein Lkw-Unfall zwischen Allerengersleben und Eilsleben in Richtung Berlin. Die Strecke ist zwar nicht komplett gesperrt, Probleme gibt's trotzdem. Michael Holzberger aus unserem Regionalstudio Magdeburg. Wie ist denn da die aktuelle Situation?
3: Ja, also die Polizei versucht weiter, die linke Fahrspur freizuhalten, sodass wenigstens ein paar Autos da durchkommen. Der Verkehr staut sich auf der Autobahn und den Umleitungen über die Dörfer und es kann sein, dass die A2 in Richtung Berlin während der Bergung später wieder komplett dicht gemacht werden muss. Momentan geht die Polizei davon aus, dass das Ganze bis zum Nachmittag dauert. Gegen 3:30 heute Morgen waren zwei Laster zusammengestoßen, einer kippte um und geriet teilweise in Brand. Verletzt wurde aber glücklicherweise niemand.
2: Die Bahnhöfe in Deutschland werden bald alle trockengelegt, egal ob groß oder klein, kein Alkohol mehr auf Bahnsteigen und in den Aufenthaltshallen. Das hat die Bahn gestern bekannt gegeben. Das Ziel: mehr Sicherheit für Reisende und Personal. Bei einer Umfrage am Hauptbahnhof in Halle begrüßten alle von uns Befragten das geplante Verbot. Kritik gibt es aber auch. Zum Beispiel von Sachsen-Anhalts Verkehrsministerin Hüskens. Die sagt, unbescholtene Fahrgäste würden unter Generalverdacht gestellt. Die Gewerkschaft der Bundespolizei warnte, man könne das Alkoholverbot nicht flächendeckend kontrollieren. Die Polizei in Dessau-Roßlau sucht seit gestern groß angelegt nach einem vermissten Senior. Der 81-Jährige hat sein Zuhause vermutlich mit einem Fahrrad verlassen und ist seitdem verschwunden. Am Abend gab es eine größere Suche im Bereich der B184. Auch Hunde und ein Hubschrauber waren im Einsatz. Gefunden wurde der ältere Herr laut Polizei aber nicht. Wie die Suche weitergeht, soll heute Morgen geklärt werden. In Magdeburg ist ein Autofahrer in einer Tempo-60-Zone mit 156 geblitzt worden. Nach Angaben der Stadt raste er am Sonnabend in die Kontrollstelle auf dem Magdeburger Ring. Es war kein Kavaliersdelikt. Tatjana Gropius aus der Nachrichtenredaktion, was bedeutet das jetzt für ihn?
4: Das wird wahrscheinlich vor allem sehr teuer für den Fahrer, denn mit 156 Kilometern die Stunde über den Magdeburger Ring bedeutet 800 Euro Bußgeld, 2 Punkte in Flensburg und seinen Führerschein muss er wahrscheinlich auch noch für 3 Monate abgeben. Zum Hintergrund, das Ordnungsamt hatte den Blitzer schon am Samstag aufgestellt. Rund 200 Autos waren schneller als die erlaubten Tempo 60, aber der Fahrer mit seinen 156 Kilometern die Stunde ist an diesem Tag allen davongefahren.
2: Geblitzt wurde am Sonnabend in Magdeburg auch ein besetzter Reisebus mit annähernd 100 km/h statt der erlaubten 60. Zum Schluss noch eine gute Nachricht für Autofahrer im Burgenlandkreis. Ab heute Vormittag heißt es freie Fahrt auf dem ersten 450 Meter langen Teil der neuen Ortsumgehung im Zuge der B87N bei Bad Kösen. Die gesamte Umgehung inklusive der 60 Meter hohen Saalebrücke soll Ende des Jahres freigegeben werden. Ja, und Bad Kösen vor allem vom Schwerlastverkehr entlasten. Und das waren die Nachrichten mit Michael Rosebruck. Wetter und Verkehr mit dir, Julian.
5: Danke dir, Micha. Wir möchten, dass Sie gut ankommen. Hallo bei MDR Sachsen-Anhalt. Hier ist der Verkehrsservice um 8:53. Wir haben es gerade in den Nachrichten gehört. A2 Richtung Berlin zwischen Allerengersleben und Eilsleben. Stau und stockender Verkehr. Jetzt Nachlöscharbeiten. Plus 20 Minuten die Verzögerung. Auch Stau auf der B1 zwischen Morsleben und Erxleben. Die B242 ist zwischen Stiege und dem Abzweig Friedrichshöhe wegen einer Unfallrekonstruktion bis circa um 10 gesperrt. Und geblitzt wird auf der A9 Richtung Berlin zwischen Eisenberg und Dreußig. Das war's aber noch nicht. Auf der A9 Richtung Berlin zwischen Halle und Bitterfeld-Wolfen stehen sie ebenfalls. Auf der A9 Richtung München zwischen Niemeck und Kleinmarzehns auch. Dann Blitze auf der A38 Richtung Göttingen zwischen Leipzig Südost und Leipzig Süd. Auf der B6 zwischen Köthen und Bernburg. Auf der B79 Ortsumfahrung Dadesheim Richtung Wolfenbüttel. In Haldensleben in der Neu-Haldenslebener Straße stadtauswärts. Halle, Glauchauer Straße in beiden Richtungen, am Ortsausgang Schönebeck Richtung Barbie und in Zörbig, Achtung, in der Langen Straße Richtung Kreisverkehr. Und wenn Sie noch was entdecken, Staus, Blitze oder Verkehrsbehinderung, melden Sie sich gerne bei uns. Wir melden es fürs ganze Land. 0800 94 6 94 6 und die 1 ist unsere Nummer. Dankeschön. Naja, alles dabei heute, ne? Mal Sonne, dann wieder Wolken. Bis 22 Grad höchstens. Am Nachmittag kommt mehr Wind und der hat auch ein paar Regenschauer im Gepäck. Morgen wird auch so. Ab Freitag dann wieder mehr Sommer.
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5: Hallo und Wuff.

0: Klingt ein bisschen nach Urlaub, oder?
1: Roxy Music, Achtung, jetzt mit diesem Gefühl.
0: Hier ist Ihr offizielles Urlaubsradio. MDR Sachsen-Anhalt. Und um Urlaub geht's auch bei unserer Freitagsfrage.
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0: Machen wir doch immer von Freitag bis Freitag. Wir fragen Sie was und freuen uns auf Ihre Antworten. In dieser Woche geht's um die Ferien. Klar, wo machen Sie am liebsten Urlaub?
3: Also, ich bin Ines, ich komme aus dem schönen Mansfeld-Südharz, aus dem wunderschönen Dorf Erdeborn. Und wir fliegen am liebsten nach Kreta, ist unsere zweite Heimat. Da mieten wir uns ein Auto und kurven in der Gegend rum. Machen ein paar Wanderungen, haben unsere Lieblingsplätze, entdecken neue Plätze, Land und Leute, lecker essen, immer schön. Hotel mit Frühstück, so ein bisschen Luxus muss sein.
4: Och, guck mal hier bei Ines, Griechenland, Paragalo, Evaristo, ist auch sehr schön auf Kreta, kenne ich auch. Lars, welcher ist denn dein Sehnsuchtsort in Sachen Urlaub?
5: Ich muss da gar nicht weit reisen, ich mache einfach meine Küchentüre auf, bin draußen auf dem Balkon, die Katzen kommen mit, Ludmilla und Lucifer, der Balkon ist wirklich mein Lieblingsort zum Urlaub machen. Da bin ich zu Hause, da kann ich auch noch ein bisschen arbeiten und die Nachbarn gucken immer schon ganz neidisch. Ich bepflanze den auch, ich gebe da so viel Geld aus immer für die ganzen Pflanzen.
0: Gutes Stichwort, weil was ist denn dein Geheimtipp, dass mein Balkon sofort so wird, dass ich mich da richtig wohlfühle?
5: Naja, du brauchst immer schöne Pflanzen, die jetzt die Bienen noch mögen. Und das Grün ist immer gut für die Seele. Da muss man gar nicht so weit weg und so Palmen und so. Ach was, ich bleibe einfach bei mir, meinem Lavendel. Das ist alles schön. Das ist mein Urlaubsort.
0: Was für ein schöner Satz. Grün ist gut für die Seele. Welcher ist denn Ihr liebster Urlaubsort und wie grün ist es da? Wo machen Sie am liebsten Urlaub? Antworten gerne per WhatsApp-Sprachnachricht oder in der MDR Sachsen-Anhalt-App. Freitag um kurz nach 7 gibt's die meistgenannte Antwort auf unsere Freitagsfrage. Und es gibt natürlich auch wieder eine handsignierte MDR Sachsen-Anhalt-Tasse zu gewinnen.

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0: MDR Sachsen-Anhalt hier mit einer Verkehrsmeldung. Vorsicht auf der A39 Richtung Wolfsburg zwischen Kreuz Wolfsburg, Königslutter und Flechdorf. Achtung, eine ungesicherte Unfallstelle. Mehr von den Straßen gleich. Vorher die Nachrichten aus Ihrer Region.
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8: Um 9.30 Uhr begrüßt sie im MDR-Studio in Dessau Grit Lichtblau. Guten Morgen. Große Wassermassen haben schon mitten im Hochsommer Anhalt und Wittenberg in Atem gehalten. Wir erinnern uns an die Jahrhundertfluten von 2002 und 2013. Hochwasserschutz ist seitdem ein großes Thema an Elbe und Mulde. Und an der Mulde wird es heute wieder ein Stück verbessert. Es gibt Neues vom Flutpolder bei Rösa. Und was, Dagmar Bödecker?
9: Er bekommt jetzt sein sogenanntes Einlaufbauwerk, jedenfalls den Grundstein dafür. Über dieses Einlaufbauwerk kann künftig bei Extremhochwasser die Mulde kontrolliert in den Polder bei Rösa abfließen. Der gilt als eines der größten Hochwasserschutzprojekte im Land und seit gut 10 Jahren arbeiten Experten daran. Auf einer Fläche von etwa 700 Fußballfeldern könne sich die Mulde dann ausbreiten, heißt es. Flussabwärts liegende Orte wie Bitterfeld würden geschützt. 62 Millionen Euro kostet es den Angaben zufolge, aus dem ehemals natürlichen Überschwemmungsgebiet in Rösa einen modernen Flutpolder zu machen. Nächstes Jahr soll er fertig sein.
8: Der Prozess gegen zwei sogenannte Blaulichtfotografen wird am Vormittag am Landgericht in Dessau fortgesetzt. Angeklagt sind ein 23- und ein 33-Jähriger, die im Raum Anhalt-Bitterfeld bewusst Brände gelegt haben sollen, um die Fotos davon an Medien zu verkaufen. Ein Urteil wird Mitte August erwartet. Um sehr viel mehr Geld geht es bei einem Prozess, der heute am Landgericht in Halle fortgesetzt wird. Angeklagt ist hier ein Mann aus Dessau-Roßlau, der illegal mit Luxusautos gehandelt haben soll. Der 56-Jährige soll über Jahre hinweg damit EU-Sanktionen umgangen haben. Laut Staatsanwaltschaft lieferte der Mann Fahrzeuge im Wert von 7 Millionen Euro nach Russland. Im Fall einer Verurteilung drohen ihm mindestens 2 Jahre Haft. In Wittenberg ist ein 11-jähriger Junge auf seinem Fahrrad mit einer 7-jährigen zusammengestoßen. Das Mädchen hatte auf der Straße mit einem Ball gespielt. Der Junge konnte nicht mehr rechtzeitig bremsen. Die 7-jährige wurde durch den Zusammenprall leicht verletzt, vor Ort dann medizinisch behandelt. Und in der Nacht von Montag zu Dienstag haben im Poch im Landkreis Anhalt-Bitterfeld Metalldiebe gleich mehrfach zugeschlagen. Sie stahlen von 2 Wohnhäusern jeweils 3 Meter Regenrinnen aus Kupferrohr. Der Schaden

0: liegt laut Polizei bei rund 350 Euro. In Bitterfeld haben Diebe von einem Fahrzeuganhänger alle vier Räder abmontiert und mitgenommen. Und vermutlich ziemlich teuer wird es für vier Autofahrer, die gestern zwischen Kleutsch und Solnitz unweit von Dessau unterwegs waren. Sie waren schneller als die erlaubten 80 km/h. Die Polizei hatte auf der Landstraße ihren Blitzer aufgebaut und mehr als 140 Fahrzeuge kontrolliert. Der allerschnellste wurde mit 131 km/h geblitzt. Wie es nun aktuell auf den Straßen Sachsen-Anhalt aussieht, das sagt Ihnen jetzt Julian.
1: Grit hält die Region Dessau auf dem Laufenden. Michel im Studio Magdeburg, Carsten im Studio Stendal und Martin hat Halle im Blick. Dankeschön in die MDR Sachsen-Anhalt Regionalstudios für die Infos. Wir möchten, dass Sie gut ankommen. Hier ist der MDR Sachsen-Anhalt Verkehrsservice um 9.33 Uhr. Vorsicht auf die A39 Richtung Wolfsburg. Nochmal die Warnmeldung zwischen Kreuz Wolfsburg, Königslutter und Flechdorf. Eine ungesicherte Unfallstelle. A2 Richtung Berlin zwischen Allerengersleben und Alsleben. Stau und stockender Verkehr nach den Löscharbeiten. Aktuell plus 20 Minuten auf der Autobahn und auf der B1 zwischen Morsleben und Erxleben ebenfalls Stau. Die B242 ist zwischen Stiege und dem Abzweig Friedrichshöhe noch bis ca. um 10 gesperrt. Hier läuft eine Unfallrekonstruktion. Und in Plötzgau, Achtung, die Bernburger Straße ist jetzt nach einem Unfall gesperrt. Es wird geblitzt auf der A9 Richtung Berlin zwischen Eisenberg und Treußig. Nochmal A9 Richtung Berlin zwischen Halle und Bitterfeld-Wolfen. Und nochmal auf der A9 Richtung Berlin zwischen Köselitz und Kleinmarzehns. Schauen wir auf die A38 Richtung Göttingen zwischen Leipzig Südost und Leipzig Süd. Dann auf der B6 zwischen Köthen und Bernburg. Blitzer auf der B79, Ortsumfahrung Dadesheim, wenn Sie Richtung Wolfenbüttel wollen. In Haldensleben, Neu-Haldenslebener Straße stadtauswärts. Halle, Glauchauer Straße in beiden Richtungen. Ortsausgang Schöneberg, wenn es Richtung Barbie geht. Und in Zörbig, Blitzer in der Langenstraße Richtung Kreisverkehr. Staus und oder Blitzer entdeckt oder können Sie was entwarnen? Dann machen Sie das doch gerne kostenfrei am Telefon 0800 94 6 94 6 und die 1. MDR Sachsen-Anhalt sagt vielen Dank. Heute bis 22 Grad, dazu vor allem grauer Himmel, sonst mit Glück auch mal zwischendrin ein bisschen Sonne. Morgen wird wie heute, ab Freitag dann wieder mehr Sonne und es wird auch wieder wärmer.
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0: Was für ein Song. Die einen machen im Urlaub gar nichts oder chillen. Andere dagegen packen richtig an.
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0: 5 Wochen lang haben wir über die Fußball-WM gesprochen und seit dem Finale am Sonntag, boah, jetzt nicht mehr ganz so viel. Was bleibt denn von der WM? Also mal abgesehen davon, dass US-Präsident Donald Trump sogar rote Karten mit einem Anruf ungeschehen machen kann. Für Peter Herfurth bleibt viel mehr vom Turnier.
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2: Während die iranische Mannschaft in den USA auf dem Rasen spielte, flogen amerikanische Bomber Angriffe auf ihr Land, auf ihre Angehörigen. Vor dem Stadion wurde für und gegen den Iran demonstriert, denn alle wissen, zu Hause werden regimekritische Sportler verhaftet und hingerichtet. Die ganze Mannschaft und ihr Betreuungsteam durften nicht in den USA übernachten. Sie mussten vor und nach jedem Spiel nach Mexiko fliegen und nicht nur der Kapitän fragt, wie fair das ist. Und dann noch das nicht anerkannte Abseitstor. Eine Fußspitze war über der Linie, die Iraner sind ausgeschieden. Nach ihrer Abreise fand man in ihrer Mannschaftskabine einen Brief. Darin heißt es, wir sind mit Stolz nach Los Angeles gekommen, haben mit Ehre gekämpft und gehen in Würde. Der Brief enthält außerdem die Hashtags 168 und MINAP. Beides Hinweise auf den Tod von 168 Mädchen durch die Bombardierung einer Schule vor einigen Wochen. Aber, und das bewegt mich zutiefst, endet der Brief nicht mit einer Hassrede nach allem, was sie erlebt haben. Sie haben andere Worte gefunden. Dankeschön, Los Angeles, für eure Gastfreundschaft. Mögen Frieden, Respekt und Freundschaft unter allen Nationen vorherrschen. Fußball hat die Chance, dass sich Menschen fair begegnen, Menschen unterschiedlicher Herkunft und Religion. Wir alle könnten daraus einiges über Zusammenhalt lernen, so wie das Motto der WM es doch auch behauptet, wir sind 26. Wir, das wäre ein Segen für diese Welt und für unsere Zukunft. Peter Herfurth, Landesjugendpfarrer in Magdeburg.
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0: Ein bisschen Gedanken verloren im Kaffee rühren. Geht am besten mit richtig guter Musik bei MDR Sachsen-Anhalt. Schönen Mittwochvormittag, gleich nach 10 mit Musik von den Brüdern Schnauzbart. Also, jeder von beiden hat einen eigenen Schnauzbart. Sie teilen sich keinen. Die Bellamy Brothers, nur bei MDR Sachsen-Anhalt. Gleich.
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9: Ich bin Michael Rosenbrock. Schönen guten Tag. Die Kaufhauskette Galeria wackelt bereits seit längerer Zeit. Nun stehen weitere Kaufhäuser auf dem Prüfstand. 33 Filialen werden nach Angaben des Unternehmens auf ihre Rentabilität geprüft und könnten geschlossen werden. Unter ihnen ist auch das einzige verbliebene Galeria-Kaufhaus in Sachsen-Anhalt in Magdeburg. Der Konzern, der rund 12.000 Menschen beschäftigt, hatte Anfang 2024 zum dritten Mal innerhalb von 4 Jahren Insolvenz angemeldet. Grund dafür war unter anderem die finanzielle Schieflage des Mutterkonzerns Signa. Stau durch Bauarbeiten oder Unfälle, das ist leider keine Seltenheit auf der Autobahn 2. Auch heute Morgen und am Vormittag müssen sich Pendler in der Börde in Geduld üben. Grund ist ein Lkw-Unfall zwischen Allerengersleben und Eilsleben in Richtung Berlin. Die Strecke ist zwar nicht komplett gesperrt, Probleme gibt es trotzdem. Michael Holzberger aus unserem Regionalstudio Magdeburg, wie ist dann da die aktuelle Situation?
10: Na, momentan ist nur eine der 3 Fahrspuren frei. Die Autos quälen sich da an der Unfallstelle vorbei. Der Verkehr staut sich natürlich auf der Autobahn und den Umleitungen über die Dörfer. Voraussichtlich wird die A2 in Richtung Berlin während der Bergung später auch wieder komplett dicht gemacht. Ja, momentan geht die Polizei davon aus, dass das Ganze bis zum Nachmittag dauert. Gegen 3:30 heute Morgen waren ja 2 Lastwagen zusammengestoßen. Einer kippte um und geriet teilweise in Brand. Aber verletzt wurde glücklicherweise niemand.
9: Wenn es um die Frage geht, wie Arbeitslose dauerhaft in Beschäftigung gebracht werden können, setzt der Landkreis Mansfeld-Südharz auf einen neuen Ansatz. Dort startet das Modellprojekt Bürgerarbeit. Arbeitsfähige Bürgergeldempfänger sollen dabei gemeinnützige Aufgaben übernehmen, etwa bei der Pflege von Grünanlagen, im Umwelt- und Naturschutz oder zur Unterstützung von Vereinen. Ziel ist es, die Menschen schrittweise wieder an den Arbeitsmarkt heranzuführen. Kritiker bezweifeln allerdings, dass die Bürgerarbeit den Weg in reguläre Jobs erleichtert. Bus und Bahn für 19 Euro im Monat mit einem neuen Sozialticket will die Stadt Magdeburg Menschen mit geringem Einkommen entlasten. Anspruchsberechtigt sind zum Beispiel Bürgergeld, Kindergeld und Wohngeldempfänger. Seit Mai wird das Modell in einer Probephase getestet, aber ist es auch finanzierbar und wird es angenommen? Fragen an den Magdeburger Sozialbeigeordneten Ingo Gottschalk.
11: Wir haben die Magdeburgerinnen und Magdeburger mal befragt, also die Leistungsnehmenden, die dann also auch in Frage kommen würden. Wir haben 70% Rückmeldung gekriegt, dass sie also das auch nehmen würden, wenn es diese Leistung gäbe. Wir müssen auf 3.000 kommen, damit sich das Ganze rechnet. Zurzeit haben wir rund 2.000 Nutzende. Die Probephase läuft bis April 2027. Also wir versuchen jetzt ganz schnell auf die 3.000 zu kommen, damit es sich rechnet.
9: Sagt Magdeburgs Sozialbeigeordneter Ingo Gottschalk. Ein Hobbyarchäologe hat in Halle einen antiken Münzschatz gefunden. Die 5 römischen Silbermünzen aus dem 2. und 1. Jahrhundert vor Christus könnten zu einem größeren Schatz gehört haben, vermuten Wissenschaftler der Landesarchäologie. Möglich auch, dass sich die Münzen in einer Geldbörse befanden, die verloren ging oder bewusst vergraben wurde. Ins Gebiet des heutigen Sachsen-Anhalts könnten die Münzen zum Beispiel durch Handel oder diplomatische Geschenke gelangt sein. Als Zahlungsmittel dienten die römischen Silbermünzen hierzulande eher nicht. So, und das waren die Nachrichten mit Michael Rosebrock, Wetter und Verkehr mit dir, Julian.
12: Guter Plan, dankeschön, Micha. Wir möchten, dass Sie gut ankommen. Hier ist der MDR Sachsen-Anhalt Verkehrsservice um 3:10. Hallöchen auf die A39 Richtung Wolfsburg. Hier nochmal die Warnmeldung zwischen Kreuz Wolfsburg-Königslutter und Flechdorf. Eine ungesicherte Unfallstelle. A2 Richtung Berlin zwischen Alleringersleben und Eilsleben. Stau und stockender Verkehr. Es laufen Bergungsarbeiten. Plus 30 Minuten, wir haben es gehört. Die B242 ist zwischen Hasselfelde und Stiege wegen einer Unfallrekonstruktion gesperrt. Und im Plötzgau bleibt die Bernburger Straße wohl noch gesperrt. Auch dort ein Unfall. Es wird geblitzt auf der A9 Richtung Berlin zwischen Eisenberg und Dreußig, auf der A9 Richtung Berlin zwischen Halle und Bitterfeld-Wolfen und nochmal auf der A9 Richtung Berlin zwischen Köselitz und Kleinmarzehns. Ach Überraschung, da gleich zweimal hintereinander. Blitzer auf der A38 Richtung Göttingen zwischen Leipzig Südost und Leipzig Süd, auf der B6 zwischen Köthen und Bernburg. Außerdem Blitzer auf der B79 Ortsumfahrung Dadesheim Richtung Wolfenbüttel. Haldensleben hat einen Blitzer in der Neu-Haldenslebener Straße auswärts. Halle, Glauchauer Straße in beiden Richtungen. Hallo Schönebeck, am Ortsausgang Richtung Barbie stehen sie und in Zörbig ebenfalls in der langen Straße Richtung Kreisverkehr. 0800 94 6 94 6 und die 1. Das ist unsere kostenfreie Telefonnummer ins Verkehrszentrum. Wenn Ihnen irgendwas auffällt, von dem wir wissen sollten, rufen Sie gerne durch. Dankeschön. Ja, ziemlich grauer Sommerferientag. Ein Vorteil? Kein Sonnenbrand. Heute bis 22 Grad und Sonne eher selten. Morgen auch nochmal grau in grau, aber ab Freitag kommt der Sommer zurück.
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0: schön. Die Münchner Freiheit bei MDR Sachsen-Anhalt. Verlieben, verlieren am Mittwochvormittag. Gestern haben wir doch hier über den großen Geburtstag des Magdeburger Zoos gesprochen. Und Geburt ist jetzt genau das richtige Stichwort. In diesem Sommer steht in Magdeburg nämlich zum ersten Mal eine Elefantengeburt an. In Halle hat man da ja schon Routine, aber für das Magdeburger Team um Tierärztin Anne Haufe ist das schon aufregend.
1: Natürlich ist es eine gute Mischung aus Vorfreude und Anspannung. Ne? Auf der einen Seite freuen wir uns alle wahnsinnig. Auf der anderen Seite ist eine Geburt natürlich immer ein Risiko für Mutter und Kalb. Am Ende liegt da ganz viel an der Elefantenmama selber.
0: So. Und jetzt was ganz Exklusives. Wir von MDR Sachsen-Anhalt hatten die Möglichkeit, mit der werdenden Mama zu sprechen. Mit Sweeney. Sweeney, wie geht's dir?
2: Ach, naja, geht so. Sie wissen ja, wie so eine Schwangerschaft ist.
0: Ja, stimmt schon. 21 Monate trägt so eine Elefantenkuh im Schnitt. So richtig weiß ja keiner, wie weit du bist, aber eine Mutter spürt das doch.
2: Ach, ich kann's auch nicht so richtig sagen, aber ich glaube, langsam wird's ernst.
0: Ja, wir drücken die Rüssel und wir bleiben natürlich dran. Und wenn es zum ersten Mal in Magdeburg ein Baby-Törö gibt, dann hören Sie es hier bei MDR Sachsen-Anhalt. Uns hören sogar Elefanten.

0: Sprich mit mir. Parla con me, Eros Ramazzotti hier bei MDR Sachsen-Anhalt mit dem italienischen Sommergefühl. Über 40 Grad aktuell auf Sizilien und Sardinien. Puh, gut, dass wir dieses Problem nicht haben, Diana Weise im Wetterstudio.
1: Oh ja, Julian, da bin ich auch sehr froh. Auch wenn es natürlich auch hier wieder Beschwerden gibt,
0: ja,
1: über die 15 Grad in Klötze vielleicht oder die 19 Grad in Laupa. Also auch am Nachmittag 19 bis 22 Grad, eher so die erfrischende Sommervariante. Ich sage immer so, den nordischen Sommer haben wir jetzt mal.
0: Sehr schön, das finde ich gut. Ja.
1: Da gibt es auch reichlich Wolkennachschub noch und so ein bisschen Getröpfel schon in der Altmark, auch Richtung Börde und Jerichower Land. Auch am Nachmittag, ein Schauer kann mal dabei sein, nichts Großes, nicht allzu Üppiges in Sachen Regen. Der Wind ist recht stark, kommt aus West bis Nordwest und den Höchstwerte heute 19 bis 22 Grad.
0: Morgen?
1: Auch noch nordisch,
0: ja,
1: also gibt schon noch recht viele Wolken, ab und zu mal nur die Sonne dazwischen. Bei 18 bis 22 Grad ist der Wind nicht ganz so kräftig. Und am Freitag wird es dann doch so langsam wärmer, 23 bis 26 Grad. Und dazu müsste es eigentlich dann auch reichlich Sonne geben.
0: Na, wo wir wieder bei Eros Ramazzotti sind, Parla con me. Komm, Diana, sag uns, wann riecht es wieder nach Sonnencreme?
1: Die kommt am Sonnabend zum Einsatz. 29, vereinzelt auch 30 Grad sind es dann. Aber es ist so eine Eintagsfliege. Also am Sonntag ja, ist es nicht mehr ganz so heiß oder warm. Die Sonne gibt es trotzdem am Wochenende.
0: Ja, aber das ist doch schon mal etwas. Wir haben einen erfrischenden nordischen Sommer.
1: Ja.
0: Diana Weiser hat es gesagt. Das kommt nicht von mir. Danke dir für den Ausblick. Da wissen wir, worauf wir uns freuen. Und ich wünsche dir heute noch einen tollen Mittwoch.
1: Gleichfalls, Dankeschön.
0: Weil kein Grund für schlechte Laune. Es ist nur Wetter. Und wir haben Musik.

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8: Es ist 10.30 Uhr im Studio Michael Holzberger. Guten Tag. Viele Beschäftigte der Warenhauskette Galeria bangen erneut um ihren Job, auch hier in Sachsen-Anhalt, in der einzigen verbliebenen Filiale in Magdeburg. Der Konzern will den Standort prüfen, genauso wie Dutzend andere. Michael Rosebruck aus der Nachrichtenredaktion. Was ist der Hintergrund?
9: Ja, die Kaufhauskette Galeria wackelt ja schon lange. Nun stehen weitere Kaufhäuser auf dem Prüfstand. 33 Filialen werden nach Angaben des Unternehmens auf ihre Rentabilität geprüft. Sie könnten dauerhaft geschlossen werden. Unter ihnen ist auch die einzige verbliebene Galeria-Filiale des Landes in Magdeburg. Der Warenhauskonzern will mit den Vermietern über Mietkonditionen und Flächenanpassungen verhandeln. Sollten da keine tragfähigen Lösungen zustande kommen, sei die Fortführung der jeweiligen Filiale gefährdet, hieß es. Wann Entscheidungen getroffen werden, ließ das Unternehmen aber offen.
8: Die Bahn will ein Alkoholverbot an allen ihren Bahnhöfen in Deutschland durchsetzen, egal ob groß oder klein. Kaum hatte der Konzern seine Pläne gestern angekündigt, gab es auch schon Unterstützung, aber auch Bedenken. Und wir haben mal am Hauptbahnhof in Halle die Menschen gefragt, was sie von dem Verbot halten.
10: Bin ich in Ordnung. Auf dem Bahnhof hat keiner was zu trinken. Das können sie woanders machen, aber nicht am Bahnhof hier.
11: Finde ich super, weil ich finde, dass zu viele stark alkoholisierte Menschen im Zug fallen oder in Bahnhofsnähe sich aufhalten. Und ich denke, das würde einfach die Sicherheit erhöhen.
12: Finde ich in Ordnung. Ja, ganz einfach, weil man immer wieder Situationen erlebt, wo angetrunkene, meist männliche Personen in Einrichtungen der Bahn oder in Bahnhöfen Blödsinn machen.
8: Soweit Stimmen vom Hallenser Hauptbahnhof. Der Städte- und Gemeindebund sieht darin eine Möglichkeit, die Kriminalität zu senken und das Sicherheitsempfinden zu verbessern. Manuel Ostermann von der Gewerkschaft der Bundespolizei warnt dagegen, Verbote müssten auch durchgesetzt werden. Sachsen-Anhalts Verkehrsministerin Hüskens kritisierte, ein pauschales Alkoholverbot bestrafe die Falschen. Unbescholtene Fahrgäste würden unter Generalverdacht gestellt. Viele Bewohner des Pflegeheims in Zähringen bei Köthen leben auch 3 Wochen nach dem verheerenden Brand weiter in Ungewissheit. Wann sie zurückkehren können, ist bislang offen. Das betroffene Gebäude wird nach Angaben des Betreibers weiterhin von Sachverständigen und Versicherungen begutachtet. Deshalb sind viele Bewohner noch immer in anderen Pflegeeinrichtungen untergebracht. Es gibt aber auch eine positive Nachricht. Nach Angaben der Polizei konnten inzwischen alle Verletzten das Krankenhaus verlassen. In der Nacht zum 1. Juli kamen ja bei dem Brand 2 Menschen ums Leben. Eine Bewohnerin des Heims soll das Feuer gelegt haben. Im Landkreis Stendal will der Tangermünder Süßwarenhersteller Stevin seine Produktion erweitern und 15 neue Arbeitsplätze schaffen. Nach Angaben des Unternehmens ist die Nachfrage so stark gestiegen, dass auch die bisherigen

0: Ihre Produktionsstätte weiter genutzt werden soll. Dort werde derzeit umgebaut und anschließend eine zusätzliche Produktionslinie eingerichtet. Stevin war erst vor kurzem in eine neue errichtete Halle gezogen. Das waren soweit die Meldungen aus Sachsen-Anhalt für den Moment. Und jetzt geht's weiter mit Julian.
1: Süß, danke dir. Wir möchten, dass Sie gut ankommen. Hier ist der MDR Sachsen-Anhalt Verkehrsservice um 10.33 Uhr. Eine Meldung noch von der A2 Richtung Berlin. Wir hören es auch in den Nachrichten und mehr dazu auch zum Nachlesen in der MDR Sachsen-Anhalt App. Zwischen Alleringhersleben und Alsleben Stau und stockender Verkehr wegen Bergungsarbeiten. Plus 20 Minuten. Dann wird geblitzt zwischen Meuselwitz und Spora. Neu. Danke fürs Bescheid sagen. Auf der A9 Richtung Berlin zwischen Eisenberg und Dreußig. Nochmal A9 Richtung Berlin zwischen Halle und Bitterfeld-Wolfen. Und nochmal auf der A9 Richtung Berlin zwischen Köselitz und Kleinmarzehns gleich zweimal hintereinander. Hier liegt das Geld. Auf der A38 Richtung Göttingen zwischen Leipzig Südost und Leipzig Süd. Auf der B6 zwischen Köthen und Bernburg. B79 Ortsumfahrung Dadesheim Richtung Wolfenbüttel. Am Ortsausgang Edersleben Richtung Atern. In Haldensleben in der Neu-Haldenslebener Straße stadtauswärts. Blitzer in Halle in der Glauchauer Straße in beiden Richtungen. Außerdem in Peißen Richtung Könnern, in Stendal in der Dahlener Straße in beiden Richtungen, der ist neu, am Ortsausgang Schönebeck Richtung Barbie und Blitzer in Zörbich, Achtung, Lange Straße Richtung Kreisverkehr. Haben Sie noch was entdeckt? Staus, Blitzer, Verkehrsbehinderung, vielleicht können Sie auch entwarnen. Wir freuen uns so oder so von Ihnen zu hören, immer kostenfrei 0800 94 6 94 6 und die 1. Dankeschön. So, was sagen wir zum Wetter? Ist grau. Heute und morgen bis 22 Grad. Sonne selten, vielleicht mal so ein bisschen mit Glück. Dafür eher mal ganz vereinzelte Regenschauer heute Nachmittag. Freitag wird's dann wieder sommerlicher. Sonnabend Badewetter, Sonntag wieder grau.
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0: Hallo bei MDR Sachsen-Anhalt. Heute vor 30 Jahren. Ja, war auch ein 22. Juli, so wie heute. Alles war geplant. Der Erscheinungstermin des Albums mit dem Titel Paradies. Das 7. Album der Band. Die Tour sollte auch bald losgehen. Es sollte sowas wie ein Comeback werden nach der Wende und nach dem Mauerfall. Aber alles kam anders. Heute vor 30 Jahren stirbt die Sängerin Tamara Danz. Und sie hinterlässt Fans, die es einfach nicht glauben wollen. Und sie hinterlässt ihre Bandmitglieder, die grinsen müssen, wenn sie sich an sie erinnern.
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2: Tamara war natürlich eine Person, die die Band in einer außergewöhnlichen Art und Weise auch zusammengehalten hat. Das war schon sehr intensiv bei ihr. Sie konnte immer vorantreiben auch. Man so richtig nachlassen konnte man gar nicht. Ne?
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3: Naja, am meisten, man kann sagen, die gesamte Person in ihrem Wesen, in ihrem mit ihrer Stimme natürlich und mit ihrer Art. Aber sie hat letztendlich das Leben hat gelehrt und sie auch sozusagen, dass man irgendwie alleine laufen lernen musste. Und wir versuchen das so gut wir können. Sie wäre nicht immer zufrieden, da bin ich sicher.
1: 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Warum?
2: Erstaunliche ist, was wir beobachten können über die Jahre, dass ihre Persönlichkeit so eine starke Präsenz hat, dass selbst unsere Kinder immer den Eindruck machen, als hätten sie sie gekannt. Also mein Sohn ist 15 inzwischen, als er 6, 7, 8 war, hat er von Tamara gesprochen, als hätte er sie gekannt. Dasselbe mit meiner Tochter, die 4 Jahre älter ist. Bei Leo, Uwes Sohn, der ist jetzt 27 Jahre alt, glaube ich, ne? Als der klein war, so als wäre sie da, als hätten sie sie gekannt.
3: Das ist erstaunlich. Er sagte immer, wenn wir sozusagen nach in den Ort gefahren sind, wo unser Studio ist, bei Hoppegarten, wo Tamara auch begraben liegt, sagt er immer, da bei Tamaras Kirche, da müssen wir erstmal einfahren. Ja.
0: Heute vor 30 Jahren ist Tamara Danz gestorben. Wir teilen Erinnerungen und hören was vom Silly-Album Februar bei MDR Sachsen-Anhalt. 1989. Verlorene Kinder.

Was für ein Spitzensong. Tina Turner bei MDR Sachsen-Anhalt. Wenn Sie uns auch bei Instagram folgen, dann haben Sie es vielleicht so vor der Dreiviertelstunde schon gesehen. In Halle sind am vergangenen Wochenende am Sonnabend besondere Zwillinge geboren worden. Wieso besonders? Anton ist kurz vor Mitternacht geboren. Seine Schwester Mara eine halbe Stunde später, also am Sonntag. Sind damit Zwillinge aber an unterschiedlichen Tagen zur Welt gekommen. Das ist doch mal eine coole Geschichte fürs ganze Leben. Und ich meine, die haben wahrscheinlich schon im Bauch gemerkt, dass es viel besser ist, wenn jeder seinen eigenen Geburtstag hat. Wir sagen Glückwunsch nach Halle.

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2: Mit Karin Roxer, guten Tag. Die Kaufhauskette Galeria wackelt bereits seit längerer Zeit. Nun stehen weitere Kaufhäuser auf dem Prüfstand. 33 Filialen werden nach Angaben des Unternehmens auf ihre Rentabilität geprüft und könnten geschlossen werden. Unter ihnen ist auch das einzige verbliebene Galeria-Kaufhaus in Sachsen-Anhalt am Standort Magdeburg. Der Konzern, der rund 12.000 Menschen beschäftigt, hatte Anfang 2024 zum dritten Mal innerhalb von 4 Jahren Insolvenz angemeldet. Grund dafür war unter anderem die finanzielle Schieflage des Mutterkonzerns Signa. Auf der A2 in der Börde braucht es immer noch Geduld. Grund ist ein LKW-Unfall zwischen Alleringer und Eidsleben in Richtung Berlin. Michael Roseburg aus der Nachrichtenredaktion, wie ist denn die aktuelle Situation?
3: Nur eine der 3 Fahrspuren ist momentan frei. Die Autos quälen sich da an der Unfallstelle vorbei. Der Verkehr staut sich natürlich auf der Autobahn und den Umleitungen über die Dörfer. Voraussichtlich wird die A2 in Richtung Berlin während der Bergung später wieder komplett dicht gemacht. Momentan geht die Polizei davon aus, dass das Ganze bis zum Nachmittag dauert. Gegen 3:30 heute Morgen waren 2 Lastwagen zusammengestoßen. Einer von ihnen kippte um und geriet teilweise in Brand. Verletzt wurde glücklicherweise niemand.
2: Mehr dazu gleich in den Verkehrsnachrichten nach den Nachrichten. Die neue Saaletalbrücke bei Bad Kösen soll zum Jahresende fertig sein. Das hat das Verkehrsministerium mitgeteilt. An der gut 1200 Meter langen und bis zu 60 Meter hohen Brücke wird seit gut 4 Jahren gebaut. Sie verbindet Bad Kösen im Burgenlandkreis und Großheringen in Thüringen und soll rund 72 Millionen Euro kosten. Derweil ist das erste Teilstück der neuen Umgehung für Bad Kösen fertig. Auf dem 450 Meter langen Straßenabschnitt im Zuge der B87N soll der Verkehr bereits ab heute rollen. In Halle ist ein kleiner Schatz mit 5 römischen Silbermünzen entdeckt worden, die mehr als 2000 Jahre alt sind. Für Sachsen-Anhalt ist der Fund vor einem Jahr etwas ganz Besonderes, weil hier noch nie zuvor solch ein Münzschatz aus dieser Zeit aufgetaucht war. Martin Nass aus dem Regionalstudio Halle, was ist bislang bekannt?
4: Also die Archäologen glauben, dass es sich nicht um zufällig verlorene Einzelmünzen handelt, sondern dass sie einst zusammen in einem Beutel oder einem ähnlichen Behälter aufbewahrt wurden. Später sind sie dann vermutlich durch Pflügen oder andere Einflüsse im Boden verstreut worden. Die Münzen stammen aus der Zeit vor Christus und waren damals wohl keine normalen Zahlungsmittel in der Region. Stattdessen galten sie wahrscheinlich als wertvolle Silberstücke, quasi eine Art Wertanlage. Nach Sachsen-Anhalt sind sie möglicherweise durch Handel oder Kontakte zum römischen Militär gekommen.
2: Ein KI-Modell des amerikanischen Unternehmens OpenAI hat sich verselbstständigt und einen Cyberangriff durchgeführt. Das US-Unternehmen räumte ein, dass es mit einer neuen KI-Software die Fähigkeit ausloten wollte, Sicherheitslücken für Cyberattacken auszunutzen. Die KI-Modelle gingen beim Test aber weiter und hackten sich in eine andere KI-Firma ein. Das betroffene Unternehmen bestätigte den Angriff. Nun will OpenAI die Sicherheitsvorkehrungen verstärken. Soweit die Nachrichten mit Karin Roxer und ich übergebe an Julian.
5: Dankeschön. Nämlich von echten Menschen für echte Menschen. Danke, Karin. Wir möchten, dass Sie gut ankommen. Hier ist der MDR Sachsen-Anhalt Verkehrsservice um 11:03. Hallo auf die A2 Richtung Berlin. Wir haben es gehört, zwischen Alleringer und Eidsleben Stau und stockender Verkehr. Da laufen die Bergungsarbeiten. Plus 20 Minuten aktuell die Verzögerung. Und A2 Richtung Hannover zwischen Irxleben und Bornstedt stockt es 10 Minuten mehr. Es wird geblitzt auf der A9 Richtung Berlin zwischen Eisenberg und Dreußig. Wir bleiben auf der A9 Richtung Berlin. Auch zwischen Halle und Bitterfeld-Wolfen wird geblitzt. Und zwischen Köselitz und Kleinmarzehns gleich 2-mal hintereinander, auch Richtung Berlin. Auf der A38 Richtung Göttingen zwischen Leipzig-Südost und Leipzig Süd, auf der B6 zwischen Köthen und Bernburg, auf der B79 Blitzer auf der Ortsumfahrung Dadesheim Richtung Wolfenbüttel, am Ortsausgang Edersleben Richtung Atern, in Haldensleben, in der Neu-Haldenslebener Straße stadtauswärts, Halle Blitzer in der Glauchauer Straße in beiden Richtungen, zwischen Meuselwitz und Spora, neu in Peißen Richtung Könnern. Dankeschön fürs Melden. Blitzer in Stendal, Dahlener Straße, beide Richtungen. Am Ortsausgang Schönebeck Richtung Barbie und nach wie vor in Zörbig in der Langen Straße, Vorsicht Richtung Kreisverkehr. Wenn Sie noch was entdecken, Staus, Blitzer oder Verkehrsbehinderung, ich gebe Ihnen nochmal unsere Nummer und dann rufen Sie einfach durch im MDR-Verkehrszentrum. 0800 94 6 94 6 und die 1. Dankeschön. Naja, gut ist, dass wir nicht so schwitzen. Italien und Spanien ächzen unter der 40 Grad Hitzewelle. Wir haben es eher nordisch. Heute bis 22 Grad, wenig Sonne, am Nachmittag kann es auch mal regnen. Morgen wird auch so, aber Freitag und Sonnabend dann 2 Tage richtiges Sommerferienwetter.
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0: Hallo,
1: hier MDR Sachsen-Anhalt. Woche 3 von 6 in den Sommerferien. Viele sind schon mittendrin im Urlaub, also hallo auch auf dem Campingplatz. Ich hoffe, Sie haben es schön. Andere starten ja erst noch in den Urlaub. Und jedes Jahr stellt sich die Frage, was machen wir denn mit den Pflanzen zu Hause? Also wie schaffen wir es vor allem, dass die nicht knusprig sind, wenn wir wieder nach Hause kommen? Aus der MDR Sachsen-Anhalt Gartenredaktion Janina Schreiber. Du, Vorbereitung ist alles, oder? Aber viel hilft nicht. Also viel hilft, viel gilt nicht.
2: Ja, also dieses typische mal vor dem Urlaub alles schnell unter Wasser setzen, weil ich es vielleicht auch in der Hektik meiner Vorbereitung vergessen habe, vorher meine Gießroutine einzuhalten, dafür gibt's ein klares Veto. Ja. Regelmäßiges Gießen auch vor dem Urlaub, das ist wichtig, um Wurzelfäule zu vermeiden. Eine kleine Wellnessbehandlung, die hilft auch, wie zum Beispiel nochmal die Pflanze abzuduschen oder sogar Pflanzenstärkungsmittel zu sprühen. Und wenn eine Pflanze schnell austrocknet, dann könnte das ein gutes Zeichen dafür sein, auch vor dem Urlaub nochmal eine kleine Umtopfaktion zu starten. Das sind Tipps von Antonia Hartwig, die ist Landschaftsgärtnerin und hat den Ratgeber Zimmerpflanzenliebe geschrieben. Und sie sagt, auch der Standort ist entscheidend.
3: Pflanzen nicht direkt ans Fenster stellen, das ist auf jeden Fall auch immer so ein Ding. Ne? Also ein bisschen weiter weg vom Fenster, gerne auch zusammen. Weil wenn man Pflanzen zusammenstellt, dann entsteht eben Mikroklima, die Luftfeuchtigkeit wird ein bisschen erhöht und viel Luftfeuchtigkeit führt natürlich auch dazu, dass viel weniger Wasser verdampft oder verdunstet und dementsprechend wird auch da weniger Wasser von der Pflanze verbraucht.
2: Ja, also das ist dann wie so ein kleines Mini-Gewächshaus, was ich quasi selbst erhalten kann.
1: Okay, das ist schon mal spannend. Also Pflanzen zusammenschieben. Jetzt mal angenommen, da kommt keiner zum Gießen. Es gibt doch so Hilfsmittel, Janina, wie Wasserkugeln oder was gibt's da noch, diese Flaschen, die ich in die Erde stecken kann. Taugt das was?
2: Ja, das sind auf jeden Fall gute Lösungen. Als wahrscheinlich beste Lösung unter diesen ganzen Wasserspendern hat die Expertin diese Selbstbewässerungstöpfe genannt. Das sind Übertöpfe, die dann nochmal ein extra großes Wasserreservoir haben. Dann kann die Pflanze sich das Wasser eben dann holen, wenn sie es auch wirklich erst braucht. Das geht dann je nach Pflanze für eine gewisse Zeit lang auch gut. Und dann gibt's noch einen Tipp für die kleineren Pflänzchen, die einfach raus aus dem Übertopf und rein in so eine große durchsichtige Plastikbox, die vielleicht der ein oder andere im Keller mal stehen hat, um da Dinge reinzupacken.
3: Einfach alles, was wirklich klein ist und kleine Wurzelballen hat, alles zusammen in eine Box packen. Das wird dann zugemacht. Die sind vorher schön gewässert. Da hält sich die Luftfeuchtigkeit drin. Und dann ist eigentlich auch alles gut. Das funktioniert prima.
2: Ja, auch das ist wieder das Prinzip. Mini-Gewächshaus. Es kann sich eben selbst erhalten. Da kann der Urlaub doch kommen.
1: Ja, absolut. Damit die Pflanzen nicht knusprig sind, wenn wir aus dem Urlaub zurückkommen. Dankeschön für die Tipps. MDR Sachsen-Anhalt, Kollegin Janina Schreiber. Das ist die mit dem grünen Daumen. Bei uns im Team.

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1: Es ist 11.30 Uhr im Studio Michael Holzberger. Guten Tag. Viele Beschäftigte der Warenhauskette Galeria bangen erneut um ihren Job, auch hier in Sachsen-Anhalt, in der einzigen verbliebenen Filiale in Magdeburg. Der Konzern will den Standort prüfen, genauso wie Dutzend andere. Michael Rosebruck aus der Nachrichtenredaktion. Was ist denn der Hintergrund?
2: Ja, die Kaufhauskette Galeria wackelt ja schon lange. Nun stehen weitere Kaufhäuser auf dem Prüfstand. 33 Filialen werden nach Angaben des Unternehmens auf ihre Rentabilität geprüft. Sie könnten dauerhaft dicht gemacht werden. Unter ihnen ist auch die einzige verbliebene Galeria-Filiale des Landes hier in Magdeburg. Der Warenhauskonzern will mit den Vermietern über Mietkonditionen und Flächenanpassungen verhandeln. Sollten da keine tragfähigen Lösungen zustande kommen, sei die Fortführung der jeweiligen Filiale gefährdet, hieß es. Wann Entscheidungen getroffen werden, ließ das Unternehmen aber offen.
1: Die Jahrhundertflut hatte mit großen Wassermassen 2002 und 2013 auch Anhalt und Wittenberg in Atem gehalten. Seitdem wird der Hochwasserschutz gestärkt, unter anderem auch an der Mulde. Dort gibt es Neues vom Flutpolder bei Röser, weiß Dagmar Bödecker.
3: Er bekommt jetzt sein sogenanntes Einlaufbauwerk, jedenfalls den Grundstein dafür. Über dieses Einlaufbauwerk kann künftig bei Extremhochwasser die Mulde kontrolliert in den Polder bei Röser abfließen. Der gilt als eines der größten Hochwasserschutzprojekte im Land und seit gut 10 Jahren arbeiten Experten daran. Auf einer Fläche von etwa 700 Fußballfeldern könne sich die Mulde dann ausbreiten, heißt es. Flussabwärts liegende Orte wie Bitterfeld würden geschützt. 62 Millionen Euro kostet es den Angaben zufolge, aus dem ehemals natürlichen Überschwemmungsgebiet in Röser einen modernen Flutpolder zu machen. Nächstes Jahr soll er fertig sein.
1: Im Landkreis Stendal will der Tangermünder Süßwarenhersteller Stevin 15 neue Arbeitsplätze schaffen und seine Produktion erweitern. Nach Angaben des Unternehmens ist die Nachfrage so stark gestiegen, dass auch die bisherige Produktionsstätte weiter genutzt werden soll. Demnach wird derzeit umgebaut. Stevin war erst vor kurzem in eine neu errichtete Halle gezogen. Und er ist Sachsen-Anhalts größter künstlicher See und zeigt, wie aus einem Tagebaurestloch ein Naturidyll entstehen kann. Der Geiseltalsee im Saalekreis. Im Mai erst war er komplett freigegeben worden. Jetzt hat das Verwaltungsgericht Halle die Freigabe für den Nordteil des Sees nach einem Eilantrag des Naturschutzbundes Sachsen-Anhalt aber schon wieder vorläufig untersagt. Der frisch gewählte Landrat des Saalekreises Sven Cekalla sagt, der Natur- und Artenschutz sei stets beachtet worden.
4: Wir sind fest davon ausgegangen, dass die Freigabe des Nordteils und auch das Kitesurfen über einen längeren Zeitraum Bestand hat, dass das jetzt so kurzfristig kassiert wurde, das hat uns natürlich alle hier in große Aufregung versetzt am Geiseltalsee. Also beispielsweise die MS Geiseltalsee, die kann mit einer Sondergenehmigung weiterhin den Nordteil befahren. Auch das Tauchen ist möglich, Boote dürfen aktuell nicht hineinfahren.
1: Sagt der Landrat des Saalekreises Sven Cekalla. Der Südteil des Geiseltalsees sowie der Hafen Mücheln können den Worten nach weiter uneingeschränkt genutzt werden. Das waren soweit die Meldungen aus Sachsen-Anhalt für den Moment. Und jetzt geht es weiter mit Julia.
5: Jo, Michael, danke. Wir möchten, dass Sie gut ankommen. Hier ist der MDR Sachsen-Anhalt Verkehrsservice um 11.33 Uhr. Blick auf die A2 Richtung Berlin. Zwischen Allerengersleben und Eilsleben weiter Stau und stockender Verkehr. Die Bergungsarbeiten beschäftigen uns weiter. Plus 20 Minuten die Verzögerung. Und A2 Richtung Hannover. Zwischen Irxleben und Bornstedt stockt es plus 10 Minuten.

0: Minuten. Es wird geblitzt auf der A9 Richtung Berlin zwischen Eisenberg und Reußig, dann nochmal zwischen Halle und Bitterfeld-Wolfen und zwischen Köselitz und Kleinmarzehns zweimal hintereinander, alles auf der A9 Richtung Berlin. Auf der A38 Richtung Göttingen zwischen Leipzig-Südost und Leipzig-Süd, auf der B6 zwischen Köthen und Bernburg. Auf der B79 Ortsumfahrung Dadesheim Richtung Wolfenbüttel, am Ortsausgang Edersleben Richtung Atern, in Haldensleben Blitzer in der Neu-Haldenslebener Straße stadtauswärts, zweimal in Halle, einmal Glauchauer Straße in beiden Richtungen und auf der Magistrale Höhe Feuerwache stadtauswärts. Nochmal Halle, Wörmlitzer Straße stadtauswärts. Blitzer zwischen Meuselwitz und Spora, außerdem in Stendal, Dahlener Straße in beiden Richtungen, am Ortsausgang Schönebeck Richtung Barbie und in Zörbig, Lange Straße Richtung Kreisverkehr. Wenn Sie noch was entdecken, Staus, Blitzer oder Verkehrsbehinderung, sagen Sie uns gerne kostenfrei Bescheid. 0800 94 6 94 6 und die 1. Dankeschön, gute Fahrt. Dann werfen wir doch mal einen Blick aufs Wetter. Keine großen Überraschungen, kein richtiges Sommerwetter diese Woche. Also noch nicht, heute und morgen noch bei 22 Grad und vielen Wolken durchhalten. Weil ab Freitag kommen die großen und kleinen Ferienkinder wieder voll auf ihre Kosten. Freitag und Sonnabend gibt's Sommer. Ab Sonntag ist es dann allerdings schon wieder kühler.
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0: 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Reporter Nils Sänger hat sich heute zum Frühstück in einem Café in Wernigerode verabredet.
2: Und es gibt ja nicht nur geschmierte Brötchen und Aufschnitt und Käse und was alles. Es gibt ja auch Kuchen für die, die süß möchten. Und der wird gemacht von Carola Ulbert. Während andere Leute im Urlaub sind und sich verwöhnen lassen, stehen sie schon kurz vor zwei auf, haben sie mir erzählt. Das muss man doch auch lieben, oder?
3: Ja, das stimmt. Das muss man lieben. Und ich mache das aber gern. Ich mache das seit 45 Jahren. Mein Meister macht und lebe und liebe diesen Beruf. Da ist mir auch egal, wenn es um zwei der Wecker klingelt, dann klingelt er um zwei.
2: Und Kuchen zum Frühstück, ist das was auch für Sie persönlich?
3: Nein, ich liebe eigentlich ein gehacktes Brötchen. Kuchen muss es nicht sein.
2: Und gehacktes ist bestimmt auch gerne der Chef. Der ist nämlich auch hier, Tommy Schmidt. Und es kommen ja auch viele Menschen aus dem Ausland hierher, um zu frühstücken, hast du mir erzählt.
4: Ja, tatsächlich merkt man es gerade wieder vermehrt, dass extrem viele Dänen da sind. Ich gehe mal ganz stark davon aus, dass die gerne auch im Harz wandern gehen, weil die meisten Dänen, die wir hier haben, sind auch immer wirklich bestens ausgerüstet. Ne? Mit Wanderstöcken und Wanderrucksack, so wie man es sich vorstellt.
0: Ja, Dänen gefällt es bei uns besonders gut. 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

0: Mit den Beach Boys. In den Sommerferien um 10 vor 12 an einem Ferienmittwoch bei MDR Sachsen-Anhalt mit Christoph Schneider gleich ab 12 hier im Radio. Mhm. Und Christoph, ich habe schon gesehen, du hast ein sehr spannendes Thema in der Sendung, das uns alle betrifft. Ja. Bei der Landtagswahl am 6. September rechnet sich die AfD ja die besten Chancen aus. Es gibt viele Wahlversprechen der Partei. Die Frage allerdings ist, wie viel davon wirklich realistisch ist.
1: Genau, das wird das Thema sein. Ich habe mit Thomas Datt darüber gesprochen. Der hat einen Exactly-Film darüber gedreht. Ja. Und er hat tatsächlich die AfD und die jeweiligen Mitstreiter gefragt, wie sollen das alles konkret umgesetzt werden? Also zum Beispiel die sozialen Versprechen auf Plakaten, die klingen ja gut, aber...
2: Viele ihrer Wahlversprechen, wie kostenlose Kita, kostenloses Mittagessen, dass diese Sachen zumindest nach den Forschungen der AfD nicht finanzierbar sind.
1: Also selbst nach eigenen Forschungen, also der Filmemacher hat nicht rausbekommen, wie sie das machen wollen. Dann kommen noch die externen Blicke drauf, die das auch bestätigen. Also ja, interessantes Thema und... wird uns ja alle betreffen, wird nachher Thema sein, hier kurz nach 13:30.
0: Spannend. Ich wünsche schon mal einen schönen Nachmittag mit Christoph Schneider. Ich bin Julian Mengler. Wir hören uns morgen Vormittag wieder hier bei MDR Sachsen-Anhalt.

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0: Starship geben ja alles um kurz vor 12. Nothing's gonna stop us now, aber geben dann alles kurz nach 12. Super Trooper, gleich hier bei MDR Sachsen-Anhalt.
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0: Und die Mittagsübersicht kommt jetzt von Guido Hensch. Grüß dich.
2: Hallo, grüß dich.
0: Es geht bei dir unter anderem um die Zukunft des großen Galeria-Kaufhauses in Magdeburg.
2: Ja, das steht mal wieder auf der Kippe. Gleich dazu mehr. Außerdem waren wir beim Wahlkampfauftakt der CDU und wir haben südkoreanischen Besuch in Halle begleitet. Viele Beschäftigte der Warenhauskette Galeria bangen erneut um ihre Jobs, auch hier bei uns in Sachsen-Anhalt und zwar in der einzig verbliebenen Filiale in Magdeburg. Der Konzern will den Standort prüfen, genau wie Dutzende andere. Karin Roxer aus unserer Nachrichtenredaktion, was ist denn der Hintergrund des Ganzen?
3: Ja, die Kaufhauskette Galeria wackelt ja schon lange. Nun stehen weitere Kaufhäuser auf dem Prüfstand. 33 Filialen werden nach Angaben des Unternehmens geprüft, ob sie rentabel sind. Sie könnten dauerhaft geschlossen werden. Und unter ihnen ist eben auch die einzige verbliebene Galeria-Filiale des Landes Sachsen-Anhalt, und zwar am Standort Magdeburg. Der Warenhauskonzern will mit den Vermietern über Mietkonditionen und Flächenanpassungen verhandeln. Und sollten keine tragfähigen Lösungen erarbeitet werden, dann ist die Fortführung der jeweiligen Filiale gefährdet, so hieß es zumindest vom Unternehmen. Wann Entscheidungen getroffen werden, ließ das Unternehmen offen.
2: 6 Wochen noch, dann wählt Sachsen-Anhalt einen neuen Landtag. Die Parteien starten jetzt in die heiße Wahlkampfphase. Am vergangenen Wochenende zunächst die AfD mit 3000 Gästen. Gestern nun stellte die CDU deutlich unspektakulärer ihre Wahlkampfkampagne vor. Jochen Müller war für uns vor Ort.
4: Zuhören, verstehen, machen steht in schwarzen Lettern auf einem der Großplakate, darüber das Konterfei von Sven Schulze. Der ist nicht nur Ministerpräsident in Sachsen-Anhalt, sondern auch der Spitzenkandidat der CDU. Zuhören, verstehen und machen, das sei das Motto, das ihn verkörpere, sagt Schulze.
5: Ich höre den Menschen zu, das ist mir persönlich sehr wichtig, nicht erst seitdem ich Ministerpräsident bin, sondern schon immer in meiner gesamten politischen Laufbahn, speziell als Kommunalpolitiker angefangen, dann später im Kreistag, im Europäischen Parlament, jetzt Minister und Ministerpräsident. Und das ist das Allerwichtigste, zuhören, verstehen und dann die Themen auch umsetzen.
4: Insgesamt geht die CDU mit 15 verschiedenen Themenplakaten in den Wahlkampf. Auffällig ist, dass die Hauptfarbe orange ist und nicht wie sonst bei der Union üblich blau. Auffällig auch, dass das CDU-Logo auf gefühltes Briefmarkenformat geschrumpft ist und in die obere Plakatecke verbannt wurde. Die Sachsen-Anhalt-CDU geht offensichtlich ein Stück weit auf Distanz zur derzeit wenig beliebten Bundes-CDU.
5: Immer dann, wenn Berliner Themen unseren Wahlkampf überlasten, dann ist es schwer, sich auf das zu konzentrieren, was wirklich wichtig ist, nämlich auf die Landtagswahl.
4: Er wolle sich auf die Themen konzentrieren, die in Sachsen-Anhalt wichtig sind. Wirtschaft, Arbeit, Bildung, Gesundheit. Sachsen-Anhalt benötige Stabilität. Ulrich Siegmund, der Spitzenkandidat der AfD, der sei doch nur eine Marionette von Alice Weidel, sagt Sven Schulze.
5: Ich möchte nicht, dass unsere Heimat Sachsen-Anhalt aus der Schweiz von Frau Weidel oder aus dem Saarland von Frau Wagenknecht regiert wird, sondern ich möchte, dass hier in Sachsen-Anhalt die Menschen aus Sachsen-Anhalt regieren. Ich bin hier Landeskind, bin hier groß geworden und ich lasse mir nicht von Frau Weidel und von Frau Wagenknecht dieses Land vorschreiben, wie es sich zu entwickeln hat.
4: Und die Sachsen-Anhalt-CDU zeigt im Wahlkampf durchaus auch Humor. An der Autobahn 2 hängt seit vorgestern ein Plakat mit der vieldeutigen Aufschrift: Ganz rechts ist der Graben.
2: Tja, und wir bleiben gleich auf der Autobahn 2, denn da brauchen die Autofahrer weiterhin Geduld. Es stockt zwischen Allerengersleben und Eilsleben in Richtung Berlin. Nur eine von 3 Fahrspuren ist da momentan frei. Der Verkehr staut sich, auch auf den Umleitungen. Grund des Ganzen war der Zusammenstoß von 2 defekten Lkw am frühen Morgen. Für die Bergung der Fahrzeuge wird es vielleicht nochmal eine Vollsperrung geben müssen. Wir halten Sie da aber in den Verkehrsmeldungen auf dem Laufenden. Also die Autobahnen sind voll und obwohl die Automobilkonzerne in Deutschland in der Krise stecken, gibt es hierzulande auch immer mehr Autos. Das zeigen die neuen Zahlen des Statistischen Bundesamtes in Wiesbaden. Demnach kamen Anfang des Jahres auf 1000 Einwohner im Schnitt 593 Autos und das sind 3 mehr als im Jahr zuvor. Ursula Meyer, wo sind denn besonders viele Autos unterwegs?
6: Im Saarland kamen auf 1000 Bürgerinnen und Bürger 649 Autos. Da gab es also die meisten Fahrzeuge, gefolgt von Rheinland-Pfalz. Die wenigsten Autos gab es in Hamburg, Bremen und Berlin. Hier kamen auf 1000 Leute nur 330 Autos. Auf dem Land gab es mehr Fahrzeuge als in der Stadt, weil Berufstätige dort häufig einen längeren Weg zur Arbeit und kaum Alternativen haben. Und es wurden in Deutschland auch immer mehr Autos zugelassen. Anfang des Jahres waren es 49,5 Millionen, so viele wie nie.
2: In Halle entsteht gerade das Zukunftszentrum. Zwar ist vom eigentlichen Bau in der Nähe des Bahnhofs noch nicht allzu viel zu sehen, aber im Hintergrund wird schon geplant und gestaltet. Das Zukunftszentrum soll gesellschaftliche Veränderungsprozesse beschreiben, wie etwa die deutsch-deutsche Wiedervereinigung. Und es soll gewissermaßen auch zeigen, wie andere Regionen der Welt mit solchen Umwälzungen umgehen könnten. Zum Beispiel Süd- und Nordkorea. Ja, und nun hat eine Gruppe von Schülern und Lehrern aus Südkorea das Zukunftszentrum Deutsche Einheit in Halle besucht. Und Doreen Jonas war für uns dabei.
7: Wer heute auf die deutsche Wiedervereinigung schaut, hat ganz unterschiedliche Bilder im Kopf. Bei vielen ist es sicher die große Freude, das Glück, als die Grenze plötzlich offen war. Davon träumt auch dieser 18-Jährige aus Südkorea.
8: Mein deutscher Spitzname ist Felix.
7: Seinen richtigen Namen will er lieber nicht nennen. Gemeinsam mit seinen Eltern war er als 5-Jähriger aus Nordkorea geflohen.
8: I have an older brother in North Korea still. With my grandmother.
7: Sein älterer Bruder lebt noch immer dort bei der gemeinsamen Großmutter. Sie wiederzusehen, das ist der wichtigste Grund, warum Felix auf eine Wiedervereinigung für sein Land hofft. Ihm geht es aber auch um Freiheit.
8: Von meinen Zukunftsträumen.
7: Felix ist ein Schüler der Yangdaehon School in Busan. Wie er haben dort alle Mädchen und Jungen eine nordkoreanische Fluchtgeschichte. Deutsch ist ein Teil des Unterrichts. Im Zentrum aber steht der gemeinsame Wunsch nach einer Wiedervereinigung Koreas. Was also lässt sich dafür aus der deutschen Geschichte lernen? Für Felix steht fest, es gehe nicht allein um die diplomatische und politische Seite. Die Menschen müssten es wollen.
8: German people, they want unification, I think. They want unification each other.
7: Und wie steht es rein praktisch um eine Wiedervereinigung der koreanischen Insel? Die Hoffnung stirbt zuletzt, sagt Yongson Changusko. Sie ist Vorständin der Korea-Stiftung für deutsch-koreanischen Kulturaustausch.
9: Das ist ein Land, das ist ein Volk. Und ich glaube, auf beiden Seiten, auch wenn wir so viele Schwierigkeiten im Moment haben, hat, glaube ich, jeder letztendlich doch den festen Glauben, das sind zwei Teile, die gehören zusammen.
7: Sie ist in Deutschland aufgewachsen und hat beobachtet, was bei einer erfolgreichen Wiedervereinigung hilft und was gar nicht geht.
9: Das eine System als irgendwie hundertprozentig richtig, wir haben Recht, und das dann einfach einem anderen System überzustülpen, da fehlt einfach diese Offenheit.
7: Deutschland, sagt Changusko, mache das jetzt besser. Das sehe man auch an dem neuen Zukunftszentrum für deutsche Einheit, das in Halle entsteht.
2: Ein Bericht von Doreen Jonas und das war's für den Moment von mir. Christoph schaut jetzt erstmal wieder auf das aktuelle Verkehrsgeschehen. Mache ich. Danke.
10: Wir möchten, dass Sie gut ankommen. Hier ist der MDR Sachsen-Anhalt Verkehrsservice. Wir haben es 8:08. A2 Richtung Berlin zwischen Allerингersleben und Eisleben. Stau und stockender Verkehr wegen Bergungsarbeiten. Sie haben es gerade gehört. Es dauert hier 20 Minuten länger. A2 Richtung Hannover zwischen Irxleben und Bornstedt stockt's. Hier dauert es 10 Minuten länger. A14 Dresden-Magdeburg. Beide Richtungen Vorsicht. Höhe des Schkeuditzer Kreuzes läuft eine Person auf der Autobahn. A36 Richtung Bernburg. Zwischen Heum und Aschersleben West befindet sich eine ungesicherte Unfallstelle auf allen Fahrspuren. B246a Schönebeck-Burg. Zwischen den Abzweigen Ranis und Elbenau ist ein Schaf unterwegs. Und noch eine Meldung aus dem Landkreis Jerichower Land. Auf der Straße zwischen Parey und Bergzoo gibt es Behinderungen nach einem Unfall. Dann kommen wir jetzt hier Zu den Blitzern, die haben sie entdeckt auf der A9 Richtung Berlin zwischen Eisenberg und Reußig, auf der A9 Richtung Berlin zwischen Halle und Bitterfeld-Wolfen, auf der A9 Richtung Berlin zwischen Köselitz und Kleinmarzehns und dann auch noch zweimal hintereinander, auf der A38 Richtung Göttingen zwischen Leipzig-Südost und Leipzig-Süd, auf der B6 zwischen Köthen und Bernburg, am Ortsausgang Edersleben Richtung Artern, in Haldensleben, in der Neu-Haldenslebener Straße stadtauswärts. Halle ist dabei, Magistrale, Höhe Feuerwache, stadtauswärts. Dann einer in Halle in der Würmlitzer Straße stadtauswärts. Zwischen Meuselwitz und Spora stehen sie. In Stendal, in der Dahlener Straße in beiden Richtungen. Und in Zürbich, in der Langen Straße Richtung Kreisverkehr. Kurzes Durchatmen, alles geschafft. Sie können aber hier Ergänzung durchgeben, wann immer es nötig ist. Kostenfrei 0800 94 6 94 6 und die 1. Das Herbstwetter. Magdeburg 18 Grad, Bitterfeld 18 Grad, Haldensleben 17 Grad. Mit Hängen und Würgen erreichen wir heute vielleicht noch 22 Grad. Dazu kann es mal ein bisschen regnen oder auch Sprühregen geben, vor allem in den nördlichen Landesteilen. Morgen wechselnd bewölkt. Zum Nachmittag wird es dann immer freundlicher. Wieder bis 22 Grad.
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0: 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Das ist MDR Sachsen-Anhalt am 22.07.2026. Es ist ein Mittwoch und mein Satz des Tages ist heute früh entstanden im schönsten Morgen mit dem schönsten Morgen, Lars.
1: Nein, ich liebe eigentlich ein gehacktes Brötchen.
0: Was da alles drin steckt. So viel Herzblut, so viel Hingabe, so viel Ehrlichkeit. Und dieser Satz passt ja wirklich immer. Den kann man immer bringen.
1: Nein, ich liebe eigentlich ein gehacktes Brötchen.
0: Ist die Musik zum Beispiel, war der Song gerade eben gut?
1: Nein, ich liebe eigentlich ein gehacktes Brötchen.
0: Oder kommen Sie klar heute mit diesem etwas durchwachsenen Wetter?
1: Nein, ich liebe eigentlich ein gehacktes Brötchen.
0: Es passt einfach immer. Aber das passt auch hier bei MDR Sachsen-Anhalt. Gilbert O'Sullivan.

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0: Christa Burke und Missing You. Wir möchten, dass Sie gut ankommen. Hier ist der MDR Sachsen-Anhalt Verkehrsservice um 12.30 Uhr. A2 Richtung Berlin. Zwischen Allerlingersleben und Eiersleben stockt's wegen Bergungsarbeiten. Autobahn ist nicht mehr gesperrt. Es dauert 20 Minuten länger. A2 Richtung Hannover. Zwischen Irxleben und Bornstedt stockender Verkehr. Hier dauert's 10 Minuten länger. Und gerade passiert auf der A9 Richtung Berlin bei Großkugel. Ungesicherte Unfallstelle auf der rechten Fahrspur. A14 Dresden-Magdeburg, Vorsicht, am Schkeuditzer Kreuz ist eine Person auf der Fahrbahn unterwegs. A36 Richtung Bernburg, zwischen Holm und Aschersleben-West staut's nach einem Unfall, das bedeutet 10 Minuten mehr Reisezeit. B80 Richtung Halle, zwischen Bennstedt und dem Abzweig nach Tscherben eine ungesicherte Unfallstelle auf der linken Fahrspur und noch die Meldung aus dem Jerichower Land. Zwischen Paray und Bergsow gibt's Behinderungen nach einem Unfall. Blitzer? Aber ja, auf der A9 Richtung Berlin zwischen Eisenberg und Reußig und weiter zwischen Halle und Bitterfeld-Wolfen und weiter Richtung Berlin zwischen Köselitz und Kleinmarzehns und dann auch gleich mal noch zweimal hintereinander. Dann auf der A9 Richtung München zwischen Eisenberg und Bad Klosterlausnitz, auf der A38 Richtung Göttingen zwischen Leipzig-Südost und Leipzig-Süd, auf der B6 stehen sie zwischen Köthen und Bernburg, in Edersleben am Ortsausgang Richtung Artern, in Haldensleben, in der Neu-Haldenslebener Straße stadtauswärts, in Halle, auf der Magistrale Höhe Feuerwache, stadtauswärts, nochmal Halle, Würmlitzer Straße stadtauswärts, dann einer zwischen Meuselwitz und Spora, in Stendal, in der Dahlener Straße in beiden Richtungen und in Zürbich mit Z, in der Langen Straße Richtung Kreisverkehr. Jetzt sind Sie dran, falls hier was fehlt. 0800 94 6 94 6 und die 1, die Kosten gehen auf uns. Und das Wetter? Egeln 18 Grad, Halle 18 Grad, in Jessen sind es 17 Grad. Es könnte mal noch so ein bisschen Regen oder Sprühregen geben, dazu höchstens 22 Grad. Heute Nacht ist es wolkig, aber immerhin im Westen schon trocken bei 14 bis 9 Grad. Morgen wechselnd bewölkt und immer wieder freundlicher bei bis zu 22 Grad.
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0: So klingt MDR Sachsen-Anhalt am Mittwochmittag, John Lennon und Woman. Aber ganz ehrlich, sind Sie auch schon voller Freude, Vorfreude auf das Wochenende?
1: Nein, ich liebe eigentlich ein gehacktes Brötchen.
0: Nein, es geht doch um das hier.
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0: Am Wochenende sind wir da soweit, am Samstag ist es soweit. Und wir gucken schon mal, seit 6 Wochen dabei und immer mal wieder auf der 1. Sind die Moody Blues Nights in White Satin? Aber was ist denn so Neues dabei? Da ist zum Beispiel Neues dabei von Schweizer.

0: Idee dazu hatte Thomas aus Quedlinburg, denn das ist sein Lied.
1: Ja, dieser Song, das ist das Lied von mir und von meiner Frau. Da haben wir uns damals kennengelernt. Und in der ersten Zeit hatte ich einen Urlaub geplant. Und meine Frau konnte da leider nicht mitkommen. Da war ich allein gewesen. Und in der Zeit hatte sie zu Hause mal das Lied gehört. Und von dem Tag an ist das unser Lieblingssong geworden.
0: Aber ist ja auch Wahnsinn. Es passt wie die Faust aufs Auge auf die Story von Thomas aus Quedlinburg. Also gibt's den Song jetzt hier? 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

0: Ja, so macht das Laune, oder? Kurz vor eins und dann Tracy Chapman, Talking About a Revolution. Weiter geht's gleich mit Musik von Karat, von Vanessa Paradis und von Bachmann Turner Overdrive. Oder wie der Kenner einfach sagen würde, BTO, You Ain't Seen Nothing Yet. Gleich hier bei MDR Sachsen-Anhalt.
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8: Mit Karin Ruxer, guten Tag. Beschäftigte der Warenhauskette Galeria bangen erneut um ihre Arbeitsplätze, auch hier in Sachsen-Anhalt, in der einzigen verbliebenen Filiale in Magdeburg. Der Konzern will den Standort prüfen, genauso wie Dutzende andere in Deutschland. Michael Rosebruck aus der Nachrichtenredaktion, was ist der Hintergrund?
9: Ja, die Kaufhauskette Galeria wackelt ja schon lange. Nun stehen weitere Kaufhäuser auf dem Prüfstand. 33 Filialen werden nach Angaben des Unternehmens auf ihre Rentabilität geprüft. Sie könnten dauerhaft dicht gemacht werden. Unter ihnen ist auch die einzige verbliebene Galeria-Filiale des Landes, hier in Magdeburg. Der Warenhauskonzern will mit den Vermietern über Mietkonditionen und Flächenanpassungen verhandeln. Sollten da keine tragfähigen Lösungen zustande kommen, sei die Fortführung der jeweiligen Filiale gefährdet, hieß es. Wann Entscheidungen getroffen werden, ließ das Unternehmen aber offen.
8: Die Bundesanwaltschaft hat in Düsseldorf Anklage gegen 4 mutmaßliche Anführer der sogenannten Reichsbürgergruppe Königreich Deutschland erhoben. Die oberste deutsche Anklagebehörde wirft ihnen vor, Mitglied einer kriminellen Vereinigung zu sein und sich als ihre Rädelsführer betätigt zu haben. Dem Gründer Peter Fitzek aus Sachsen-Anhalt werden zudem unerlaubte Versicherungsgeschäfte und Steuerhinterziehung zur Last gelegt. Bundesinnenminister Dobrindt hatte das Königreich Deutschland vor einem Jahr verboten. Das Ziel der Gruppierung war es, nach Angaben des Verfassungsschutzes die Rechtsordnung der Bundesrepublik durch ein eigenes System zu ersetzen. Bus und Bahn für 19 Euro im Monat. Mit einem neuen Sozialticket will die Stadt Magdeburg Menschen mit geringem Einkommen entlasten. Anspruchsberechtigt sind zum Beispiel Bürgergeld, Kindergeld und Wohngeldempfänger. Seit Mai wird das Modell in einer Probephase getestet. Aber ist es auch finanzierbar und wird es angenommen? Frage an den Magdeburger Sozialbeigeordneten Ingo Gottschalk.
10: Wir haben die Magdeburger und Magdeburger mal befragt, also die Leistungsnehmenden, die dann also auch in Frage kommen würden. Wir haben 70% Rückmeldung gekriegt, dass sie also das auch nehmen würden, wenn es diese Leistung gäbe. Wir müssen auf 3.000 kommen, damit sich das Ganze rechnet. Zurzeit haben wir rund 2.000 Nutzende. Die Probephase läuft bis April 27. Also wir versuchen jetzt ganz schnell auf die 3.000 zu kommen, damit sich's rechnet.
8: Sagt Magdeburgs Sozialbeigeordneter Ingo Gottschalk. Kanzleramtschef Frei soll neuer Vorsitzender der Unionsfraktion im Bundestag werden. Auf diesen Vorschlag haben sich laut Presseberichten die Parteichefs von CDU und CSU, Merz und Söder, geeinigt. Die Fraktion stimmt am kommenden Mittwoch darüber ab. Ein KI-Modell des amerikanischen Unternehmens OpenAI hat sich verselbstständigt und einen Cyberangriff durchgeführt. Das US-Unternehmen räumte ein, dass es sich mit einer neuen KI-Software die Fähigkeit ausloten wollte, Sicherheitslücken für Cyberattacken auszunutzen. Die KI-Modelle gingen beim Test aber weiter und hackten sich in eine andere Firma ein. Das betroffene Unternehmen bestätigte den Angriff. Nun will OpenAI die Sicherheitsvorkehrungen verstärken. Soweit die Nachrichten mit Karin Ruxer. Jetzt der Blick auf die Straßen und auf die Wetteraussichten mit Christoph.
0: Jawohl, danke schön, Karin. Wir möchten, dass Sie gut ankommen. Hier ist der MDR Sachsen-Anhalt Verkehrsservice. 13.03 Uhr haben wir's. A2 Richtung Berlin zwischen Allerengersleben und Eisleben stockt wegen Bergungsarbeiten. Hier dauert's jetzt eine Stunde länger. A2 Richtung Hannover zwischen Irxleben und Bornstedt stockender Verkehr. 10 Minuten sind das hier. A9 Richtung Berlin. Bei Großkugel gibt's Behinderungen nach einem Unfall. Und immer noch auf der A14 am Schkeuditzer Kreuz Dresden-Magdeburg ist eine Person unterwegs. A36 Richtung Bernburg zwischen Holm und Aschersleben West staut's nach einem Unfall. Hier sind 10 Minuten mehr. Die B80 Richtung Halle ist zwischen Benstedt und dem Abzweig nach Tscherben nach einem Unfall gesperrt. Und Vorsicht auf der B176 zwischen Bad Bibra und Saubach liegt ein totes Reh. Blitzer haben Sie entdeckt. Danke fürs Melden. Auf der A9 Richtung Berlin zwischen Eisenberg und Reusig, auf der A9 Richtung Berlin zwischen Halle und Bitterfeld-Wolfen und auf der A9 Richtung Berlin zwischen Köselitz und Kleinmarzehns und dann gleich nochmal zweimal hintereinander. Auf der A9 Richtung München wird auch geblitzt zwischen Eisenberg und Bad Klosterlausnitz, in Edersleben am Ortsausgang Richtung Artern, in Eisleben in der Gerbstädter Straße stadteinwärts, in Halle auf der Magistrale Höhe Feuerwache stadtauswärts, in Halle in der Würmlitzer Straße statt auswärts. Dann haben wir noch einen zwischen Meuselwitz und Spora. In Stendal in der Dahlener Straße in beiden Richtungen. Und hier noch in Tscherndorf in der Lieselotte-Rückert-Straße Richtung Ramsin. Jetzt können Sie noch Ihren Lieblingsblitzer durchgeben. Die Nummer ist für Sie kostenfrei. 0800 94 6 94 6 und die 1. Was macht der Herbst? Benstedt 19 Grad, Zürbich 19 Grad, Gardelegen 18 Grad, auf dem Bocken 12 Grad. Schnee ist nicht in Sicht, dafür so ein bisschen Regen oder Sprühregen. Die Höchstwerte heute jetzt bei 22 Grad, aber es sieht irgendwie so richtig, nee, also sieht's nicht aus. Heute Nacht wolkig, im Westen wird's schon trocken sein bei 14 bis 9 Grad und morgen geht's erstmal wechselnd bewölkt los, dann wird's aber im Laufe des Tages immer freundlicher bei bis zu 22 Grad.
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0: Hallo!

0: Die süßeste Zahnlücke der Musikgeschichte. Vanessa Paradis, Jolle Taxi hier gehört bei MDR Sachsen-Anhalt. Waren Sie schon mal in Düsseldörfchen oder in Mini-München oder in Sachsen-Anhalt Utopia? Das sind alles so Kinderspielstätte, in denen Kinder spielerisch die Erwachsenenwelt kennenlernen können. Zu den ältesten Kinderstätten in Sachsen-Anhalt gehört Andershausen in Quedlinburg. Das Projekt gibt es seit 22 Jahren und in dieser Woche hat Andershausen wieder geöffnet. Unser Harz-Reporter Carsten Reuß hat sich ins Gewühl gestürzt.
1: Buden, Stände, Zelte. Drumherum wuseln jede Menge Kinder. Kinder sind auch in den Buden und hinter den Ständen, arbeiten dort für andere Kinder. Amara, 6 und Hilde, 11 Jahre alt, sind am Smoothie-Stand gelandet. Jetzt wollen sie zusammen Geld verdienen.
2: Wir haben gerade Smoothies selbst hergestellt.
3: Mit Apfel, Banane und Zitrone ist das.
2: Und jetzt verkaufen wir die.
1: Die getane Arbeit wird den beiden Mädchen in Ausweisen bescheinigt. Damit gehen sie zur Bank, in der auch Kinder arbeiten, und bekommen ihr Gehalt. In diesem Fall 3 Quedel für eine halbe Stunde. Quedel, das ist die Währung in Andershausen. An 50 Stationen in der Kinderstadt kann man Geld verdienen und auch Geld ausgeben. Wie in einer richtigen Stadt sind die Kinder hier Handwerker oder Bankdirektor, Müllfahrer, Kunstmaler oder Polizist.
3: Ich finde es cool, dass man hier so viele verschiedene Sachen machen kann, zum Beispiel Polizei oder Armbänder oder Bauchtanz.
4: Also mir macht besonders Spaß, die Berufe kennenzulernen. Man kann einfach mal so auch halt in die Erwachsenenwelt praktisch reingucken.
1: Seit 2004 wird Andershausen jedes Jahr während der Ferien für 4 Tage aufgebaut, auf einer Fläche so groß wie 3 Fußballfelder. Für das Funktionieren sorgen viele Sponsoren und rund 100 Helfer und Katrin Hund vom Kinder- und Jugendbüro der Stadt Quedlinburg.
5: Einfach, dass Kinder für sich alleine entscheiden können, möchte ich arbeiten, möchte ich irgendwo eine Tätigkeit machen, mein Geld ausgeben, dass hier nicht viele Erwachsene eingreifen. Zumindest nicht Eltern und Großeltern, die den Kindern sagen, was sie machen sollen, sondern dass sie sich frei fühlen wie in ihrer eigenen Stadt.
1: Und eigenes Geld verdienen und auch ausgeben. Letzteres kann man im Tante-Emma-Laden oder in der Waffelbäckerei. Bürgerspielen macht hungrig. Hilde will lieber sparen.
6: Ich spare lieber erstmal, damit ich dann mir was Großes auch leisten kann.
1: Denn noch bis Freitag hat die Kinderstadt in Quedlinburg ihre Tore weit geöffnet.
0: Coole Sache, oder? Die Kinderstadt Andershausen in Quedlinburg, wie gesagt, noch bis Freitag geöffnet. Immer von 10 bis 14 Uhr.

die verlängerte Mittagspause mit MDR Sachsen-Anhalt und mit Cliff Richard, Dreamin'. Wir haben jetzt die Gitarre nochmal durchgestimmt. Kann losgehen, Leute? Sie nicken? Ah, kann losgehen. So muss das klingen. America, Sister Golden Hair.

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3: Um 13.30 Uhr mit Cornelia Müller im Studio. Guten Tag. Das sogenannte Königreich Deutschland, das in Wittenberg gegründet worden war, ist ja bereits seit mehr als einem Jahr verboten. Jetzt rückt die mutmaßliche Führung der Gruppierung auch juristisch in den Fokus. Die Bundesanwaltschaft hat Anklage gegen Gründer Peter Fitzek und drei weitere mutmaßliche Köpfe erhoben. Was bedeutet das denn jetzt genau, Fabiana Blasko?
4: Die Ermittler werfen den Beschuldigten vor, eine kriminelle Vereinigung aufgebaut und betrieben zu haben. Das Königreich Deutschland verstand sich als eigener Staat mit eigener Verfassung, Währung und Ausweisdokumenten und erkannte die Bundesrepublik nicht an. Peter Fitzek, der Gründer, soll dabei als selbsternannter König die zentrale Entscheidungsgewalt gehabt haben. Nach dem Verbot der Gruppierung im Mai 2025 sitzen die vier Verdächtigen in Untersuchungshaft. Nun entscheidet das Oberlandesgericht Düsseldorf über die Zulassung der Anklage und einen möglichen Prozessbeginn. Das Königreich Deutschland ist seit Mai 2025 verboten. An diesem Tag fanden bundesweit Durchsuchungen statt und mehrere mutmaßliche Führungspersonen, darunter Gründer Peter Fitzek, wurden festgenommen. Er sitzt seitdem in Untersuchungshaft.
3: Das 2012 gegründete Königreich Deutschland galt zeitweise als die größte Reichsbürgergruppierung in Deutschland. Viele Bewohner des Pflegeheims in Zieringen bei Köthen wissen auch drei Wochen nach dem Brand nicht, wann sie zurückkehren können. Das betroffene Gebäude wird nach Angaben des Betreibers weiterhin von Sachverständigen und Versicherungen begutachtet. Deshalb sind viele Bewohner noch immer in anderen Pflegeeinrichtungen untergebracht. Es gibt aber auch positive Nachricht. Nach Angaben der Polizei konnten inzwischen alle Verletzten das Krankenhaus verlassen. In der Nacht zum 1. Juli kamen bei dem Brand zwei Menschen ums Leben. Eine Bewohnerin des Heims soll das Feuer gelegt haben. Der Schock sitzt nach einem Brand auch noch tief bei der Jugendwerkstatt in Halle. Ihr Gebäude auf der Silberhöhe, in dem auch die Kindersingakademie der Stadt untergebracht ist, war am Montagabend in Flammen aufgegangen. Für Geschäftsführerin Anna Manser steht aber fest, es geht weiter. An dem Engagement im Stadtteil will man festhalten.
5: Uns war es wichtig, auf der Silberhöhe einen Ort zu schaffen, an dem Kinder sich gesehen fühlen und singen können und Freude miteinander haben. Und wir haben uns gefreut, diesen doch etwas in Verruf geratenen Stadtteil mit sowas Schönem aufzuwerten.
3: Das Gebäude wird aktuell energetisch saniert. Ein Großteil der Arbeiten ist durch den Brand zunichte gemacht worden. Die Polizei hat Spuren gesichert. Heute sollen Brandursachenermittler das Gebäude untersuchen. Und im Harz gilt seit dem Morgen aktuell die Warnstufe 4 von 5 zur Waldbrandgefahr. Die Harzer Schmalspurbahnen wollen deshalb ab morgen den Zugverkehr zwischen Drei Annenhohne und dem Brocken von Dampf- auf Diesellokomotiven umstellen. Der Brocken bleibt dabei täglich mindestens 6-mal per Zug erreichbar. Auf der Harzquer- und der Sägetalbahn werden die beliebten Dampflokomotiven auch weiterhin eingesetzt. Und wir schauen jetzt von der Schiene auf die Straßen mit dir, Christoph.
6: Das machen wir. Danke, Conny. Wir möchten, dass Sie gut ankommen. Hier ist der MDR Sachsen-Anhalt Verkehrsservice um 13 Uhr und gleich 34 Minuten. A2 Richtung Berlin. Zwischen Allerengersleben und Eiesleben stockt's an der geräumten Unfallstelle. Es dauert immer noch 2 Stunden länger. A2 Richtung Hannover. Zwischen Irksleben und Bornstedt stockt's an einer? Nee, steht hier nicht. Es stockt einfach. Hohes Verkehrsaufkommen. Es dauert deshalb 45 Minuten länger. A14 Dresden-Magdeburg. Bitte immer noch Vorsicht am Schkeuditzer Kreuz. Hier ist eine Person unterwegs. Und die B176 habe ich dabei. Zwischen Bad Bibra und Saubach liegt ein totes Reh. Sie haben die Blitzer entdeckt. Auf der A9 Richtung Berlin zwischen Eisenberg und Reußig und weiter zwischen Halle und Bitterfeld-Wolfen und dann nochmal zwischen Köselitz und Kleinmarzehns und hier auch dann gleich mehrfach hintereinander. Außerdem Blitzer auf der A9 Richtung München zwischen Eisenberg und Bad Klosterlausnitz, in Edersleben am Ortsausgang Richtung Artern, in Eisleben in der Gerbstädter Straße stadteinwärts, Halle zweimal dabei, einmal die magistrale Höhe Feuerwache stadtauswärts und noch die Würmlitzer Straße stadtauswärts, dann einer zwischen Meuselwitz und Spora, in Stendal in der Dahlener Straße in beiden Richtungen und ins Scherndorf in der Lieselotte-Rückert-Straße Richtung Ramsin, wenn Sie

0: als Ergänzung durchgeben möchten, dann bitte auf dieser kostenfreien Rufnummer 0800 94 6 94 6 und die 1. Und noch schnell der Schwenk zum Wetter. Königsborn 18 Grad, Hettstedt 18 Grad, Merseburg 19 Grad. Höchstwerte heute um die 22 Grad, dazu eher herbstlich. Heute Nacht vom Westen her schon trocken bei 14 bis 9 Grad und morgen insgesamt schon ein bisschen freundlicher, dazu bis 22 Grad.
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0: Das klingt doch nach einer leckeren Mittagspause, oder? Spaghetti Carbonara, dazu eine Cola und alles schön in einen Song gepackt von Spliff. Hier gespielt von MDR Sachsen-Anhalt. Es geht Richtung 13:45. Am 6. September ist Landtagswahl, das wissen Sie. Und alle fragen sich, was macht die AfD mit Sachsen-Anhalt, wenn sie die Regierung übernehmen sollte? Wirtschaft, Bildung, Migration, Sicherheit, die Partei kündigt ja deutliche Änderungen an. Aber wie soll das konkret aussehen? Was davon ist rechtlich möglich? Das behandelt ein Exactly-Film von Thomas Datt. Hallo Herr Datt.
1: Ich grüße Sie.
0: Wenn die AfD regiert, ich frage jetzt gleich mal direkt, was und wo wäre das am meisten spürbar?
1: Naja, natürlich in den Bereichen, wo ein Land Kompetenzen hat. Das ist vor allen Dingen die Bildung, ist zum Teil auch die innere Sicherheit und die Kulturpolitik. Die AfD will ja gerade an den Schulen eine klare Trennung vornehmen zwischen, wie die AfD sagt, hiesigen, also deutschen Kindern und sogenannten Flüchtlingskindern. Die Flüchtlingskinder sollen grundsätzlich separat unterrichtet werden, möglichst in ihrer Muttersprache, nach den Lehrplänen ihrer Herkunftsländer, damit sie sozusagen nicht den Eindruck erweckt bekommen, sie könnten hierbleiben. So hat es mir auch Herr Tillschneider im Interview nochmal gesagt. Der ist ja als Kultusminister bzw. als Bildungsminister im Gespräch. Und im Kulturbereich plant die AfD eine sogenannte Patriotismusklausel, dass Theater, Kulturschaffende nur dann noch Förderung vom Land bekommen, wenn sie sich sozusagen zu diesem Text bekennen, der quasi festlegt, dass man sich verpflichtet, deutsche Kultur zu achten, Deutschland nicht verächtlich zu machen. Und die interessante Sache ist, dass Herr Tillschneider weder im Parlament, also im Landtag, als er den Wortlaut dieser Erklärung als Antrag eingebracht hat, noch im Interview erklären konnte, woran man das denn festmachen will. Und da bleibt so ein Raum, der doch sehr nach Willkür schmeckt.
0: Okay, jetzt ist die Bildungspolitik genannt worden oder auch die Kulturförderung. Man kennt ja auch die Wahlplakate, ein Land ohne Windräder. Kann der Film irgendwie klären, wie realistisch es am Ende ist, die Wahlversprechen auch alle umzusetzen?
1: Naja, es gibt zwei große Probleme bei der AfD. Ein Teil der Sachen, die sie vorschlägt, sind klar rechtswidrig. An manchen Stellen sogar verfassungswidrig. Also Kinder grundsätzlich nach Behinderung oder Herkunft vom allgemeinen Schulbetrieb auszuschließen, also ist natürlich mit unserer Rechtsprechung und auch mit unserem Verfassungsrecht nicht vereinbar. Das sagen auch Experten. Das ergibt sich aber auch schon aus der Laiensicht, wenn man sich anguckt, welche Verträge, internationalen Verträge, Deutschland in diesem Bereich unterzeichnet hat. Im Bereich der Kulturförderung mit dieser Patriotismusklausel sieht es ähnlich aus. Das ist ein massiver Eingriff in die Meinungsfreiheit. Das zweite Problem der AfD ist, viele ihrer Wahlversprechen, die ja sozusagen tolle soziale Sachen beinhalten, wie kostenlose Kita, kostenloses Mittagessen, dass diese Sachen zumindest nach den Vorstellungen der AfD nicht finanzierbar sind. Die AfD will ja keine Schulden machen. Im Moment nimmt das Land pro Jahr 1 Milliarde Schulden auf, um diesen Haushalt zu finanzieren. Die Forscher vom Leibniz-Institut für Wirtschaftsforschung in Halle kommen da bei den Bezifferbaren, sind ja nicht alle Versprechen der AfD bezifferbar, weil sie teilweise zu vage sind, kommen sie auf einen Kostenblock von 900 Millionen ungefähr. Dann noch diese Milliarde Schulden, sodass man also eine Lücke hat von 1,9 Milliarden, fragt man die AfD, also speziell Ulrich Siegmund danach, verweist er darauf, dass das ja langfristig angelegt ist. Also das heißt, sehr konkret wird die AfD an dieser Stelle nicht. Ihr fehlen da meiner Meinung nach auch wirklich die konkreten Pläne. Und ich habe auch den Eindruck, auch nach diesen Interviews, dass die AfD da auch nicht wirklich nachgerechnet hat. Das heißt, es gibt keinen realistischen Gegenfinanzierungsplan und deshalb ist völlig offen, welche Vorschläge bzw. Versprechen die AfD in realer Zeit überhaupt umsetzen könnte.
0: Wenn die AfD regiert, was würde sich in Sachsen halt ändern? Jetzt anschauen in der Mediathek. Ich danke an den Filmemacher, an den Autor Thomas Datt. Danke, dass Sie kurz Zeit hatten.
1: Danke.

Was für eine Freude, dieses Lied und diese Vielfalt an Instrumenten, die hier versteckt ist. Also mindestens ein ganzes Orchester, der Wasserfloh von Angelo Branduardi, La Bouche d'Aqua. Beim nächsten Song kommt wahrscheinlich alles aus dem Synthesizer, aber das muss so bei ABC, The Look of Love.

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0: Douglas, Kung Fu Fighting, gleich Kiss. 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
2: Mit Karin Roxer, guten Tag. Das sogenannte Königreich Deutschland ist bereits seit mehr als einem Jahr verboten. Jetzt rückt die mutmaßliche Führung der in Wittenberg gegründeten Gruppierung auch juristisch in den Fokus. Die Bundesanwaltschaft hat Anklage gegen Gründer Peter Fizek und drei weitere mutmaßliche Rädelsführer erhoben. Fabiana Blasko, was wird Ihnen zur Last gelegt?
3: Die Ermittler werfen den Beschuldigten vor, eine kriminelle Vereinigung aufgebaut und betrieben zu haben. Das Königreich Deutschland verstand sich als eigener Staat mit eigener Verfassung, Währung und Ausweisdokumenten und erkannte die Bundesrepublik nicht an. Peter Fizek, der Gründer, soll dabei als selbsternannter König die zentrale Entscheidungsgewalt gehabt haben. Nach dem Verbot der Gruppierung im Mai 2025 sitzen die vier Verdächtigen in Untersuchungshaft. Nun entscheidet das Oberlandesgericht Düsseldorf über die Zulassung der Anklage und einen möglichen Prozessbeginn. Das Königreich Deutschland ist seit Mai 2025 verboten. An diesem Tag fanden bundesweit Durchsuchungen statt und mehrere mutmaßliche Führungspersonen, darunter Gründer Peter Fizek, wurden festgenommen. Er sitzt seitdem in Untersuchungshaft.
2: In Magdeburg müssen die Mitarbeiter der Kaufhauskette Galeria erneut um ihre Jobs bangen. Wie das Unternehmen mitteilte, kommen 33 Standorte auf den Prüfstand, darunter auch Magdeburg. Sie könnten geschlossen werden, wenn sie sich als nicht rentabel erweisen. Die Stadt Magdeburg hob in einer Stellungnahme die enorme Bedeutung des Kaufhauses für die Innenstadt hervor. Es ist das einzig verbliebene Galeria-Warenhaus in Sachsen-Anhalt. Der Konzern hatte Anfang 2024 zum dritten Mal innerhalb von 4 Jahren Insolvenz angemeldet. Kanzleramtschef Frei soll neuer Vorsitzender der Unionsfraktion im Bundestag werden. Auf diesen Vorschlag haben sich laut Presseberichten die Parteichefs von CDU und CSU, Merz und Söder, verständigt. Die Fraktion stimmt darüber am Mittwoch kommender Woche ab. In Halle ist ein kleiner Schatz mit 5 römischen Silbermünzen entdeckt worden, die mehr als 2000 Jahre alt sind. Für Sachsen-Anhalt ist der Fund vor einem Jahr etwas Besonderes, weil hier noch nie zuvor solch ein Münzschatz aus dieser Zeit aufgetaucht war. Martin Nass aus dem Regionalstudio Halle, was ist bislang bekannt?
4: Also die Archäologen glauben, dass es sich nicht um zufällig verlorene Einzelmünzen handelt, sondern dass sie einst zusammen in einem Beutel oder einem ähnlichen Behälter aufbewahrt wurden. Später sind sie dann vermutlich durch Pflügen oder andere Einflüsse im Boden verstreut worden. Die Münzen stammen aus der Zeit vor Christus und waren damals wohl keine normalen Zahlungsmittel in der Region. Stattdessen galten sie wahrscheinlich als wertvolle Silberstücke, quasi eine Art Wertanlage. Nach Sachsen-Anhalt sind sie möglicherweise durch Handel oder Kontakte zum römischen Militär gekommen.
2: Der Jungstorch, der im Jerichower Land vor kurzem für ein kleines Verkehrschaos gesorgt hat, ist im Storchenhof Lohburg untergekommen, das sagte eine Sprecherin der Polizei. Das flugunfähige Tier hatte am Montag in Elbe-Parey den Berufsverkehr gehörig durcheinander gebracht, weil es mitten im Ort auf der Hauptverkehrsstraße stand. Als die Polizei eintraf, hatte der Anrufer den Jungstorch bereits von der Straße gerettet. Soweit die Nachrichten mit Karin Roxer und hier geht's weiter mit Christoph.
5: Jawohl, danke Karin. Wir möchten, dass Sie gut ankommen. Hier ist der MDR Sachsen-Anhalt Verkehrsservice um 3 Minuten nach 2. A2 Richtung Berlin zwischen Allerengersleben und Eisleben. Stockender Verkehr. Es dauert immer noch 2 Stunden länger. A2 Richtung Hannover zwischen Irxleben und Bornstedt stockt's. Hier dauert es 20 Minuten länger. Und da sind wir schon bei den Blitzern. Das ging ja hurtig. Die Blitzer stehen auf der A9 Richtung Berlin zwischen Eisenberg und Reußig, auf der A9 Richtung Berlin zwischen Halle und Bitterfeld-Wolfen und nochmal zwischen Köselitz und Kleinmarzehn, sind hier gleich mehrfach hintereinander. Außerdem auf der A9 Richtung München zwischen Eisenberg und Bad Klosterlausnitz, am Ortsausgang Edersleben Richtung Artern, in Eisleben in der Gerbstädter Straße statt einwärts, in Halle in der Glauchaer Straße in beiden Richtungen und in Halle auf der Magistrale Höhe Feuerwache statt auswärts. Zwischen Meuselwitz und Spora wird geblitzt, in Stendal in der Dahlener Straße in beiden Richtungen und in Scherndorf in der Lieselotte-Rückert-Straße Richtung Ramsin. Wenn Sie jetzt Ergänzung durchgeben möchten, dann passiert das am besten auf der 0800 94 6 94 6 und die 1 kostenlos aus allen Netzen. Was macht das Wetter? Köthen 19 Grad, Naumburg 19 Grad, Klötze 18 Grad. Ob da noch was passiert, temperaturmäßig? Wir können das ja ausführlich klären, gleich so in einer Viertelstunde mit dem MDR-Wetterstudio hier im Programm.
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5: Einen wunderschönen guten Hallo, einen schönen Mittwoch mit KISS.

0: Peter Schilling, Terra Titanic, MDR Sachsen-Anhalt hier. Es ist der 22.07. Haben sich so ein kleines Mittagsschläfchen gegönnt? Im gemütlichen Bett oder vielleicht in einer Hängematte? So ein Stück Stoff oder Netz, gespannt zwischen zwei Punkte, am liebsten natürlich zwischen zwei Palmen. Und fertig ist das Urlaubsparadies. Und das heute. Heute ist nämlich Tag der Hängematte. Und MDR Sachsen-Anhalt-Reporter Guido Hensch hat sich auf die Suche begeben.
1: Nee, Hängematte nicht, nee. Die Kinder haben eine, ja. Da gehen die gerne rein und da ruhen die sich aus. Ich nehme meinen Liegestuhl. Bequemer.
2: Hängematte findest du cool, oder was?
3: Ja, dadurch, dass man da eher ruhen kann als im Bett, kann man sich mal kurz ausruhen, dann steht man wieder auf. Da kann man reingehen, wie man will. Da muss man nicht erst ins Haus hochrennen und dann wieder runterrennen. Also wir haben so eine ganz große und da passen auch zwei rein, Kissen, alles dazu.
4: Ach, früher schon, jetzt nicht. Als Kind hat mir das Spaß gemacht, ja. Jetzt bin ich da nicht mehr so ein Fan von.
5: Ich lag, glaube ich, schon 30 Jahre in keiner Hängematte mehr. Würde mich jetzt auch nichts reizen dran. Vermisse ich nicht, brauche ich nicht.
6: Ich habe eine Freundin, sie hat ein Hochbett und sie hat die Hängematte unter das Hochbett gehangen. Da konnten wir manchmal so reinliegen.
2: Und das Schwierige ist, wieder rauszukommen?
6: Ja.
2: Gibt es hier auch noch irgendwie Erinnerungen, Hängematten?
7: Ich lag überhaupt nicht in der Hängematte, das ganze Leben nicht.
8: Ich habe mir immer eine gewünscht, nie eine bekommen.
9: Ja, auf jeden Fall gemütlich, aber ich glaube für eine ganze Nacht nicht.
2: Echt eher so ein Notfallprogramm.
9: Ja, oder einfach mal so draußen zwischen Bäumen ist das recht schön.
2: Wenn unten zu viel Ungeziefer krabbelt.
9: Genau.
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0: Schöner Sechs-Achtel-Schunkler. Simply Red, If You Don't Know Me By Now. So, den ganzen Tag, sag ich schon, heute ist so ein richtiger Herbsttag. Aber Diana Weise, du siehst das nicht so herbstlich heute?
1: Ja, wenn ich jetzt hier Sechs-Achtel-Schunkler höre, also bei den Wolken wird ja auch in Achtel angegeben. Aha. Acht-Achtel wäre so bedeckt.
0: Ja.
1: Und Sechs-Achtel, so ein paar kleine Wolkenlücken gibt es durchaus für die Sonne. Aber es ist eben wirklich nicht viel. Auch am Abend werden wir es grau haben. Und so ein paar Schauer sind mit im Spiel. Vom Nordrand des Harzes, von der Börde, vom Jerichower Land und der Altmark her ziehen die rein. Und das kann auch weiter südlich schon mal regnen. Aber es sind eher so eine schwachen Schauer. Also da kommt nicht so viel Regen unten an. Der Wind ist stark böig. Also das kann schon den Herbsteindruck mal so ein bisschen hervorholen. Kommt aus westlicher Richtung.
0: Ja.
1: Im Oberharz ist es sogar stürmisch mit Nebel.
0: Also bitte, sag ich doch. Und Temperaturen ja auch nicht so richtig, oder?
1: Nein, also Zeit hat derzeit gerade 17 Grad zu bieten, Giersleben 22 Grad, der Brocken 8 Grad. Also das ist ja jetzt nicht unbedingt als sehr warm zu bezeichnen.
0: Okay, warum, welcher Grund, gibt es einen Grund, sich auf morgen zu freuen? Ist es da deutlich anders?
1: Na, wenn es dir heute nicht gefällt, hast du morgen jetzt auch nicht so viel. Also so ein paar wenige Schauer östlich der Elbe. Ab und zu vielleicht ein bisschen mehr Sonne als heute bei maximal 22 Grad und weniger Wind. Aber Freitag und Sonnabend, die werden dann schon wieder sommerlicher mit viel Sonne. Am Freitag so um die 25 Grad. Am Sonnabend sprechen wir dann über 24 bis 29 Grad.
0: Da habe ich doch gehört, was ich hören wollte. Ich danke dir, wünsche einen schönen Nachmittag.
1: Gleichfalls.

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0: Samt 33 der noch 83 Filialen von Galeria stehen auf dem Prüfstand. Galeria will mit den Vermietern über Mietkonditionen und Flächenanpassungen verhandeln. Sollten keine für Galeria tragfähigen Lösungen gefunden werden, droht den Häusern das Aus. Die Stadt Magdeburg hob in einer ersten Stellungnahme die enorme Bedeutung des 1973 als Zentrumwarenhaus eröffneten Gebäudes für die Innenstadt hervor. Zu den Auswirkungen der Großbaustelle vor dem Haus befindet sich die Stadt nach eigenen Angaben im ständigen Austausch mit dem Warenhausbetreiber. Galeria klagte zuletzt über ein Viertel weniger Kundschaft als noch vor Baubeginn.
1: Die angeschlagene Warenhauskette bekam kürzlich eine neue Kreditfinanzierung von bis zu 160 Millionen Euro. Der Kredit kommt von einer US-Investmentgesellschaft und ist an einen Sanierungsplan geknüpft. Die Bundesanwaltschaft hat in Düsseldorf Anklage gegen 4 mutmaßliche Anführer der sogenannten Reichsbürgergruppe Königreich Deutschland erhoben. Die oberste deutsche Anklagebehörde wirft ihnen vor, Mitglied einer kriminellen Vereinigung zu sein und sich als ihre Redelsführer betätigt zu haben. Dem Gründer Peter Fitzek aus Sachsen-Anhalt werden zudem unerlaubte Versicherungsgeschäfte und Steuerhinterziehung zur Last gelegt. Bundesinnenminister Dobrindt hatte das Königreich Deutschland vor einem Jahr verboten. Welcher Wein aus Sachsen-Anhalts Anbaugebiet Saale-Unstrut gehörte aktuell zu den besten? Eine Antwort darauf gibt es heute. Die Weinbruderschaft Saale-Unstrut, die die besten Weine heute Nachmittag in der Staatskanzlei auszeichnet. Attila Dabrowski, was ist denn die Weinbruderschaft? Das klingt ja nach einem geselligen Zirkel.
2: Naja, die Weinbruderschaft von Saale-Unstrut ist weit mehr als ein geselliger Zirkel von Weinliebhabern. Seit mehr als 30 Jahren setzt sie sich für die Pflege der regionalen Weinkultur ein und prägt mit ihren Auszeichnungen auch das Image des nördlichsten Qualitätsweinanbaugebietes Deutschlands. Außerdem gilt ihre Prämierung als wichtige Orientierung für Verbraucher und als besondere Anerkennung für die Winzer. Für besondere Aufmerksamkeit sorgt in diesem Jahr ein Doppelsieg bei den Weißweinen. Insgesamt zeichnet die Weinbruderschaft die besten Tropfen in 4 Kategorien aus: leichte Weißweine, schwere Weißweine, Rotweine sowie Eis- und Dessertweine.
1: Und noch das: Bibliotheken in Sachsen-Anhalt bleiben gefragt. Laut der Landesstatistik 25 wurden hierzulande mehr als 5 Millionen Medien ausgeliehen. Gleichzeitig erreichte die Zahl der Veranstaltungen mit über 10.000 einen neuen Rekord. Immer wichtiger werden dabei digitale Angebote wie E-Books, Technikworkshops und Medienbildung. Im Landkreis Wittenberg sind die Bibliotheksbesuche um fast 20% gestiegen, die Zahl der Veranstaltungen sogar um rund 35%. Die Bibliotheken entwickeln sich damit zunehmend zu modernen Bildungs- und Begegnungsorten. Und du bildest uns jetzt in Sachen Verkehr in Sachsen-Anhalt, Christoph.
3: Na, mal gucken. Dank dir. Wir möchten, dass Sie gut ankommen. Hier ist der MDR Sachsen-Anhalt Verkehrsservice um 14.34 Uhr. A2 Richtung Berlin. Zwischen Alleringersleben und Eisleben stockt's noch immer. Die Unfallstelle ist geräumt. Es dauert trotzdem 2 Stunden länger. Und A2 Richtung Hannover. Zwischen Irxleben und Bornstedt stockender Verkehr. Hier dauert's 20 Minuten länger. Blitzer, viele. Auf der A9 Richtung Berlin zwischen Eisenberg und Reußig, dann zwischen Halle und Bitterfeld-Wolfen und nochmal zwischen Köselitz und Kleinmarzehns. Dann auf der A9 Richtung München zwischen Eisenberg und Bad Klosterlausnitz. In Eisleben in der Gerbstädter Straße stadteinwärts, in Halle in der Glauchaer Straße in beiden Richtungen und in Halle auf der Magistrale, das ist der Höhe Feuerwache, stadtauswärts. Und noch einer in Halle in der Würmlitzer Straße stadtauswärts. Sangerhausen in der Ernst-Thälmann-Straße in beiden Richtungen und in Tscherndorf in der Lieselotte-Rückert-Straße Richtung Ramsin. Wenn Sie jetzt Ergänzungen durchgeben möchten, dann ist das kein Problem. Die Nummer ist kostenfrei 0800 94 6 94 6 und die 1. Und das Herbstwetter, ich bleib dabei. Bad Dürrenberg 20 Grad, immerhin. Jerichau 18 Grad, in Wolfen sind es 19 Grad. Es kann auch mal noch den ein oder anderen kleinen Sprühregenschauer geben. Heute Nacht wolkig bei 14 bis 9 Grad. Und morgen, haben wir es gerade gehört von Diana Weise, im Großen und Ganzen nochmal so wechselnd bewölkt. Vielleicht am Nachmittag ein bisschen freundlicher. Die Höchstwerte morgen bei 22 Grad. Dann wird's freundlicher.
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0: Capo auf seiner Motorcycle, Motorrad, Motorbike und die Motorcycle Mama. MDR Sachsen-Anhalt hier. Es ist der 22.07.2026. Heute ist 30. Todestag. Heute vor 30 Jahren ist Tamara Danz gestorben. Muss ich nicht erklären. Die Sängerin der Gruppe Silly, bekannterweise. Sie haben es wahrscheinlich auch mitbekommen. Wir haben hier einen ziemlich großen Silly-Fan im Team. Peter Hofmann, hier ist er. Grüß dich.
1: Grüß dich, hallo zusammen.
0: Du bist Fan der ersten Stunde?
1: So fast, ziemlich fast. Ich weiß, dass Gute Nacht Amigo von der ersten Platte, als es noch Familie Silly war,
0: ja, ganz am Anfang,
1: mich
0: ja
1: ziemlich beeindruckt hat. Und dann Montclamott hat völlig gekracht. Und da bin ich sozusagen der ersten Stunde und auch der letzten Stunde mit Tamara. Mhm. Dann 96 mit Paradies, das schönste Album, wie ich immer noch finde. Aber bei Montclamott hat es gewumst. Und da wumst es, muss ich ehrlich sagen, bis heute.
0: Eine Liebe, ja, bis heute. Was macht sie denn aus? Was macht Tamara Danz aus? Kann man das
1: ich
0: in Worte fassen?
1: Die Band auch gefragt, denn die Jungs müssen ja ohne sie auskommen. Und ja, da hat die Band wirklich schlimme Zeiten durch, wenn man so will. Weil sie war schon eigen, wie du hörst.
2: Tamara war natürlich eine Person, die die Band in einer außergewöhnlichen Art und Weise auch zusammengehalten hat. Sie konnte immer vorantreiben auch, wenn, also man so richtig nachlassen konnte man gar nicht, ne?
3: Man kann sagen, die gesamte Person in ihrem, ja, Wesen, in ihrem, mit ihrer Stimme natürlich und mit ihrer Art.
2: Das Erstaunliche ist, was wir beobachten können über die Jahre, dass ihre Persönlichkeit so eine starke Präsenz hat, dass selbst unsere Kinder immer den Eindruck machen, als hätten sie sie gekannt.
1: Also Tamara hat einen Eindruck hinterlassen, auch für mich, denn es ist ja nicht unbedingt einfach, Silly-Songs zu hören.
0: Ja.
1: Die sind kompliziert, die sind, ja, anstrengend zuweilen. Ja. Ich habe zwischendurch eine Pause machen müssen, mal Ende der 90er, Anfang der 2000er, weil ich dachte, boah, es strengt an. Aber das war's eben. Die hat dich nicht aus der Verantwortung, ja, entlassen. Das war so eine Ehrlichkeit und gerade im Osten waren Worte nochmal, waren das eine andere Währung.
0: Da haben wir ganz anders auf die,
1: genau,
0: Texte gehört, ja.
1: Die Worte waren wichtig, du hast geguckt, oh genau, so sehe ich das aus. Der hat das Ungesagte gesungen, hat dich mitgenommen. Du wusstest, du bist nicht ganz allein, mhm, mit deinen Ansichten, aber am Ende war es auch mal schwer, bis zum Ende durchzuhören. Aber wenn du den Song geschafft und auch begriffen hast, hast du ihn im Herzen gehabt und er hat dich irgendwie auf eine Art weitergebracht. Also mir ist es so gegangen, ich habe die Songs dann wieder neu entdeckt,
0: ja,
1: und da gibt es so ein paar Einzelteile, wo ich sage, die höre ich immer noch sehr, sehr anmutig, dass ich fast, fast wie in der Kirche so ein bisschen. Also die sind mir sehr wichtig und da lasse ich eigentlich keine Luft ran und an Tamara auch nicht, an ihre Stimme nicht, obwohl der Lebenslauf ja nochmal was ganz anderes ist. Sie hat ja keine Musik studiert, das kann dann alles ganz anders, aber es ist eben Tamara draus geworden, weil es eben nicht einfach war und weil die Musik nicht einfach ist, ist die Musik auch das, was sie ist bis heute. Und ich habe noch einen Fakt. Die Band hat einen Ton gekauft in Halberstadt zum 200. Geburtstag. Ach, für
0: im Dom. Ja, wir müssen es aber noch ein bisschen gedulden, bis es soweit ist.
1: Genau, genau. Eine Überraschung wird es nicht, aber es wird gemacht und das finde ich schön.
0: So, also dann heute ganz viel Silly im Programm. Auch nachher nochmal bei dir?
1: Natürlich. Ich und sage nicht was, aber du kannst es dir denken.
0: Nee, dann lassen wir es einfach mal im Raum stehen. Hier sind Silly mit dem Song, den ich sehr mag. Mhm. Einfach, weil die Geige am Anfang so abgeht. Hier sind sie bei MDR Sachsen-Anhalt mit Bye-bye.

Na, da scheint doch die Sonne aus den Lautsprechern. Mango Cherry in the Summertime hier bei MDR Sachsen-Anhalt. Der nächste Song kommt von New Order. Riesenhit aus dem Jahr 1987. Und wie sich das gehört bei New Order, ist auch bei diesem Song der Name des Songs im gesamten Text nicht einmal aufzufinden. Sie können aber ganz genau darauf achten, auf die Textzeile True Faith. Sie werden vergeblich warten. Hier ist der Song.

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0: mit Kenny Rogers. Und los hier geht's Richtung 15 Uhr. Nach 15 Uhr gibt's dann...
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0: Den Joker von der Steve Miller Band. Hier bei MDR Sachsen-Anhalt.
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3: Mit Karin Roxer, guten Tag. Die Warenhauskette Galeria setzt ihren Sparkurs fort und hat heute eine neue Streichliste vorgelegt. Insgesamt 33 der noch 83 Filialen von Galeria stehen auf dem Prüfstand, darunter auch das Magdeburger Warenhaus, das letzte hier im Land. Sören Tümmler, wie ist denn der aktuelle Stand?
4: Die Stadt Magdeburg hob in einer ersten Stellungnahme die enorme Bedeutung des Hauses für die Innenstadt hervor. 1973 war das Kaufhaus damals als Zentrumwarenhaus eröffnet worden. Für die Stadt wäre es ein herber Schlag, wenn das Kaufhaus schließen müsste. Galeria will jetzt mit den Vermietern über Mietkonditionen und Flächenanpassungen verhandeln. Das Gebäude gehört zu einem großen Portfolio, das von einer US-Immobilienfirma verwaltet wird. Magdeburg besitzt für das Haus ein Vorkaufsrecht. Die Großbaustelle direkt am breiten Weg vor dem Kaufhaus macht die Situation nicht leichter. Galeria klagte zuletzt über ein Viertel weniger Kundschaft als noch vor Baubeginn.
3: 3 Wochen nach dem Brand im Pflegeheim in Zieringen bei Köthen wissen viele Bewohner immer noch nicht, wann sie wieder zurück können. Das Gebäude wird laut dem Betreiber von Sachverständigen und Versicherungen begutachtet. Die betroffenen Bewohner sind derweil in anderen Pflegeeinrichtungen untergebracht. Bei dem Brand in der Nacht zum 30. Juni waren 2 Menschen ums Leben gekommen. Eine Bewohnerin des Heims soll das Feuer gelegt haben. Das sogenannte Königreich Deutschland ist bereits seit mehr als einem Jahr verboten. Jetzt rückt die mutmaßliche Führung der in Wittenberg gegründeten Gruppierung auch juristisch in den Fokus. Die Bundesanwaltschaft hat Anklage gegen Gründer Peter Fizek und 3 weitere mutmaßliche Rädelsführer erhoben. Fabiana Blasko, was wird Ihnen denn zur Last gelegt?
5: Die Ermittler werfen den Beschuldigten vor, eine kriminelle Vereinigung aufgebaut und betrieben zu haben. Das Königreich Deutschland verstand sich als eigener Staat mit eigener Verfassung, Währung und Ausweisdokumenten und erkannte die Bundesrepublik nicht an. Peter Fizek, der Gründer, soll dabei als selbsternannter König die zentrale Entscheidungsgewalt gehabt haben. Nach dem Verbot der Gruppierung im Mai 2025 sitzen die 4 Verdächtigen in Untersuchungshaft. Nun entscheidet das Oberlandesgericht Düsseldorf über die Zulassung der Anklage und einen möglichen Prozessbeginn.
3: Im Landkreis Mansfeld-Südharz startet das Modellprojekt Bürgerarbeit. Arbeitsfähige Bürgergeldempfänger sollen dabei gemeinnützige Aufgaben übernehmen, etwa bei der Pflege von Grünanlagen, im Umwelt- und Naturschutz oder zur Unterstützung von Vereinen. Ziel ist es, die Menschen schrittweise wieder in den Arbeitsmarkt heranzuführen. Kritiker bezweifeln allerdings, dass die Bürgerarbeit den Weg in reguläre Jobs tatsächlich erleichtert. Im Streit mit der Bundesregierung um Maskenlieferungen während der Corona-Pandemie hat ein Hamburger Textilhändler eine Niederlage erlitten. Er gab an, im März 2020 mit dem damaligen Gesundheitsminister Spahn die Lieferung verbindlich vereinbart zu haben. Das Geschäft kam jedoch nicht zustande. Der Händler wollte dennoch samt Zinsen 469 Millionen Euro haben. Das Gericht wies das zurück. Es sei damals kein Kaufvertrag zustande gekommen. Die Entscheidung ist noch nicht rechtskräftig. Soweit die Nachrichten mit Karin Rox. Jetzt der Blick auf die Straßen mit Christoph.
0: Dankeschön, Karin. Wir möchten, dass Sie gut ankommen. Hier ist der MDR Sachsen-Anhalt Verkehrsservice um 3:03. A2 Richtung Berlin. Zwischen Alleringersleben und Eisleben stockt's. Es sind 30 Minuten, die es ja länger dauert. Und deshalb gibt es auch Behinderungen auf der Umfahrungsstrecke. Die B1 über Erxleben und Hundersleben. Hier dauert es 45 Minuten länger. A2 Richtung Hannover. Zwischen Irxleben und Bornstedt Stau und stockender Verkehr. 20 Minuten dauert es länger. Die A9 Richtung München ist zwischen Hermsdorfer Kreuz und Hermsdorf Süd nach einem Unfall gesperrt. Und A36 Richtung Bernburg. Zwischen Flöte und Schladen Nord eine ungesicherte Unfallstelle. Blitzer. Auf der A9 Richtung Berlin zwischen Eisenberg und Reußig, auf der A9 Richtung Berlin zwischen Halle und Bitterfeld-Wolfen, auf der A9 Richtung Berlin zwischen Köselitz und Kleinmarzens, hier gleich mehrfach hintereinander, und auf der A9 Richtung München zwischen Eisenberg und Bad Klosterlausnitz. Auf der A14 stehen sie Richtung Schwerin bei Lüderitz, in Eisleben in der Gerbstädter Straße stadteinwärts, in Halle in der Glauchaer Straße in beiden Richtungen und auf der Magistrale Höhe Feuerwache stadtauswärts und noch einer in der Würmlitzer Straße stadtauswärts, einer in Sangerhausen in der Ernst-Thälmann-Straße in beiden Richtungen und in Tscherndorf in der Lieselotte-Rückert-Straße Richtung Ramsin. Wenn Sie jetzt Ergänzung durchgeben möchten, sind Sie ja goldrichtig. Die Nummer ist für Sie die 0800 94 6 94 6 und die 1. Bad Schmiedeberg, 20 Grad. In Gentin sind es 18 Grad. Merseburg meldet 19 Grad. Es geht wechselhaft in den Abend, durch den Nachmittag in den Abend. Heute Nacht ist es dann wolkig, aber weitgehend trocken bei 14 bis 9 Grad. Morgen im Großen und Ganzen nochmal so ein herbstlicher Tag. Wechselnd bewölkt, wird im Laufe des Tages aber freundlicher bei bis zu 22 Grad.
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0: Guten Tag.

0: Meine Güte, was für ein Donnerwetter hier, ein Gitarrendonnerwetter mit den Gypsy Kings und Volare. Das ist MDR Sachsen-Anhalt. Der Magdeburger Zoo kommt nicht aus den Schlagzeilen und es sind so schöne Meldungen. Gestern auf den Tag genau der 76. Geburtstag und jetzt steht eine besondere Geburt an. In seiner 76-jährigen Geschichte des Zoos wird erstmals ein kleiner Elefant das Licht der Welt erblicken. Im August soll es soweit sein und unsere Reporter Guido Hensch hat bei der Zootierärztin Anna Haufe nach dem aktuellen Stand der Dinge gefragt.
1: Seit einem Jahr ist Anna Haufe für die Gesundheit der Tiere im Magdeburger Zoo zuständig. Als sie kam, war Elefantenkuh Sveni schon tragend. Jetzt gehen die 21 langen Monate allmählich zu Ende.
2: Natürlich ist es eine gute Mischung aus Vorfreude und Anspannung. Auf der einen Seite freuen wir uns alle wahnsinnig. Auf der anderen Seite ist eine Geburt natürlich immer ein Risiko für Mutter und Kalb. Am Ende liegt da ganz viel an der Elefantenmama selber.
1: Sveni hat bereits Erfahrung als Mama gesammelt. Sie ist inzwischen 33 Jahre alt und damit sogar deutlich älter als Anna Haufe. Die Tierärztin und das Dickhäuter Pflegeteam haben zuletzt viel Zeit und Kraft investiert, um bestmöglich vorbereitet zu sein.
2: Wir sind da auch mit Kollegen aus anderen Zoos in Kontakt gewesen. Ich bin bei Kollegen gewesen und habe mir mit denen noch einmal angeschaut, wie man da die Geburtsvorbereitung am besten macht, was da an Ultraschalluntersuchungen möglich und sinnvoll ist. Wir haben mit dem Zuchtbuch zusammengearbeitet. Also da kommt schon ein großer Schwung Vorbereitung, der jetzt zusammenläuft. Und wir hoffen und drücken alle vorhandenen Daumen, dass es gut geht.
1: Denn letztendlich könne man ohnehin nicht groß eingreifen, wenn es Probleme geben sollte. Die Sicherheit der Mitarbeiter steht klar an erster Stelle.
2: Unsere Elefanten sind im sogenannten geschützten Kontakt gehalten. Das bedeutet, wir als Menschen befinden uns nie im gleichen Raum wie die Elefanten. Da ist immer in irgendeiner Art und Weise eine Sicherheit für uns Menschen noch mit dazwischen. Natürlich sind unsere Elefanten gut im Training. Wie abrufbar das dann in so einer Stresssituation ist, das hängt am Elefanten. Das ist da auch individuell unterschiedlich. So dass wir da einfach schauen müssen, dass wir sie bestmöglich unterstützen können.
1: Wann die Elefantengeburt in Magdeburg genau ansteht, da will und kann man sich nicht festlegen. Irgendwann im August sei die genaueste mögliche Vorhersage.
0: Na, da bleiben wir mal ganz geduldig und warten auf ein fröhliches

0: Jealous Guy. Roxy Music, MDR Sachsen-Anhalt, hier ist Gerichtung 3:30. Und ich habe jetzt was für Sie, womit Sie heute Abend wieder schön am Abendbrotstisch glänzen können.
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0: Sie werden das vielleicht nämlich kennen. Da will man an einem warmen Sommertag ein Feierabendbier genießen. Und sobald man die Flasche öffnet, gibt's erstmal eine ordentliche Schaumfontäne. Typische Reaktion der anderen dann, ja klar, hast du zu doll geschüttelt. Aber ist das der Grund? Und warum passiert das besonders im Sommer? Alleswisser Carsten Möbius erklärt es uns.
2: Bier schäumt im Sommer tatsächlich stärker. Das ist keine Einbildung. Das liegt daran, dass das Kohlendioxid, also diese Kohlensäure, im warmen Bier schlechter löslich ist. Macht man die Flasche auf, nimmt man den Druck vom Kessel, entweicht das Gas deshalb viel schneller und bildet jede Menge Bläschen. Der Schaum ist also nichts anderes als Kohlendioxid auf dem Weg aus dem Bier. Während man zu viel Schaum verhindern möchte, tut eine ruhige, stabile Schaumkrone, eine Blume, einem Bier eher gut, weil es das Bier versiegelt und die flüchtigen Aromastoffe im Bier bleiben. Das Bier wird also nicht schal.
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1: Um 15.30 Uhr mit Cornelia Müller im Studio. Guten Tag. Für die Magdeburger Innenstadt wäre es ein herber Schlag. Die Warenhauskette Galeria setzt ihren Sparkurs fort und hat heute eine neue Streichliste vorgelegt. Betroffen sind mehrere Standorte in ganz Deutschland, die geschlossen werden sollen. Auch das Magdeburger Warenhaus im Breitenweg. Sören Tümmler, wie ist denn aktuell der Stand?
2: Insgesamt 33 der noch 83 Filialen von Galeria stehen auf dem Prüfstand. Galeria will mit den Vermietern über Mietkonditionen und Flächenanpassungen verhandeln. Sollten keine für Galeria tragfähigen Lösungen gefunden werden, droht den Häusern das aus. Die Stadt Magdeburg hob in einer ersten Stellungnahme die enorme Bedeutung des 1973 als Zentrumwarenhaus eröffneten Gebäudes für die Innenstadt hervor. Zu den Auswirkungen der Großbritannien

0: Produktionshalle und Maschinen. Dadurch seien 20 neue Arbeitsplätze entstanden. Nammo ist nach eigenen Angaben Weltmarktführer für Sportmunition. Die Munition wird unter anderem im Biathlon eingesetzt. In Halle ist ein kleiner Schatz mit 5 römischen Silbermünzen entdeckt worden, die mehr als 2000 Jahre alt sind. Für Sachsen-Anhalt ist der Fund vor einem Jahr etwas ganz Besonderes, weil ja hier noch nie zuvor so ein Münzschatz aus dieser Zeit aufgetaucht war. Martin Nass aus dem Regionalstudio Halle, was ist denn bislang bekannt?
1: Also die Archäologen glauben, dass es sich nicht um zufällig verlorene Einzelmünzen handelt, sondern dass sie einst zusammen in einem Beutel oder einem ähnlichen Behälter aufbewahrt wurden. Später sind sie dann vermutlich durch Pflügen oder andere Einflüsse im Boden verstreut worden. Die Münzen stammen aus der Zeit vor Christus und waren damals wohl keine normalen Zahlungsmittel in der Region. Stattdessen galten sie wahrscheinlich als wertvolle Silberstücke, quasi eine Art Wertanlage. Nach Sachsen-Anhalt sind sie möglicherweise durch Handel oder Kontakte zum römischen Militär gekommen.
0: Und im Harz gilt seit dem Morgen aktuell die Warnstufe 4 von 5. Die Harzer Schmalspurbahnen wollen deshalb ab morgen den Zugverkehr zwischen Dreiannenhohne und dem Brocken von Dampf- auf Diesellokomotiven umstellen. Der Brocken bleibt dabei täglich mindestens 6-mal per Zug erreichbar. Auf der Harzquer- und der Selketalbahn werden die beliebten Dampflokomotiven auch weiterhin eingesetzt. Ja, soweit alles von der Schiene. Und was auf den Straßen in Sachsen-Anhalt los ist, das Beste. Du, Christoph.
2: Da gucken wir jetzt mal. Danke, Conny. Wir möchten, dass Sie gut ankommen. Hier ist der MDR Sachsen-Anhalt Verkehrsservice. Wir haben es 15.33 Uhr. A2 Richtung Berlin zwischen Allerengersleben und Bornstedt. 10 Kilometer Stau. Die Unfallstelle ist geräumt, es dauert trotzdem 1 Stunde und 30 Minuten länger. A2 Richtung Hannover, zwischen Irxleben und Eisleben, stockender Verkehr, 30 Minuten dauert es länger. Und die A9 Richtung München ist zwischen Hermsdorfer Kreuz und Hermsdorf Süd nach einem Unfall gesperrt, es staut sich bis Bad Klosterlausnitz. A36 Richtung Bernburg, zwischen Wolfenbüttel Süd und Schladen Süd, 3 Kilometer stockend an einer Baustelle. Und noch die A36 Richtung Bernburg, zwischen Flöte und Schladen Nord, ungesicherte Unfallstelle. Das waren die Meldungen der Polizei. Jetzt kommen Sie mit den Blitzern. Die stehen auf der A9 Richtung Berlin zwischen Eisenberg und Reußig und auf der A9 Richtung Berlin zwischen Halle und Bitterfeld-Wolfen und auf der A9 Richtung Berlin zwischen Köselitz und Kleinmarzehns und hier dann gleich zweimal hintereinander. A9 andersrum Richtung München zwischen Eisenberg und Bad Klosterlausnitz wird geblitzt, außerdem auf der A14 Richtung Schwerin bei Lüderitz. In Eisleben in der Gerbstädter Straße stadteinwärts, in Halle in der Glauchaer Straße in beiden Richtungen, in Halle in der Magistrale oder auf der Magistrale Höhe Feuerwache stadtauswärts und in Halle in der Würmlitzer Straße stadtauswärts. Guck mal nach Sangerhausen, da stehen sie in der Ernst-Thälmann-Straße in beiden Richtungen und noch in Scherndorf in der Lieselotte-Rückert-Straße Richtung Ramsin. Die Nummer für Ergänzung ist die kostenfreie 0800 94 6 94 6 und die 1. Und das Herbstwetter, ich bleib dabei heute. Bad Schmiedeberg 19 Grad, Gentin 19 Grad, in Merseburg sind es 20 Grad, auf dem Brocken 13 Grad. Es bleibt so ein bisschen wolkig, unbeständig. Es gibt vielleicht mal eine kleine blaue Wolkenlücke. Heute Nacht wird es im Westen vor allem trocken sein bei 14 bis 9 Grad. Morgen nochmal so ein Tag, am Freitag wird es dann wieder sommerlicher.
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0: Spider-Murphy-Gang.
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0: Um 15.42 Uhr, das heißt, es sind keine 20 Minuten mehr, dann geht's sportlich in Hannover aber mal so richtig die Post ab. Mit einer großen Show auf dem Maschsee. Ab 16 Uhr werden die Finals eröffnet. 24 Sportarten, über 4000 Teilnehmerinnen und Teilnehmer werden, ja, 143 deutsche Meister sind dabei. So viel Zahlen, da wollen wir jetzt etwas Ordnung reinbringen mit Frank Martin aus unserer Sportredaktion. Grüß dich.
2: Hallo, sportfrei.
0: Das klingt nach einem sportlichen Event der Superlative.
2: Ja, es ist durchaus ein Event der Superlative, allein schon die Eröffnungsshow, du hast es angesprochen, die steigt auf einer riesengroßen Bühne. Erstmals im Maschsee ist die Bühne hineingebaut, 130 Tonnen schwer, dazu die zahlreich gebündelten Entscheidungen, die sportlichen Entscheidungen der ganz unterschiedlichen Sportarten. Also Hannover, die Landeshauptstadt von Niedersachsen, die steht in den kommenden Tagen durchaus im Fokus der deutschen Sportszene, so zumindest auch der Oberbürgermeister von Hannover, Belit Önay.
3: Wird für Hannover, glaube ich, ein sehr, sehr echtes Ausrufezeichen setzen als Sportstadt, die wir ja sind. Das wird viele Touristinnen und Touristen hoffentlich herziehen. Also ich freue mich natürlich, wenn viele auf ARD und ZDF einschalten. Noch mehr freue ich mich, wenn Menschen auch in die Stadt kommen oder auch in die Region und hier das Ambiente einfach genießen. Das wird unvergleichlich werden und insofern freuen wir uns da riesig drauf.
2: Wir haben es gerade gehört, ARD und ZDF einschalten. Es wird also ganz viel Live-Sport geben, hoffentlich auch mit erfolgreichen Athletinnen und Athleten aus Sachsen-Anhalt, die dann die ein oder andere Medaille von den Finals aus Niedersachsen mit nach Hause, nach Sachsen-Anhalt. So ist es richtig.
0: Aber Medaille ist ja genau das Stichwort. Auf Edelmetall hofft heute auch im fernen Nordamerika Kanu-Slalom-Kanute Timo Drummer. Jo. Der Zeitzer startet bei der Weltmeisterschaft in Oklahoma im Kanadier. Wie stehen da die Chancen für den Zeitzer?
2: Ja, das ist heute der Mannschaftswettbewerb. 21.36 Uhr. Ich habe ganz genau geschaut. Deutscher Zeit. Geht's los mit der Mannschaft. Drei Teams, also insgesamt drei Paddler für Deutschland. Insgesamt gehen 16 Mannschaften in den Kanal in Nordamerika. Vielleicht ein ganz gutes Ohm. Die Deutschen starten als erstes. Timo Drummer geht an Position 2 ins Rennen. Also mal schauen, wenn am Ende auch die 1 ganz vorn leuchtet. Bei den Deutschen wäre das, glaube ich, ein riesengroßer Erfolg.
0: Das wäre was. Wir drücken mal ganz kräftig die Daumen, damit es mit Edelmetall klappt. Und dank dir, Frank, für den Blick zum Sport.

0: Den habe ich uns schon mal als italienischen Sommermoment verkauft, musste aber dann lernen, dass Luisa Fernandez nicht italienisch singt.
1: Fernandez, musst du dann sagen.
0: Ja, okay. Und schon wird's klar. Das ist Wolf Bunny.
1: Aber es kann passieren.
0: Es kann passieren, ja. Heute ist Tag der Hängematte und ich habe gehört, Peter Hofmann wird sich jetzt mal schön entspannen für den Rest des Tages.
1: Ich habe einen Nachbarn, der vorgestern auf seinem Balkon die Hängematte aufgespannt hat, mit der er in Urlaub fahren will oder wollte. Aber es ist gar nicht so einfach, sich da reinzulegen. Also der Tag der Hängematte ist schön, bevor man sich reinlegen muss. Das ist nämlich, das muss gekonnt sein.
0: Und das Reinlegen geht ja noch, aber was ist denn mit raus? Jedes Mal liegt man dann irgendwo. Es gibt eine Menge zu besprechen. Peter Hofmann ab 16 Uhr hier heute bei MDR Sachsen-Anhalt.
1: Und ich habe jetzt Bilder im Kopf. Danke.

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0: The Proclaimers, die schottischen Brüder mit den herrlich sachlichen Kassengestellen. I'm gonna be 5000 miles. Und hier ist der Feierabend gleich. Mit der Frühling Sommerliebe und Neil Diamond. Er ist im Frühling, sie ist schon im Spätsommer und daraus wird eine Liebesgeschichte. Und vorher gibt's Nachrichten mit Karin.
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6: Mit Karin Roxer, guten Tag. Die Warenhauskette Galeria setzt ihren Sparkurs fort und hat heute eine neue Streichliste vorgelegt. Insgesamt 33 der noch 83 Filialen von Galeria stehen auf dem Prüfstand, darunter auch das Magdeburger Warenhaus, das letzte hier im Land. Sören Timmler, wie ist denn der aktuelle Stand?
7: Die Stadt Magdeburg hob in einer ersten Stellungnahme die enorme Bedeutung des Hauses für die Innenstadt hervor. 1973 war das Kaufhaus damals als Zentrumwarenhaus eröffnet worden. Für die Stadt wäre es ein herber Schlag, wenn das Kaufhaus schließen müsste. Galeria will jetzt mit den Vermietern über Mietkonditionen und Flächenanpassungen verhandeln. Das Gebäude gehört zu einem großen Portfolio, das von einer US-Immobilienfirma verwaltet wird. Magdeburg besitzt für das Haus ein Vorkaufsrecht. Die Großbaustelle direkt am breiten Weg vor dem Kaufhaus macht die Situation nicht leichter. Galeria klagte zuletzt über ein Viertel weniger Kundschaft als noch vor Baubeginn.
6: 3 Wochen nach dem Brand im Pflegeheim in Zieringen bei Köthen wissen viele Bewohner immer noch nicht, wann sie zurückkehren können. Das Gebäude wird laut dem Betreiber von Sachverständigen und Versicherungen begutachtet. Die betroffenen Bewohner sind derweil in anderen Pflegeeinrichtungen untergebracht. Bei dem Brand in der Nacht zum 30. Juni waren 2 Menschen ums Leben gekommen. Eine Bewohnerin des Heimes soll das Feuer gelegt haben. Messenger-Dienste wie WhatsApp und Instagram sollen in der EU bald wieder private Chats durchsuchen dürfen, etwa nach Hinweisen auf sexuellen Kindesmissbrauch. Die Mitgliedsländer haben sich auf die befristete Ausnahme von europäischen Datenschutzregeln bis April 2028 geeinigt. Die Ende-zu-Ende-Verschlüsselung soll aber nicht aufgebrochen werden. Sie ist mittlerweile bei WhatsApp, Signal und Co. Standard. Das EU-Parlament hatte in einer umstrittenen Abstimmung das Vorhaben zuvor gebilligt. Zuvor hatte sich das Parlament 2-mal dagegen ausgesprochen. Parlamentspräsidentin Metsola brachte das Thema beim EU-Gipfel aber erneut zur Sprache. Die Mitgliedsländer waren dafür und das EU-Parlament stimmte ein 3. Mal ab, als viele Abgeordnete bereits im Sommerurlaub waren. Im Streit mit der Bundesregierung um Maskenlieferungen während der Corona-Pandemie hat ein Hamburger Textilhändler eine Niederlage erlitten. Er gab an, im März 2020 mit dem damaligen Gesundheitsminister Spahn die Lieferung verbindlich vereinbart zu haben. Das Geschäft kam jedoch nicht zustande. Der Händler wollte dennoch samt Zinsen 469 Millionen Euro. Das Gericht wies das zurück. Es sei damals kein Kaufvertrag zustande gekommen. Die Entscheidung ist noch nicht rechtskräftig. Der Tangermünder Süßwarenhersteller Stevien will seine Produktion erweitern und 15 neue Arbeitsplätze schaffen. Nach Angaben des Unternehmens ist die Nachfrage so stark gestiegen, dass auch die bisherige Produktionsstätte weiter genutzt werden soll. Dort werde derzeit umgebaut und anschließend eine zusätzliche Produktionslinie eingerichtet. Stevien war erst vor kurzem in eine neu errichtete Halle gezogen. Das Unternehmen stellt unter anderem die hierzulande bekannte Tangermünder Nährstange her. Soweit die Nachrichten mit Karin Ruxer und ich übergebe an Peter. Und er hat den Blick auf die Straßen und aufs Wetter.
0: Na klar, danke Karin. Wir möchten, dass Sie gut ankommen. Hier ist der MDR Sachsen-Anhalt Verkehrsservice. Es ist 16 Uhr und aber ganz genau 3 Minuten. A2 Richtung Berlin, zwischen Allerengersleben und Eilsleben, 6 Kilometer Stau an der geräumten Unfallstelle. Da dauert es im Moment mindestens immer noch 1 Stunde länger. A2 Richtung Hannover, zwischen Irksleben und Eilsleben, Stau wegen eines defekten PKW. Da sind es 20 Minuten Verzögerung. A9 Richtung München, zwischen Eisenberg und Hermsdorf Süd, 5 Kilometer Stau nach einem Unfall. Da dauert es 1/2 Stunde länger. Und A36 Richtung Bernburg zwischen Wolfenbüttel Süd und Schladen Süd ist 6 Kilometer stockender Verkehr an einer Baustelle. Da sollten Sie mit etwa 20 Minuten länger rechnen. Im Saalekreis ist die Straße zwischen Oppin und Tornau in Höhe der A14 nach einem Unfall gesperrt. Und in Aschersleben in der Güstener Straße, da gibt es stadteinwärts Behinderungen durch eine Ölspur. Blitzer gibt's auch. Und zwar auf der A9 Richtung Berlin zwischen Eisenberg und Treußig. Dann auf der A9 Richtung Berlin nochmal zwischen Halle und Bitterfeld-Wolfen wird da geblitzt. Auf der A9 Richtung Berlin nochmal zwischen Köselitz und Kleinmarzehns. Da auch gleich noch zweimal hintereinander. Also auf der A9 Richtung Berlin ist richtig was los. Und auf der A9 Richtung München zwischen Eisenberg und Bad Klosterlausnitz steht auch ein Blitzer. Weiter geht's auf der A14 Richtung Schwerin in Höhe Lüderitz steht ein Blitzer. In Eisleben in der Gerbstädter Straße wird stadteinwärts geblitzt. Und in Halle in der Glaucher Straße, da stehen die Blitzer in beiden Richtungen. In Halle auf der Magistrale Höhe Feuerwache wird stadtauswärts geblitzt. Dann nochmal in Halle in der Wörmlitzer Straße ebenfalls stadtauswärts. In beiden Richtungen dagegen in Sangerhausen in der Ernst-Thälmann-Straße und in Scherndorf in der Lieselotte-Rückert-Straße Richtung Ramsin steht ein Blitzer. Und wenn Sie noch einen sehen, anrufen. Anruf kostet nichts und geht wie immer fix unter 0800 94 6 94 6 und die 1. Danke fürs Gucken, gute Fahrt. Wolken mit Lichtpunkten von der Altmark her gibt's vereinzelte Auflockerungen, ansonsten immer wieder mal einzelne Schauer bei 19 bis 22 Grad und es ist windig mit starken Böen aus Nordwest und im Oberharz ist es stürmisch. In der Nacht dann kühl, 14 bis 10 Grad, örtlich gibt's dann auch Schauer und morgen haben wir einen Wechsel aus dichteren Wolken, aber auch sonnigen Abschnitten und im Osten ziehen noch einzelne Schauer durch bei 18 bis 22 Grad. Freitag und Sonnabend dann mehr Sonne, meist trocken und deutlich wärmer.
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0: Und da fangen wir diesen Mittwochsfeierabend gleich mit einer Liebesgeschichte an. Ich war 16 und sie 31. So ungefähr geht auch die Geschichte mit Dee Diamond und Desiree. Ich grüße Sie.

die karibische Königin aus der 84er Popmusik Kollektion im Sommer. Billy Ocean war das. Sie hören MDR Sachsen-Anhalt, ihr Feierabend am Mittwoch. Und ja, es ist heute ein bisschen grau, ein bisschen bedeckt, aber bleiben Sie trotzdem zuversichtlich, schauen Sie sich um. Ich habe nämlich jetzt einen Klassiker zum Feierabend für Sie, der auf dem ersten Horch etwas traurig scheint, aber eigentlich das Gegenteil bedeutet. Gesungen wird der Song von einem jungen Mann, der als schüchterner Junge angefangen hat. Der hatte noch dazu einen Sprachfehler, er hat gestottert. Und als er sich ein Comicheft kaufen wollte, sagte der Comicverkäufer im Kiosk, der das Stottern hörte, Mensch, dir kann geholfen werden. Es gibt Leute, die können da helfen. Und das war sozusagen der Auslöser für den jungen Mann, der dann Anfang 30, ziemlich spät also, aber seinen richtig großen Durchbruch hatte. Und heute gehört er zu den ganz großen Unsterblichen. Vielleicht wissen Sie schon, es geht um Bill Withers. Es ist keine Sonne da, wenn du fort bist. Aber sie kommt ja wieder. Die Liebe und auch die Sonne. Schönen Feierabend.

bis zum Schluss. Ich und ich für Sie und Sie und Sie alle. 16.19 Uhr ist es. Hier ist Ihr Feierabend am Mittwoch bei MDR Sachsen-Anhalt. Wir haben heute viel zu tun. Wir haben schwangere Elefanten. Wir haben Hühnchen, die gerupft werden müssen und fragen, warum das eigentlich so ist. Und wir gehen als Touris nach Sachsen-Anhalt, genauer gesagt nach Wernigerode. Und natürlich geht es auch heute nochmal um den 30. Todestag oder nachher nochmal, besser gesagt, heute ja schon den ganzen Tag, um den 30. Todestag der unsterblichen Tamara Danz. Dazu später mehr. Erstmal viel Spaß mit den Buggles und einen schönen Feierabend mit Video Killed the Radio Star.

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8: Um 16.30 Uhr mit Cornelia Müller im Studio. Guten Tag. Bangen in Magdeburg. Die Warenhauskette Galeria setzt ihren Sparkurs fort und hat heute eine neue Streichliste vorgelegt. Betroffen sind mehrere Standorte in ganz Deutschland, die geschlossen werden sollen. Auch das Magdeburger Warenhaus im Breiten Weg. Insgesamt 33 der noch 83 Filialen von Galeria stehen auf dem Prüfstand. Mehr dazu in einer halben Stunde bei uns in der Tag in Sachsen-Anhalt. Von Wittenberg aus entstand 2012 das sogenannte Königreich Deutschland, eine Reichsbürgergruppe, die sich als eigener Staat verstand. Jetzt hat die Bundesanwaltschaft Anklage gegen Gründer Peter Fitzek und drei weitere mutmaßliche Führungspersonen erhoben. Fabiana Blasko, die Gruppe war ja bereits im Mai 2025 verboten worden durch das Bundesinnenministerium. Was hat die Anklage jetzt zu bedeuten?
9: Die Anklage ist ein wichtiger nächster Schritt für die Ermittlungsbehörden. Mit dem Verbot der Gruppe hat das Innenministerium die Aktivitäten des Königreichs Deutschland zwar beendet, die Bundesanwaltschaft will nun aber auch strafrechtlich klären lassen, ob die mutmaßlichen Verantwortlichen für den Aufbau und Betrieb der Strukturen zur Rechenschaft gezogen werden können. Peter Fitzek wird dabei unter anderem vorgeworfen,

0: sind viele Bewohner noch immer in anderen Pflegeeinrichtungen untergebracht. Es gibt aber auch positive Nachrichten. Nach Angaben der Polizei konnten inzwischen alle Verletzten das Krankenhaus verlassen. In der Nacht zum 1. Juli kamen bei dem Brand zwei Menschen ums Leben. Eine Bewohnerin des Heims soll das Feuer gelegt haben. Welcher Wein aus Sachsen-Anhalts Anbaugebiet Saale Unstrut gehört aktuell zu den besten? Eine Antwort darauf gibt heute die Weinbruderschaft Saale Unstrut, die besten Weine zur Stunde auszeichnet, und zwar in der Staatskanzlei in Magdeburg. Attila Dabrowski, was ist denn die Weinbruderschaft? Klingt nach einem geselligen Zirkel.
1: Naja, die Weinbruderschaft von Saale Unstrut ist weit mehr als ein geselliger Zirkel von Weinliebhabern. Seit mehr als 30 Jahren setzt sie sich für die Pflege der regionalen Weinkultur ein und prägt mit ihren Auszeichnungen auch das Image des nördlichsten Qualitätsweinanbaugebietes Deutschlands. Außerdem gilt ihre Prämierung als wichtige Orientierung für Verbraucher und als besondere Anerkennung für die Winzer. Für besondere Aufmerksamkeit sorgt in diesem Jahr ein Doppelsieg bei den Weißweinen. Insgesamt zeichnet die Weinbruderschaft die besten Tropfen in vier Kategorien aus: leichte Weißweine, schwere Weißweine, Rotweine sowie Eis- und Dessertweine.
0: Ja, das klingt vollmundig, und vollmundig hast du jetzt die Verkehrsmeldung.
2: Ich sage, wir gehen mal nachher Reste trinken nach dem Feierabend.
0: Danke. Immer gerne.
2: Danke, Conny. Wir möchten, dass Sie gut ankommen. Hier ist der MDR Sachsen-Anhalt Verkehrsservice um 16.33 Uhr. A2 Richtung Berlin. Zwischen Marienborn-Helmstedt und Eilsleben 6 Kilometer Stau und etwa eine Stunde Verzögerung. A2 Richtung Hannover. Zwischen Irxleben und Eilsleben Stau wegen eines defekten Pkw. Da dauert es mindestens 10 Minuten länger. A36 Richtung Bernburg, zwischen Wolfenbüttel Süd und Schladen Süd, 6 Kilometer stockender Verkehr an einer Baustelle, da sind es ungefähr 20 Minuten Verzögerung. B91 Richtung Zeitz, zwischen den Abzweigen Merseburg und Leuna gibt es Behinderungen nach einem Unfall. Und im Saalekreis ist die Straße zwischen Oppin und Tornau in Höhe der A14 nach einem Unfall gesperrt. In Aschersleben in der Güstener Straße stadteinwärts gibt es Behinderungen durch eine Ölspur und es gibt Blitzer. Und zwar auf der A9 Richtung Berlin zwischen Eisenberg und Dreußig, dann zwischen Hall und Bitterfeld-Wolfen sowie nochmal auf der A9 zwischen Köselitz und Kleinmarzehns. Und da wird, Achtung, gleich zweimal hintereinander geblitzt. Auf der A9 Richtung München zwischen Eisenberg und Bad Klosterlausnitz wird geblitzt, dann auf der A14 Richtung Schwerin in Höhe Lüderitz. Auf der B6 zwischen Abzweig Kleinpaschleben und Bernburg-Ost steht ein Blitzer, dann in Eisleben in der Gerbstädter Straße stadteinwärts. Der nächste ist in Halle auf der Magistrale Höhe Feuerwache stadtauswärts und in Sangerhausen in der Ernst-Thälmann-Straße, da wird in beiden Richtungen geblitzt. Ich habe dann noch einen in Scherndorf in der Lieselotte-Rückert-Straße Richtung Ramsin, und das waren sie im Moment alle. Falls Sie noch was sehen, Sie wissen, Sie können immer Bescheid sagen unter der kostenfreien Nummer 0800 94 6 94 6 und die 1. Danke fürs Gucken, gute Fahrt. Ich gucke mal nach den Temperaturen. 10 Grad auf dem Brocken, in Laucha 21, Gardelegen meldet 19 und Lutherstadt-Wittenberg 18 Grad. Viel mehr als 21, 22 Grad gibt's auch heute nicht. Viel Wolken dafür von der Altmark her an Paffer. Einzelne Sonnendurchbrüche, hätte ich fast gesagt, ein paar Auflockerungen. Ansonsten einzelne Schauer, und auch in der Nacht kann es örtlich nochmal schauern bei Tiefstwerten zwischen 14 und 10 Grad. Morgen Sonne im Wechsel mit dichteren Wolken, im Osten noch einzelne Schauer, 18 bis 22 Grad nochmal, aber zum Wochenende hin dann mehr Sonne, meist trocken und wärmer.
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Madonna. Und ich habe gerade so gedacht, am Sonntagabend war sie doch gerade noch in der Halbzeitshow beim Fußball-WM-Endspiel. Und jetzt ist sie im Feierabend bei MDR Sachsen-Anhalt. So soll das sein. Hier ist ihr Mittwochsfeierabend gleich mit den Mittwochsgipfeltreffen zwischen Schubert, Sträter und König. Vorher die Beach Boys und Erwin Stardust. My Kuh, Ka-Schuh. Und einen schönen Feierabend.

0: Ein herrlicher Sommertrip mit den Beach Boys und Kokomo um 16.49 Uhr, 11 Minuten vor 5.
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3: Erstliga-Fußball ist für mich nur interessant für Frisurentipps. 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Weil denen wird ja vom Trainer gesagt, okay, wir haben 4-0 verloren. Wenn du gleich an so einem Interviewer vorbeigehst, polier ihm nicht das Fressbrett, wiederhol die Frage, komm runter und antworte etwas und möglichst diese Hülsen.
4: Ja, das ist hervorragend.
3: Hammer.
4: Genau. Ja, wir haben gut gespielt, sind auch gut reingekommen, haben wir natürlich hinten raus zeitig aufgemacht. Das 1-0 war unnötig, zu viele leichte Fehler.
3: Am Ende, das haben 2 Jahre lang am Stück jeder gesagt, am Ende hat eben dieses Quäntchen Glück gefehlt. Und man denkt, Alter, du kriegst Geld dafür, tritt gegen den Ball, was für ein Glück.
4: Nein,
3: Nein.
4: Die meisten sagen, ob es nützlich ist, wir müssen jetzt den Fehler bei uns suchen, wir müssen als Mannschaft zusammenhalten. Und genau, jetzt poliere ich dir trotzdem die Fresse.
3: Ja.
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0: Tooth Newton, ein bisschen Country, aber auch Western ist da mit drin in der Herzkönigin. Hier ist Ihr Feierabend bei MDR Sachsen-Anhalt und der Trumpf oder ein Trumpf der nächsten Stunde, der ist hier. The Creedence Clearwater Revival, ein wundervoller Song für einen halbgrauen Tag wie heute. Aber vorher gibt's der Tag in Sachsen-Anhalt mit Guido.
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0: Mittwoch, 22. Juli, die Frisur sitzt, trotz ein bisschen Regen hier und da. Aber Guido Hensch hat den Überblick über diesen Mittwoch. Und Guido, in Schöneberg soll ein Superstar zu Besuch gewesen sein, hast du mir gesagt.
10: Ja, und damit meine ich nicht unseren Ministerpräsidenten. Der hat sich wahrscheinlich auch ein Autogramm geholt, aber dazu gleich mehr. Außerdem geht es um Baustellenärger in Stendal und die Förderung von Unternehmensgründungen. Zunächst geht der Blick aber nach Magdeburg, denn bei der Warenhauskette Galeria schrillen mal wieder die Alarmglocken. 33 Filialen stehen unter Beobachtung und womöglich sogar vor dem Aus. Im Fokus auch das ehemalige Karstadt, jetzt Galeria in Magdeburg. Sören Tümmler mit ersten Reaktionen.
11: Die Stadt Magdeburg hob in einer ersten Stellungnahme die enorme Bedeutung des Hauses für die Innenstadt hervor. 1973 war das Kaufhaus damals als Zentrumwarenhaus eröffnet worden. Für die Stadt wäre es ein herber Schlag, wenn das Kaufhaus schließen müsste. Galeria will jetzt mit den Vermietern über Mietkonditionen und Flächenanpassungen verhandeln. Das Gebäude gehört zu einem großen Portfolio, das von einer US-Immobilienfirma verwaltet wird. Magdeburg besitzt für das Haus ein Vorkaufsrecht. Die Großbaustelle direkt am breiten Weg vor dem Kaufhaus macht die Situation nicht leichter. Galeria klagte zuletzt über ein Viertel weniger Kundschaft als noch vor Baubeginn.
10: In Schöneberg ist die wahrscheinlich weltbeste Produktionsstätte von Sportmunition zu Hause. Die Geschichte des Standorts reicht zurück bis in das Jahr 1832. Heute nun wurde eine neue Produktionsanlage übergeben. Gut 15 Millionen Euro hat der finnische Mutterkonzern Namo hier investiert. Mein Fernsehkollege Michael Brandt durfte sich das Ganze zumindest teilweise ansehen. Micha, viele haben ja noch immer nicht auf dem Schirm, welchen Stellenwert Schöneberg in Sachen Sportmunition einnimmt.
12: Ja, man hat fast eine Art natürliches Monopol. Ne? Also 90% der Munition, die im Biathlon-Weltcup und von den Biathlon-Nationen verschossen werden, die wird dort produziert, in diesem eigentlich kleinen Betrieb, wenn man da reinkommt, so groß ist das gar nicht. Aber auch 50% der Munition, die von den Sportschützen weltweit verschossen wird, wird dort auch in Schöneberg produziert. Hochspannend, wenn man da reinkommt. Wir hatten, glaube ich, so zwei Leute dabei, die nur geguckt haben, dass wir mit der Kamera nicht in die falschen Ecken gehen. Ne?
10: Da ist ja auch immer ganz viel Geheimniskrämerei dabei, Munition ohnehin, aber auch beim Sport will jeder irgendwie besser sein als der andere. Was durftet ihr denn überhaupt euch ansehen oder filmen?
12: Also wir durften natürlich diese neue Produktionsanlage, die neue Halle sehen, aber wir durften nicht jetzt in den Bereich gehen, wo die Wettkampfmunition produziert wird. Spannend ist natürlich, dass dort auch die Mitarbeiter nicht in alle Bereiche gehen und da natürlich auch streng kontrolliert wird. Ja, und wir haben dann mal den Christian Tolonitz gefragt, dort für die Sportmunition zuständig, was die Sportwettkampfmunition von der normalen Munition unterscheidet.
13: Bei der SK-Munition ist es so, dass es schon ein Massenprodukt ist, was qualitativ hochwertig ist, was sehr viel im Jugend- und Nachwuchsbereich verwendet wird. Bei der Labormunition ist es so, dass wir dann noch mehr Kontrollen machen, dass unsere Maschinen noch leistungsfähiger sind, noch präziser arbeiten.
10: Jetzt wart ihr ja heute nicht nur so als Reporter da vor Ort, sondern es gab auch einen richtigen Superstar, hautnah zum Anfassen.
12: Johannes Tinjes Bö, fünffacher Olympiasieger, 21-facher Weltmeister, fünffacher Weltcupsieger, der vor einem Jahr aus Krankheitsgründen seine Karriere beendet hat. Ein ganz normaler Typ. Ich glaube, fast jeder, der heute in der Schicht war, hat ein Selfie von ihm, eine Autogrammkarte. Wir haben ihn dann mal gefragt, weil er sein Leben lang nur mit Munition aus Schönebeck geschossen hat, ob er eine Idee hat, wie viele Patronen aus Schönebeck er in seiner langen, erfolgreichen Karriere verballert hat.
14: I think approximately during your career you shoot an average 10,000 shots each year. So for me being in the World Cup from in like 13 years, so it's 130,000 shots.
12: Ja, Guido, wir haben es ja gerade gehört, also 150.000 Schuss in seiner Karriere und der hat, glaube ich, da nur von den Wettkämpfen gesprochen. Ne? Man muss, glaube ich, auch Verständnis dafür haben, dass er dann irgendwann mal mit dem Bier dann durch ist. Der spielt jetzt Fußball in Norwegen in der 6. Liga und er leidet fast so ein bisschen darunter, dass die Mitspieler jünger sind und er gar nicht mehr so schnell ist.
10: Danke, Michael Brandt. Aus der Altmark gab es ja zuletzt durchaus gute Nachrichten in Sachen Verkehr. Die Deutsche Bahn hat bessere Verbindungen versprochen und die Stadt Stendal hat erstmals einen Autobahnanschluss. Also alles super? Leider nein, denn in Stendal gibt es fast 2 Jahre Baustellenstress rund um die sogenannte Kanonenbrücke. Michael Gerdes hat mal nachgefragt.
15: Steil am Hang steht der Bagger. Hier an der Böschung der Kanonenbrücke in der Lüderitzer Straße geht es in den Endspurt. Seit fast 2 Jahren ist die Brücke gesperrt. Jetzt wird sie kaum wieder zu erkennen sein, aber noch wird gebaut. Und das nicht nur hier. Nicht alle in Stendal sehen die Bauarbeiten gelassen. Viele sind genervt, so wie Bärbel Reck.
16: Ich habe langsam die Nase voll von dieser Ecke hier. Wir mussten 1,5 Jahre hier Umleitungen fahren, alles. Dann war die Straße frei. Und jetzt ist hier wieder dicht. Und das ist, ja, es steht Umleitung. Ja, aber Umleitung, da vorne ist dicht, dann ist hier frei. Also es ist keine Information, es ist nichts.
15: Die Geduld der Stendaler wird auf die Probe gestellt. Die Stadt gibt sich dennoch zuversichtlich, dass der Zeitplan hier an der Kanonenbrücke eingehalten wird. Und der Neubau bringt der Hansestadt einen echten weiteren Vorteil, sagt Stefan Poch, Fachbereichsleiter Bauen und Stadtentwicklung der Hansestadt Stendal.
17: Also die Bahn beabsichtigt hier 2 zusätzliche Gleise hinzulegen. Das war einer der Hauptgründe für den Neubau der Brücke und deswegen ist sie auch deutlich größer als die alte Brücke geworden. Und die Bahn wird dann, wenn alles fertig ist, hier ihren Gleisbau dann fortführen.
15: Auch das ausführende Bauunternehmen zeigt sich optimistisch, den Zeitplan zu halten. Wenn alles nach Plan läuft, wird die Kanonenbrücke Ende September fertig und im Oktober wieder für den Verkehr freigegeben. Doch das ist keine Baustellenentwarnung. In Stendal geht es weiter voran.
17: Feierabend wird nie sein. Große Projekte stehen jetzt an. Das eine haben wir den Kreisel, da ist jetzt gerade Baubeginn. Und im Anschluss dann wird die nächste Brücke fällig werden, das ist die Röxerbrücke.
15: Also werden die Verkehrsbeeinträchtigungen bleiben und die Umleitungen nur eben an anderer Stelle. Es gibt weiter Stau in Stendal.
10: Michael Gerdes berichtete. Das Bundeskabinett hat die sogenannte Start-up-Strategie beschlossen. Damit sollen Unternehmensgründungen und auch das Wachstum junger Firmen gefördert werden. Dazu Philipp Eckstein aus Berlin.
18: Das Ziel, es soll einfacher werden, neue Firmen in Deutschland zu gründen. Und so betont es Wirtschaftsministerin Reiche.
19: Dass Wachstum beschleunigt wird und vor allem, dass Innovation in Deutschland gehalten wird.
18: Es soll also dafür gesorgt werden, dass Firmen oder Ideen für neue Produkte nicht ins Ausland verlagert werden. Die CDU-Politikerin Reiche sagt,
19: ein Großteil der deutschen Gründer sagt, sie gründen hier nicht, weil ihnen die Bürokratie zu viel Aufwand kostet und sie abhält vom Gründen.
18: Deshalb soll, so der Plan, Bürokratie abgebaut werden. Eine Firmengründung soll vollständig digital möglich werden. Und zwar so, dass die Steuernummer und der Eintrag ins Handelsregister in einem Schritt erledigt werden. Neu auch, die Bundesregierung will sich finanziell an Start-ups beteiligen, die Waffen herstellen oder militärische Dienstleistungen entwickeln. Einige der 150 angekündigten Maßnahmen sind noch in einem frühen Stadium. Das Wirtschaftsministerium will jährlich über den Fortschritt bei der Umsetzung seiner Start-up-Strategie berichten.
10: Ja, und das war's von mir. Peter übernimmt hier wieder mit den aktuellen Verkehrsinfos.
0: Danke, Guido. Wir möchten, dass Sie gut ankommen. Hier ist der MDR Sachsen-Anhalt Verkehrsservice. Es ist 17:08. A2 Richtung Berlin zwischen Allerингersleben und Eilsleben. 3 Kilometer Stau und 20 Minuten Verzögerung. Die B91 Halle Zeitz ist zwischen Merseburg und Leuna in beiden Richtungen nach einem Unfall gesperrt. Auf der B188 zwischen Wernitz und Solbke gibt es Behinderungen durch Bergungsarbeiten. Und im Saalekreis ist die Straße zwischen Oppin und Tornau in Höhe der A14 nach einem Unfall gesperrt. In Aschersleben in der Güstener Straße stadteinwärts gibt es Behinderungen durch eine Ölspur und es wird geblitzt. Auf der A9 Richtung Berlin zwischen Eisenberg und Dreußig, dann nochmal zwischen Hall und Bitterfeld-Wolfen und am Ende nochmal A9 zwischen Köselitz und Kleinmarzehns und da wird gleich zweimal hintereinander geblitzt, also Achtung. Weiter A9, dafür Richtung München, zwischen Eisenberg und Bad Klosterlausnitz steht ein Blitzer und auf der A14 Richtung Schwerin in Höhe Lüderitz. Der nächste Blitzer auf der B6 zwischen Groß-Paschleben und dem Abzweig Trinum und in Halle auf der Magistrale Höhe Feuerwache wird stadtauswärts geblitzt. In beiden Richtungen wird in der Ernst-Thälmann-Straße in Sangerhausen geblitzt und das waren sie alle, ich habe nochmal gescrollt, ein Test-Scroll sozusagen und nochmal scrollen, da steht die Telefonnummer zum Bescheid sagen, falls Sie unterwegs was sehen, das ist wie immer die 0800 94 6 94 6 und die 1. Danke fürs Gucken. Gute Fahrt. Und da scrollen wir zum Wetter. Dichte Wolken von der Altmark her, aber auch immer mal ein paar Auflockerungen. Ansonsten einzelne Schauer. 19 bis 22 Grad und windig. In der Nacht örtlich noch Schauer bei 14 bis 10 Grad. Morgen haben wir nochmal einen durchwachsenen Tag. Sonne im Wechsel mit kompakteren Wolken und im Osten kann es noch einzelne Schauer geben bei 18 bis 22 Grad. Aber zum Wochenende hin dann freundlicher und wärmer auf jeden Fall.
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0: Und da wünsche ich Ihnen ganz warm und freundlich einen herrlichen Feierabend mit den herrlichen Creedence Clearwater Revival. Have you ever seen the rain? Ich grüße Sie.

0: Gefühlsmäßig alle Aggregatzustände. Der Herbert war gerade noch ein bisschen heiser vor Eifersucht, aber jetzt gibt's den Don. Der hat schon den Brustton des Verlassen gewesen Seins. Also sie ist weg. Some Broken Hearts Never Mend. Einen schönen Feierabend mit Don Williams und MDR Sachsen-Anhalt.
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12: Um 17.30 Uhr mit Cornelia Müller im Studio. Guten Tag. Von Wittenberg aus ist 2012 das sogenannte Königreich Deutschland entstanden, eine Reichsbürgergruppe, die sich als eigener Staat verstand. Jetzt hat die Bundesanwaltschaft Anklage gegen Gründer Peter Fitzek und drei weitere mutmaßliche Führungspersonen erhoben. Die Gruppe war bereits im Mai 2025 durch das Bundesinnenministerium verboten worden. Fabiana Blasko, was hat die Anklage jetzt zu bedeuten?
13: Die Anklage ist ein wichtiger nächster Schritt für die Ermittlungsbehörden. Mit dem Verbot der Gruppe hat das Innenministerium die Aktivitäten des Königreichs Deutschland zwar beendet, die Bundesanwaltschaft will nun aber auch strafrechtlich klären lassen, ob die mutmaßlichen Verantwortlichen für den Aufbau und Betrieb der Strukturen zur Rechenschaft gezogen werden können. Peter Fitzek wird dabei unter anderem vorgeworfen, als Rädelsführer einer kriminellen Vereinigung gehandelt zu haben. Zudem geht es um unerlaubte Versicherungs- und Finanzgeschäfte sowie um Steuerhinterziehung. Jetzt muss das Oberlandesgericht Düsseldorf entscheiden, ob es die Anklage zulässt und damit den Weg für einen Prozess freimacht.
12: Der Sportmunitionshersteller Nammo hat seine Produktion in Schönebeck erweitert. Laut Investitions- und Marketinggesellschaft Sachsen-Anhalt investierte das Unternehmen rund 15 Millionen Euro in eine neue Produktionshalle und Maschinen. Dadurch sind 20 neue Arbeitsplätze entstanden. Nammo ist nach eigenen Angaben Weltmarktführer für Sportmunition. Die Munition wird unter anderem im Biathlon eingesetzt. Wir schauen in den Landessüden. Die neue Saaletalbrücke ist Kernstück der neuen Umgehung bei Bad Kösen. Nach rund 3,5 Jahren Bauzeit sollen Ende des Jahres die ersten Autos darüber fahren können. Janine Wohlfahrt, es handelt sich um eine Brücke der Superlative, oder?
14: Genau, die Saalebrücke ist mit 60 Metern die höchste Straßenbrücke in Sachsen-Anhalt und gehört mit mehr als 1,2 Kilometern auch zu den längsten im Land. Sie verbindet Bad Kösen im Burgenlandkreis und Großheringen im Weimarer Land in Thüringen. Die Kosten für

0: 2025 wurden hier mehr als 5 Millionen Medien ausgeliehen. Gleichzeitig hat demnach die Zahl der Veranstaltungen mit über 10.000 einen neuen Rekord erreicht. Immer wichtiger werden digitale Angebote wie E-Books, Technikworkshops und Medienbildung. Besonders wissbegierig sind wohl die Leute im Landkreis Wittenberg. Hier sind die Bibliotheksbesuche um fast 20% gestiegen. Auch 35% mehr Veranstaltungen gab es hier. Die Bibliotheken entwickeln sich also mehr und mehr zu modernen Bildungs- und Begegnungsorten im Land. Ja, und wir bilden uns mal in Sachen Verkehrssituation. Peter, du weißt, was auf den Straßen in Sachsen-Anhalt los ist.
1: Das lese ich jetzt vor. Danke, Conny. Wir möchten, dass Sie gut ankommen. Hier ist der MDR Sachsen-Anhalt Verkehrsservice. 17.33 Uhr ist es. Auf der A9 Richtung Berlin in der Auffahrt Eisenberg steht ein defekter LKW. Dann auf der B188 zwischen Wernitz und Solbke gibt es Behinderungen durch Bergungsarbeiten. In Aschersleben in der Güstener Straße stadteinwärts gibt es Behinderungen durch eine Ölspur und es wird geblitzt. Auf der A9 Richtung Berlin. Einmal zwischen Eisenberg und Reußig, dann auf der A9 zwischen Halle und Bitterfeld-Wolfen und dann nochmal auf der A9 zwischen Köselitz und Kleinmarzehns, da wird zweimal hintereinander geblitzt. Auf der A14 Richtung Schwerin in Höhe Lüderitz steht ein Blitzer, dann auf der B6 zwischen Großpaschleben und dem Abzweig Trinum. In Halle auf der Magistrale Höhe Feuerwache wird stadtauswärts geblitzt und in beiden Richtungen stehen die Blitzer in Sangerhausen in der Ernst-Thälmann-Straße. Das waren alle Blitzer, die ich hatte. Falls Sie noch was sehen, hier wie immer die Telefonnummer zum Bescheid sagen. Kostenfrei natürlich die 0800 94 6 94 6 und die 1. Danke fürs Gucken, gute Fahrt. 15 Grad in Schierkin, Werben 17, Naumburg 19, Dessau-Roßlau 20 Grad und die Metropolen Halle und Magdeburg 21 Grad. Mehr wird das heute nicht. Wir haben ein paar Auflockerungen vom Norden her, ansonsten immer mal einzelne Schauer. Und es bleibt windig im Oberharz, auch stürmisch. Und in der Nacht haben wir noch Schauer, stellenweise bei Tiefstwerten zwischen 14 und 10 Grad. Morgen der Donnerstag, da gibt Sonne im Wechsel mit dichteren Wolken. Im Osten auch da noch einzelne Schauer bei 18 bis 22 Grad. Und die Lichtblicke und die milderen Temperaturen, die kommen wohl dann am Wochenende auf uns zu. Und vor uns jetzt gleich Hits von Rio Reiser und vom Electric Light Orchestra. A Living Thing und einen schönen Feierabend.
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0: König Rio der Erste, natürlich Rio Reiser, König von Deutschland um 17.42 Uhr. Hier ist Ihr Feierabend bei MDR Sachsen-Anhalt. Und wenn ich König von Deutschland wäre, hätte ich vielleicht ein bisschen mehr Urlaub. Wer weiß, man muss es erst tun. Es sind aber auch Ferien. Und in Sachsen-Anhalt bei uns merkt man das daran, dass zum Beispiel der Elbe-Radweg viel mehr als sonst befahren ist, dass in Magdeburg mehr Reisegruppen am Hundertwasserhaus stehen oder zur Arche Nebra fahren oder an den Geißeltalsee oder am Ringheiligtum nach Pömmelte. Da ist auch immer was los. In der Lutherstadt Wittenberg. Die Liste ließe sich noch ziemlich lang fortsetzen, wenn man mal richtig drüber nachdenkt, und zeigt, dass wir eine Menge zu bieten haben. Ein beliebtes Touristenziel ist natürlich auch besonders Wernigerode im Harz. Und wer einmal im Sommer da war, der staunt. Die Stadt brummt. Man hört viel verschiedene Dialekte und verschiedene Sprachen. Und da ist natürlich die Frage, wie und wo verbringen Touristen in Wernigerode eigentlich ihre Tage?
1: Auf dem Schloss waren wir, gestern waren wir auf dem Brocken natürlich und ansonsten bummeln durch die Altstadt.
2: Wir sind jetzt hier für ein paar Tage und gehen jetzt heute und morgen ein bisschen wandern.
3: Erstmal jetzt die Talsperre hoch und dann gucken wir auf dem Rückweg, was wir noch so mitnehmen. Also da sind ja verschiedene Sachen markiert, die man sich mal angucken sollte. Da laufen wir einfach mal eine kleine Runde.
4: Ich glaube, den Kindern hat am besten gefallen die Erlebniswelten gestern in Thale.
5: Wir sind mit der Seilbahn hochgefahren und auch Bobbahn gefahren.
6: Ins Schwimmbad wollen wir noch und wir wandern halt sehr viel. Die Kinder möchten kraxeln, genau.
0: Ich sage, wenn man einmal mit der Liste anfängt, dann merkt man, wie lang die eigentlich ist. Und an dieser Stelle allen Touristen, die gerade bei uns in Sachsen-Anhalt Urlaub machen, eine schöne Zeit und allen anderen viel Spaß bei der Entdeckung der Heimat.
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Breitwandkino mit den Righteous Brothers und Bobby Hatfield hat die Stimme von Anfang bis am Ende durchgehalten, hat überhaupt nicht geschwächelt und diesen Klassiker draus gemacht. Sie hören MDR Sachsen-Anhalt. Wie gesagt, das waren die Righteous Brothers, Bobby Hatfield und Billy Medley. Bei der nächsten Band, die auch in den 60ern angefangen haben, müsste ich bei den Mitgliedern weiter ausholen und die Liste würde etwas länger. Das war immer ein Kollektiv, am Anfang mit Peter Green, dann später mit Lindsey Buckingham, mit Stevie Nicks. Sie ahnen, es geht jetzt um Fleetwood Mac und in den 80ern hatten sie nochmal so ein richtig großes Riesen-Comeback. Und Christine McVie hat diesen Hit geschrieben. Little Eyes, einen schönen Feierabend mit MDR Sachsen-Anhalt.

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Im Refrain gibt es noch diese aktuelle Verkehrsmeldung. Vorsicht auf der A36 Richtung Bernburg. Zwischen Wernigerode-Mitte und Halberstadt liegen Holzteile auf der Fahrbahn. Bitte fahren Sie vorsichtig.

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0: Genau, ein bisschen Heimweh auf dem Heimweg. Hier ist Ihr Feierabend bei MDR Sachsen-Anhalt und Herzweh gibt's auch noch ein bisschen. Gleich gibt's Blonde mit Heart of Glass und vorher gibt's die aktuellen Nachrichten mit Max.
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11: Um 18 Uhr mit Max Hensch. Guten Abend. Neue Eskalation im Iran-Krieg und ein Problem, das alle betrifft. Präsident Trump droht nach knapp 2 Wochen des erneuten Beschusses nun künftig jedes Mal eine Brücke oder ein Kraftwerk im Iran zu zerstören, wenn dessen Militär ein Schiff in der wichtigen Straße von Hormuz angreift. Indes sind die amerikanischen Ölreserven so knapp wie seit über 40 Jahren nicht mehr und die Ölpreise ziehen wieder an. Die Internationale Energieagentur prüft erneut, weltweit Reserven freizugeben, eine Maßnahme, die nur begrenzt wirkt. Sollte die Straße von Hormuz weiter unter Beschuss bleiben, drohen Engpässe bei der Versorgung mit Öl und Gas in Entwicklungsländern und auch neue Preisschocks bei uns. Ein Olympiasieger zu Gast in Schönebeck. Der norwegische Ausnahmebiathlet und mehrfach Olympiasieger Johannes Thingnes Bø war heute zu Gast bei der Einweihung einer neuen Produktionshalle der Nammo GmbH. Zur Freude von Christoph Tolonitz, der die Topathleten in dem Werk in Schönebeck betreut, wo ihre Munition hergestellt wird.
12: Es ist natürlich auch Motivation für unsere Mitarbeiter, ihn mal persönlich zu sehen. Und für uns ist es natürlich auch schön und wir sind sehr stolz, dass wir, wenn auch nur einen kleinen Teil dazu beitragen konnten, dass der Johannes so erfolgreich ist. Aber er hat ja schon gesagt, wie wichtig die Patrone eben ist. Und alle Patronen, die das norwegische Biathlon-Team verschießt, kommen aus dem Werk hier in Schönebeck.
11: Ja, Sie haben es gehört, im Hintergrund die Produktion bei Nammo, die läuft auf Hochtouren. Der Weltmarktführer für Sportmunition in Schönebeck hat insgesamt 15 Millionen Euro in neue Technik investiert. 3 Wochen nach dem Brand in einem Pflegeheim in Zähringen bei Köthen wissen viele Bewohner nicht, wann sie zurückkehren können. Das Gebäude wird laut dem Betreiber von Sachverständigen und Versicherungen begutachtet. Die betroffenen Bewohner sind derweil in anderen Pflegeeinrichtungen untergebracht. Bei dem Brand in der Nacht zum 30. Juni waren 2 Menschen ums Leben gekommen. Eine Bewohnerin des Heims soll das Feuer gelegt haben. Die Polizei warnt vor einer perfiden Betrugsmasche, die jetzt erneut in Wittenberg geklappt hat. Kriminelle haben einer 85-Jährigen Erspartes gestohlen. Am Montagabend rief eine angebliche Sparkassenmitarbeiterin an und entlockte der Frau am Telefon vertrauliche Informationen. Nur 20 Minuten später stand ein vermeintlicher Bankmitarbeiter vor der Tür. Die Seniorin übergab ihm Bargeld im unteren 4-stelligen Bereich, angeblich zur Prüfung auf Falschgeld. Die Beamten warnen, weder Banken noch die Polizei selbst fragen am Telefon oder an der Haustür nach Geld, Schmuck oder persönlichen Daten. Und wir schauen noch zum Fußball. Der Top-Torjäger bleibt. Mateusz Zukowski hat seinen Vertrag beim 1. FC Magdeburg verlängert. Das hat der Verein mitgeteilt. In der vergangenen Zweitligasaison war kein anderer Stürmer so effektiv wie der Pole. 17 Tore in 21 Spielen. Auch debütierte er in der Nationalmannschaft. In der Sommerpause gab es immer wieder Gerüchte über Angebote anderer Vereine. Auch intern hatte der FCM eine Deadline für eine Entscheidung über Zukowskis Zukunft gesetzt. Die Vertragsverlängerung bis in den Sommer 2020 2029 kann sich die Vereinsführung als Erfolg verbuchen. Soweit die Meldungen von uns. Mehr finden Sie in unserer App. Jetzt der Blick auf die Straßen mit Peter.
0: Danke, Max. Wir möchten, dass Sie gut ankommen. Hier ist der MDR Sachsen-Anhalt Verkehrsservice. 18 Uhr und 3 Minuten ist es. Auf der A9 Richtung Berlin ist die Auffahrt Eisenberg. Oder in der Auffahrt Eisenberg steht ein defekter LKW. Ich sag's nochmal, auf der A9 Richtung Berlin, da steht in der Auffahrt Eisenberg ein defekter LKW. Satzbau ist auch nicht ohne. Vorsicht auf der A36 Richtung Bernburg. Zwischen Wernigerode Mitte und Halberstadt liegen Holzteile auf der Fahrbahn. Und auf der B188 zwischen Wernitz und Solbke gibt es Behinderungen wegen Bergungsarbeiten. Und es wird geblitzt. Auf der A14 Richtung Schwerin in Höhe Lüderitz, dann auf der B6 zwischen Großpaschleben und dem Abzweig Trinum. In Halle steht ein Blitzer in der Magistrale oder auf der Magistrale Höhe Feuerwache stadtauswärts und in der Stadtforststraße in Halle, da wird in beiden Richtungen geblitzt. Ebenfalls in beiden Richtungen wird in der Ernst-Thälmann-Straße in Sangerhausen geblitzt. Das waren die Blitzer im Moment alle. Falls Sie unterwegs noch was sehen, Behinderung, Blitzer, Staus, anrufen, Bescheid sagen, wie immer kostenfrei unter 0800 94 6 94 6 und die 1. Danke fürs Gucken und gute Fahrt. Auflockerung vom Norden her, immer wieder ein Schauerchen hier und da bei 19 bis 22 Grad und es bleibt erstmal windig. In der Nacht dann Tiefstwerte zwischen 14 und 10 Grad, da gibt's auch örtlich noch Schauer und morgen haben wir im Osten noch ein paar einzelne Schauer, die durchziehen. Ansonsten ein Wechsel aus Sonne und kompakteren Wolken, nochmal bei 18 bis 22 Grad und zum Wochenende hin soll's Lichtblicke geben und da unterhalten wir uns gleich mit Renato Bodenburg im MDR Wetterstudio.
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0: Und mit musikalischen Auflockerungen gleich mit Tears for Fears und hier mit Blondie Heart of Glass. Einen schönen Feierabend, ich grüße Sie.

0: Tears for Fears, Everybody Wants to Rule the World. Es ist 18.12 Uhr und ich habe Besuch.
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0: Hallo Stefan Bernstein.
2: Hallo, ich grüße dich Peter. Hi.
0: Herzlich willkommen, wir haben schon gerade darüber geredet. Es ist ein fettes oder ein schwieriges Thema, was ihr heute beackert.
2: Genau, ich komme ja immer gerne mit guten Nachrichten hier bei dir rein und erzähle, wenn es was Tolles zu erzählen gibt. Aber wir müssen auch die Dinge beim Namen nennen. Wir gucken heute bei uns in der Sendung in traurige Hunde- und Katzenaugen, denn immer mehr Tiere warten tatsächlich auf ein neues Zuhause. Und das klingt jetzt so ein bisschen wie, es sind Ferien, ne? Und die Leute geben auf dem Weg in Urlaub ihr Tier ab. Das gibt's auch, aber das ist gar nicht das größte Problem. Viele Heime platzen tatsächlich aus allen Nähten, weil die Behörden ihnen immer öfter Tiere zuweisen, die aus Haltungen kommen, die nicht artgerecht waren. Das ist ein Riesenproblem und das liegt häufig daran, dass zum Beispiel Hunde oder Katzen dann über Kleinanzeigen und Co. gekauft werden und dann stellen die Leute fest, die Tiere sind krank, sind nicht richtig gezüchtet oder fühlen sich auch überfordert mit der Erziehung. Wir waren im Schönebecker und im Wollmerstädter Tierheim, haben uns die Situation mal angeschaut und klären, was den Heimen da jetzt auch konkret helfen würde und was jeder Einzelne tun kann.
0: Gefühlt sieht man mehr Tiere auf der Straße mit Halterinnen und Haltern, aber das hat auch die Schattenseite. Ne?
2: Absolut.
0: Bin gespannt, ich gucke rein. Schönen Dank für den Besuch.
2: Danke dir.
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0: Ein Hoch auf uns und ob es ein Hoch für uns gibt, das weiß nur ein Mann heute. Und das ist Renato Bodenburg im MDR Wetterstudio. Wie ist das mit dem Hoch für uns, Renato? Ich grüße dich.
1: Ja, hallo Peter. Norbert. Merk dir Norbert. Das ist das nächste Hoch, was im Anzug ist, nicht im sprichwörtlichen Sinne. Es zieht zu uns aus Westen und das bringt jetzt langsam so eine stabilere Wetterphase, aber das dauert noch ein bisschen. Wir haben erstmal ja jetzt eine ganze Menge auch an dichten Wolken, weil Deborah mitmischt. Die bringt eben gerade diese feuchte Luft und auch diese doch recht kühle Luft. Heute wieder ein bisschen frischer, nur maximal waren es, schau mal gerade, 21,9 Grad, knappe 22 und das geht morgen auch nochmal so weiter. Wir haben jetzt noch so ein paar einzelne Schauer Richtung Harz, Richtung Altmark. Das werden dann auch noch weniger werden, aber noch einzelne bleiben bis zur Nacht. Und ansonsten dann morgen eigentlich auch schon im Westen recht freundlich. Dann im Osten aber trotzdem gerade so Richtung Elbe, die Elbe lang runter bis zur Saale, kann es auch mal zeitweise dichter bewölkt sein. Und auch dort können dann immer noch einzelne Schauer mit durchziehen. Bei allen anderen sollte es dann schon weitgehend trocken bleiben. Und das Thema Wind haben wir ja heute ziemlich kräftig noch mitgehabt. Ist morgen schon ein bisschen weniger, aber es gibt trotzdem noch Bögenwind aus Nordwest.
0: Also zurückhaltende Durchwachsenheit morgen
1: genau.
0: Mit Trend zur Erhellung.
1: Genau. Und die Erhellung wirst du dann am Freitag schon erleben, denn dann gibt es schon deutlich mehr Sonnenschein, ein paar wenige Wölkchen, die mit durchziehen, bleibt trocken und temperaturmäßig geht es dann schon wieder über den Sommerbereich oder in den Sommerbereich. 26 Grad sind dann die Höchstwerte.
0: Naja, da klingt ja der Norbert, der als Vorname ja eher ein bisschen sachlich klingt, dann doch vielversprechend, oder?
1: Ja, und der hat noch ein bisschen was im Gepäck fürs Wochenende.
0: Na dann, das Hoch Norbert, angekündigt, wie bestellt von Renato Bodenburg aus dem MDR Wetterstudio. Einen schönen Abend, Renato, und tschüss.
1: Tschüss.
0: Und das ist Ihr Feierabend bei MDR Sachsen-Anhalt mit Ihrer China Easton 9 to 5.

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2: Um 18.30 Uhr mit Cornelia Müller im Studio. Guten Abend. Bei der Warenhauskette Galeria schrillen mal wieder die Alarmglocken. 33 Filialen stehen unter Beobachtung und womöglich sogar vor dem Aus. Im Fokus ist auch das ehemalige Karstadt, jetzt Galeria in Magdeburg. Sören Tümmler, wie sehen die ersten Reaktionen dazu aus?
3: Die Stadt Magdeburg hob in einer ersten Stellungnahme die enorme Bedeutung des Hauses für die Innenstadt hervor. 1973 war das Kaufhaus damals als Zentrumwarenhaus eröffnet worden. Für die Stadt wäre es ein herber Schlag, wenn das Kaufhaus schließen müsste. Galeria will jetzt mit den Vermietern über Mietkonditionen und Flächenanpassungen verhandeln. Das Gebäude gehört zu einem großen Portfolio, das von einer US-Immobilienfirma verwaltet wird. Magdeburg besitzt für das Haus ein Vorkaufsrecht. Die Großbaustelle direkt am breiten Weg vor dem Kaufhaus macht die Situation nicht leichter. Galeria klagte zuletzt über ein Viertel weniger Kundschaft als noch vor Baubeginn.
2: Die Galeria-Filialen in Halle und Dessau waren bereits vor Jahren geschlossen worden. Die Flächen werden allerdings weiter genutzt. Schutz vor der nächsten großen Flut. Im Landkreis Anhalt-Bitterfeld hat heute der Bau eines großen Rückhaltebeckens an der Mulde begonnen. Der sogenannte Flutpolder bei Rösa soll im Ernstfall so viel Wasser aufnehmen können, dass Dörfer und Städte flussabwärts vor Überschwemmungen verschont bleiben. Rund 60 Millionen Euro investieren Land, Bund und EU in das Projekt bei Rösa, das auch eine Ertüchtigung der Deiche beinhaltet. In einigen Jahren soll der Polder fertig sein. Ein außergewöhnlicher Münzfund in Halle sorgt für Aufmerksamkeit weit über Sachsen-Anhalt hinaus. 5 Silbermünzen aus der Zeit der Römischen Republik geben neue Einblicke in die Kontakte zwischen Römern und germanischen Gemeinschaften vor rund 2000 Jahren. Warum ist dieser Münzfund denn so bedeutsam, Janine Wohlfahrt?
4: Ja, die Archäologen gehen davon aus, dass die 5 Silbermünzen einst bewusst vergraben oder vielleicht auch versteckt wurden und ursprünglich zusammengehörten. Wahrscheinlich befanden sie sich in einem kleinen Behältnis und waren Teil eines kleinen Schatzes. Da es im Gebiet des heutigen Sachsen-Anhalts keine römische Geldwirtschaft gab, waren sie hier vermutlich gar kein Zahlungsmittel, sondern wertvolle Silberobjekte. Und nach Halle

0: Stufe. Auf der Harz-Quer- und der Säketalbahn werden die Dampflokomotiven weiterhin eingesetzt. Ja, und was ganz aktuell auf den Straßen hier bei uns in Sachsen-Anhalt los ist, weißt du, Peter?
1: Mach ich, danke, Peter. Conny. Wir möchten, dass Sie gut ankommen. Hier ist der MDR Sachsen-Anhalt Verkehrsservice um 18.33 Uhr. Auf der A9 Richtung Berlin in der Auffahrt Eisenberg gibt es Behinderungen durch einen defekten LKW. Auf der A36 Richtung Braunschweig in der Abfahrt Quedlinburg-Mitte, da steht ein defekter PKW im Kurvenbereich. Auch da bitte Achtung. Und auf der B188 zwischen Wernitz und Solbke gibt es Behinderungen wegen Bergungsarbeiten. Dann wird geblitzt. Auf der A14 Richtung Schwerin in Höhe Lüderitz, auf der B6 zwischen Großpaschleben und dem Abzweig Trinum steht ein Blitzer, dann in Halle auf der Magistrale Höhe Feuerwache, da wird stadtauswärts geblitzt, und in beiden Richtungen in Halle in der Stadtforststraße stehen die Blitzer. Das waren im Moment alle. Falls Sie noch welche sehen, anrufen, Bescheid sagen, kostenfrei natürlich wie immer unter der 0800 94 6 94 6 und die 1. Danke fürs Gucken, gute Fahrt. Es ist noch windig, bis 22 Grad. In der Nacht örtlich noch Schauer, 14 bis 10 Grad. Wir haben es ja gerade gehört. Morgen noch mal halbwegs wolkig, freundlich könnte man sagen. Im Westen freundlicher, im Osten noch ein paar Schauer bei 18 bis 22 Grad. Aber dann ab Freitag, da soll Hoch Norbert uns einheizen mit mehr Sonne, meist trocken und deutlich wärmer. So, und jetzt gibt's ganz deutlich Musik von Stevie Wonder und den Monkees. I'm a Believer. Einen schönen Feierabend wünsche ich Ihnen.
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0: Wundervoller Schluss, wundervoller Song, wundervoller Stevie Wonder. Hier ist hoffentlich Ihr wundervoller Feierabend mit MDR Sachsen-Anhalt um 18.42 Uhr. Und wir haben ja die ganze Woche schon irgendwie über den Magdeburger Zoo gesprochen, weil es gibt doch zu berichten. Gestern ist er 76 Jahre alt geworden und für die ganze Woche noch haben alle, die 76 Jahre alt und älter sind, freien Eintritt im Zoo. Und das passt Ihnen vielleicht, vielleicht haben Sie Feriengäste und es gibt eine Menge zu berichten im Zoo, eine Menge zu sehen, denn es steht jetzt noch eine besondere Geburt an in diesem Jahr. Es soll nämlich im August ein neues Baby geben. Zum ersten Mal soll ein kleiner Elefant im Magdeburger Zoo das Licht der Welt erblicken. Und unser MDR Sachsen-Anhalt-Reporter Guido Hensch hat bei der Zootierärztin und Elefantenhebamme Anna Haufe gefragt, wie der Stand der Dinge so ist.
1: Seit einem Jahr ist Anna Haufe für die Gesundheit der Tiere im Magdeburger Zoo zuständig. Als sie kam, war Elefantenkuh Sveni schon tragend. Jetzt gehen die 21 langen Monate allmählich zu Ende.
2: Natürlich ist es eine gute Mischung aus Vorfreude und Anspannung. Auf der einen Seite freuen wir uns alle wahnsinnig. Auf der anderen Seite ist eine Geburt natürlich immer ein Risiko für Mutter und Kalb. Am Ende liegt da ganz viel an der Elefantenmama selber.
1: Sveni hat bereits Erfahrung als Mama gesammelt. Sie ist inzwischen 33 Jahre alt und damit sogar deutlich älter als Anna Haufe. Die Tierärztin und das Dickhäuter Pflegeteam haben zuletzt viel Zeit und Kraft investiert, um bestmöglich vorbereitet zu sein.
2: Wir sind da auch mit Kollegen aus anderen Zoos in Kontakt gewesen. Ich bin bei Kollegen gewesen und habe mir mit denen noch einmal angeschaut, wie man da die Geburtsvorbereitung am besten macht, was da an Ultraschalluntersuchungen möglich und sinnvoll ist. Wir haben mit dem Zuchtbuch zusammengearbeitet. Also da kommt schon ein großer Schwung Vorbereitung, der jetzt zusammenläuft. Und wir hoffen und drücken alle vorhandenen Daumen, dass es gut geht.
1: Denn letztendlich könne man ohnehin nicht groß eingreifen, wenn es Probleme geben sollte. Die Sicherheit der Mitarbeiter steht klar an erster Stelle.
2: Unsere Elefanten sind im sogenannten geschützten Kontakt gehalten. Das bedeutet, wir als Menschen befinden uns nie im gleichen Raum wie die Elefanten. Da ist immer in irgendeiner Art und Weise eine Sicherheit für uns Menschen noch mit dazwischen. Natürlich sind unsere Elefanten gut im Training. Wie abrufbar das dann in so einer Stresssituation ist, das hängt am Elefanten. Das ist da auch individuell unterschiedlich. So dass wir da einfach schauen müssen, dass wir sie bestmöglich unterstützen können.
1: Wann die Elefantengeburt in Magdeburg genau ansteht, da will und kann man sich nicht festlegen. Irgendwann im August sei die genaueste mögliche Vorhersage.
0: Und irgendwie habe ich das Gefühl, dass Guido Hensch da dabei sein wird. Das Magdeburger, der Elefant im Magdeburger Zug ist auf dem Weg und soll im August kommen. Hier ist MDR Sachsen-Anhalt. 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

Edison Lighthouse, Love Grows um 18.50 Uhr. Hier ist Ihr Feierabend und ich habe noch eine Liste für Sie. Tracy Ullman, They Don't Know, oder Johnny Cash und The Tennessee Three mit Ring of Fire, oder Für Immer und Dich mit Rio Reiser, oder Mungo Jerry, Lady Rose, oder Ich fahre die Küste von Transit, oder The Moody Blues, Nights in White Satin. Bis Donnerstagmittag können Sie noch abstimmen, welcher Hit Sie anspricht in unserer MDR Sachsen-Anhalt-Hitparade. Also bis Donnerstag Stimme abgeben in unserer App.

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0: und er lief gerade vorbei am Studio und hat bei Lucky mitgesungen. Max, unser Nachrichtenredakteur, und ich singe gleich damit. Genau, bei den Carpenters, Please Mr. Postman. Aber vorher gibt's die Nachrichten, na klar.
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2: Mit Max Hensch, guten Abend. Neue Eskalation im Iran-Krieg und ein Problem, das alle betrifft. Präsident Trump droht nach knapp 2 Wochen des erneuten Beschusses, künftig jedes Mal eine Brücke oder ein Kraftwerk im Iran zu zerstören, wenn dessen Militär ein Schiff in der Straße von Hormuz angreift. Indes sind die amerikanischen Ölreserven so knapp wie seit über 40 Jahren nicht mehr. Und die Ölpreise ziehen wieder an. Die Internationale Energieagentur prüft erneut, weltweit Reserven freizugeben. Eine Maßnahme, die nur begrenzt wirkt. Sollte die Straße von Hormuz weiter unter Beschuss bleiben, drohen Engpässe bei der Versorgung mit Öl und Gas in Entwicklungsländern und neue Preisschocks bei uns. Die selbstständige künstliche Intelligenz, die nicht mehr vom Menschen kontrolliert werden kann. Davor wird immer wieder gewarnt. Ein KI-Modell hat sich nun bei einem internen Sicherheitstest selbstständig gemacht. Die Software der Firma OpenAI durchbrach ihre eigentlich abgeschottete Testumgebung, verschaffte sich Zugang zum offenen Internet und drang bei einem Konkurrenten ein, um sich Informationen für die eigene Aufgabe zu besorgen. Dafür nutzte sie bislang unbekannte Sicherheitslücken und gestohlene Zugangsdaten. OpenAI selbst, was auch ChatGPT betreibt, spricht von einem beispiellosen Cyber-Zwischenfall. Die Bundesregierung reagiert alarmiert. Das Digitalministerium spricht von einem Paradigmenwechsel bei der Bedrohungslage. Heute wurde zudem eine neue Sicherheitsstrategie für die Bundesverwaltung im Cyberraum beschlossen. Nachdem heute in einer Naumburger Kita ein Wasserschaden entdeckt worden ist, ermittelt nun die Polizei. Das hat ein Sprecher des Reviers im Burgenlandkreis mitgeteilt. Demnach hatten Kita-Mitarbeiter am Mittwochmorgen entdeckt, dass ein Außenwasserhahn am Gebäude geöffnet worden war. Das Wasser lief in den Keller und war dort mehrere Zentimeter hoch stehen geblieben. Der dadurch entstandene Schaden wird auf mehrere tausend Euro geschätzt. Die Polizei soll nun ermitteln, ob der Wasserhahn vorsätzlich geöffnet wurde, um der Kita zu schaden. Die Plakate hängen, die Aufsteller stehen, noch 6,5 Wochen bis zur Landtagswahl. Erste Städte und Gemeinden bieten bereits jetzt die Möglichkeit, Unterlagen für die Briefwahl zu beantragen. Das funktioniert etwa in Stendal für alle Berechtigten über ein Online-Formular. In Magdeburg ist es bereits möglich, Unterlagen per E-Mail oder Post anzufordern. Der letzte Termin, um eine Briefwahl zu beantragen, ist der 4. September. Die ausgefüllten Unterlagen müssen spätestens 2 Tage später, also am Wahltag, in den Poststellen eingehen. Und wir schauen noch zum Fußball, der Top-Torjäger bleibt. Mateusz Zukowski hat seinen Vertrag beim 1. FC Magdeburg verlängert, das hat der Verein mitgeteilt. In der vergangenen Zweitligasaison war kein anderer Stürmer so effektiv wie der Pole, 17 Tore in 21 Spielen. Er debütierte auch in der Nationalmannschaft. In der Sommerpause gab es immer wieder Gerüchte über Angebote anderer Vereine. Auch intern hatte der FCM eine Deadline für eine Entscheidung über Zukowskis Zukunft gesetzt. Die Vertragsverlängerung bis in den Sommer 2029 kann sich die Vereinsführung als Erfolg verbuchen. Soweit die Meldungen von uns. Mehr finden Sie in unserer App. Jetzt der Blick auf die Straßen mit Peter.
0: Danke, Max. Wir möchten, dass Sie gut ankommen. Hier ist der MDR Sachsen-Anhalt Verkehrsservice um 19.03 Uhr. Auf der A9 Richtung Berlin in der Auffahrt Eisenberg gibt es Behinderungen durch einen defekten LKW. Auf der B188 zwischen Wernitz und Solbke gibt es Behinderungen durch Bergungsarbeiten und Blitzer gibt's auch. Und die stehen im Moment noch auf der B6 zwischen Groß-Paschleben und dem Abzweig Trinum. In Halle in der Magistrale Höhe Feuerwache wird noch stadtauswärts geblitzt. Und in Halle in der Stadtforststraße, da stehen die Blitzer noch in beiden Richtungen. Und falls Sie noch was sehen, hier steht die Telefonnummer zum Bescheid sagen. Wie immer die 0800 94 6 94 6 und die 1. Wie immer ist die kostenfrei. Wie immer danke fürs Gucken und eine gute Fahrt. Heute noch windig, viele Wolken. Im Norden gibt es ein paar Auflockerungen bei 19 bis 22 Grad. Es bleibt auch bis heute und morgen noch ein bisschen windig. Im Moment teils böig, im Oberhart stürmisch. In der Nacht bei 14 bis 10 Grad. Und morgen erwarten wir 18 bis 22 Grad immerhin. Im Westen freundlich. Im Osten ziehen noch einzelne Schauer durch. Aber Norbert ist im Anzug. Freitag und Sonnabend dann mehr Sonne. Trocken bei bis zu 29 Grad am Wochenende.
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0: Na, ab geht die Post. Ich grüße Sie.

0: Max Werner, Rain in May, und so klopfen auch manchmal Fanherzen. Hier ist Ihr Feierabend bei MDR Sachsen-Anhalt. Und mein Fanherz hat vor 30 Jahren im Frühling, Sommer ganz viel geklopft. Ich habe zum ersten Mal ein Plakat gesehen an einer Straßenbahnhaltestelle. Da war die Band drauf, da stand der Name des neuen Albums drauf. Alles war da schon geplant. Der Erscheinungstermin des Albums mit dem Titel Paradies, das war das 7. Album der Band. Manche sagen, es ist immer noch das schönste der Band. Die Tour sollte auch bald losgehen. Es sollte sowas wie ein Comeback werden nach der Wende und nach dem Mauerfall, der der Band auch zugesetzt hatte. Aber alles kam dann ganz anders. Sie erinnern sich vielleicht, es gab Gerüchte, dann gab es Nachrichten und dann kam der 22. Juli und die Nachricht, dass Tamara Danz gestorben ist. Die Fans haben es erst nicht geglaubt, ich auch nicht. Und wie gesagt, sie hat damals ein Loch gerissen, auch für die Band, das bis heute nur ganz schwer wieder zu füllen ist.
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2: Tamara war natürlich eine Person, die die Band in einer außergewöhnlichen Art und Weise auch zusammengehalten hat. Das war schon sehr intensiv bei ihr. Sie konnte immer vorantreiben auch. Man so richtig nachlassen konnte man gar nicht, ne?
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3: Naja, am meisten, man kann sagen, die gesamte Person in ihrem Wesen, in ihrem, mit ihrer Stimme natürlich und mit ihrer Art. Aber sie hat letztendlich das Leben hat gelehrt und sie auch sozusagen, dass man irgendwie alleine laufen lernen musste. Und wir versuchen das so gut wir können. Sie wäre nicht immer zufrieden, da bin ich sicher.
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2: Das Erstaunliche ist, was wir beobachten können über die Jahre, dass ihre Persönlichkeit so eine starke Präsenz hat, dass selbst unsere Kinder immer den Eindruck machen, als hätten sie sie gekannt. Also mein Sohn ist 15 inzwischen, als er 6, 7, 8 war, hat er von Tamara gesprochen, als hätte er sie gekannt. Dasselbe mit meiner Tochter, die 4 Jahre älter ist. Bei Leo, Uwes Sohn, der ist jetzt 27 Jahre alt, glaube ich, ne? Als der klein war, so als wäre sie da, als hätten sie sie gekannt. Das ist erstaunlich.
3: Er sagte immer, wenn wir sozusagen nach in den Ort gefahren sind, wo unser Studio ist, bei Hoppegarten, wo Tamar auch begraben liegt, sagt er immer, da bei Tamaras Kirche, da müssen wir einfahren.

Richie, Uwe und Jackie von Silly und ihre Erinnerungen an Tamara. Lutz aus Schönebeck hat auch schon geschrieben, auch er ein Fan der fast ersten Stunde, der noch die Familie Silly kennt. Und vielleicht ging es Ihnen ähnlich, wenn Sie Fan gewesen sind, dass mein erstes Verlieben geschah 1983 bei diesem Song. Für alle Silly-Fans, für die Tamara-Fans, Mont Klamott bei MDR Sachsen-Anhalt.

immer noch fast beängstigend makellos. If You Leave Me Now, das war in Chicago. Sie hören MDR Sachsen-Anhalt ihren Feierabend. Wir haben vorhin Tamara Danz nochmal besprochen. Heute vor 30 Jahren ist sie gestorben. Wir haben Mod Klamott gespielt. Auf unserer App, auf unserer MDR Sachsen-Anhalt App gibt's gerade einen Link in die ARD Mediathek. Da gibt's nämlich eine Dokumentation zu Tamara mit dem Titel Legenden. Wenn Sie mögen, gern mal reingucken. So. Und jetzt geht's Feier, Sommer, abendlich weiter mit Kiljanai und Summer Dreaming. Das ist es mit dem Getränkgefühl. Bacardi Feeling.

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0: Born to be Alive, das war Patrick Hernandez. Wir möchten, dass Sie gut ankommen. Hier ist der MDR Sachsen-Anhalt Verkehrsservice um 19.30 Uhr. Auf der A9 Richtung Berlin in der Auffahrt Eisenberg gibt es immer noch Behinderungen durch einen defekten LKW. Und auf der B188 zwischen Wernitz und Solbke gibt es Behinderungen durch Bergungsarbeiten. Geblitzt wird auf der B6 zwischen Großpaschleben und dem Abzweig Trinum und in Halle in der Stadtforststraße. Da stehen die Blitzer immer noch in beiden Richtungen. Falls Sie noch was sehen, hier steht die Telefonnummer zum Bescheid sagen und die ist natürlich wie immer kostenfrei. 0800 94 6 94 6 und die 1. Vielen Dank fürs Gucken und eine gute Fahrt. Es ist immer noch durchwachsen. Vom Norden her gibt es ein bisschen Sonne heute Abend noch. Ansonsten ziehen doch noch einzelne Schauer durch bei 19 bis 22 Grad. Es bleibt erstmal windig, im Oberhart stürmisch und in der Nacht haben wir auch noch örtlich Schauer bei Tiefstwerten zwischen 14 und 10 Grad. Morgen beginnt sich das Ganze zu beruhigen. Im Westen ziemlich freundlich, im Osten immer noch mal kompaktere Wolken mit einzelnen Schauern bei 18 bis 22 Grad. Aber dann Freitag schlägt wohl das Hoch Norbert zu. Freitag und Sonnabend mehr Sonne, meist trocken und deutlich wärmere Temperaturen. So, und deutlich auf meinem Plan stehen jetzt die Bee Gees mit Tragedy. Einen schönen Feierabend wünsche ich.
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0: Genauso, Sissy Catch, 'Cause You Are Young, 19.40 Uhr ist es, 10 Minuten nach 7:30. Sie haben es wahrscheinlich letzte und diese Woche auch genossen, Raben schwarz zu sehen, eine Meise zu haben, Eulen nachher Tränen tragen zu müssen. Das sind die Vogelworte, die uns erklärt worden sind von unserem Haus- und Hof-Ornithologen Axel Schonert hier bei MDR Sachsen-Anhalt. Und die Spatzen zwitschern es von den Dächern. Er ist wirklich der Beste. Und jetzt geht's darum, ja, um eine Redensart, die man ziemlich oft heute noch benutzt. Genau, wir haben dann noch ein Hühnchen zu rupfen.
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2: Heute
3: ein Hühnchen zu rupfen haben. Viele dieser Sprichworte gehen ja auf das Mittelalter zurück, also auf die Zeit, wo wir sagen früher. Hier bei dem Punkt trifft es mich ein bisschen bitter, weil früher heißt in dem Moment für mich, ich habe das als Kind noch erlebt. Dass also tatsächlich insbesondere die weiblichen Personen eines Bauernhofes, wenn mal wieder Schlachten angesagt war, zusammen im Kreis saßen, es wurde das Wasser gekocht und dann rupfte man die Hühner. Wenn man das einmal vorbereitet hat und losgelegt hat, dann hat man ja auch nicht nur ein oder zwei Hühner gerupft, sondern es wurden dann gleich einige gerupft. Und dann saßen eben die Damen unterschiedlichen Alters zusammen, rupften und quatschten. Und quatschten und rupften und rupften und quatschen. Das heißt, ein Huhn zu rupfen bedeutet auch immer, in den Austausch zu treten. Das ist der eine Zusammenhang mit diesem Sprichwort. Denn das bedeutet, wir haben noch was zu klären. Einen anderen Zusammenhang gibt es noch. Das Wort rupfen hatte früher auch die Bedeutung, dass man sich prügelte. Man rupfte sich gegenseitig. Das heißt, dass derjenige, mit dem ich noch ein Hühnchen zu rupfen habe, dass der, wenn ich das so unter diesem Kontext betrachte, sich warm anziehen kann, weil dann kannst du nochmal einen ordentlichen Satz heiße Ohren geben. Also ein Hühnchen zu rupfen zu haben, hat auf jeden Fall immer eine Bedeutung und das sollte man nicht ignorieren. Tatsache ist, dass man dann versuchen sollte, mal ein Zeitfenster zu finden, wo man sich zusammensetzt und ein bisschen was quatscht und ein bisschen was austauscht und vielleicht Konflikte anspricht und Probleme löst, was auch immer. Man muss ja deswegen nicht immer gleich in Huhn schlachten, damit man einen Vorwand hat, sich zusammenzusetzen.
0: Genau, federn lassen kann man auch so. Das war unser Haus- und Hof-Ornithologe Axel Schonert und das Hühnchen, das es wahrscheinlich zu rupfen gibt. Einen schönen Feierabend ohne Hühnchen, was auch immer Sie auf dem Tisch haben. Hier ist MDR Sachsen-Anhalt.

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2: Ciao ragazzi, das war Ihr Feierabend am Mittwoch. Wenn Sie morgen wieder dabei sein wollen, würde ich mich sehr freuen. Ich bin Peter Hofmann, hätte gleich den ARD-Abend für Sie, lege ich Ihnen ans Herz und Alison Moyet und hier ist Desmond Dekker, weil wenn du es haben möchtest, kannst es vielleicht bekommen, aber nur wenn du es wirklich haben möchtest. Machen Sie es hübsch und machen Sie es gut.

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1: Um 20 Uhr mit Max Hensch. Guten Abend. Die selbstständige künstliche Intelligenz, die nicht mehr vom Menschen kontrolliert werden kann, dafür wird immer wieder gewarnt. Ein KI-Modell ist nun in einem Test zeitweise ausgebrochen. Die Software der Firma OpenAI verließ ihre eigentlich abgeschottete Testumgebung, verschaffte sich ungeplant Zugang zum offenen Internet und drang bei einem Konkurrenten ein, um sich Informationen für die eigene Aufgabe zu besorgen. Dafür nutzte sie bislang unbekannte Sicherheitslücken und gestohlene Zugangsdaten. OpenAI, was auch ChatGPT betreibt, spricht von einem beispiellosen Cyber-Zwischenfall. Die Bundesregierung reagiert alarmiert. Das Digitalministerium nannte den Vorfall einen Paradigmenwechsel bei der Bedrohungslage durch Cyberangriffe. Schutz vor der nächsten großen Flut. Im Landkreis Anhalt-Bitterfeld hat heute der Bau eines großen Rückhaltebeckens an der Mulde begonnen. Der sogenannte Flutpolder bei Röser soll im Ernstfall so viel Wasser aufnehmen können, dass Dörfer und Städte flussabwärts vor Überschwemmungen verschont bleiben. Umweltminister Willingmann sagte, Starkregen und Hochwasser werden wegen des Klimawandels häufiger auftreten. Deshalb müsse jetzt vorgesorgt werden. Rund 60 Millionen Euro investieren Land, Bund und EU in das Projekt bei Röser, das auch eine Ertüchtigung der Deiche beinhaltet. In einigen Jahren soll der Polder fertig sein. Ein außergewöhnlicher Münzfund in Halle sorgt für Aufmerksamkeit weit über Sachsen-Anhalt hinaus. 5 Silbermünzen aus der Zeit der Römischen Republik geben neue Einblicke in die Kontakte zwischen Römern und germanischen Gemeinschaften vor rund 2000 Jahren. Warum ist dieser Münzfund denn so bedeutsam, Janine Wohlfahrt?
2: Ja, die Archäologen gehen davon aus, dass die 5 Silbermünzen einst bewusst vergraben oder vielleicht auch versteckt wurden und ursprünglich zusammengehörten. Wahrscheinlich befanden sie sich in einem kleinen Behältnis und waren Teil eines kleinen Schatzes. Da es im Gebiet des heutigen Sachsen-Anhalts keine römische Geldwirtschaft gab, waren sie hier vermutlich gar kein Zahlungsmittel, sondern wertvolle Silberobjekte. Und nach Halle könnten die Münzen durch Fernhandel, militärische Kontakte, diplomatische Geschenke oder auch über germanische Netzwerke gelangt sein. Gerade deshalb liefert der Fund wichtige Erkenntnisse über die Verbindungen zwischen dem Römischen Reich und den Menschen in Mitteldeutschland vor rund 2000 Jahren.
1: Wir schauen zum Fußball. Der Top-Torjäger bleibt. Mateusz Zukowski hat seinen Vertrag beim FC Magdeburg verlängert. Das hat der Verein mitgeteilt. In der vergangenen Zweitligasaison war kein anderer Stürmer so effektiv wie der Pole. 17 Tore in 21 Spielen. In der Sommerpause gab es immer wieder Gerüchte über einen möglichen Abgang Zukowskis. Die Vertragsverlängerung bis in den Sommer 2029 kann sich die Vereinsführung als Erfolg verbuchen. Und das Wetter für Sachsen-Anhalt. In der Nacht bleibt es bewölkt und örtlich gibt es noch Schauer. Morgen bleibt es zunächst vorwiegend trocken. Im Laufe des Nachmittags ziehen dann ein paar Wolken auf. Höchstwerte liegen zwischen 18 und 22 Grad. Soweit die Meldungen. Es ist 20.03 Uhr.
3: Hier ist der Verkehrsservice für den ARD-Abend. Eine Entwarnung auf der B71 Magdeburg-Salzwedel. Kein Falschfahrer mehr zwischen Fahldorf und Haldensleben. A2 Richtung Berlin zwischen Lehrte und Himmelerwald, 5 Kilometer Stau. Die Verzögerung beträgt hier eine Dreiviertelstunde. Die A71 Richtung Sangerhausen ist zwischen Stadt Ilm und Arnstadt Süd wegen Wartungsarbeiten im Tunnel Beringen bis ca. 7 Uhr früh gesperrt. Die B281 Saalfeld-Triptis ist am Ortseingang Pößneck aus Richtung Krölper nach einem Unfall gesperrt. In Zwotter-Zechenbach ist die B283 am Abzweig Querweg nach einem Unfall gesperrt. Das waren die Meldungen. Kommen Sie gut an Ihr Ziel.
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3: Guten Abend aus Dresden, hier ist MDR Sachsen. Ich bin Frank-Michael Bauer, wünsch einen entspannten Abend. Und es geht aber mit viel Schwung los. Hier sind die Pet Shop Boys, Always on My Mind.

Hier ist der ARD-Abend. Unvergessen Bonnie Tyler, It's a Heartache. Diesen Titel hat sie größtenteils in Woldingham, 30 Kilometer vor den Toren von London, seinerzeit aufgenommen. Und da im Studio The Factory ist er auch abgemischt worden. Der große Teil ihres damaligen Albums. Jetzt kommen gleich Vince Clarke und Andy Biddle, bekannt als Erasure. Im Frühjahr 1994, da veröffentlichte das Duo die Single Always als Vorboten ihres sechsten Studioalbums. Produziert wurde die melodische Ballade von einem gewissen Martin Ware, der zuvor bereits als Gründungsmitglied von Heaven 17 und The Human League Bekanntheit erlangt hatte. Der Song zeichnet sich durch ein harmonisches Zusammenspiel von diesen analogen Synthesizern und dem charakteristischen Gesang des Sängers Andy Bell aus. In den britischen Singlecharts erreichte der Titel auf Anhieb die Top 10. Erasure und Always und danach Starship mit We Built This City.

Das war Ed Sheeran hier bei uns im ARD-Abend. Und jetzt kommt eine Sängerin, die sowohl solo als auch als Frontfrau von den Supremes über Jahrzehnte hinweg globale Erfolge feiern konnte. Sie wissen schon, um wen es geht. Klar, Diana Ross. Sie brachte im Spätherbst 1985 das Lied Chain Reaction als Teil ihres Albums Eaten Alive auf den Markt. Geschrieben und produziert wurde das Ganze von den Brüdern Barry, Robin und Maurice Gibb, kennen wir als die Bee Gees. Das Trio steuerte für die Aufnahme zudem den charakteristischen Hintergrundgesang bei, um die Produktion so richtig abzurunden. Falsett kommt ja auch immer gut an. Ja, und stilistisch hat sich das Ganze am klassischen Motown-Sound orientiert. Das Musikvideo parodiert übrigens die Musikfernsehsendungen der 60er und wechselt geschickt zwischen Schwarz-Weiß und Farbaufnahmen. Chain Reaction, die Kettenreaktion. Hier ist Diana Ross.

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7: Hier ist der Verkehrsservice für den ARD-Abend, 20.32 Uhr, A2 Richtung Berlin zwischen Lehrte und Hemmelerwald, 4 Kilometer Stau. Die Wartezeit beträgt derzeit 30 Minuten, also eine halbe Stunde. Die A71 Richtung Sangerhausen ist zwischen Stadt Ilm und Arnstadt Süd wegen Wartungsarbeiten im Tunnel Behringen bis ca. 7 Uhr in der Früh gesperrt. Die B281 Saalfeld-Triptis ist am Ortseingang Pößneck aus Richtung Krölper nach einem Unfall gesperrt. Und damit weiter gute Fahrt durch diesen Abend. Kommen Sie gut an Ihr Ziel.
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7: Aus Dresden vom MDR. Ich bin Frank-Michael Bauer und hier sind Micha und seine Mechaniker Michael the Mechanics.

0: Im ADA-Abend die Lighthouse Family von 2001, der Titel Free, die jetzt bei uns singen wird, die ist im meist recht kühlen Norden der Irischen Republik zur Welt gekommen. Die Rede ist von Enya, sie ist das sechste von insgesamt 9 Kindern und alle waren sie irgendwie musikalisch, da war ganz schön was los in der Familie. Nach der Schule wird Enya Mitglied in der Familienband Clannad, sehr lange hält sie es da allerdings nicht aus, Mitte der 80er startet sie nämlich ihre Solokarriere. Gleich die zweite LP Watermark schlägt 1988 richtig ein. Sie landet mit Orinoco Flow auf Platz 1 der britischen, der irischen, der schweizerischen Charts, auf Platz 2 in Deutschland. Und dabei hat sie von diesem Titel überhaupt nicht viel gehalten. Das ist ein Lied, das ich mehrmals auseinandergenommen habe. Ich und mein Produzent Rick Ryan haben immer wieder daran gearbeitet und dann wieder liegen gelassen, weil wir nie zufrieden waren. Als für das Album am Ende noch ein Song fehlte, gingen wir gegen meine Einwände, großen Einwände nochmal ran an Orinoco Flow, den ich im Grunde schon ausgemustert hatte. Naja, und dann machten wir das Stück notgedrungen fertig. Niemand von uns dachte auch nur winzig daran, dass die Nummer eine Single oder gar ein Hit sein könnte. Was dann passierte, hat uns alle wirklich sehr, sehr überrascht. Wirklich, ich hätte das nie gedacht.
1: You know, that this was going to be a single. To actually think that it would be commercially successful was not something we thought of.
0: Ja, so kann's kommen. Hier ist Enya mit ihrem Erfolgssong, in dem sie um die ganze Welt segeln will. Auch auf dem großen Fluss will sie sein, auf dem Orinoco.

0: Silly mit Tamara Danz im ARD-Abend. Der Sommer ist ein bisschen abgekühlt, aber keine Angst, das wird demnächst sich dann ändern. Wir helfen noch ein bisschen nach mit einem Titel, der Einzug gehalten hat in der Rubrik Sommerhit. Und der kommt aus Schweden. Die ganze Geschichte kennt mein Kollege Dirk Henze.
1: 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Ihre Gardinen sind aus Eisen, in den Eisbecher kommt Apfelmus. 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
2: alter Schwede.
1: Doch dann kamen ABBA und seither 1000 gute Songs aus dem skandinavischen Königreich. Selbst wenn eine Band offensichtlich geheim bleiben will, wird sie massenwirksam, so wie Anfang der 80er Secret Service. Sänger Ola Håkansson war da schon wer in Schweden. Mit Ola and the Janglers hatte er auf der Bühne jahrelang englische Beat-Klassiker zweitverwertet und so risikofrei das Publikum beglückt. Soweit so gut, Zeit für was Eigenes. Mit zwei Kollegen nahm er am Melodiefestivalen teil, Schwedens Ausscheid für den Grand Prix Eurovision. Sie wurden Dritter mit Det Skymson Jag Vandra Fram. Zu Deutsch, es fühlt sich an, als würde ich vorwärts kommen. Das Gefühl täuschte nicht. Es war der Anfang von Secret Service. Hitparade in Englisch statt Grand Prix in Muttersprache. Erst riefen sie nach Susi, dann hatten sie Sehnsucht nach dem Briefträger. Die Karriere erreichte ihren Sommer. Der nächste Hit war pure Lebensfreude. Für den perfekten Rhythmus fehlte nur ein weiblicher Vorname mit drei Silben. Edeltraud und Ingeborg hätten sich angeboten, aber es wurde Jessica wird besungen als eine Liebe wie der Sommer. Kurz und heiß, eine Affäre zum Langwachbleiben und nur kurz drüber schlafen. So sah sie auch Wolfgang Petri.
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1: Das Original von Secret Service passte zu jedem Klima, erfrischte die deutschen Top 10 und wurde Nummer 1 in Kolumbien.
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1: Um 21 Uhr mit Max Hensch. Guten Abend. Die selbstständige künstliche Intelligenz, die nicht mehr vom Menschen kontrolliert werden kann, davor wird immer wieder gewarnt. Ein KI-Modell ist nun in einem Test zeitweise ausgebrochen. Die Software der Firma OpenAI verließ ihre eigentlich abgeschottete Testumgebung, verschaffte sich unkontrolliert Zugang zum offenen Internet und drang bei einem Konkurrenten ein, um sich Informationen zu besorgen, um die ihr gestellte Aufgabe zu erfüllen. Dafür nutzte sie bislang unbekannte Sicherheitslücken und gestohlene Zugangsdaten. OpenAI, was auch ChatGPT betreibt, spricht von einem beispiellosen Cyber-Zwischenfall. Die Bundesregierung reagiert alarmiert. Das Digitalministerium bezeichnete den Vorfall als Paradigmenwechsel bei der Cyber-Bedrohungslage. Schutz vor der nächsten großen Flut. Im Landkreis Anhalt-Bitterfeld hat heute der Bau eines großen Rückhaltebeckens an der Mulde offiziell begonnen. Der sogenannte Flutpolder bei Rösa soll im Ernstfall so viel Wasser aufnehmen können, dass Dörfer und Städte flussabwärts vor Überschwemmungen verschont bleiben. Rund 60 Millionen Euro investieren Land, Bund und EU in das Projekt bei Rösa, das auch die Ertüchtigung der Deiche beinhaltet. In einigen Jahren soll der Polder fertig sein. Bei der Warenhauskette Galeria schrillen wieder die Alarmglocken. 33 Filialen stehen auf dem Prüfstand, auch Sachsen-Anhalts letztes Galeria-Kaufhaus in Magdeburg. Frage an unseren Reporter Sören Tümmler, wie sehen denn die ersten Reaktionen dazu aus?
2: Die Stadt Magdeburg hob in einer ersten Stellungnahme die enorme Bedeutung des Hauses für die Innenstadt hervor. 1973 war das Kaufhaus damals als Zentrumwarenhaus eröffnet worden. Für die Stadt wäre es ein herber Schlag, wenn das Kaufhaus schließen müsste. Galeria will jetzt mit den Vermietern über Mietkonditionen und Flächenanpassungen verhandeln. Das Gebäude gehört zu einem großen Portfolio, das von einer US-Immobilienfirma verwaltet wird. Magdeburg besitzt für das Haus ein Vorkaufsrecht. Die Großbaustelle direkt am breiten Weg vor dem Kaufhaus macht die Situation nicht leichter. Galeria klagte zuletzt über ein Viertel weniger Kundschaft als noch vor Baubeginn.
1: Die Plakate hängen, die Aufsteller stehen, noch 6,5 Wochen bis zur Landtagswahl. Erste Städte und Gemeinden bieten jetzt bereits die Möglichkeit, Unterlagen für die Briefwahl zu beantragen. Das funktioniert etwa in Stendal für alle Berechtigten über ein Online-Formular. In Magdeburg ist es bereits möglich, Unterlagen per E-Mail oder Post anzufordern. Der letzte Termin, um eine Briefwahl zu beantragen, ist der 4. September. Die ausgefüllten Unterlagen müssen spätestens 2 Tage später, also am Wahltag, in den Poststellen eingehen. Das Wetter in Sachsen-Anhalt. In der Nacht ist es unterschiedlich bewölkt und örtlich gibt es noch Schauer. Die Tiefstwerte liegen bei 14 bis 10 Grad. Morgen bleibt es zunächst vorwiegend trocken. Im Laufe des Nachmittags ziehen dann vor allem von der Altmark bis nach Anhalt ein paar Schauer durch. Höchstwerte zwischen 18 und 22 Grad. Soweit von uns. Es ist 21.03 Uhr.
3: Hier ist der Verkehrsservice für den ARD-Abend. Die A1 Bremen Richtung Hamburg ist zwischen Harburg und Stillhorn wegen einer Nachtbaustelle bis ca. 5 Uhr gesperrt. Die Umleitung führt über die U83. A2 Hannover Richtung Berlin zwischen Lehrte und Hämelerwald 4 Kilometer Stau und die Verzögerung 1 Stunde. Die A30 Osnabrück Richtung Amsterdam ist zwischen Rheine und Rheine-Nord wegen Brückenarbeiten bis ca. 5 Uhr in der Früh gesperrt. Die A71 Schweinfurt Richtung Sangerhausen ist zwischen Stadt-Ilm und Arnstadt-Süd wegen Wartungsarbeiten im Tunnel Behringen bis 7 Uhr gesperrt. Die A111 Oranienburg-Berlin ist zwischen Schulzendorfer Straße und Weidmannsluster Damm in beiden Richtungen wegen Tunnelwartungsarbeiten bis morgen früh 5 Uhr gesperrt. Die A115 Dreieck-Nutetal Richtung Berlin ist zwischen Kreuz Zehlendorf und Spanische Allee wegen Bauarbeiten bis morgen früh 5 Uhr gesperrt. Die B281 Saalfeld-Triptis ist am Ortseingang Pößneck aus Richtung Krölper nach einem Unfall gesperrt. Soweit die Meldungen, kommen Sie gut an.
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3: Aus Dresden mit Frank-Michael Bauer hier von MDR Sachsen und wir starten hinein mit Affidavit in diese Stunde und Words.

0: Das war Sting im ARD-Abend. Alle Jahre wieder gibt's ja den Themensommer beim deutsch-französischen Kulturkanal Arte. Diesmal gibt es Dokus, Konzerte und Spielfilme im Zeichen der Disco. The Summer of Disco, was heute ja eigentlich niemand mehr sagt. Man geht dieser Tage in den Club. Aber mit Disco hat das Ganze angefangen und mehrere Disco-Filme hat Arte derzeit im Angebot. Einer davon ist Saturday Night Fever, Disco pur. Das ist ein Klassiker, findet auch ARD-Filmexperte Peter Beddies. Den kennen Sie aus dem täglichen ARD Magazin Brisant. Guten Abend und hallo Peter.
1: Hallo.
0: Der Film ist schon etwas älter, fast 50 Jahre, aber er war unglaublich prägend, oder?
1: Auf jeden Fall. Er taucht doch immer noch in den Listen der stilprägendsten Filme aller Zeiten auf. Besonders schön fand ich habe da was rausgesucht, wie der Film 1977 beworben wurde. So fing der Trailer an.

0: Beethoven trifft auf Disco, wunderschön. Und man merkt auch, dass wir über eine andere Zeit reden, wenn wir uns die Länge des Trailers anschauen. 3:30 gibt's heute gar nicht mehr. Der Film kommt mit 2 Stunden aus, was damals ziemlich lang war. Und erzählt wird in Saturday Night Fever von Tony Manero, der durch New Yorks Nächte läuft, als würde ihm die Stadt gehören. Und warum? Er kann tanzen wie kein Zweiter.
1: Es gab ja dann auch den Film in den deutschen Kinos, in den bundesdeutschen Kinos. Da hieß er nur Samstagnacht. Mhm. Für John Travolta begann mit diesem Film seine Karriere. Wie blickt er selbst darauf zurück?
0: Also ich habe immer mal wieder mit ihm darüber reden können und er hat mir auch mal gesagt, dass in dem Film eine Szene ist, die sich für ihn als durchaus als Fluch herausstellen sollte.
2: Tanzen, nur tanzen, das kann nicht ewig so weitergehen. Das ist nur eine kurze Sache. Ich meine, ich werde ja auch älter und ich fühle, dass ich viel mehr aus meinem Leben machen kann. Ich bin doch nicht so blöde, dass ich glaube, das Leben besteht nur aus Rumgammeln und Tanzen. Da ist doch noch was anderes.
0: John Travolta wollte nach diesem Film sofort eine andere Richtung einschlagen, aber sowohl die Industrie als auch seine Fans wollten mehr Tony von ihm, was er nicht wollte. Es kamen immer weniger Aufträge und ausgerechnet sein legendärer Tanz in Quentin Tarantinos Pulp Fiction brachte ihn dann zurück. Heute hat er seinen Frieden damit gemacht und er tanzt wohl immer noch ganz gern.
1: Ist der Film eigentlich gut gealtert? Also die Musik unter anderem von den Bee Gees ist noch faltenfrei, klingt ja nach wie vor sehr frisch.
0: Ja, interessant, dass du das ansprichst. Bei der Musik habe ich auch keine Zweifel. Zu der wird man wohl noch in Jahrzehnten tanzen. Aber wenn man mal so reinhört in die Dialoge.
3: Hast du im Bett auch so viel drauf wie da unten, Süße?
2: Die Leute verstehen das falsch. Wenn man ihn mal unter den Rock fasst, dann wollen sie gleich mit einem tanzen.
0: Das würde heute wohl gar nicht mehr gehen. Unter den Rock fassen als die Norm hinstellen, geht nicht. Aber sollte man deswegen die Filme nicht mehr zeigen? Im Gegenteil. Aus meiner Sicht sollte man nur sagen, in welcher Zeit sie entstanden sind und dass damals halt andere Regeln galten. Aber diese Filme wegen einer politischen Korrektheit wegsperren? Niemals.
1: Sagt Peter Bettis. Saturday Night Fever können Sie am Sonntag ab 13.15 Uhr auf Arte wiedersehen oder einfach im Internet jederzeit, auch gleich, wenn Sie wollen, unter arte.tv. Saturday Night Fever lief in der Bundesrepublik am 13. April 1978 an. Über 3 Millionen haben ihn geguckt am Anfang. Goldene Leinwand gab es dafür und der Soundtrack hat sich natürlich auch super verkauft. Und jetzt die Frage, welcher Film ist eigentlich Ihr absoluter Lieblingsfilm? Muss ja nicht Saturday Night Fever sein. Überhaupt, welchen Lieblingsfilm haben Sie, den Sie sich auch regelmäßig angucken können? Oder welchen Film haben Sie letztens im Kino geguckt? 0800 80 80 110. Verraten Sie uns, welches Ihr Lieblingsfilm ist. ard-abend@mdr.de geht natürlich auch. Und jetzt aus Saturday Night Fever eine Komposition der Bee Gees mit den Tavares und More Than a Woman.

Hier ist der ARD Abend. Heute ist der 22. Juli und da hat er Geburtstag. Und zwar der Mann, der auf den Namen Don Henley hört. 79 wird er heute und der Musiker steht nach wie vor aktiv im Rampenlicht mit den Eagles in der modernen Eventarena Sphere in Los Angeles. Und hier ist er mit The Boys of Summer. Er hat ja auch eine Solokarriere eingeschlagen. Don Henley, das Geburtstagskind. Alles Gute.

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0: Die A30 Osnabrück Richtung Amsterdam ist zwischen Rheine und Rheine-Nord wegen Brückenarbeiten bis ca. 5 Uhr früh gesperrt. Die A71 Schweinfurt Richtung Sangerhausen ist zwischen Stadt Ilm und Arnstadt Süd wegen Wartungsarbeiten im Tunnel Behringen bis 7 Uhr gesperrt. Die A111 Oranienburg Berlin ist zwischen Schulzendorfer Straße und Weidmannsluster Damm in beiden Richtungen wegen Tunnelwartungsarbeiten bis 5 Uhr gesperrt. Die A115 Dreieck Nutetal Richtung Berlin ist zwischen Kreuz Zehlendorf und Spanische Allee wegen Bauarbeiten bis morgen früh 5 Uhr gesperrt. Die B170 Altenberg Richtung Dresden ist zwischen Bannewitz und Abzweig Boderitz wegen eines brennenden PKW derzeit gesperrt. Soweit die Meldungen, kommen Sie gut an Ihr Ziel.
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0: Aus Dresden mit Frank-Michael Bauer hier von MDR Sachsen. Danke für Ihre zahlreichen Mails und Anrufe. Zu Ihrem Lieblingsfilm sind wir gleich wieder beim Thema. Und jetzt gibt's erstmal Matthew Wilder und James Blunt. Und Sie können weiterschreiben über ard-abend@mdr.de.

Das war James Blunt. Hier ist der ARD-Abend und ich habe Sie gefragt, welches ist Ihr Lieblingsfilm? Annette hat uns geschrieben, Ihr Lieblingsfilm ist Pretty Woman mit Julia Roberts und Richard Gere. Den kann ich nicht oft genug sehen. Besonders gefällt mir die Szene, wo Julia Roberts sich Stummfilme anschaut. Und ich mag Julia Roberts und ihre Filme, schreibt Annette. Notting Hill natürlich auch und Erin Brockovich mag ich auch, diesen Erin Brockovich-Namen zusammen. Und Frank Becker hat uns aus dem Saarland geschrieben, meine zwei Filme sind Der Name der Rose, da schließe ich mich unbedingt an, den habe ich schon zigmal gesehen, und The Green Mile, klasse Musik macht ihr, vielen, vielen Dank. Gerd aus Münster hat uns geschrieben und er mag den ABBA-Film. Die Handlung, naja, die ist ja dünn, aber trotzdem die Auftritte, die Live-Musik, das ist richtig schön. Schade, dass ich das nie erleben konnte, zum Beispiel da auch in Australien mit dabei zu sein. Und dann haben wir noch von Eva Maria Schuler Post bekommen. Hallo und liebe Grüße aus Neunkirchen im Saarland. Also mein absoluter Lieblingsfilm ist Sister Act, aber nur der erste Teil. Ja, welches ist Ihr Lieblingsfilm? Sie können uns das schreiben. Gehen Sie auch noch regelmäßig ins Kino? ard-abend@mdr.de oder 0800 80 80 110. Unsere kostenfreie Rufnummer ist das.

Viva Forever, das war Musik mit den Spice Girls im ARD-Abend. Welches sind Ihre Lieblingsfilme? Haben wir Grüße aus Hamburg bekommen, und zwar von Mario. Mein absoluter Lieblingsfilm ist Big Trouble in Little China mit Kurt Russell. Ein abgedrehter Film, den ich durch Zufall auf ZDF Neo gesehen habe im letzten Jahr. Ich habe trotz meines noch jungen Alters viele Filme gesehen, aber dieser Streifen, der haut mich einfach um. Geile Mucke. Und wir haben eine Mail von Hendrik aus Leipzig. Guten Abend, danke für die Sendung und Frage. Contact mit Jodie Foster, das ist der Lieblingsfilm von Hendrik. Sie können weiterschreiben, ard-abend@mdr.de. Welches ist denn Ihr Lieblingsfilm?

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1: Um 22 Uhr mit Max Hensch. Guten Abend. Die verselbstständigte künstliche Intelligenz, die nicht mehr vom Menschen kontrolliert werden kann. Davor wird immer wieder gewarnt. Ein KI-Modell ist nun in einem Test zeitweise ausgebrochen. Die Software der Firma OpenAI verließ ihre eigentlich abgeschottete Testumgebung, verschaffte sich unkontrolliert Zugang zum offenen Internet und hackte sich bei einem Konkurrenten ein, um sich Informationen zu besorgen, um die ihr gestellte Aufgabe zu erfüllen. Dafür nutzte sie bislang unbekannte Sicherheitslücken und gestohlene Zugangsdaten. OpenAI, was auch ChatGPT betreibt, spricht von einem beispiellosen Cyber-Zwischenfall. Die Bundesregierung reagierte alarmiert. Das Digitalministerium bezeichnete den Vorfall als Paradigmenwechsel bei der Cyber-Bedrohungslage. Schutz vor der nächsten großen Flut. Im Landkreis Anhalt-Bitterfeld hat heute offiziell der Bau eines großen Rückhaltebeckens an der Mulde begonnen. Der sogenannte Flutpolder bei Röser soll im Ernstfall so viel Wasser aufnehmen können, dass Dörfer und Städte flussabwärts vor Überschwemmungen verschont bleiben. Rund 60 Millionen Euro investieren Land, Bund und EU in das Projekt bei Röser, das auch die Ertüchtigung der Muldedeiche beinhaltet. In einigen Jahren soll der Polder fertig sein. Bei der Warenhauskette Galeria schrillen wieder die Alarmglocken. 33 Filialen stehen nun auf dem Prüfstand. Auch Sachsen-Anhalts letztes Galeria-Kaufhaus in Magdeburg ist bedroht. Frage an Sören Tümmler, wie sehen die ersten Reaktionen aus?
2: Die Stadt Magdeburg hob in einer ersten Stellungnahme die enorme Bedeutung des Hauses für die Innenstadt hervor. 1973 war das Kaufhaus damals als Zentrumwarenhaus eröffnet worden. Für die Stadt wäre es ein herber Schlag, wenn das Kaufhaus schließen müsste. Galeria will jetzt mit den Vermietern über Mietkonditionen und Flächenanpassungen verhandeln. Das Gebäude gehört zu einem großen Portfolio, das von einer US-Immobilienfirma verwaltet wird. Magdeburg besitzt für das Haus ein Vorkaufsrecht. Die Großbaustelle direkt am breiten Weg vor dem Kaufhaus macht die Situation nicht leichter. Galeria klagte zuletzt über ein Viertel weniger Kundschaft als noch vor Baubeginn.
1: Die Plakate hängen, die Aufsteller stehen. Noch 6,5 Wochen bis zur Landtagswahl. Erste Städte und Gemeinden in Sachsen-Anhalt bieten bereits jetzt die Möglichkeit, Unterlagen für die Briefwahl zu beantragen. Das funktioniert etwa in Stendal für alle Berechtigten über ein Online-Formular. Auch in Magdeburg ist es bereits möglich, Unterlagen per E-Mail oder Post anzufordern. Der letzte Termin, um eine Briefwahl zu beantragen, ist der 4. September. Die ausgefüllten Unterlagen müssen spätestens 2 Tage später, also am Wahltag, in den Poststellen eingehen. Und noch das Wetter in Sachsen-Anhalt. In der Nacht bleibt es unterschiedlich bewölkt und örtlich gibt es noch Schauer. Die Tiefstwerte liegen bei bis zu 10 Grad. Morgen bleibt es zunächst vorwiegend trocken. Im Laufe des Nachmittags ziehen dann vor allem von der Altmark bis nach Anhalt und dem Burgenlandkreis ein paar Schauer durch. Höchstwerte bis 22 Grad. Soweit die News. Jetzt ist es 22.03 Uhr.
3: Hier ist der Verkehrsservice für den ARD-Abend. Die A1 Bremen Richtung Hamburg ist zwischen Harburg und Stillhorn wegen einer Nachtbaustelle bis ca. 5 Uhr morgen früh gesperrt. Die Umleitung führt über die U83. A2 Hannover Richtung Berlin zwischen Lehrte Ost und Hämmelerwald 3 Kilometer Stau. Hier die Verzögerung plus 20 Minuten. Die A30 Osnabrück Richtung Amsterdam ist zwischen Rheine und Rheine-Nord wegen Brückenarbeiten bis ca. 5 Uhr früh gesperrt. Die A71 Schweinfurt Richtung Sangerhausen ist zwischen Stadt Ilm und Arnstadt Süd wegen Wartungsarbeiten im Tunnel Behringen bis 7 Uhr gesperrt. Die A111 Oranienburg Berlin ist zwischen Schulzendorfer Straße und Weidmannsluster Damm in beiden Richtungen wegen Tunnelwartungsarbeiten bis 5 Uhr früh gesperrt. Die A115 Dreiknutetal Richtung Berlin ist zwischen Kreuz Zehlendorf und Spanischer Allee wegen Bauarbeiten bis 5 Uhr gesperrt. Die B170 Altenberg Richtung Dresden ist zwischen Bannewitz und Abzweig Boderitz wegen eines brennenden Pkw gesperrt. Soweit die Meldungen, kommen Sie gut an.
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3: Aus Dresden mit Frank-Michael Bauer und hier ist Rick Astley, der Mann, der auch noch munter auf Tournee geht. Take me to your heart.

Ja, aber und thank you for the music. Und da sind wir bei Simone Ahrens aus Rostock. Sie hat, glaube ich, schreibt sie, ich glaube, ich habe alle Vorstellungen damals gesehen, als der Film ins Kino gekommen ist. Und das war ein Dauerbrenner für mich. Ich habe mir natürlich dann auch später die DVD und die Blu-ray gekauft. Und der Titel ist ja da auch zu hören. Thank you for the music. Dann hat Mike Hohmeister geschrieben, hallo, der absolute Renner. Für mich sind die zwei abgedrehten Kiffer Jack und Jonk. Dann haben wir von Hauken Ufen aus Marne Post bekommen. Ich habe eine Menge Lieblingsfilme, das kann ich mir vorstellen. Es gibt ja viele Leute, die auch gerne Filme schauen. Aber True Lies mit Arnold Schwarzenegger und Jamie Lee Curtis sind dann ganz weit vorn. Und auch Pretty Woman oder Overboard, ein Goldfisch fällt ins Wasser mit Goldie Hawn und Kurt Russell. Und dann haben wir herzliche Grüße aus Gelsenkirchen von Max bekommen und sein Lieblingsfilm ist Knocking on Heaven's Door von Till Schweiger. Absolut lustig und sehenswert, wenn man seine Lachmuskeln trainieren will. Und ja, vielen Dank auch für die Musik heute Abend. Ich werde es auch der Musikredaktion weiter sagen. Vielen Dank, dass Sie uns geschrieben haben und wir haben noch ein paar, die wir dann verraten können, die ihr ihren Lieblingsfilm uns genannt haben. Jetzt aber erstmal lassen wir die Polizei singen. Every little thing she does is magic. Here is the police im ARD-Abend.

Diese Stimme gehört Anastasia, hier gehört im ARD-Abend. Können Sie sich noch daran erinnern? Das gab's mal in den Kinos, so einen Gong. Frank Stiller aus Frankfurt-Oder hat uns geschrieben, ja, er hat diesen Gong gemocht und vermisst ihn heute, wenn er ins Kino geht. Sein absoluter Favorit ist übrigens der Club der Toten Dichter mit einem ganz tollen Robin Williams. Schade, dass er von uns gegangen ist, und er hat wirklich tolle Filme gespielt. Und in diesem Moment bekomme ich eine Meldung aus der Verkehrsredaktion rein, die ich Ihnen nicht vorenthalten möchte, ist ganz wichtig. Achtung, Falschfahrer auf der A24 Berlin-Hamburg zwischen Herzsprung und Pritzwalk ist ein Falschfahrer unterwegs. Bitte äußerst rechts fahren und nicht überholen. Ich wiederhole, Falschfahrer auf der A24 Berlin-Hamburg zwischen Herzsprung und Pritzwalk ist ein Falschfahrer unterwegs. Bitte äußerst rechts fahren und nicht überholen. Wir melden, wenn die Gefahr vorüber ist. Dann haben wir auch einen Anruf bekommen, und zwar von Jörg. Die Kinder vom Bahnhof Zoo ist für ihn ein wichtiger Film. The Blues Brothers, Der letzte Mohikaner, Vom Winde verweht und Dirty Dancing. Das sind so eine ganze Reihe von Filmen, die er sehr mag. Und dann habe ich hier noch Post bekommen von Dietrich aus Mildenau. Es gibt ja so viele gute Filme, so viele sehr gute Darsteller. Mein großer Favorit ist Clint Eastwood. Ein toller Film mit Meryl Streep ist Die Brücken am Fluss. Und Roswitha hat uns geschrieben, sie mag Jenseits von Afrika mit Meryl Streep und dem unvergessenen Robert Redford. Und wenn wir schon mal beim Thema Afrika sind, passt hier ganz gut, haben wir im Programm Afrika mit Toto.

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4: 22.33 Uhr. Hier ist der Verkehrsservice für den ARD-Abend. Achtung, Falschfahrer auf der A24 Berlin-Hamburg. Zwischen Herzsprung und Pritzwalk ist ein Falschfahrer unterwegs. Bitte äußerst rechts fahren und nicht überholen. Die A1 Bremen Richtung Hamburg ist zwischen Harburg und Stillhorn wegen einer Nachbaustelle bis ca. 5 Uhr gesperrt. Die Umleitung führt über die U83. A2 Hannover Richtung Berlin zwischen Lehrte Ost und Hämmelerwald 5 Kilometer Stau. Hier dauert es 30 Minuten länger für Sie. Die A30 Osnabrück Richtung Amsterdam ist zwischen Rheine und Rheine-Nord wegen Brückenarbeiten bis ca. 5 Uhr gesperrt. Die A71 Schweinfurt Richtung Sangerhausen ist zwischen Stadt Ilm und Arnstadt Süd wegen Wartungsarbeiten im Tunnel Behringen bis 7 Uhr gesperrt. Die A111 Oranienburg-Berlin ist zwischen Schulzendorfer Straße und Weidmannsluster Damm in beiden Richtungen wegen Tunnelwartungsarbeiten bis 5 Uhr gesperrt. Dann haben wir die A115 Dreiknudetal Richtung Berlin. Die ist dort zwischen Kreuz Zehlendorf und Spanische Allee wegen Bauarbeiten bis 5 Uhr gesperrt. Die B170 Altenberg Richtung Dresden ist zwischen Bannewitz und Abzweig Boderitz wegen eines Feuerwehreinsatzes gesperrt. Soweit die Meldungen, kommen Sie gut an Ihr Ziel.

0: OMD im ARD-Abend. Es geht um Ihre Lieblingsfilme und da gibt es wirklich eine ganze Menge und unterschiedliche. Hören wir weiter rein, jetzt mal ins Telefon.
1: Ja, schönen guten Tag. Mein Name ist Mirko Kehler aus Rostock-Warnemünde. Mein Lieblingsfilm ist mit Bastet und Terence Hill 2, wie Pech und Schwefel, aber auch die anderen mit Bastet und Terence Hill gucke ich sehr gerne, da ich ja fast alle Filme von den beiden auf DVD habe. Noch viele Grüße nach Dresden, Studio aus Rostock. Einen schönen Abend.
2: Ja, guten Abend. Hier ist der Alija Bakovic aus Hannover. Ich habe eigentlich auch mehrere Lieblingsfilme, aber ich sage jetzt mal, den ich am sehr liebsten mag. Also war auf jeden Fall immer Möge die Macht mit euch sein. Das war mein erster Kinofilm und zwar war das Krieg der Sterne. Ich habe natürlich dann auch danach sehr gerne gesehen hier Cannonball Run 1 und 2. Auf dem Highway ist die Hölle los, wo ganz viele verschiedene Prominente mitmachen. Roger Moore, Burt Reynolds, Sammy Davis Jr., Dean Martin. Was ich auch gerne gesehen habe, ist von Barbara Streisand und Ryan O'Neill. Ist was, Doc?
3: Meine beiden Filme sind Yellow Submarine von den Beatles und Spiel mir das Lied vom Tod als Western.
4: Der Film aus nächster Nähe mit Robert Redford. Da sind einige Lieder dabei von Celine Dion. Einfach nur toll. Gruß, Ingrid aus Peine.
0: Danke, Ingrid. Grüße nach Peine und an die anderen. Vielen Dank für Ihre Lieblingsfilme, dass Sie die uns nennen. Hier im ARD Abend jetzt.

Hier ist der ARD-Abend mit einer wichtigen Meldung aus der Verkehrsredaktion. Achtung auf der B5 in Hamburg in der Bergedorfer Straße zwischen Rheinbeker, Redda und Sanderdamm werden Steine von einer Brücke auf die Fahrbahn geworfen. Ich wiederhole, auf der B5 in Hamburg in der Bergedorfer Straße zwischen Rheinbeker, Redda und Sanderdamm werden Steine von einer Brücke auf die Fahrbahn geworfen.

0: Hungry Eyes, da fällt uns doch sofort Dirty Dancing ein. Das war Musik hier mit Eric Carmen. Dirty Dancing, das ist für Susanne der absolute Lieblingsfilm. Der wurde ja auch in Ost und West gezeigt. Und das war ein Kassenschlager auf jeden Fall. Dann hat Rudi geschrieben, mein Lieblingsfilm ist Guess Who's Coming to Dinner mit den unvergesslichen Spencer Tracy, Catherine Hepburn, Sidney Poitier und vielen mehr. Mit seinen Vorurteilen fertig werden ist leider ein nie endendes Problem. Liebe Grüße aus Holland von Rudi. Ulrike aus Aachen mag La Boom die Fete und La Boom die Fete geht weiter. Und natürlich E.T. Am Ende heul ich dann immer. Egal, ich gucke ihn trotzdem immer wieder gerne. Ich mag gerne den Film Buddy und der außerirdische Kleine. Von Heiko Kotsch ist diese Nachricht gekommen. Und dann von Andreas aus Wolkenstein. Die Filme mit Bud Spencer und Terence Hill, mit Louis de Funès oder die Winnetou-Filme der DEFA. Und dann haben wir noch einen Lieblingsfilm hier von Andy, und zwar der Beatles-Film Hihi, Hilfe oder auch Help. Und Bernd Streb aus Emden hat uns geschrieben, Emden, da war doch was. Genau, er schreibt uns auch, dass ein anderer bekannter Mann aus Emden heute Geburtstag hat, nämlich Otto Waalkes, und der feiert seinen 78. Geburtstag. Auf Platz 3 der erfolgreichsten deutschen Eigenproduktion steht übrigens der Otto, der Film von 1985, und das ist auch Bernds Lieblingsfilm, und er hat uns noch einen kleinen Ausschnitt geschickt.
1: Ja, sehen Sie denn nicht, dass ich tot müde bin.
2: Na, ist doch wunderbar, da singe ich Ihnen gleich das Schlaflied.
1: Oh Gott.
2: Sie können ruhig Otto zu mir sagen. Halt noch nicht einschlafen, erst kommt doch das Schaflied. Das 990. Schaf hieß Ferdinand, dem hat der Blitz den Schwanz verbrannt. Das 1000. Schaf hieß Harald. Und das war 100 Jahre. Harald.
0: Otto, unübertroffen aus dem ersten Film. Ja, und er hat heute Geburtstag. Vielen, vielen Dank für alle Mails und Telefonanrufe. Ich schaffe sie bei weitem nicht, aber es hat Ihnen Spaß gemacht. Das haben Sie auch geschrieben. Vielen, vielen Dank mit Ihren Lieblingsfilmen. Und den einen oder anderen können sich ja wieder angucken. Gibt ja heute viele Möglichkeiten. So, das war dann der ARD-Abend. Mein Name ist Frank-Michael Bauer und gleich gibt's die ARD-Hitnacht nach 23 Uhr. Und meine liebe Kollegin Romy Anders freut sich schon auf Sie. Sie kommt dann aus Thüringen, von MDR Thüringen aus Erfurt.

Der Verkehrsservice hier am ARD-Abend. Achtung auf der B5 weiterhin in Hamburg. In der Bergedorfer Straße zwischen Rheinbeker Redda und Sanderdamm werden Steine von einer Brücke auf die Fahrbahn geworfen.

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1: Um 23 Uhr mit Felix Sprung. Kanzleramtsminister Frey soll Nachfolger des zurückgetretenen Jens Spahn an der Spitze der Unionsfraktion werden. Das hat CDU-Chef Merz zusammen mit Markus Söder, seinem Kollegen von der CSU, vorgeschlagen. Was der Entscheidung möglicherweise zugrunde lag, erläutert unser Berlin-Korrespondent Markus Preis.
2: Friedrich Merz, der hat jetzt statt eines potenziellen Konkurrenten wie Jens Spahn demnächst einen sehr, sehr loyalen Vertrauten als Fraktionschef im Bundestag. Trotzdem gibt's heute zumindest hinter vorgehaltener Hand auch ein paar Fragezeichen. Einige Unionsabgeordnete meinen, Frey hätte als Kanzleramtschef Konflikte nicht früh genug gesehen und abgeräumt. Und genau das müsse er aber auch als Fraktionschef können. Und manche zweifeln auch, wie gut Thorsten Frey Attacke kann. Attacke auf den politischen Gegner. Und attackieren, das konnte Jens Spahn sehr gut.
1: Die Bundesregierung hat mit Sorge auf den jüngsten Vorfall bei OpenAI reagiert, einem der führenden Unternehmen im Bereich der künstlichen Intelligenz. Ein Sprecher des Digitalministeriums sprach von einem Paradigmenwechsel. Man sehe bereits seit Monaten, dass KI-Agenten immer mehr können. Das verändere auch die Bedrohungslage. Zuvor war bekannt geworden, dass bei OpenAI ein autonom agierendes KI-Modell außer Kontrolle geraten war. Es drang in das Computersystem eines anderen Unternehmens ein, um eine Aufgabe zu erfüllen. Die EU-Kommission hat der milliardenschweren Übernahme des Hollywood-Konzerns Warner Brothers durch den Konkurrenten Paramount zugestimmt, allerdings unter Auflagen. Paramount muss eine Beteiligung am Filmverleiher United International Pictures aufgeben. Denn die EU-Kommission befürchtet, dass das Unternehmen nach der Übernahme schlechtere Konditionen für die Kinobetreiber durchsetzen könnte, zum Nachteil der europäischen Verbraucher. Im Bereich der Filmproduktion sieht die Kommission dagegen keine Gefahr für den Wettbewerb. In München ist am Abend mit einer bewegenden Feier der Opfer des rechtsextremistischen Anschlags vor 10 Jahren gedacht worden. Ein 18-Jähriger hatte damals im Bereich des Olympia-Einkaufszentrums 9 Menschen ausländischer Herkunft und anschließend sich selbst erschossen. Aus München Alisa Marie Schröter.
3: Bundespräsident Frank-Walter Steinmeier sprach den Angehörigen sein Mitgefühl aus und setzte das Münchner Attentat in den Kontext anderer rechtsterroristischer Anschläge, wie jener in Hanau, Halle und Solingen. Eine Spur rechtsextremer Taten ziehe sich durch die Geschichte der Bundesrepublik, sagte Steinmeier. Auch der Täter vom Münchner OEZ-Attentat habe seine Opfer nach rassistischen Zuschreibungen ausgewählt. Daran ändere auch die Tatsache nichts, dass der Täter selbst Migrationshintergrund hatte.
1: Das waren die Nachrichten. Das Wetter in Deutschland, in der Nacht gebietsweise trocken, zum Teil noch Schauer, kaum Gewitter, Tiefstwerte 15 bis 8 Grad. Morgen mehr Wolken, Höchstwerte 18 bis 27 Grad. Es ist 23.03 Uhr.
4: Und hier ist der Verkehrsservice in der ARD-Hitnacht. Wir haben Gott sei Dank gleich 2 Entwarnungen. Einmal die Entwarnung für die A24 Berlin Richtung Hamburg. Kein Falschfahrer mehr zwischen Herzsprung und Pritzwalk. Und auch die Entwarnung für die A49 Kassel-Gießen ist reingekommen. Kein Falschfahrer mehr zwischen Neuental und Stadtallendorf Nord. Aktuell ist die A1 Bremen Richtung Hamburg. Die Strecke ist zwischen Harburg und Stillhorn wegen der Nachtbaustelle bis 5 Uhr morgen früh gesperrt. Es gibt eine Umleitung, die U83. A2 Richtung Braunschweig zwischen Lehrte und Hemmelerwald 5 Kilometer Stau, Fahrbahnverengung, Verzögerung ca. 30 Minuten. Dann haben wir die A3 Würzburg Richtung Frankfurt zwischen Hanau und Obertshausen 3 Kilometer Stau wegen Reparaturarbeiten nach einem Fahrzeugbrand. Der Verkehr wird an der Brandstelle über den Standstreifen geleitet. A5, Frankfurt Richtung Karlsruhe, zwischen Heppenheim und Hemsbach, wegen der Nachtbaustelle wieder bis 6 Uhr gesperrt. Die Umleitung führt ab Heppenheim über die U86. Dann haben wir die A8, München Richtung Stuttgart, zwischen Eichelberg und Kirchheim Tech Ost, 3 Kilometer Stau, da gab es einen Unfall, nur eine Spur ist frei. Die A30, Rheine Richtung Amsterdam, ist zwischen Rheine und Rheine Nord wegen Bauarbeiten bis ca. 5 Uhr morgen früh gesperrt. Und die A44, Essen Richtung Düsseldorf, ist zwischen dem Dreieck Felbert Nord und Hetterscheid wegen Bauarbeiten bis Herbst gesperrt. Es geht noch weiter. Die A52, Gelsenkirchen Richtung Mahl, zwischen Übergang von der B224 und Gelsenkirchen-Scholwin, wird nach einem Unfall der Verkehr über die Anschlussstelle Gelsenkirchen-Böhr-West geleitet. A71 Richtung Sangerhausen, der Tunnel Behringen, ist gesperrt wegen Wartungsarbeiten bis um 7 morgen früh. Und die A93 Hof Richtung Weiden ist zwischen Selb-West und Höchststädt wegen Bergungsarbeiten gesperrt. Die Umleitung führt über die U14. Die Berliner Stadtautobahn A111 ist zwischen Schulzendorfer Straße und Weidmannslusterdamm wegen Wartungsarbeiten im Tunnel bis um 5 morgen früh gesperrt. Und wir haben noch die A115 AWUS Richtung Dreieck-Funkturm. Die Strecke ist zwischen Kreuz Zehlendorf und Spanische Allee gesperrt, auch bis um 5. Letzte Meldung, die B96 in Berlin, der Tiergartentunnel, ist gesperrt wegen Wartungsarbeiten bis um 6 morgen früh.
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4: Guten Abend Deutschland und eine schöne Nacht. Das wünscht Ihnen Rumi Anders. Hi und willkommen in der ARD-Hitnacht.

Elton John. Was für ein schöner Song. Und ich hatte gerade wieder alle Bilder von König der Löwen vor Augen. Ist auch ein geniales Musical. Es ist so wunderbar gemacht. Also wenn Sie das noch nicht gesehen haben, ich kann es nur empfehlen. Ist auch für die ganze Familie, wirklich von groß bis klein. Das ist ein Erlebnis. Und Hamburg, auch eine tolle Stadt, wo es aufgeführt wird. Jetzt in den Sommerferien. Ein schöner Ausflug nach Hamburg mit Musical. Also das vergisst man nicht. Ihr lieben Nachtschwärmer, ihr lieben Frühaufsteher, liebe ARD-Hitnachtgemeinde. Freue mich, dass wir wieder beisammen sind. Es ist kurz vor 11:45. Hi.

ard-hitnacht@mdr.de. Weil ich gerade so von Hamburg und vom Musical König der Löwen geschwärmt habe, schreibt Uwe aus Zeitz. Hallo Romy, ich kann das nur bestätigen, auch wir waren vor einem Jahr in Hamburg und zwar zu Harry Potter. Einfach super, Hotelklasse und Hamburg ist immer eine Reise wert. Euer Uwe aus Zeitz. Na cool, danke schön Uwe fürs Schreiben. ard-hitnacht@mdr.de. Wir freuen uns über Post. Let it be.

0: 23.30 Uhr. Es ist 11:30 Uhr. Der Verkehrsservice in der ARD-Hitnacht mit einer Menge Meldungen von den Straßen. Da wird viel gebaut. Wir haben die A1 Bremen Richtung Hamburg. Die Strecke ist zwischen Harburg und Stillhorn wegen der Nachtbaustelle gesperrt bis um 5. A2 Richtung Braunschweig zwischen Lehrte und Hemmelerwald. 5 Kilometer Stau wegen Fahrbahnverengung. Sie brauchen da eine halbe Stunde länger. A3 Würzburg Richtung Frankfurt, zwischen Hanau und Obertshausen 3 Kilometer Stau wegen Reparaturarbeiten. Da gab es einen Fahrzeugbrand, der Verkehr wird an der Brandstelle über den Standstreifen geleitet. Die A5 Frankfurt Richtung Karlsruhe ist zwischen Heppenheim und Hemsbach wegen der Nachtbaustelle gesperrt bis um 6 morgen früh. Die Umleitung führt ab Heppenheim über die U86. A8, München Richtung Stuttgart. Zwischen Eichelberg und Kirchheim Tech Ost, 3 Kilometer Stau. Da gab es einen Unfall, nur eine Spur ist frei. Die A30, Rheine Richtung Amsterdam, ist zwischen Rheine und Rheine Nord gesperrt, wegen Bauarbeiten bis um 5 morgen früh. A44, Essen Richtung Düsseldorf, ist zwischen dem Dreieck Felbert Nord und Hetterscheid wegen Bauarbeiten bis Herbst gesperrt. Und die A71 Richtung Sangerhausen, der Tunnel Beringen ist wegen Wartungsarbeiten gleich bis um 7 morgen früh gesperrt. Die A93 Hof Richtung Weiden ist zwischen Selb West und Höchstädt wegen Bergungsarbeiten gesperrt. Die Umleitung führt über die U14. Die Berliner Stadtautobahn A111 ist zwischen Schulzendorfer Straße und Waldmannsluster Damm wegen Wartungsarbeiten im Tunnel gesperrt bis ca. 5 Uhr morgen früh. Und wir haben die A115, AWUS Richtung Dreieck Funkturm. Die Strecke ist zwischen Kreuz Zehlendorf und der Spanischen Allee bis ca. 5 Uhr gesperrt. Letzte Meldung, die B96 in Berlin. Der Tiergartentunnel ist wegen Tunnelwartungsarbeiten in beiden Richtungen gesperrt bis um 6 morgen früh. Da wissen Sie erstmal Bescheid, passen Sie gut auf, bleiben Sie wach und kommen Sie bald an.
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0: In dieser Nacht hören Sie mal wieder etwas anders mit mir. Ich bin Romy Anders und grüße Sie ganz herzlich. Hey, willkommen bei uns.

Beautiful Girl. ARD-Nacht@mdr.de. Wir haben im Laufe des Tages noch eine Nachricht von Hörer Markus bekommen. Er schreibt, für mich bedeutet Glück, dass meine Frau Kathi jeden Tag an meiner Seite ist. Sie ist das größte Glück in meinem Leben. Ich bin ihr für alles, was sie für mich macht und für uns macht, so dankbar. Grüße aus Hamburg von Markus. Das ist cool. Dankeschön fürs Schreiben, Markus. Das war ja unser Thema in der vergangenen Nacht. Was bedeutet Glück für Sie? Was macht Ihr Leben schöner? Worüber freuen Sie sich im Alltag? Und jetzt ganz konkret in der Nacht. Ich hatte ja von meiner Freundin erzählt, deren größtes Glück war vor kurzem, Küchenpapier zu ergattern, bedruckt mit kleinen roten Herzen drauf. Da war die total begeistert, mir hat sie auch gleich eine Rolle geschenkt. Und jetzt das Allerneueste, sie hat davon auch Klopapier bekommen, mit roten kleinen Herzlein drauf. Verschönert das Lebensgefühl, sagt sie. Okay, also mein größtes Glück ist gerade das Wetter. Ist nicht zu warm, du kannst durchatmen, du kannst denken, ohne sofort zu schwitzen, Sport machen, kochen. Das fetzt. 20 Grad, Wolken, zwischendrin auch mal ein bisschen Sonne. Auch das kann Glück sein. Ich frage daher nochmal Sie in dieser Nacht. Was bedeutet für Sie Glück? ARD-Hitnacht@mdr.de.

Guten Abend, Deutschland. Die ARD Hitnacht hier, gesendet aus Thüringen, aus den Studios von MDR Thüringen, aus Erfurt. Wir wünschen eine angenehme Nacht.

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1: Um 0 Uhr mit Juliette Groß. Kanzleramtsminister Frei soll Nachfolger des zurückgetretenen Jens Spahn an der Spitze der Unionsfraktion werden. Das hat CDU-Chef Merz zusammen mit Markus Söder, seinem Kollegen von der CSU, vorgeschlagen. Was der Entscheidung möglicherweise zugrunde lag, erläutert unser Berlin-Korrespondent Markus Preis.
2: Friedrich Merz, der hat jetzt statt eines potenziellen Konkurrenten wie Jens Spahn demnächst einen sehr, sehr loyalen Vertrauten als Fraktionschef im Bundestag. Trotzdem gibt's heute zumindest hinter vorgehaltener Hand auch ein paar Fragezeichen. Einige Unionsabgeordnete meinen, Frei hätte als Kanzleramtschef Konflikte nicht früh genug gesehen und abgeräumt. Und genau das müsse er aber auch als Fraktionschef können. Und manche zweifeln auch, wie gut Thorsten Frei Attacke kann. Attacke auf den politischen Gegner. Na und attackieren, das konnte Jens Spahn sehr gut.
1: Die Bundesregierung hat mit Sorge auf den jüngsten Vorfall bei OpenAI reagiert, einem der führenden Unternehmen im Bereich der künstlichen Intelligenz. Ein Sprecher des Digitalministeriums sprach von einem Paradigmenwechsel. Das verändere auch die Bedrohungslage. Zuvor war bekannt geworden, dass bei OpenAI ein autonom agierendes KI-Modell außer Kontrolle geraten war. Es drang in das Computersystem eines anderen Unternehmens ein, um eine Aufgabe zu erfüllen. Die US-Regierung will Saudi-Arabien dabei helfen, ein ziviles Atomprogramm aufzubauen. Die Energieminister beider Länder haben ein Abkommen dafür unterzeichnet. Was genau darin steht, hat US-Energieminister Wright nicht bekannt gegeben. Ihm zufolge wird aber sichergestellt, dass keine Atomwaffen hergestellt werden. Im US-Parlament könnte es Widerstand gegen das Abkommen geben, denn viele Abgeordnete lehnen es ab, atomare Technologie im Nahen Osten auszuweiten. In München ist am Abend der Opfer des rechtsextremistischen Anschlags vor 10 Jahren gedacht worden. Ein 18-Jähriger hatte damals im Bereich des Olympia-Einkaufszentrums 9 Menschen ausländischer Herkunft und anschließend sich selbst erschossen. Aus München, Alisa Marie Schröter.
3: Bundespräsident Frank-Walter Steinmeier sprach den Angehörigen sein Mitgefühl aus und setzte das Münchner Attentat in den Kontext anderer rechtsterroristischer Anschläge, wie jener in Hanau, Halle und Solingen. Eine Spur rechtsextremer Taten ziehe sich durch die Geschichte der Bundesrepublik, sagte Steinmeier. Auch der Täter vom Münchner OEZ-Attentat habe seine Opfer nach rassistischen Zuschreibungen ausgewählt. Daran ändere auch die Tatsache nichts, dass der Täter selbst Migrationshintergrund hatte.
1: Das waren die Nachrichten. Das Wetter in Deutschland. Gebietsweise trocken, zum Teil noch Schauer, kaum Gewitter, Tiefstwerte 15 bis 8 Grad. Tagsüber mehr Wolken und etwas Regen, im Südwesten und im Ostseeumfeld oft heiter. Höchstwerte 18 bis 27 Grad. Es ist 0:03 Uhr.
4: Und hier ist der Verkehrsservice in der ARD-Hitnacht. Die A1 Bremen Richtung Hamburg ist zwischen Harburg und Stillhorn wegen der Nachtbaustelle gesperrt. Die Umleitung führt über die U83. A2 Richtung Braunschweig zwischen Lehrte und Hemmelerwald 5 Kilometer Stau, Sie brauchen eine halbe Stunde länger. Die A3 Würzburg Richtung Frankfurt zwischen Hanau und Obertshausen 3 Kilometer Stau. Da hat ein Fahrzeug gebrannt, der Verkehr wird an der Brandstelle über den Standstreifen geleitet. Die A5 Frankfurt Richtung Karlsruhe ist zwischen Heppenheim und Hemsbach wegen der Nachtbaustelle gesperrt. Die Umleitung führt ab Heppenheim über die U86. A8 München Richtung Stuttgart zwischen Eichelberg und Kirchheim Tech Ost 3 Kilometer Stau. Dort ist nach einem Unfall nur eine Spur frei. Und die A30 Rheine Richtung Amsterdam ist zwischen Rheine und Rheine Nord wegen Bauarbeiten gesperrt bis ca. 5 Uhr morgen früh. A44 Essen Richtung Düsseldorf zwischen dem Dreieck Felbert Nord und Hetterscheid gesperrt, da laufen Bauarbeiten und zwar bis Oktober. Und die A71 Richtung Sangerhausen, der Tunnel Beringen, ist wegen Wartungsarbeiten gesperrt bis morgen früh ca. 7 Uhr. Dann haben wir die A93 Hof Richtung Weiden zwischen Selb-West und Höchstädt wegen Bergungsarbeiten gesperrt. Die Umleitung führt über die U14 und die Berliner Stadtautobahn A111 ist zwischen Schulzendorfer Straße und Weidmannslusterdamm wieder wegen Wartungsarbeiten im Tunnel gesperrt bis ca. 5 Uhr morgen früh. Die A115 AWUS Richtung Dreieck Funkturm ist zwischen Kreuz-Zehlendorf und Spanischer Allee gesperrt bis um 5. Und B96 in Berlin, der Tiergartentunnel, da finden Tunnelwartungsarbeiten statt, daher die Sperrung bis 6 Uhr morgen früh. Passen Sie gut auf, bleiben Sie wach und kommen Sie gut und sicher an.
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4: Mit Romy Anders. Grüß Sie.
5: Hi.

Blue, Musik von Madonna. ARD-hitnacht@mdr.de. Unser Hörer Heiko, der sonst nur NDR 90.3 hört, schreibt, er mag unsere Musik total. Und Heiko stellt nochmal ganz konkret fest, ohne euch wäre die Welt eine ganz andere. Heiko, danke für das Kompliment. Wie anders wäre die Welt denn? Wir wollen nicht weiter drüber nachdenken. Zum Glück gibt's uns, die ARD-Hitnacht, Radio für alle. Eine schöne Nacht und einen schönen Donnerstag. Danke, Heiko, fürs Schreiben.

ard-hitnacht@mdr.de. Was bedeutet für Sie Glück? Frank aus dem Saarland meint, für mich bedeutet Glück, selber gesund zu sein und überhaupt, dass keiner krankheitsbedingt leiden muss. Da ist definitiv was dran, Frank. Dankeschön für Ihre Nachricht. Und Stefan aus Duisburg hat sich auch gemeldet. Er schreibt, hallo Romy, ich finde, dass Glück so viele Auslöser hat. Glück ist immer ein kurzer, besonderer Moment, schreibt er, und viel wichtiger ist ja auch die Zufriedenheit mit sich und seinem Leben. Wenn man das ist, dann kommen auch Glücksgefühle immer wieder. Stefan, wahre Worte. Dankeschön für Ihre Nachricht.

Segnacht mit einer Warnmeldung für Felde. In Felde, Kreis Rendsburg, Eckenförde, werden die Bewohner im Bereich der Dorfstraße aufgrund eines Feuerwehreinsatzes gebeten, Fenster und Türen geschlossen zu halten, sowie Lüftungs- und Klimaanlagen abzuschalten. Ich wiederhole die ARD-Hitnacht mit einer Warnmeldung für Felde. In Felde, Kreis Rendsburg, Eckenförde, da werden die Bewohner im Bereich der Dorfstraße aufgrund eines Feuerwehreinsatzes gebeten, Fenster und Türen geschlossen zu halten, sowie Lüftungs- und Klimaanlagen abzuschalten.

0: Eine Minute nach halb eins, der Verkehrsservice in der ARD-Hitnacht. Die A1 Bremen Richtung Hamburg ist zwischen Harburg und Stillhorn wegen der Nachtbaustelle bis ca. 5 Uhr morgen früh, heute früh gesperrt. Wir sind ja schon drin im Donnerstag. Die Umleitung führt über die U83. Dann haben wir die A2 Richtung Braunschweig zwischen Lehrte und Hemmelerwald. 5 Kilometer Stau, Verzögerung dort etwa eine halbe Stunde. Die A5 Frankfurt Richtung Karlsruhe ist zwischen Heppenheim und Hemsbach wegen der Nachtbaustelle gesperrt bis um 6 nachher. Die Umleitung führt ab Heppenheim über die U86. A8 München Richtung Stuttgart zwischen Eichelberg und Kirchheim Tech Ost. 3 Kilometer Stau, dort ist nach dem Unfall nur eine Spur frei. Und die A30, Rheine Richtung Amsterdam, ist zwischen Rheine und Rheine-Nord gesperrt wegen Bauarbeiten bis um 5 morgen heute früh. Ich bin immer noch im Gestern drin. Die A44, Essen Richtung Düsseldorf, ist zwischen dem Dreieck Felbert-Nord und Hetterscheid wegen Bauarbeiten bis Herbst gesperrt. Und die A71 Richtung Sangerhausen, der Tunnel Behringen, ist wegen Wartungsarbeiten bis um 7 nachher in der Früh gesperrt. Die A93, Hof Richtung Weiden, ist zwischen Selb-West und Höchststädt wegen Bergungsarbeiten gesperrt. Die Umleitung führt über die U14. Und die Berliner Stadtautobahn A111 ist zwischen Schulzendorfer Straße und Weidmannslusterdamm wegen Wartungsarbeiten im Tunnel bis ca. um 5 in beiden Richtungen gesperrt. Die A115, AWUS Richtung Dreieck-Funkturm, ist zwischen dem Kreuz Zehlendorf und Spanischer Allee bis um 5 gesperrt. Und wir haben noch die B96 in Berlin. Der Tiergartentunnel ist wegen Tunnelwartungsarbeiten auch gesperrt bis um 6 nachher.
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0: Mit Romy Anders. Hi, hi, hi. Grüße Sie ganz herzlich und wünsche Ihnen einen guten Start in den Donnerstag. Eine schöne Zeit mit der ARD-Hitnacht.

Hitnacht@mdr.de. Das war Sandra. Einfach gute Musik, auch in der ARD-Hitnacht. Die Frage nach dem ganz eigenen, persönlichen Glück, die beantwortet jeder für sich. Und so sind so viele unterschiedliche Meinungen da übers Glück. Und es trudelt hier beinahe sekündlich bei uns ein. Dankeschön, ihr Lieben, fürs Schreiben. Auch Marco aus Hamburg hat sich gemeldet. Er schreibt: Die Frage, was Glück für mich ist, ist gar nicht so einfach zu beantworten, denn es sind die vielen kleinen Momente und Dinge, die mich glücklich machen. Das Kitzeln der ersten Sonnenstrahlen im Frühling, die warme Brise im Sommer, der Duft von nassem Laub im Herbst und die vielen Lichter in den Fenstern im Winter. Die Tatsache, schreibt er, dass ich die Liebe meines Lebens letztes Jahr im November geheiratet habe. Meine Familie und Freunde, die mich in all meinem Sein ertragen und aushalten. Und er schreibt, dass ich das Glück habe, in diesem noch so schönen Land, in dieser tollen Stadt Hamburg,

okay, zur Welt gekommen zu sein. Ich kann diese Liste ewig weiterführen, doch das würde definitiv den Rahmen sprengen. Glück ist für mich, dass ich selber entscheiden kann, ob ich glücklich bin, schreibt Marco. Und wenn er mal unglücklich ist, dann denkt er an die glücklichen Momente. Er macht seinen Mann mit etwas Schönem glücklich und ist dann ebenfalls wieder sehr froh. Mensch, Marco, wow, danke für Ihre Nachricht und ganz, ganz liebe Grüße aus der ARD-Hitnacht nach Hamburg. Ist echt schön geschrieben.

Die ARD Hitnacht, heute gesendet aus Erfurt, aus den Studios von MDR Thüringen. Gleich die 1 Uhr Nachrichten. Schön, dass Sie bei uns sind, dass Sie mit uns die Nacht verbringen.

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1: Um 1 Uhr mit Juliette Groß. Kanzleramtsminister Frei soll Nachfolger des zurückgetretenen Jens Spahn an der Spitze der Unionsfraktion werden. Das hat CDU-Chef Merz zusammen mit Markus Söder, seinem Kollegen von der CSU, vorgeschlagen. Was der Entscheidung möglicherweise zugrunde lag, erläutert unser Berlin-Korrespondent Markus Preis.
2: Friedrich Merz, der hat jetzt statt eines potenziellen Konkurrenten wie Jens Spahn demnächst einen sehr, sehr loyalen Vertrauten als Fraktionschef im Bundestag. Trotzdem gibt's heute zumindest hinter vorgehaltener Hand auch ein paar Fragezeichen. Einige Unionsabgeordnete meinen, Frei hätte als Kanzleramtschef Konflikte nicht früh genug gesehen und abgeräumt. Und genau das müsse er aber auch als Fraktionschef können. Und manche zweifeln auch, wie gut Thorsten Frei Attacke kann. Attacke auf den politischen Gegner. Und attackieren, das konnte Jens Spahn sehr gut.
1: Die Bundesregierung hat mit Sorge auf den jüngsten Vorfall bei OpenAI reagiert, einem der führenden Unternehmen im Bereich der künstlichen Intelligenz. Ein Sprecher des Digitalministeriums sprach von einem Paradigmenwechsel. Das verändere auch die Bedrohungslage. Zuvor war bekannt geworden, dass bei OpenAI ein autonom agierendes KI-Modell außer Kontrolle geraten war. Es drang in das Computersystem eines anderen Unternehmens ein, um eine Aufgabe zu erfüllen. Die US-Regierung will Saudi-Arabien dabei helfen, ein ziviles Atomprogramm aufzubauen. Die Energieminister beider Länder haben ein Abkommen dafür unterzeichnet. Was genau darin steht, hat US-Energieminister Wright nicht bekannt gegeben. Ihm zufolge wird aber sichergestellt, dass keine Atomwaffen hergestellt werden. Im US-Parlament könnte es Widerstand gegen das Abkommen geben, denn viele Abgeordnete lehnen es ab, atomare Technologie im Nahen Osten auszuweiten. In München ist am Abend der Opfer des rechtsextremistischen Anschlags vor 10 Jahren gedacht worden. Ein 18-Jähriger hatte damals im Bereich des Olympia-Einkaufszentrums 9 Menschen ausländischer Herkunft und anschließend sich selbst erschossen. Aus München, Alisa Marie Schröter.
3: Bundespräsident Frank-Walter Steinmeier sprach den Angehörigen sein Mitgefühl aus und setzte das Münchner Attentat in den Kontext anderer rechtsterroristischer Anschläge, wie jener in Hanau, Halle und Solingen. Eine Spur rechtsextremer Taten ziehe sich durch die Geschichte der Bundesrepublik, sagte Steinmeier. Auch der Täter vom Münchner OEZ-Attentat habe seine Opfer nach rassistischen Zuschreibungen ausgewählt. Daran ändere auch die Tatsache nichts, dass der Täter selbst Migrationshintergrund hatte.
1: Das waren die Nachrichten. Das Wetter in Deutschland. Gebietsweise trocken, zum Teil noch Schauer, kaum Gewitter, Tiefstwerte 15 bis 8 Grad. Tagsüber mehr Wolken und etwas Regen im Südwesten und im Ostseeumfeld oft heiter. Höchstwerte 18 bis 27 Grad. Es ist 1.03 Uhr.
4: Die ARD-Hitnacht. Erstmal mit einer Warnmeldung für Felde. In Felde, nämlich Kreis Rendsburg, Eckenförde, werden die Bewohner im Bereich der Dorfstraße aufgrund eines Feuerwehreinsatzes nach wie vor gebeten, Fenster und Türen geschlossen zu halten, sowie Lüftungs- und Klimaanlagen abzuschalten. So, dann haben wir den Verkehrsservice mit der A1 Bremen Richtung Hamburg. Die Strecke ist zwischen Harburg und Stillhorn wegen der Nachtbaustelle gesperrt. Die Umleitung führt über die U83. A2 Richtung Braunschweig zwischen Lehrte und Hemmelerwald 5 Kilometer Stau wegen Fahrbahnverengung. Die A5 Frankfurt Richtung Karlsruhe ist zwischen Heppenheim und Hemsbach wegen der Nachtbaustelle gesperrt bis nachher um 6. Die Umleitung führt ab Heppenheim über die U86. Die A30 Rheine Richtung Amsterdam ist zwischen Rheine und Rheine-Nord gesperrt wegen Bauarbeiten bis um 5 nachher. Die A44 Essen Richtung Düsseldorf ist zwischen dem Dreieck Felbert Nord und Hetterscheid wegen Bauarbeiten bis Oktober gesperrt. Und die A71 Richtung Sangerhausen, der Tunnel Behringen, ist wegen Wartungsarbeiten gesperrt bis um 7 nachher in der Früh. Die Berliner Stadtautobahn A111 Richtung Charlottenburg ist zwischen Schulzendorfer Straße und Waldmannsluster Damm wegen Wartungsarbeiten im Tunnel gesperrt bis um 5. Und die A115 AWUS Richtung Dreieck Funkturm ist zwischen dem Kreuz Zehlendorf und Spanischer Allee auch bis ca. 5 Uhr gesperrt. Außerdem die B96 in Berlin, der Tiergartentunnel, ist wegen Tunnelwartungsarbeiten bis ca. 6 Uhr in beiden Richtungen gesperrt. Seien Sie schon achtsam, bleiben Sie wach und vor allem kommen Sie gut und sicher und bald an.
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Was ist Glück für uns ganz persönlich? Darüber reden wir seit der vergangenen Nacht in der ARD-Hitnacht. Henny hat noch geschrieben. Er schreibt, hallo Romy, echte Glücksmomente im Leben habe ich durch das Leben. Ausrufezeichen. Denn wir Menschen, wir sind ja individuell. Das stimmt absolut. Und jeder kann was auf seine eigene Art und Weise richtig gut. Und wenn man herausgefunden hat, was man selbst am besten kann und das dann vielleicht auch im Leben so macht, beruflich zum Beispiel, dadurch Geld verdient, hat man doch ganz, ganz großes Glück überhaupt. Henny, danke schön für Ihre Nachricht. Was für wahre Worte. ARD-Hitnacht@mdr.de. Was heißt denn für Sie persönlich Glück?

Lutz aus Kühlingsborn schreibt gerade zum Thema Glück. Und Lutz, das finde ich total süß. Lutz schreibt, hallo Romy, Glück ist für mich, die ARD-Hitnacht mit dir zu hören. Liebe Grüße von deinem treuesten Fan Lutz. Mensch, danke schön Lutz für das Kompliment und für die sehr liebe Nachricht. Also für mich ist es ja auch ein ganz großes Glück, dass Sie noch wach sind und zuhören und nicht alle schlafen wie der Rest von Deutschland. Also danke, ihr lieben Nachtschwärmer und Frühaufsteher. Ihr sorgt auch für Glück hier in der ARD-Hitnacht. ARD-Hitnacht@mdr.de. Schreiben Sie uns gern. Wir freuen uns.

0: ARD-Hitnacht@mdr.de. Es hat gerade noch ein Lutz geschrieben, und zwar aus Penich. Hallo Frau Anders, hallo ARD-Hitnacht-Team. Wir hören euch wieder zu. Unser Glück, dass es euch gibt und natürlich die beste Unterhalterin der Welt. In Klammern Rumi Anders, das bin ich. Liebe Grüße aus Penich, Freistaat Sachsen, senden Lutz und Gabi. Bis bald. Ey, die beste Unterhalterin der Welt, Leute, da will ich ja gar nicht widersprechen. Ihr lieben Lutzes, danke für die sehr, sehr netten Nachrichten.
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0: kurz nach halb zwei. Der Verkehrsservice in der ARD-Hitnacht. Die A1 Bremen Richtung Hamburg ist zwischen Harburg und Stillhorn wegen der Nachtbaustelle gesperrt bis ca. 5 Uhr. Die Umleitung führt über die U83. A2 Richtung Braunschweig zwischen Lehrte und Hemmeler Wald 5 Kilometer Stau wegen einer Fahrbahnverengung. Die A5 Frankfurt Richtung Karlsruhe ist zwischen Heppenheim und Hemsbach gesperrt wegen der Nachtbaustelle bis um 6. Es gibt aber eine Umleitung, die führt ab Heppenheim über die U86. Dann haben wir die A7 Flensburg Richtung Hamburg. Der Elbtunnel ist gesperrt nach Auslösung der Höhenkontrolle. Und die A30 Rheine Richtung Amsterdam ist zwischen Rheine und Rheine Nord gesperrt wegen Bauarbeiten bis um 5. Die A44 Essen Richtung Düsseldorf ist zwischen dem Dreieck Felbert Nord und Hetterscheid wegen Bauarbeiten bis Mitte Oktober gesperrt. Die A71 Richtung Sangerhausen, Tunnel Behringen wegen Wartungsarbeiten gesperrt, wahrscheinlich bis um 7 nachher. Die Berliner Stadtautobahn A111 Richtung Charlottenburg ist zwischen Schulzendorfer Straße und Waldmannsluster Damm gesperrt. Da laufen Wartungsarbeiten im Tunnel und das geht wahrscheinlich auch bis um 5 nachher. Dann haben wir die A115 AWUS Richtung Dreieck Funkturm. Die Strecke ist zwischen dem Kreuz Zehlendorf und Spanischer Allee bis ca. 5 Uhr gesperrt. Und B96 in Berlin, der Tiergartentunnel, gesperrt wegen Tunnelwartungsarbeiten bis um 6 nachher. Kommen Sie gut und sicher an.
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0: Die ARD-Hitnacht wieder anders. Mit mir, ich bin Romy Anders. Hallo, hallo, liebe Grüße und vor allem das Wichtigste, kommen Sie gut und entspannt in den Donnerstag.

Musik von Milo. ARD-Hitnacht@mdr.de. Anonym hat uns jemand geschrieben: Ich habe ein Zitat, das stand auf einem Tischplatzset. Warte nicht auf das große Glück, sondern genieße die vielen kleinen Glücksmomente. Und weiter schreibt er oder sie: Ein Bekannter hatte einen sehr, sehr schweren Unfall, ist seitdem querschnittsgelähmt, hat aber das Glück, sich noch verständigen zu können und eine Hand bewegen zu können. Im Kopf fit, sich aber nicht mehr verständigen zu können, das ist schlimm. Ich wünsche Ihnen eine gute Nacht. Mein Wecker klingelt um 5.30 Uhr. Oh Mann. Danke auch für diese Zeilen, für diese Mail und alles Liebe für Sie und Ihren Bekannten natürlich aus der ARD-Hitnacht. Was bedeutet Glück für Sie? ARD-Hitnacht@mdr.de

cooler Song aus den 80ern. In the land of the free, you can be what you wanna be. Yes. Und das Schöne, das geht ja gleich so weiter. Ausschließlich nämlich Lieblingshits für Sie in der ARD-Hitnacht. Eine schöne Nacht wünschen wir jetzt mit Musik von London B.

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1: Um 2 Uhr mit Juliette Groß. Kanzleramtsminister Frey soll Nachfolger des zurückgetretenen Jens Spahn an der Spitze der Unionsfraktion werden. Das hat CDU-Chef Merz zusammen mit Markus Söder, seinem Kollegen von der CSU, vorgeschlagen. Was der Entscheidung möglicherweise zugrunde lag, erläutert unser Berlin-Korrespondent Markus Preis.
2: Friedrich Merz, der hat jetzt statt eines potenziellen Konkurrenten wie Jens Spahn demnächst einen sehr, sehr loyalen Vertrauten als Fraktionschef im Bundestag. Trotzdem gibt's heute zumindest hinter vorgehaltener Hand auch ein paar Fragezeichen. Einige Unionsabgeordnete meinen, Frey hätte als Kanzleramtschef Konflikte nicht früh genug gesehen und abgeräumt. Und genau das müsse er aber auch als Fraktionschef können. Und manche zweifeln auch, wie gut Thorsten Frey Attacke kann. Attacke auf den politischen Gegner. Und attackieren, das konnte Jens Spahn sehr gut.
1: Die Bundesregierung hat mit Sorge auf den jüngsten Vorfall bei OpenAI reagiert, einem der führenden Unternehmen im Bereich der künstlichen Intelligenz. Ein Sprecher des Digitalministeriums sprach von einem Paradigmenwechsel. Das verändere auch die Bedrohungslage. Zuvor war bekannt geworden, dass bei OpenAI ein autonom agierendes KI-Modell außer Kontrolle geraten war. Es drang in das Computersystem eines anderen Unternehmens ein, um eine Aufgabe zu erfüllen. Die US-Regierung will Saudi-Arabien dabei helfen, ein ziviles Atomprogramm aufzubauen. Die Energieminister beider Länder haben ein Abkommen dafür unterzeichnet. Was genau darin steht, hat US-Energieminister Wright nicht bekannt gegeben. Ihm zufolge wird aber sichergestellt, dass keine Atomwaffen hergestellt werden. Im US-Parlament könnte es Widerstand gegen das Abkommen geben, denn viele Abgeordnete lehnen es ab, atomare Technologie im Nahen Osten auszuweiten. In München ist am Abend der Opfer des rechtsextremistischen Anschlags vor 10 Jahren gedacht worden. Ein 18-Jähriger hatte damals im Bereich des Olympia-Einkaufszentrums 9 Menschen ausländischer Herkunft und anschließend sich selbst erschossen. Aus München, Alisa Marie Schröter.
3: Bundespräsident Frank-Walter Steinmeier sprach den Angehörigen sein Mitgefühl aus und setzte das Münchner Attentat in den Kontext anderer rechtsterroristischer Anschläge, wie jener in Hanau, Halle und Solingen.